welche Bibelstellen muss man reden? In dieser Phase habe ich mich sehr stark mit der Bibel auseinandergesetzt und gefragt, auch Gott gefragt, was ist das Thema, was man in der Evangelisation sprechen muss? Und wissen, so bin ich auf Lukas 15 gekommen. Für mich ist Lukas 15 eigentlich der Mittelpunkt der ganzen Bibel. Eines der wichtigsten Stellen in der Bibel. Lukas 15, das Kapitel. Und so werden wir uns in diesen nächsten 4 Tagen einfach auf dem Weg mit Lukas 15 machen. Lukas 15, dort geht es darum, dass Jesus erklärt, warum er gekommen ist. Und so werden wir uns verschiedene Arten der Verlorenheiten anschauen und sehen, wie verloren wir eigentlich sind und wie Gottes Rettung aussieht. Wisst ihr, Verlorenheit ist auch etwas, was uns vom Gefühl her packt. Jeder kennt Verlorenheit. Und ich möchte das wieder wachrütteln, weil viele Menschen sagen heute, Verlorenheit, wo bin ich verloren? Verlorenheit gibt's gar nicht. Doch, wir leben im Zeitalter des Internets, da wird jeder gefunden, da gibt's keine Verlorenheit. Deshalb möchte ich einfach mit euch so ein bisschen uns auf dem Weg dieses Themas Verlorenheit zunächst mal vielleicht vom Gefühl her nähern. Wisst ihr, auch in der heutigen Zeit gehen Menschen, hört gut zu, in Deutschland massenhaft verloren. Das heißt, sie verschwinden einfach. Man kann es eigentlich nicht glauben. Man denkt, das kann ja eigentlich nicht sein, dass Menschen sich plötzlich von jetzt auf gleich verschwinden und nicht mehr auftauchen. Doch gibt es. Übrigens gibt es eine Vermisstendatei des Bundeskriminalamts, umfasst am Tag in Deutschland bis 6.000 Menschen. Am Tag verschwinden 6.000 Menschen, einfach so. Die waren gerade da und plötzlich sind sie weg. Sie kommen nicht mehr zurück. Und es packt mich heute noch, dass eine ältere Frau in unserer Gemeinde eines Tages weggegangen ist und nicht mehr wiederkam. Und wir haben als Gemeinde sie gesucht. Wir haben sie Wochen, wir haben sie monatelang gesucht. Und irgendwann hat man sie tot aufgefunden. Und wisst ihr, das hat mit uns etwas gemacht. Diese Frau war verloren. Verlorenheit, wenn jemand das erlebt, dass jemand aus der Familie plötzlich verschwindet, das kann man gar nicht beschreiben. Und liebe Gemeinde, wir haben dieses Gefühl nicht mehr von Menschen, die eigentlich auch geistlich verloren sind. Es berührt uns irgendwie gar nicht mehr so richtig. Und ich möchte uns als Christen wachrütteln. Verlorenheit ist emotional. Wisst ihr, europaweit am Tag verschwinden 50.000 Menschen. Am Tag, europaweit. Gut, die meisten, die Hälfte davon, kommt nach einer Woche wieder zurück. Schüler, die aus Zeugnisangst ausreisen, Patienten in Kliniken rennen weg vor irgendwelchen OPs oder was auch immer. 4 Wochen später tauchen 80% wieder auf, von denen, die plötzlich verschwinden. Aber wenn sie dann Monate verschwinden, dann fragt man sich, wie lange kann man noch warten? Manchmal sind Jahre vergangen von Menschen, die einfach nicht mehr wiedergekommen sind. Und ich weiß aus den Erzählungen von meinen Omas, ich habe meine Omas kennengelernt, aber meine Opas habe ich nicht kennengelernt. Die sind irgendwann abgeholt worden. Kennt ihr das? Sind nicht mehr wiedergekommen. Sie sind nicht mehr wiedergekommen. Die sind verloren gegangen. Wo sind sie geblieben? Wir wissen es nicht. Merkt, dieses Thema ist nicht

und für die Verlorenen die Hölle. Das ist die Information der Bibel. Das sind nicht meine Informationen. Das ist die Information, die die Bibel uns sagt. Und deshalb muss man diese Information zu der Verlorenheit hinzutun. Und deshalb wollen wir jeden Abend diese Folie zeigen, weil es gerade darum geht. Da bitten wir einfach, am Ende werden wir auch zu einer Entscheidung einladen. Aber ich möchte den Text lesen für die Predigt heute jetzt. Und wer die Bibel dabei hat, Lukas 15, Vers 1 bis 7. Es pflegten sich ihm, Jesus, aber auch alle Zöllner und Sünder zu nahen, um ihn zu hören. Und die Pharisäer und die Schriftgelehrten murrten und sprachen, dieser nimmt Sünder an und isst mit ihnen. Er sagte aber zu ihnen dieses Gleichnis und sprach, welcher Mensch unter euch, der 100 Schafe hat und eines von ihnen verliert, lässt nicht die 99 in der Wildnis und geht dem Verlorenen nach, bis er es findet? Und wenn er es gefunden hat, nimmt er es auf seine Schulter mit Freuden. Und wenn er nach Hause kommt, ruft er die Freunde und die Nachbarn zusammen und spricht zu ihnen, freut euch mit mir, denn ich habe mein Schaf gefunden, das verloren war. Ich sage euch, es wird auch Freude sein im Himmel über einen Sünder, der Buße tut, mehr als über 99 Gerechte, die keine Buße brauchen. Um diesen Text geht es heute. Den Text wollen wir uns anschauen. Und ich glaube, jeder von euch weiß es. Diesen Text haben wir schon zigmal gelesen. Aber wir wollen heute diesen Text nochmal neu anschauen. Wir wollen ihn neu anschauen und wir wollen ja aus der Perspektive der Verlorenheit diese Sache anschauen. Warum nimmt Jesus hier ein Schaf? Wisst ihr, die meisten Menschen in unserer Gesellschaft, wenn man sie mit dem Schaf vergleicht, sagen, Moment, Schaf ist ja irgendwie dumm, ne? Also wenn ich sage jetzt, ihr seid so wie ein Schaf, ist das nicht gerade so gut, so respektvoll. Aber darum geht es nicht. Es geht kein Angriff auf eure Intelligenz, nein. Aber es geht hier um zwei Dinge. Und das sage nicht ich, das sagen Verhaltensforscher. Das sind keine Christen, aber sie sagen etwas über ein Schaf, was das Schaf mit dem Menschen gemeinsam hat, also gleich hat. Das sind zwei Dinge. Das eine ist, wie wir das schon vom Anfang gehört haben, ein Schaf lässt sich leicht ablenken. Sie nennen das Orientierungsreaktion. Das heißt, sobald irgendwo etwas sich bewegt, guckt das Schaf dorthin. Ist doch ehrlich, wir doch auch, oder? Sobald im Gottesdienst jemand hustet, sobald ein Kind schreit, sobald irgendwo etwas ist, schauen alle wohin? Dorthin. Das ist eine Orientierungsreaktion, das ist im Menschen drin. Genauso übrigens wie bei einem Schaf. Das Zweite, was wir mit dem Schaf haben, dass ein Schaf verloren geht. Ein Schaf hat keine Navigation, zurückzukommen. Hat es nicht. Übrigens genauso wie ein Mensch. Man nennt das instinktunsicher. Man findet nicht mehr zurück. Man verliert sich. Man lenkt sich ab und man ist verloren. Das sind die zwei Dinge, über die wir heute, liebe Zuhörer, liebe Zuschauer, nachdenken wollen. Ablenkung, Orientierungsreaktion. Wisst ihr, jemand hat mal einen Satz gesagt, abgelenkt von der Ablenkung durch Ablenkung. Wenn es eine Zeit gibt, wo wir abgelenkt werden, dann ist es heute, oder? Könnt ihr mir zustimmen? Es gibt keine Zeit, die so mit Ablenkungen voll ist, wie die Zeit, in der wir heute leben. Wisst ihr, noch nie gab es so viele Möglichkeiten, sich abzulenken. Noch nie wurden wir derart mit Ablenkungen überflutet. Was ist eine Ablenkung? Eine Ablenkung ist eine körperlich-geistige Wegwendung von einer Hauptaufgabe. Mit dem Blick, mit der Aufmerksamkeit sind wir nicht mehr bei der Sache. In Gedanken und auch körperlich, wir wenden uns von einer Sache weg und wenden uns zu einer anderen Sache zu. Wir Menschen lassen uns leicht ablenken. Wisst ihr, das Interessante ist, das Schaf ist verloren, aber durch die Ablenkungen merkt es das nicht, dass es verloren ist. Man sieht hier dort ein Gras und dort noch eine frische Wiese und dort noch ein schönes Blümchen und Stück für Stück lenkt sich das Schaf ab und merkt gar nicht, dass das schon längst verloren ist. Übrigens genauso, das passiert mit uns.

Menschen, wir merken gar nicht mehr, wie verloren wir sind, weil wir so abgelenkt sind. Und deshalb ist es mir wichtig, ein bisschen Licht dort reinzubringen und zu zeigen, ja, du bist schon längst verloren, übrigens als Christen auch. Deshalb ist das keine Evangelisation nur für Menschen, die Gott nicht kennen. Es ist eine Evangelisation, meiner Meinung nach, wo Christen sich genauso dem stellen. Wir als Christen sind genauso von Ablenkungen gepackt, dass wir uns von der Hauptaufgabe schon längst weggewendet haben. Und deshalb wäre es schön, wenn du als Christ sagst, hey, ich habe mich verloren und ich möchte wieder zurück. Ja, Ablenkungen, es gibt so viel. Lass uns beim Internet anfangen. Ablenkungen durch das Internet. Obwohl das Internet erst seit knapp 30 Jahren verbreitet ist, ist es dermaßen mit unserem intellektuellen, sozialen und Arbeitsleben verschränkt, dass ein Leben ohne Netz kaum vorstellbar erscheint. Es ist kaum möglich mehr, ohne Internet überhaupt da zu sein. Ja, es sind positive Dinge. Wir haben einen großen Informationsschatz, den wir direkt zur Verfügung haben. Und ja, wir können kommunizieren, wir können mit jemand aus Russland, wir können jemand aus Sibirien, aus Alaska, wir können an einem Augenblick mit einer Person verbunden sein. Das ist doch schön. Wir können immer erreichbar sein. Das ist die eine Seite, aber es hat auch eine unglaublich große negative Seite. Die konstanten Ablenkungen, die Unterbrechungen, die Reizüberflutungen. Übrigens, wisst ihr, wie Menschen sind nicht mehr belastbar. Ich höre das oft von älteren Geschwistern, die sagen, ach, die Jugend, die sind ja alle verweichlicht. Die können nichts mehr aushalten. Wir waren noch richtige Männer. Wir haben noch durchgekämpft. Wisst ihr, warum das so ist? Die sind nicht schwächer als ihr. Durch diese Ablenkung, durch diese Reizüberflutung, mit der man konfrontiert wird, wird man einfach nicht mehr belastbar. Es ist zu viel. Es ist einfach zu viel, womit man sich auseinandersetzt. Das kann kein Mensch ertragen. Und dann gibt es noch eine Sache, die uns immer hilft im Internet. Es ist dieses Wegklicken. Sobald uns irgendwas nicht gefällt, ein Klick und es ist weg. Und wir haben es gelernt, mit den Problemen unseres Lebens auch so zu tun. Genauso wie wir es mit dem Internet, man klickt einfach weg, so klickt man seine Probleme irgendwie einfach nur weg, indem man sich einfach weiter ablenkt mit einer anderen Sache. Und man merkt das einfach gar nicht. Sobald Probleme in unserem Leben hochkommen, greift der oft praktizierte Ablenkungsmechanismus. Man hat sich so daran gewöhnt, man ist voll verdrängt. Wisst ihr, ich habe ganz bewusst mein Smartphone mitgebracht. Eigentlich nehme ich es nicht mit im Gottesdienst. Aus Prinzip nicht. Wisst ihr, es steht heute in der Zeitung immer wieder geschrieben, dass Menschen durch Ablenkung dieses Smartphones Unfälle verursachen. Übrigens, die Toten sind einfach wieder gestiegen. Bei Verkehrstoten wegen dem Smartphone. Weil Menschen auf der Suche nach dem Gerät sind, weil sie telefonieren, weil sie lesen, weil sie texten, während sie fahren. Du auch? Wisst ihr, das Unfallrisiko ist so stark um das Vierfache gestiegen, sagen Forscher. Aber auch an unserem Arbeitsplatz. Das Ablenkungspotenzial am Arbeitsplatz durch das Smartphone ist enorm. Hier ein Foto, da eine Urlaubsgeschichte. Es wird geteilt und wir lassen uns die ganze Zeit ablenken. Das ist ganz interessant, wie viele Menschen ihr Essen teilen. Ich kann das gar nicht fassen. Wie geht das? Wie ein schönes Essen wird alles, die ganze Welt muss wissen, welches Essen ich habe. Das ist schon interessant, wie wir von dieser Sache gepackt sind. Fußgänger im Verkehr, Kopfhörer und dann einfach das Smartphone und man geht los. Übrigens, diese Fußgänger, die so mit dem Smartphone unterwegs sind, die haben schon in unserer Gesellschaft einen Namen. Die heißen Smombies. Man sagt Smartphone-Zombies, weil sie einfach nur noch das unterwegs sind. Und auch unser Gottesdienst hat dieses Teil erobert. Und ich sage immer bei uns in der Gemeinde, wenn Menschen sitzen mit ihrem Smartphone während dem Gottesdienst und dann heißt es ja immer, ich gucke die Bibel-App. Das kann sein. Aber das Ablenkungspotenzial ist so groß, dass ich sage, ich habe doch lieber meine Papiere. Da werde ich nicht abgelenkt. Ich habe meine Bibel, da werde ich nicht abgelenkt.
Natürlich ist hier auch die Bibel drin. Aber das Ablenkungspotenzial ist so hoch und wird sehr oft unterschätzt. Wisst ihr, wir sind abgelenkt durch die Geschwindigkeit. Unsere Gesellschaft, liebe Zuhörer, hat so viel Geschwindigkeit inzwischen. Wir merken es nicht mehr richtig. In der Zeitschrift Zeit Online gab es neulich einen Bericht, dort stand, dass immer in kürzeren Abständen kommen neue Autos, neue Handys, neue Fernseher, neue Geräte auf den Markt und immer schnelleren Rhythmus wechseln Menschen ihren Wohnort, ihre Arbeit, aber auch ihre Partner. Wisst ihr, ich habe manchmal den Eindruck, Sachen, Teile, Werkzeuge, Autos, Geräte werden ganz bewusst so gebaut, dass sie nach einem kurzen Ablauf der Garantie irgendwann kaputt gehen. Es ist ganz bewusst dahinter, weil man es immer schneller, unsere Zeit nimmt immer mehr an Fahrt auf. Wisst ihr, wie unsere Gesellschaft heißt? Unsere Gesellschaft heißt Wohlstandsgesellschaft. Es ist eine Informationsgesellschaft, es ist eine Konsumgesellschaft, es ist eine Spaßgesellschaft, so wird sie genannt. Aber am stärksten, was unsere Gesellschaft beschreibt, liebe Zuhörer, liebe Zuschauer, ist, es ist eine postmoderne Erlebnisgesellschaft. Diesen Ausdruck solltet ihr euch merken, weil so wird unsere Gesellschaft, in der wir leben, und unsere Kinder zur Schule und Studenten, die studieren und auf Arbeit gehen, so heißt unsere Gesellschaft, die postmoderne Erlebnisgesellschaft. Erlebnis, Spaß, Zeitvertreib, Jagd nach dem Kick. Nicht länger gelten Werte wie Arbeit, Mühe, Entbehrung und Pflichtbewusstsein. Die gelten heute nicht mehr. Heute gilt es Genuss, Zerstreuung, gutes Gefühl. Selbstentfaltungswerte sind groß im Kommen. Pflichtbewusstseinswerte sind nicht mehr so in. Wisst ihr, die Kennzeichen, die wir, das könnt ihr an allen verschiedensten Situationen sehen. Alles muss in unserem Leben Erlebnis haben. Ist euch aufgefallen, dass der Kaufhof, wenn es ihn da noch gibt, heute nicht mehr ein Warenhaus ist, sondern der Kaufhof heißt Erlebniskaufhaus. Das Restaurant, was für sich etwas verspricht, heißt, hat Erlebnisgastronomie. Die Bahnhöfe heißt nicht von A nach B fahren, sondern Bahnhof heißt Erlebniswelt mit Gleisanschluss. Alles hat mit Erlebnis zu tun. Die Fußballstadien heißen Erlebnisparks. Schwimmbäder heißen Erlebnisschwimmbäder mit immer längerer Wasserrutsche. Tankstellen heißen heute Erlebnistankstellen, wo man am Sonntag Brötchen kaufen kann. Und überall merken wir Erlebnisse. Es ist interessant, nehmen wir mal eine Sache, Shampoo. Zwei Shampoos stehen im Regal. Ein Shampoo steht, es wäscht deinen Dreck ab. Und das andere steht, es vermittelt dir Coolness und Sportlichkeit. Wohin würdest du greifen? Würdest du nur das nehmen, was den Dreck abwäscht? Ich glaube nicht. Merkt ihr, wie alles ist auf Erlebnisse programmiert? Aber lass mich noch etwas sagen. Und in Kirchen und in christlichen Gemeinden machen dort fleißig mit. Der Gottesdienst, da geht es nicht darum, dass Gott zu mir spricht, dass er mich den wunden Punkt an eine Stelle mich packt, sondern der Gottesdienst muss ein Erlebnis sein. Was gab es in dem Gottesdienst? Ach, ich weiß nicht mehr, worüber gepredigt wurde, aber es war sehr schön. Der Gedanke, der Gottesdienst könnte mir den Finger auf einen wunden Punkt legen in meinem Leben, der ist unerträglich. Die Frage ist nicht mehr, was sagt Gott zu mir, sondern vielmehr, wie fühle ich mich? Wisst ihr, für die Gemeindezugehörigkeit sind heute nicht mehr Bekenntnis und Überzeugung einer Gemeinde wichtig, sondern Wohlfühlkriterien. Wo fühle ich mich am wohlsten? Ich fühle mich da wohl. Schaut mal, was Gott durch Jesaja 30 sagt. Übrigens die gleiche Gesellschaft, in der wir heute leben. Da spricht er in Vers 10 und 11. Sie verbieten den Propheten zu weissagen. Wir wollen die Wahrheit gar nicht hören, wehren sie ab. Prophezeit uns lieber, was uns gefällt. Lasst uns den schönen Trugbildern leben, täuscht uns ruhig, biegt doch die Wahrheit ein wenig zurecht, nur lasst uns endlich in Ruhe, verschont uns mit diesem heiligen Gott Israels. Wir sind auf einer Erlebniswelle, überall. Schaut mal einfach die Sportarten an. Junge Leute machen ja viel Sport, das ist ja auch nicht schlecht, dass man dort quasi macht, aber es wird ja immer gefährlicher.
Vor 30 Jahren war das Skateboarding, vor 20 Jahren Bungee-Jumping, vor 10 Jahren Fallschirmspringen und Freeclimbing. Heute surfen junge Menschen auf Zügen oder klettern auf ganz hohe Sachen, lassen sich dort filmen. Es braucht immer mehr, es braucht immer größer. Wisst ihr eigentlich, mit welchen Spielen eure Kinder unterwegs sind? Und lass mich noch über ein Thema reden, Alkohol. Trend unter Jugendlichen. Sie trinken bis zur Bewusstlosigkeit. Sogenannte Flatrate-Partys bieten Getränke zum Pauschalpreis. In der Zeitung stand neulich, so soll ein 16-Jähriger in einer Berliner Gaststätte 52 Tequila in sich hineingeschüttet haben, bevor er ins Koma fiel und nicht mehr wieder aufwachte. Und wenn ich über Alkohol rede, liebe Zuhörer, liebe Zuschauer, merke ich immer wieder, wie Christen darüber nur einfach müde lächeln. Alkohol habe ich überhaupt kein Problem mit. Leute, Alkohol ist ein Problem unserer Gesellschaft und deshalb ist es auch unser Problem. Ich habe in der Seelsorge mit einigen jungen Menschen im Gespräch, deren Augen hin und her wandern. Niemand weiß es, aber sie sind alkoholabhängig. Sie sitzen fleißig im Gottesdienst. Sie sind immer dabei, aber sie sind alkoholabhängig. Und die Eltern von diesen Menschen sagen, ist kein Problem, Alkohol ist für mich kein Problem. Liebe Geschwister, es ist so wichtig, dass wir verstehen, dass wir uns durch diese Ablenkungen irgendwo verrannt haben, dass wir verloren sind. Videoclips ins Internet stellen, wo Menschen andere Menschen schlagen, quälen und töten. Das ist ein Spaß, oder? Bei schlimmen Unfällen, wo jede Sekunde zählt, behindern irgendwelche Gaffer die Rettungskräfte mit ihren Handys, um Video online zu stellen. Und manche Menschen erfahren von dem Tod ihres Angehörigen eher aus dem Internet, bevor dann Seelsorger kommen und ihnen das vorsichtig mitteilen. Mobbing. Mobbing geht durch die Medien, in den Schulen weit verbreitet, treibt junge Menschen in den Selbstmord. Liebe ältere Geschwister, wir haben keine Ahnung, was eigentlich im Internet von Mobbing alles so unterwegs ist. Und wir sollten aufwachen. Wir merken nicht, wie unsere Kinder damit gequält werden. Und das Schlimmste, junge und junggebliebene Christen machen da fleißig mit und begründen das noch mit ihrer von Christus verliehenen Freiheit. Wisst ihr, was Jesaja sagt in Jesaja 30, Vers 15? Gerade habe ich die ersten 10 und 11 gelesen, jetzt möchte ich den 15. Vers lesen. Da steht Folgendes, denn so spricht der Herr, Jahwe Israels, heiliger Gott, durch Umkehr und durch Ruhe werdet ihr gerettet. Im Stille sein und Vertrauen liegt eure ganze Kraft. Doch ihr wolltet ja nicht. Gott sagt, ihr müsst langsamer werden. Ihr müsst zur Ruhe kommen. Ihr müsst auf die Bremse treten. Vor einigen Wochen stand ich am Grab meiner Schwester. Das war so eine Bremse. Sie ist vor einigen Jahren gestorben an Krebs. Und als ich dann dort stand am Grab, dann ist alles auf die Bremse getreten bei mir. Meine ganze Gedankenwelt, meine ganzen Termine, mein ganzer Stress. Mit quietschenden Reifen war alles plötzlich Stopp. Und ich stand da und ich habe nur noch geweint, wie ein kleines Kind. Kannst du noch stoppen? Und dann kommt das Jahr 2020. Ein Jahr, sowas hat es noch nie gegeben. Corona. Lockdown, Homeoffice, Vollbremsung, Stillstand, Kontaktsperre. Habt ihr euch schon gefragt, warum Gott Corona zugelassen hat? Ist nicht der wichtigste Teil, warum Gott das zugelassen hat, dass er endlich mal eine Vollbremsung in unserem Leben machen muss, damit wir stehen bleiben? Oder sehen wir an diesem Corona nur noch Teufelswerk? Sehen wir unsere Versammlungsfreiheit in Gefahr? Corona ist eine große Lüge. Sehen wir nur, dass uns Chips in den

anderen. Liebe Geschwister, wir müssen vor Gott dafür verantworten. Gott möchte, dass wir auf die Bremse treten. Wisst ihr, was Gott sagt, wenn wir das nicht tun? In Amos 2, 13 bis 15, schaut euch diese Verse an. Da spricht Gott zu so einer Gesellschaft und er sagt dort: Darum werde ich euch eine Last aufbürden, unter der ihr hin und her schwankt, wie ein zu voller Erntewagen. Gott sagt, wir haben so viel Fahrt aufgenommen in unserem Leben. Kennt ihr das, wenn man im Winter das Auto fährt und mal schon mal ins Schleudern gekommen? Kann man das Auto bremsen? Kann man stehen bleiben beim Schleudern? Wenn du so richtig anfängst zu schleudern, Gott sagt, wenn du nicht auf die Bremse trittst in deinem Leben, dann wird das wie ein zu voller Erntewagen, der einfach anfängt zu schleudern. Du hast keine Kontrolle mehr über diesen Erntewagen. Er fliegt aus der Bahn. Und er sagt hier im Vers 14, sogar der Schnellste unter euch kann nicht mehr entfliehen. Dem Stärksten hilft seine Kraft nicht mehr. Und der beste Soldat verliert sein Leben. Die Bogenschützen werden überrannt. Die besten Läufer und die schnellsten Reiter auf der Flucht getötet. Selbst der mutigste Soldat lässt an jenem Tag die Waffen fallen und rennt um sein Leben. Und dann sagt Gott Folgendes: Darauf gebe ich der Herr mein Wort. Ist doch stark, oder? Darauf gebe ich mein Wort. Das werde ich tun, wenn du nicht dein Leben zur Ruhe bringst. Unser Leben kommt ins Wanken. Wisst ihr, der 11. September 2001 war so ein Signal, wo diese Zwillingstürme in New York zusammengekracht sind. Tritt auf die Bremse. Was haben die Menschen gemacht? Sie haben daraus eine Verschwörungstheorie entwickelt. Übrigens, genauso macht man es mit Corona. Anstatt auf die Bremse zu treten in meinem Leben. Wisst ihr, man fragt sich nicht zu Unrecht, wie kann es sein, dass bereits 14-, 15-Jährige hochgradig psychisch krank sind heute? Und ich muss ehrlich sagen, wenn wir mit jungen Menschen arbeiten, in der Gemeinde, wenn sie sich taufen lassen und wir mit ihnen reden, ist es wichtig, sie in die Seelsorge zu nehmen, weil viele von ihnen sind psychisch krank und man fragt sie, wie geht das? Sie haben ja noch nicht einmal richtig angefangen zu leben und sie sind schon psychisch krank. Wie geht das denn? Wir haben uns verrannt. Wir haben uns so abgelenkt, dass wir nicht mehr die Bremse finden. Wisst ihr, in unserer Gesellschaft sind drei Problemfelder. Depressionen Nummer eins, Tablettensucht Nummer zwei und Alkoholsucht Nummer drei. Und wir sollten mit diesen Dingen umgehen, weil die werden früh oder später auch in die Gemeinde kommen. Weil diese Menschen, die lernen ja in der Gesellschaft und die haben damit zu tun. Also müssen wir uns auch damit auseinandersetzen. Wir haben uns verloren. Wir sind verloren. Wir sind den Belastungen des Alltags nicht mehr gewachsen. Vor Problemen wird nur noch weggelaufen, es wird nur noch weggeklickt. Und jetzt kommt das Zweite, was sie sagen, ein Schaf ist instinktunsicher. Ein Schaf verliert sich. Durch die Ablenkungen verliert es sich. Es kommt nie mehr zurück. Das haben Schafe und Menschen gemeinsam. Alle Tiere wissen, wo ihr Stall, ihre Heimat ist. Jede Brieftaube, jede Biene, jede Katze, jeder Hund, jede Ziege, jeder Elefant findet nach Hause. Schafe und Menschen finden nicht nach Hause. Verlieren sich in den Ablenkungen. Und kommen nicht mehr raus. Sie haben kein Heimfindungsvermögen. Und Gott redet über diese Instinktunsicherheit des Menschen in Jesaja 1, Vers 3. Er sagt dort, jeder Ochse kennt seinen Besitzer. Jeder Esel weiß, wo die Futterkrippe seines Herrn steht. Was aber macht mein Volk Israel? Sie haben vergessen, wem sie gehören. Und sie wollen es auch gar nicht mehr wissen. Es ist wie beim Googlen. Wenn man da den Begriff Orientierung eingibt, könnt ihr mal ausprobieren. Dann erhält man in 0,14 Sekunden 4.860.000 Vorschläge, wie man sich orientieren kann. Da soll man durchblicken. Da soll man sich orientieren. Aber viel schlimmer als diese äußerlichen sind sicher die inneren Orientierungslosigkeit. Was ist der Sinn meines Lebens? Wofür lebe ich? Welche Ziele habe ich? Welche Vorbilder habe ich? Welche Werte, liebe junge Eltern, welche Werte gebe ich meinen Kindern weiter? Darf ich oder muss ich Disziplin und Gehorsam von ihnen verlangen?
bin ich

der Bestimmer, der die Richtung vorgibt? Oder soll ich nicht vielleicht eher lieber der Freund meiner Kinder sein? Kann ich nicht auch etwas von ihnen lernen? Was ist gut? Was ist böse? Was ist richtig? Was ist falsch? In den letzten Jahren hat sich ein schleichender Orientierungswandel stattgefunden. Noch gar nicht vor langer Zeit galt es, Bescheidenheit ist eine Zier. Kennt ihr das noch? Bescheidenheit ist eine Zier. Heute heißt es, ich bin doch nicht blöd. Liebe Zuhörer, natürlich sind die Kinder heute nicht besser als früher. Natürlich haben die Kinder in der Schlange vor dem Bäcker auch in der großen Pause schon immer gedrängelt. Aber der Unterschied heute ist, dass wir als Eltern unseren Kindern das vermitteln, dass wir sagen, sie müssen ihre Ellenbogen einsetzen und wir geben das ihnen weiter. Moral, Ethik, Anstand sind heute nicht mehr gefragt. Man hat manchmal den Eindruck, je schlimmer jemand moralisch ist, desto interessanter ist er. Lass mich noch eine Lanze für das Ungeborene brechen. Es ist normal geworden, dass Kinder abgetrieben werden, weil es mir im Moment nicht in meine Situation passt. Es ist normal und auch verständlich. Unsere Gesellschaft hat viel Verständnis dafür, dass jemand einen Menschen abtreibt, der eine Behinderung hat. Wenn ich darüber nachdenke, dass unser Jüngster, der Philipp, der Down-Syndrom hat, wenn der heute nicht da wäre, wegen Philipp stehe ich hier, ich würde hier nicht stehen. Gott redet zu meinem Herzen am meisten durch unseren Jüngsten, der behindert ist. Und die Kirchen, die so streng tun, gerade die katholische Kirche, und die Moral hochhalten und den Schutz des ungeborenen Lebens und Gott auf ihre Fahnen geschrieben haben, vergreifen sich an kleinen Kindern und missbrauchen sie. Wo sind wir hingekommen? Und jetzt wird das alles noch vertuscht. Wir haben uns verrannt. Wir sind verirrt. Wann merkt ein Schaf, dass es verloren ist? Wenn es dunkel wird. Immer wenn es dunkel wird, merkt das Schaf, Moment, irgendwas ist, wo ist mein Stall? Oh, ich habe keinen Stall. Ein Schaf, das sich in Dornbüschen verfangen hat, im Schlamm eingesunken ist oder sich verlaufen hat, gerät in eine verzweifelte Lage und eine große Gefahr. Wenn es laut blökt, kann der Schäfer oder können die anderen Schafe es nicht finden. Wenn es aber blökt, werden Wölfe, Beutegeier und andere Raubtiere angelockt. Ist Corona 2020, 2021 nicht gerade eine Dunkelheit, die uns ganz deutlich sagt, dass wir uns in den Ablenkungen verloren haben und nicht mehr wissen, wie wir zurückfinden? Dunkelheit kommt oft in unser Leben. Bei dem einen ist eine Diagnose. Es ist alles wunderbar und plötzlich eine Diagnose, eine Krankheit. Und alles wird anders, von jetzt auf gleich. Bei dem anderen eine Lebenskrise. Man verliert die Arbeitsstelle. Eine schwere Krankheit, Tod eines nahestehenden Menschen. Und ich kann euch sagen, ich bin Pastor bei uns in Troisdorf in der Gemeinde und ich beerdige viele Menschen. Und ich treffe gerade am Grab unglaublich viele verirrte Menschen, verlorene Menschen. Das war nicht geplant. Der Tod, er ist nicht geplant. Aber er ist da. Und man fühlt sich so verloren, man fühlt sich so verirrt, man weiß gar nicht, man ist irritiert, man weiß gar nicht wohin. Man wacht plötzlich auf und stellt fest, ich bin verloren. Wenn es Gott wirklich gibt, dann bin ich verloren. Ich habe mich nie um ihn gekümmert, hatte keine Zeit, hatte keine Lust, hatte keine Gelegenheit, was auch immer. Ich habe gelebt, als würde es ihn nicht geben. Und wenn es tatsächlich stimmt, dass wir am Ende vor dem Richterstuhl stehen müssen und Gott Rechenschaft für unser Leben geben müssen, was wir aus unserem Leben gemacht haben, dann bin ich verloren. Wisst ihr, eine Frau namens Candy Chang ist eine Amerikanerin. Sie hat ihre beste Freundin plötzlich durch einen Tod verloren. Und sie war so verzweifelt. Und dann ist sie hingegangen und hat an ihrem Haus so eine Tafel dran genagelt. Und sie hat sie einen Satz geschrieben in Englisch, aber ich übersetze es in Deutsch. Bevor ich sterbe, will ich Pünktchen, Pünktchen. Und er hat 80 Mal diese Sätze angefangen zu schreiben und hat Pünktchen, Pünktchen dahinter gelassen. Und nach 3 Tagen waren die 80
Sätze alle vervollständigt von Passanten, die vorübergingen und haben dann was draufgeschrieben, was sie alles noch machen wollen, bevor sie sterben. Und das Interessante ist, niemand kam auf die Idee, ich will noch ein neues Auto, ich will noch ein besseres Smartphone, bevor ich sterbe, oder ein besseres Haus haben. Wenn es dunkel wird, dann wird es klar, wie verloren wir sind. Ich möchte euch mitnehmen. Stell dir vor, du wachst eines Morgens auf und du befindest dich am Bord eines großen Schiffes, eines Luxusliners. Du weißt nicht, wie du hier drauf gekommen bist, aber das ist so interessant auf diesem Schiff. Edel gestaltete Kabinen, wundervolle Gemeinschaftsräume. Irgendwie bist du auf einer Urlaubsreise gelandet. Du kannst dein Glück kaum fassen. Das Essen ist fantastisch, das Programm an Bord unterhaltsam und schön. Die Leute sind nett. Eine schöne Musikkapelle spielt jeden Abend und es wird gefeiert und gelacht. Das Wetter ist herrlich. Du liebst die Spaziergänge an Deck. Du weißt nicht, wie du hier hingekommen bist, aber du weißt, es ist schön hier und du wirst es genießen. Eines Abends stehst du an Deck und der erste Offizier dieses Schiffes steht neben dir und du stellst ihm einfach die Frage, sagen Sie mal, wie heißt das Schiff eigentlich? Und der Offizier räuspert sich, geht nochmal nach oben und sagt, Sie wissen nicht, wie das Schiff heißt? Sie sind an Bord des modernsten Schiffes dieser Welt. Sie sind an Bord der Titanic. Und du fragst nochmal nach, Titanic? Ja, sagt er, Titanic. Komisch. Du hast Angst. Warum hast du Angst? Warum hast du Angst? Weil du weißt, wo das Ziel dieses Schiffes ist. 4000 Meter unter dem Meeresspiegel. Und jetzt ist es völlig egal, ob du erster Klasse fährst, ob die Wasserhähne aus Gold sind, ob das Essen toll ist, ob es wunderbar hier ist. Es ist völlig egal. Es gibt nur eins. Ich muss hier runter. Wenn Menschen wirklich entdecken könnten, wie verloren sie sind, dann gibt es nur noch eins. Ich muss von diesem Schiff runter. Sonst gehe ich mit diesem Schiff unter. Wisst ihr, keiner von uns denkt gerne an den Tod. Was den Tod angeht, sind wir Weltmeister im Verdrängen. Wir wissen zwar, dass irgendwann alle sterben müssen, aber so richtig glauben können wir es eigentlich gar nicht. So wie ich letztens einen Artikel gelesen habe, dass eine Frau zu ihrem Mann sagte, wenn einer von uns beiden stirbt, ziehe ich wieder nach Bremen. Wer wird sterben? Ich doch nicht. Mein Mann, ja, aber ich nicht. Versteht ihr? Und ich erlebe das in unserer Gemeinde bei älteren Geschwistern, wo man sagt, ja, sie bereiten sich auf den Tod vor, aber wenn es dann wirklich darauf ankommt, merke ich, wie sie nicht vorbereitet sind. Schaut mal, in dieser Geschichte ist so interessant. Wer entdeckt eigentlich die Verlorenheit? Das Schaf? Das Schaf nicht. Das Schaf ist immer noch abgelenkt. In unserer Geschichte heißt es hier, während das Schaf noch von einer Ablenkung in die andere kommt, macht sich der Hirte schon auf den Weg, das Schaf zu suchen. Das Schaf ist noch eigentlich total glücklich von einer Ablenkung in die andere, aber in dieser gleichen Zeit ist der Hirte schon unterwegs, um dieses Schaf zu suchen. Wisst ihr, sagen zu mir so viele Menschen, wo bin ich verloren? Mir geht's gut. Ich habe so viele Dinge, mit denen ich mich ablenken kann. Ich habe alles. Ich bin doch nicht verloren. In dieser Zeit hat Jesus sich aufgemacht und hat den Himmel verlassen, ist auf diese Erde gekommen. So wie der Hirte sich aufgemacht hat, während das Schaf noch komplett in den Ablenkungen verloren ist. So hat sich Jesus aufgemacht in unsere Welt, wie der Hirte sein Schaf zu suchen. Und wisst ihr, dieses Gleichnis sagt uns, dass Gott jeder Einzelne wichtig ist. Denn es steht hier, dass er die 99 allein gelassen hatte, um das eine zu suchen.
Wisst ihr, für einen Hirten der damaligen Zeit war so ein Denken, naja, ein Schaf, naja, kann ich vernachlässigen. Nein, geht nicht. Er sagt, ich bin der gute Hirte, wie wir das gehört haben am Anfang. Und der gute Hirte lässt sein Leben für die Schafe. Jeder Mensch ist bei Jesus eine Persönlichkeit. Und ich fand den einen Satz so schön, wärest du, wäre ich der Einzige, der verloren wäre in dieser Welt, Jesus wäre auch für mich ganz allein gekommen und er hätte auch für mich dieses Werk vollbracht, nur für mich. Bei Jesus gibt es keine Massenabfertigungen. Er kümmert sich um jeden persönlich und das unterstreicht dieses Gleichnis. Wisst ihr, einer von 100 ist genau 1%. Wenn man heute die Zeitungen aufschlägt, dann muss man sich fragen, was ist schon 1%? 1% der Angestellten wird entlassen, meistens mehr. 1% Verlust, das ist nicht viel. Damit kann man leben, so sagt man, bis man selber zu dem 1% gehört. 1% ist nicht viel, aber ein Schaf und eben ein Mensch ist zu viel, ist viel bei Gott. Jesus sagt, ich setze alles in Bewegung, um dich zu finden. Und ich weiß nicht, vielleicht bist du am Livestream dabei, vielleicht am Telefon oder wie auch immer, oder sitzt hier und irgendwie bist du in diese Veranstaltung reingekommen, kann ich nur eins sagen, Jesus der Hirte hat dich heute gefunden, so wie dieser Hirte das Schaf findet. Wisst ihr, Gott löst das Problem meiner Verlorenheit. Eine groß angelegte Suchaktion wird gestartet. Der Hirte tut alles, um sein Schaf zu finden. Er geht dem Verlorenen nach, bis es findet. Wisst ihr, suchen heißt nicht, mit einem Megafon aus dem Schafstall zu rufen, Schaf, komm zurück. Liebe Gemeinde, lasst uns das kurz verinnerlichen. Das bedeutet, rauszugehen und zu suchen. Dieser Hirte geht raus und er sucht, bis er es findet. Oh, Hirten in der Antike, die waren Helden. Hirten, die kämpften um ihre Schafe. Sie rissen es schon mal aus den Fletschzähnen eines Raubtiers. Hirten waren, wow, ich bewundere Hirten aus der Antike. Jesus ruft in einem Wahnsinnskampf, es ist vollbracht. In dem Moment, wo du sagst, Jesus, ich nehme dich in mein Leben auf, reißt er dich aus den Fletschzähnen des Satans raus. Du wirst gerettet. Wenn du so ein Schaf suchen müsstest, was verloren gegangen ist, also ich weiß, wie ich das zurückbringen würde, auf jeden Fall würde ich es nicht tragen. Ich würde es mit dem Stock zurücktreiben. Es hat mich ja so viel Nerven gekostet, das zu finden. Es steht hier, dass dieser Hirte das Schaf auf den Schultern nimmt und zurückträgt. Das erlebt jeder Mensch, der zu Gott kommt, der eine Wiedergeburt erlebt, der Jesus in sein Leben aufnimmt. Er erlebt, wie er eine Geborgenheit von Gott, die er gar nicht verdient hat. Und dann wird gefeiert. So sagt uns das Gleichnis. Aber hier möchte ich einfach schließen mit einem Aufruf. Bist du verloren als Christ? Hast du dich verloren in den ganzen Ablenkungen, die es so um uns her gibt? Oder bist du jemand vielleicht, der keine Beziehung zu Gott hat? Vielleicht jemand, der schon echt ewig im Gottesdienst immer wieder dabei ist und sich schon daran gewöhnt hat, an diese Gottesdienste, und so sagt, ich muss mich eigentlich gar nicht bekehren. Wenn du das nicht tust, bist du verloren, bist du ewig verloren. Ich wünsche mir so, dass du aufwachst und sagst, ich möchte heute mich finden lassen. Ich möchte mich von diesem Hirten finden lassen. Wenn du diese Entscheidung treffen möchtest, dann geh nicht weg von dem Abend. Geh nicht weg, ohne dass du das nicht festgemacht hast. Ein Gespräch gesucht hast und diese Entscheidung festgemacht hast als Christ oder vielleicht zum allerersten Mal diese Entscheidung für Jesus, sich finden zu lassen, sich retten zu lassen. Wir allein können uns nicht retten. Und selbst wenn du nach Hause gehst und sagst, so jetzt wird sich vieles ändern, geht nicht. Du bist nicht gerettet, du bist nach wie vor verloren. Du musst dich von Jesus retten lassen. Das ist der wichtigste Punkt.

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0: Die Psalmen sind ja ein Liederbuch für den Gebrauch mit Instrumentalbegleitung bestimmt. Man kann sagen, das Liederbuch des Tempels. Und so ist der gesamte Text eben Poesie. Die hebräische Poesie ist so aufgebaut, das Grundelement ist die Zweiergruppe von zwei Verszeilen. Und zwar gibt es da drei Typen. Es gibt den synonymen Parallelismus. Das bedeutet, in der zweiten Verszeile wird dasselbe gesagt wie in der ersten Verszeile, aber mit anderen Wörtern. Das ist der synonyme Parallelismus. Also diese parallele Struktur von zwei Versen, das ist ein Grundcharakter. Ein zweiter Grundtyp ist der antithetische Parallelismus. Das heißt, die zweite Verszeile drückt einen Gegensatz aus zur ersten Zeile. Und der dritte Grundtyp ist der synthetische Parallelismus. Das heißt, die zweite Verszeile baut auf der ersten und führt sie weiter zu einer Synthese. Am besten an einem Beispiel liest jemand Psalm 2, zuerst mal Verse 1 bis 2.
1: Warum toben die Heiden und murren die Völker so vergeblich? Die Könige der Erde lehnen sich auf, und die Herren halten Rat miteinander wider den Herrn und seinen Gesalbten.
0: Jawohl, jetzt haben wir die erste Verszeile. Warum toben die Nationen? Und die nächste Zeile ist, und sinnen eitles die Völkerschaften. Was ist das für ein Parallelismus? Synonymer Parallelismus, ja? Also das Toben entspricht sinnen eitles, die Nationen entspricht die Völkerschaften. Und dann kommt die nächste Zeile, es treten auf die Könige der Erde und die Fürsten ratschlagen miteinander. Also, was ist das? Wieder synonymer Parallelismus, genau. Also die Könige entsprechen die Fürsten, es treten auf, im Sinn von rebellisch sich erheben. Das ist parallel zu ratschlagen miteinander. Und dann kommt eine Verszeile gegen den Herrn und gegen seinen Messias. Oder man könnte sogar als zwei Verszeilen auffassen, gegen den Herrn und gegen seinen Messias. Dann ist es eben ein synonymer Parallelismus eigentlich. Jetzt geht es einfach mal darum, wie liest man einen Psalm? Und ich glaube, wenn man das mal sich so einprägt, diese drei Typen, dann liest man poetische Texte im Alten Testament ganz anders. Plötzlich stellt man fest, im Buch Hiob, jetzt verstehe ich den Text. Ja, wenn man das ganz bewusst so liest, und man muss bedenken, 30% des Alten Testamentes ist Poesie. Das macht also vom Textumfang mehr aus als das ganze Neue Testament. Also da lohnt es sich schon mal, sich Gedanken zu machen über Poesie im Hebräischen. Es ist übrigens so, von Sprache zu Sprache ist die Auffassung, was Poesie ist, eben unterschiedlich. Und auch im Lauf der Zeiten ändert sich das. Was wir in der Bibel finden, entspricht von der Struktur her der kanaanitischen Poesie. Aber Hebräisch ist ja eine kanaanitische Sprache. Also Hebräisch ist ein kanaanitischer Dialekt. Als Abraham aus Ur in Chaldea kam, ins Land Kanaan, da hat er die Sprache der Kanaaniter gelernt. Und darum haben seine Nachkommen dann eben Hebräisch als Sprache Kanaans gelernt. Und wir wissen zum Beispiel von den Inschriften, Keilinschriften aus Ugarit in Nordsyrien, da hat man über 1000 kanaanitische Tafeln gefunden. Und es ist genau dieser Typ von Poesie. Und zwar so, es reimt sich nicht, aber es gibt einen Rhythmus. Zum Beispiel haben wir jetzt da diese ersten Verszeilen. Warum toben die Nationen, sinnen eitles die Völkerschaften? Das ist auf Hebräisch so. Lama rakshu goyim uleumim yehgu rik. Also drei Betonungen, ja? In jeder Zeile. Es ist also 3 plus 3. Das ist eine Form. Dann gibt es zum Beispiel auch die Möglichkeit in Zweiergruppen. Das ist dann eher oft lyrisch. Zum Beispiel das Hohelied ist typisch im Zweier. Dann belehrende Texte sind oft Dreier, wie jetzt hier. Zum Beispiel in den Sprüchen ist es sehr typisch, das 3 und 3. Und dann gibt es 3 plus 2. 1, 2, 3, 1, 2. 1, 2, 3, 1. 1, 2. Das ist typisch für Klagelieder. Also dieser Rhythmuswechsel bringt etwas Unruhiges hinein. Und das soll eben gerade in der aufgewühlten Traurigkeit soll das eben so poetisch ausgedrückt werden. Was auch noch typisch ist, ist ein plötzlicher Rhythmuswechsel. Und das haben wir genau hier in der Zeile, wo es heißt dann gegen den Herrn und gegen seinen Messias. Dort ist plötzlich diese Dreiergruppe gebrochen und es gibt ein Zweier. Durch diesen Rhythmuswechsel kommt natürlich die Betonung umso mehr hervor. Gegen den Herrn, gegen den Christus. Also es klingt dann so. Lama rakshu goyim uleumim yehegurik. Yit yatzvu malchei eretz ve roznim nostu yachat. Al Adonai ve al Meshicho. Also gegen den Herrn und gegen seinen Messias. Das kommt da so eindrücklich hervor. Gut, jetzt was sagen Sie? Vers 3, liest jemand weiter?
1: Lasset uns zerreißen ihre Bande und von uns werfen ihre Stricke. Aber der im Himmel wohnt, lachet ihrer, und der Herr spottet ihrer. Einst wird er mit ihnen reden in seinem Zorn, und mit seinem Grimm wird er sie schrecken. Ich aber habe meinen König eingesetzt auf meinen heiligen Berg Zion. Kundtun will ich den Ratschluss des Herrn. Er hat zu mir gesagt, du bist mein Sohn, heute habe ich dich gezeugt. Bitte mich, so will ich dir Völker zum Erbe geben und der Welt Enden zum Eigentum. Du sollst sie mit einem eisernen Zepter zerschlagen, wie Töpfe sollst du sie zerschmeißen. So seid nun verständig, ihr Könige, und lasst euch warnen, ihr Richter auf Erden. Dienet dem Herrn mit Furcht und küsst seine Füße mit Zittern, dass er nicht zürne und ihr umkommt auf dem Wege, denn sein Zorn wird bald entbrennen. Wohl allen, die auf ihn trauen.
0: Jawohl, also, David spricht über die Völker im Allgemeinen, die rebellieren gegen Gott, lehnen sich gegen Gott auf und gegen Jesus Christus, eben sein Messias, sein Gesalbter. Das ist wieder hebräisch Mashiach. Jetzt die Frage, auf welche Zeit bezieht sich das? Es ist ja so, in diesem Psalm geht es darum, dass der Messias eben König der Welt werden soll. Und in Vers 6 sagt Gott selber, habe doch ich meinen König gesalbt auf Zion, meinem heiligen Berg. Also was wollen die Nationen, die sich quasi gegen Gottes Autorität auflehnen? Ich habe den Plan festgemacht, dass auf dem Berg Zion in Jerusalem, in Ost-Jerusalem, dort wird der Messias einmal auf dem Thron Davids regieren, über die ganze Welt. Also haben wir gerade besonders im Fokus diese Zeit vor dem Kommen des Herrn Jesus als König und Richter der Welt. Und die ganze Welt lehnt sich auf gegen die Herrschaft Gottes. Aber wir müssen das nicht darauf einschränken. Denn in Apostelgeschichte 4, warum hat man dort im Gebet diesen Psalm zitiert? Da wird also dieser Psalm wird bezogen genau auf die Situation damals. Schlagen wir nochmals auf, Apostelgeschichte 4. Sie beten ab Vers 24. In Vers 25 kommt das Zitat aus dem Mund Davids. Liest nochmals jemand ab 25. Apostelgeschichte 4.
1: Der du durch den Heiligen Geist, durch den Mund unseres Vaters David, deines Knechtes gesagt hast, warum toben die Heiden und die Völker nehmen sich vor, was umsonst ist? Die Könige der Erde treten zusammen und die Fürsten versammeln sich zuhauf wider den Herrn und wider seinen Christus.
0: Jawohl. Steht bei Ihnen Gesalbten? Und andere Bibelübersetzungen haben? Christus. Ja, also griechisch Christos heißt Gesalbter. Das ist die Übersetzung des hebräischen Mashiach. Einfach, dass wir die Begriffe klären. Jesus Christus heißt Jesus der Messias. Es lohnt sich ab und zu, wenn man im Neuen Testament liest, Christus wieder zurück zu übersetzen auf Hebräisch und dann liest man das viel bewusster eben nicht einfach als ein Eigenname, sondern als ein Titel. Jesus Christus, Jesus der Messias. Oder wir sind in Christus. Also das heißt, wir sind in dem Messias. Christus ist einfach die Übersetzung von Hebräisch Mashiach. Und Messias, das ist einfach die Aussprache, die Griechen konnten nicht Mashiach sagen. Weil es gibt ja kein Sch-Laut im Griechischen. Darum sagen auch die modernen Griechen, die sagen ja nicht Fisch, sondern Fis. Also sie haben schon gelernt. Also darum wurde aus Masch, wurde Mess. Und dann Iach mit dem Het am Schluss, Mashiach, hat man früher ausgesprochen, Mashiach. Da hatten sie auch Mühe und darum haben sie daraus gemacht Messias. Und am Schluss noch ein S angehängt, das ist üblich. Aus Jeremia wird Jeremias, aus Jesaja wird Jesajas, aus Mose wird Moses. Das ist so beliebt bei den Griechen. Also Messias ist nicht die Übersetzung, sondern einfach die griechische Aussprache von Mashiach. Und Christos, das ist die griechische Übersetzung von Mashiach, Messias. Das ist einfach der Gesalbte. Ja, jetzt lesen wir weiter, Vers 27.
1: Wahrlich, ja, sie haben sich versammelt in dieser Stadt wider deinen heiligen Knecht Jesus, welchen du gesalbt hast, Herodes und Pontius Pilatus mit den Heiden und den Völkern von Israel, zu tun, was deine Hand und dein Rat zuvor bedacht hat, dass es geschehen sollte. Und nun, Herr, siehe an ihr Drohen, und gib deinen Knechten mit allem Freimut zu reden dein Wort. Und strecke deine Hand aus, dass Heilungen und Zeichen und Wunder geschehen durch den Namen deines heiligen Knechtes Jesus. Und da sie gebetet hatten, erbebte die Stätte, da sie versammelt waren, und sie wurden alle des Heiligen Geistes voll und redeten das Wort Gottes mit Freimut.
0: Hier haben wir jetzt eine Auslegung oder Anwendung dieser Stelle. Also die Gemeinde sagt, es ist genauso wie im Psalm 2, in dieser Stadt rebellieren die Heiden gegen Gott und seinen Messias. Denn in dieser Stadt hat Herodes, damit ist gemeint einer der Herodes-Söhne, also von dem Kindermörder von Bethlehem, das ist der Vierfürst aus Galiläa gemeint, der ja auch eine Rolle beim Prozess Jesu gespielt hat in Lukas 23. Der Jesus war zuerst bei Pilatus und der wollte ihn abschieben, weil er hörte, er ist aus Galiläa. Dann ging er in den Makkabäerpalast zu Herodes, aber der Herr hat ihm keine Antwort gegeben auf seine Fragen. Er hat ihn verspottet und dann ging er wieder zurück zu Pilatus und dann kam der Entscheid für die Todesstrafe. Und so haben also der Vierfürst Herodes, der Landpfleger Pontius Pilatus, die römische Besatzungsmacht vertraten, haben sich so aufgelehnt gegen Gott und seinen Christus. Und das Ziel war, Vers 28, alles zu tun, was eine Hand und ein Ratschluss zuvor bestimmt hat, dass es geschehen sollte. Nämlich, Christus wurde gekreuzigt. Und so hat also diese Rebellion der Völker gegen Gott und seinen Christus eigentlich in der Kreuzigung bereits einen ersten Höhepunkt erreicht. Und vor dem Wiederkommen des Herrn Jesus als König der Welt soll dieser Widerstand gegen Gott und seinen Christus nochmals einen Höhepunkt erreichen. Und darum stimmt alles, was gesagt wurde. Das bezieht sich so ganz deutlich auf unsere Zeit. Jawohl. Aber auch auf die Zeit, als Jesus Christus zum ersten Mal kam, hat sich diese Revolte gegen Gott und seinen Christus so schrecklich und eindrücklich gezeigt. Was sagen diese Menschen, die sich auflehnen? In Psalm 2. Wie geht das? Wie kann man das machen? Die Bande zerreißen. Welche Bande sind da gemeint? Die Gebote ignorieren? Also es ist eine Lösung von Gott. Ja? Das ist Gottlosigkeit. Sich von Gott losmachen. Dann wird man gottlos. Das ist im Prinzip das, was der verlorene Sohn gemacht hat. Der verlorene Sohn sagt dem Vater, gib mir mein Erbe, ich will gehen. Also er hat sich emanzipiert. Er wollte aus der Autorität des Vaters weggehen und so leben und entscheiden, wie er wollte. Am Schluss ist er dann bei den Schweinen gelandet. Aber das ist genau das, was in Europa geschehen ist in der Aufklärungszeit. In der Aufklärungszeit haben sie gesagt, so, jetzt ist fertig. Früher waren wir so stupid. Wir haben einfach gehört, was da in der Bibel stand, ja, ein Buch, nach dem hat man sich ausgerichtet. Wir wollen nur noch das glauben, was unser Verstand uns sagt. Unser Verstand entscheidet über richtig und falsch, über gut und böse. Und Kant, großer deutscher Aufklärungsphilosoph, hat ein Büchlein geschrieben mit dem Titel Was ist Aufklärung? Und da findet sich dieser Satz: Die Aufklärung ist der Ausgang aus der selbstverschuldeten Mündigkeit. Also, was die Menschen bisher gemacht haben, das war Unmündigkeit. Sie sahen sich irgendwie abhängig von Gott. Aber jetzt müssen wir uns lösen, wir müssen jetzt mündig werden, das heißt, wir müssen uns von Gott und seinen Geboten, wie das eben vorhin gesagt wurde, lösen. Richtig ist das, was unser Verstand als richtig anschaut. Nicht, was in einem Buch, in der Heiligen Schrift steht. Und so war das eigentlich, also geistesgeschichtlich, ein ganz entscheidender Einschnitt, wo man sagen muss, unsere westliche Kultur hat sich da bewusst von Gott gelöst. Da hat man einen Stein ins Rollen gebracht. Kant glaubte, dass Gott existiert. Aber ein Jahrhundert später hat man sich gesagt, ja, die Aufklärer, die waren ein bisschen, ja, noch zu wenig weit. Die glaubten ja immer noch an Gott als Schöpfer. Sie sagten zwar, ein Wunder gibt es nicht, denn Gott greift nicht in die Geschichte ein. Aber irgendwie muss ja die Welt entstanden sein. Also ganz am Anfang hat Gott alles erschaffen, aber dann hat er sich nicht mehr interessiert. Also wir können nicht mit Gottes Eingreifen in der Geschichte rechnen. Das gibt es nichts. Und wenn in der Bibel steht von Wundern, das ist eben so naives Denken von früher. Also noch glaubte, dass Gott irgendwie auch eingreifen könnte. Das gibt es nicht. Beweis? Die Vernunft sagt, Wunder gibt es nicht. Man muss nur ein bisschen überlegen, dann weiß man schon, was richtig ist, ja? Aber im 19. Jahrhundert hat man sich gesagt, das brauchen wir auch nicht, einen Schöpfer. Wir können das auch erklären, rein durch Naturgesetze. Die Naturgesetze sind so, dass sich alles immer mehr nach oben entwickelt. Und da kam die Evolutionslehre mit Charles Darwin 1859 mit seinem Buch Die Entstehung der Arten durch natürliche Selektion. Wir hatten nur von den Tieren gesprochen, den Pflanzen. Und dann war die Zeit ein bisschen reifer. 1871 schreibt er das Buch über die Abstammung des Menschen. Dann hat das Ganze auch auf den Menschen ausgedehnt. Aber er hat nicht gesprochen über die Entstehung der Erde und des Weltalls. Das kam dann im 20. Jahrhundert, hat man die Evolution eben auch auf das ganze Weltall angewendet und gesagt, auch da brauchen wir keinen Gott. Es hat einmal geknallt und dann ist alles entstanden. So kam die Sache mit dem Urknall. Aber was ist das? Es ist ein ganz bewusstes Sich-Lösen von Gott. Ein bekannter Naturwissenschaftler hat einmal gesagt, die einzige Alternative zu Evolution ist Schöpfung. Und das wollen wir nicht glauben. Er hat nicht gesagt, das geht nicht aus vernünftigen Gründen. Das wollen wir nicht. Also ein ganz bewusstes Sich-Lösen von Gott. Und das ist diese Rebellion. Lasst uns zerreißen ihre Bande und von uns werfen ihre Seile. Ja, und jetzt sehen wir aber die Reaktion von Gott. Da haben wir also die Seite der Menschen, Vers 1 bis 3. Und jetzt kommt die Reaktion Gottes, Verse 4 bis 6. Das ist die zweite Strophe, kann man sagen. Wie reagiert Gott?
1: Aber der im Himmel wohnt, lachet ihrer, und der Herr spottet ihrer. Einst wird er mit ihnen reden in seinem Zorn, und mit seinem Grimm wird er sie schrecken. Ich aber habe meinen König eingesetzt auf meinen heiligen Berg Zion.
0: Jawohl. Also, wie reagiert Gott? Gott lacht. Also, haben wir das schon mal bewusst gelesen, dass Gott lacht? Es gibt nur wenige Stellen, wo Gott lacht. Psalm 37, Vers 13. Drei Stellen. 37, 12 und 13. Lies jemand vor, bitte.
1: Der Gottlose droht dem Gerechten und knirscht mit seinen Zähnen wider ihn. Aber der Herr lacht seiner, denn er sieht, dass sein Tag kommt.
0: Jawohl. Der Herr lacht. Wieder im Blick auf den Tag des Gerichts, wann Jesus Christus eben als Richter der Welt kommen wird. Und dann die dritte Stelle, 59, 8.
1: Siehe, sie geifern mit ihrem Maul. Schwerter sind auf ihren Lippen. Wer sollte es hören? Aber du, Herr, wirst ihrer lachen und aller Völker spotten.
0: Jawohl. Also das erschreckt. Gott lacht über die, die sich so gegen ihn auflehnen. Gott lacht nicht über den, der sich vor ihm beugt und der seine Schuld erkennt. Über den erbarmt er sich, aber über den Rebellen, über den lacht er, spottet er. Und das ist die eine Reaktion. Und die andere Reaktion, Vers 5, ist Zornglut, der die Menschen einmal schrecken wird. Wenn man die Offenbarung liest, dann bekommt man einen Eindruck von diesem Schrecken. Nach der Entrückung der Gemeinde werden die ersten Gerichtssiegel, die 6 Siegel, geöffnet werden. Und mit dem 7. Siegel kommt dann die große Drangsal. Und jetzt schauen wir mal, Offenbarung 6. Als das 6. Siegel, das gewissermaßen noch vor der großen Drangsal der schrecklichsten Zeit der Weltgeschichte von 3,5 Jahren geöffnet wird, da heißt es Offenbarung 6, Vers 15.
1: Und die Könige der Erde und die Großen und die Obersten und die Reichen und die Gewaltigen und alle Knechte und alle Freien verbargen sich in den Klüften und Felsen an den Bergen und sprachen zu den Bergen und Felsen, fallet über uns und verberget uns vor dem Angesichte des, der auf dem Thron sitzt, und vor dem Zorn des Lammes. Denn es ist gekommen der große Tag seines Zorns, und wer kann bestehen?
0: Sie sehen, jetzt kommt der große Tag seines Zorns. Und wo suchen Sie Zuflucht? Im Selbstmord. Und Sie sagen zu den Bergen und zu den Felsen, fallt auf uns und verberget uns. Und dabei ist Selbstmord immer eine Sackgasse. Denn in Hiob steht, dass auch das Totenreich ist vor dir entblößt. Der Mensch ist dort gefangen. Und er steht vor Gott. Der Selbstmord ist nie eine Rettung. Man kann nicht hinaus, sondern ist mir erst recht in der Gegenwart des Richters. Also schrecklich, anstatt Buße zu tun, wegen diesem Ausgang aus der sogenannten selbstverschuldeten Unmündigkeit, anstatt sich darüber zu beugen, sagen sie, wir wollen sterben. Also das ist dieser Schrecken von Psalm 2, Vers 5. Und Vers 6, Gott der Vater, ist es ja, der in diesen Versen 4 bis 6 spricht, da erklärt der Vater seinen Beschluss, seinen Plan. Nämlich,
1: ich aber habe meinen König eingesetzt auf meinen heiligen Berg Zion.
0: Also Zion, das ist der Tempelberg in Ostjerusalem, eben der heilige Berg Gottes. Auf dem Südabhang stand einst der Palast von David. Also oben auf der Berghöhe, das ist der Tempelplatz, wo heute die Oma-Moschee und die El-Aqsa-Moschee stehen. Dann, wenn man runtergeht nach Süden, der Berg ist so lang nach Süden gestreckt, dann kommt man über den Ophel. Und gerade nach dem Ophel, da war die Davidstadt. Und oberhalb der Davidstadt, da war der Palast von David, den man ja vor einigen Monaten ausgegraben hat. Neu. Eben da auf diesem heiligen Berg, das ist der Berg Zion, der Tempelberg, aber der Palast unterhalb des Tempelbezirks, da wird der Jesus wieder herrschen in der Zukunft auf dem Thron Davids. Wie Gabriel das Maria damals verkündigt hatte. Lukas 1, Vers 31.
1: Siehe, du wirst schwanger werden und einen Sohn gebären, des Namen sollst du Jesus heißen. Der wird groß sein und ein Sohn des Höchsten genannt werden. Und Gott, der Herr, wird ihm den Thron seines Vaters David geben. Und er wird ein König sein über das Haus Jakob ewiglich. Und seines Reichs wird kein Ende sein.
0: Das ist dann eben die Erfüllung dieses Schwurs Gottes an David, dass eben das Königtum, seine Nachkommenschaft wird auf ewig bestehen. Der Jesus wird also als Nachkomme Davids auf seinem Thron, auf dem Thron seines Vaters David in Jerusalem auf dem Berg Zion regieren. Nun, in den Versen 7 bis 9 haben wir die dritte Strophe. Da spricht jetzt der Sohn Gottes selbst. Vers 7 bis 9, bitte, liest das jemand?
1: Kundtun will ich den Ratschluss des Herrn. Er hat zu mir gesagt, du bist mein Sohn. Heute habe ich dich gezeugt. Bitte mich, so will ich dir Völker zum Erbe geben und der Welt Enden zum Eigentum. Du sollst sie mit einem eisernen Zepter zerschlagen. Wie Töpfe sollst du sie zerschmeißen.
0: Also jetzt spricht der Messias und macht deutlich, dass er Gottes Sohn ist. Also der Gedanke, dass der Messias Gottes Sohn ist, den finden wir schon längst im Alten Testament. Eben, du bist mein Sohn, sagt Gott zu Messias. Und nicht, du bist einer meiner Söhne. Du bist mein Sohn. Das spricht eben von dem einzigen Sohn Gottes. Und Gott, der Vater, gibt dem Mensch gewordenen Sohn, hier geht es ja um Jesus Christus als Mensch, du bist mein Sohn, heute habe ich dich gezeugt, da geht es eben um diese Zeugung durch den Heiligen Geist, so wurde der Messias als Mensch eben von Gott gezeugt, und nun sagt der Sohn, der Vater hat zu mir gesagt, fordere von mir, ich will dir zum Erbteil geben die Nationen, er wird das Gericht über alle Völker ausführen. Das ist der Beschluss Gottes. Nicht wahr? Vers 7 vom

weiter musikalische Zeichen eingefügt, sodass jedes Wort, nicht nur in den Psalmen, sondern im ganzen Alten Testament, jedes Wort oder jede Wortverbindung ein musikalisches Zeichen hat. Und nach diesen Zeichen singt man in den Synagogen weltweit den Text vor. Also die Bibellese im Synagogengottesdienst, das ist nicht der reine Lese, sondern da wird der Text durch den Chasan vorgetragen, gesungen. Aber diese Tradition der Bedeutung dieser Zeichen ist abgerissen. Das heißt, dass also Juden in Osteuropa, Russland, das sind die aschenasischen Juden, die haben eine andere Art, diese Zeichen umzusetzen, als zum Beispiel die sephardischen Juden. Das sind die Juden aus Spanien und die dann auch geflohen sind nach Nordafrika. Oder eine dritte Gruppe der Juden, das sind die orientalischen Juden, die jemenitischen Juden oder die Juden dann in Persien oder im Irak. Die haben wieder eine eigene Art des Singens gehabt. Aber jetzt im 20. Jahrhundert, insbesondere nach dem Zweiten Weltkrieg, hat eine französisch-jüdische Komponistin und Organistin hat sich jahrelang damit beschäftigt und ihr ist es gelungen, die ursprüngliche Bedeutung wieder zu rekonstruieren. Sie hat ein Buch darüber veröffentlicht, ein Standardbuch, das gibt es auf Französisch und auch auf Englisch. Da sieht man, wie sie das herausgekriegt hat, ist also echt überzeugend. Ich mag mich noch gut erinnern, als ich bei Jehoshua Lackner, das war einer der großen israelischen Komponisten, bei ihm studiert hatte, da hatte ich ihn auch darauf angesprochen und er hat also auch gemeint, dass diese Entdeckung von Susan Haig von Tura wirklich ernst zu nehmen sei. Ist ganz erstaunlich, dass er das so entziffern können, wie ein Champollion die Hieroglyphenzeichen entziffern konnte. Und das gibt ganz erstaunliche orientalische Melodien, wenn man das umsetzt. Und es hat auch deutlich machen können, dass diese Zeichen effektiv zurückgehen auf Handzeichen, die eben der Dirigent im Zweiten Tempel eben geben konnte für das Orchester und für den Chor, der im Tempel ja die Psalmen jeweils aufgeführt hat. Und so ein bisschen einen Eindruck zu geben, wie das so geklungen hat, sagen wir zur Zeit Jesu, überhaupt in der Tempelzeit, gebe ich jetzt ein Beispiel. Psalm 133 kann man aufschlagen. Ist eines der 15 Stufenlieder, das heißt Lieder, die man beim Hinaufzug nach Jerusalem zu den großen Festen, Passa, Pfingsten und Laubhütten auf dem Weg gesungen hat. Und die natürlich auch im Tempel aufgeführt wurden. Das ist ein Psalm von David und damit eben auch die Harfe nicht fehlt, nehme ich behelfsweise ein anderes Seiteninstrument von heute. Aber es ist zu sagen, das hebräische Wort Kinnor in 1. Samuel 16 ist heute das Wort für Violine im Hebräischen. Und es ist tatsächlich so, musikgeschichtlich geht die Violine auf die Kinnor zurück. Das war so ein Seiteninstrument, sieht aus wie der See Genezareth in der Form. Und darum heißt See Genezareth heißt nämlich Lauten oder Hafensee. Ja. Also auch der Titel wird schon gesungen. Shir Hamal Lot Le David, Stufenlied von David. Hinematov Umanaim, siehe wie gut und wie lieblich ist es. Shevet Achim Gam Yachad, wenn Brüder auch einträchtig zusammensitzen.

0: Noch eins?
1: Ja, vielleicht später. Wir werden ja noch einige Psalmen durchnehmen. Wir haben erst begonnen mit den messianischen Psalmen. Also Psalm 2, jetzt die letzte Strophe. Also es ist erstaunlich bei dieser Musik. Sie hat festgestellt, dass die Zeichen unter den Wörtern, die zeigen Töne an in der orientalischen Tonleiter. Und die Zeichen über den Wörtern, das sind Abugiaturen, die also angeben bestimmte Verzierungsformen. Und da muss man eben beide beachten, unten und die oben, und dann gibt es solche Melodien. Und ganz eigenartige Wendungen, die wir eigentlich sonst kaum kennen, dass zum Beispiel, dass die Melodie hinaufgeht auf den siebten Ton als Leitton, und der wird nicht aufgelöst nach oben, sondern geht wieder zurück. Und das gibt etwas unwahrscheinlich Spannungsgeladenes. Und zwar genau an den richtigen Stellen. Ja, also wenn man jetzt den Text noch verstanden hätte, jeweils, dann muss man sagen, oh, genau dort, wo es so spannungsgeladen wird, wurde die Melodie so spannungsgeladen. Und das ist erstaunlich, obwohl die Melodien an sich sehr schlicht sind, aber die haben eine solche Intensität, die eben effektiv überrascht. Aber ich meine, dass sie eben zurückgehen auf die Umsetzung, so wie das gemacht wurde. Man kann ja auch nicht sagen, die Musik, so wie David sie gesungen hatte, war jetzt im Detail eben inspiriert, so wie die Bibel inspiriert war. Und darum ist sie auch nicht überliefert worden. Aber was man davon ableiten kann, ist überhaupt der Charakter der Musik. Die Musik richtet sich zum Beispiel nach dem Rhythmus der Wörter. Und die Betonungen, die richten sich nach den Wörtern. Und man sieht, wie oft manchmal in moderneren Liedern komponiert wird gegen die natürliche Wortbetonung. Das ist eigentlich ganz komisch, ja? Zum Beispiel ein Choral von Luther. Ein feste Burg ist unser Gott. Das stimmt, jede Wortbetonung stimmt auch mit der Betonung musikalisch, oder? Ein feste Burg ist unser Gott. Immer am richtigen Ort betont. Also das mal, da kann man weiter durch ableiten. Die Musik, die Melodieführung ist ganz stark hergeleitet vom Sprechrhythmus. Und der Sprechrhythmus ist ja nicht etwas Motorisches, ja, wo jeder Schlag genau gleich ist. Und darum ist es überhaupt möglich, da 2 Stunden lang zuzuhören. Wenn ich motorisch so wie ein Rap sprechen würde, also nach 2 Stunden hätte man wirklich mal die Nase voll, oder? Das geht nicht, das ist wieder natürlich. Beim Rap wird die Sprache in ein Gefängnis, in ein Zeitgefängnis, Stahlgitter, jeder Schlag ist genau gleich lang gesetzt, und das entspricht nicht dem natürlichen Fluss der Sprache und übrigens auch nicht den natürlichen Rhythmen von Herz und Gehirnströmen und von der Atmungsrhythmus her. Auch der variiert ständig. Da, wo es intensiver wird, nimmt die Atmung in der Intensität zu. Man zum Beispiel hat Aufzeichnungen gemacht, jemand hört ein brandenburgisches Konzert von Bach, und sobald das Orchester ganz intensiv wird, schnelle 16 werden gespielt, dann steigt die Atmung automatisch an. Der Hörer merkt das nicht. Und sobald es sich wieder beruhigt, geht die Atmung wieder zurück und auch der Puls geht wieder runter. Aber diese Entspannung ist etwas ganz Grundsätzliches, eben schon in der biblischen Musik, und wurde etwas ganz grundsätzlich Normales in der europäischen Musik, die ja zurückgeht auf diese biblische Musik. Denn diese Gesänge aus Jerusalem wurden ja nach Europa gebracht. Und so ist der frühchristliche Gesang war ganz direkt angekoppelt an die Musik aus Jerusalem. Und aus dieser frühchristlichen Musik hat man über das Mittelalter dann die Mehrstimmigkeit entwickelt, bis zum 4-stimmigen Satz, der dann bei Bach bis zum Höhepunkt ausgestaltet wurde. Das hat sich alles im Rahmen eines christlichen Umfeldes entwickelt und ist zum Beispiel nirgends anderswo entwickelt worden in einer anderen Kultur. Also den 4-stimmigen Satz, der dann auch die Grundlage ist für die ganze konzertante Musik des Abendlandes, das gibt es nirgends, in keiner Kultur, nur da. Und da in Europa wurde das entwickelt, im Rahmen des Christentums, aus dieser ursprünglichen Tempelmusik des Alten Testaments, um das Lob Gottes zu erhöhen. Ja, gut, Psalm 2. Die letzte Strophe liest noch jemand. Verse 10 und 12, bitte.
2: So seid nun verständig, ihr Könige, und lasst euch warnen, ihr Richter auf Erden. dienet dem Herrn mit Furcht und küsst seine Füße mit Zittern, dass er nicht zürne und ihr umkommt auf dem Wege, denn sein Zorn wird bald entbrennen, wohl allen, die auf ihn trauen.
1: Ja, also hier finden wir einen Aufruf zur Umkehr, zur Buße. Die Welt wird hier nochmals aufgerufen, eben zu diesem Messias, von dem sie sich ja unbedingt ablösen wollten, Vers 2, von dem Herrn und seinem Gesalbten. Zu ihm sollen sie zurückkehren. Er ist der Weg zurück zu Gott, der Sohn Gottes. Ich bin der Weg, die Wahrheit und das Leben. Niemand kommt zum Vater als nur durch mich. Darum wird hier der Mensch aufgerufen, eben sich an den Sohn Gottes zu wenden. Vers 12, küsset den Sohn, dass er nicht zürne. Übrigens, im Hebräischen ist hier das Wort Bar benutzt. Normalerweise ist er Ben für Sohn. Du bist mein Sohn, das ist Ben. Beni Atta, das ist Ben. Du bist mein Sohn, aber hier haben wir das Wort Bar, das ist das typische Wort im Aramäischen. Aber es gab natürlich viel, viel Austausch zwischen Aramäisch und Hebräisch und so wurde das eben nebeneinander benutzt. Also, küsset den Sohn, das ist der ganz klar überlieferte Text. Und zwar wird in Vers 10 werden die Könige und die Richter aufgerufen. Die Könige stehen für die in der Politik, die die Exekutive bilden und die Richter stehen für die Legislative. Und in beiden Bereichen haben wir das Problem, dass der Mensch sich heute von Gott weit entfernt hat. Man sieht, wie die ausführende Politik, was sie macht, in den sogenannten christlichen Ländern oder einschristlichen Ländern und was auch die Richter heute an Rechtsprechung sich erlauben. Das zeigt diese Ablösung von Gott. Aber sie werden alle aufgerufen, sich dem Herrn zuzuwenden, dient dem Herrn mit Furcht. Und Vers 12, küsst den Sohn. Wo finden wir im Neuen Testament Beispiele von Menschen, die tatsächlich den Sohn Gottes geküsst haben? Schlagen wir auf Lukas 7. Da ist es nicht Maria, sondern eine Sünderin. Eine Prostituierte, die zur Buße gekommen ist. Lukas 7, Vers 36. Liest das jemand vor? Ja, vielleicht nicht den ganzen Abschnitt. Kann man für sich lesen. Ab Vers 44. Nein, Vers 38 zuerst aber noch. 37 und 38, das sollten wir schon lesen.
3: Und siehe, da war eine Frau in der Stadt, die eine Sünderin war. Und als sie erfahren hatte, dass er in dem Haus des Pharisäers zu Tisch liege, brachte sie eine Alabasterflasche mit Salböl, trat von hinten an seine Füße heran, weinte und fing an, seine Füße mit Tränen zu benetzen und trocknete sie mit den Haaren ihres Hauptes. Dann küsste sie seine Füße und salbte sie mit dem Salböl.
1: Jawohl, und Vers 44.
3: Und sich zu der Frau wendend, sprach er zu Simon, siehst du diese Frau? Ich bin in dein Haus gekommen, du hast mir kein Wasser für meine Füße gegeben. Sie aber hat meine Füße mit Tränen benetzt und mit ihren Haaren getrocknet. Du hast mir keinen Kuss gegeben. Sie aber hat, seitdem ich hereingekommen bin, nicht abgelassen, meine Füße zu küssen. Du hast mein Haupt nicht mit Öl gesalbt. Sie aber hat mit Salböl meine Füße gesalbt. Deswegen sage ich dir, ihre vielen Sünden sind vergeben, denn sie hat viel geliebt. Wem aber wenig vergeben wird, der liebt wenig. Er aber sprach zu ihr, deine Sünden sind vergeben. Und die mit zu Tisch lagen, fingen an, bei sich selbst zu sagen, wer ist dieser, der auch Sünden vergibt? Er sprach aber zu der Frau, dein Glaube hat dich gerettet, geh hin in Frieden.
1: Jawohl. Also man muss ja im Klaren sein, das war nicht eine Heidin, sondern muss davon ausgehen, das war eine Jüdin, die so in der Sünde gelebt hatte. Und aber nun eine Umkehr erlebt. Und das war also jemand, der Psalm 2 kennen konnte. Küsset den Sohn, damit er nicht zürne. Und das gibt den richtigen Hintergrund für diese Geschichte. Diese Frau wusste, dass Gottes Zorn über ihrem Leben stand. Aber sie wusste, es gibt einen, der mich vor dem Zorn Gottes retten kann. Das ist der Messias. Und so hat sie eben dieses Zeichen, die Füße küssen, benutzt, um zu zeigen, dass sie eben ihr Vertrauen in den Sohn Gottes setzt. Und ihr wird auch zugesprochen, deine Sünden sind vergeben, dein Glaube hat dich gerettet, gehe hin in Frieden. Ja, der Herr eben vorwirft diesem Simon, dem Pharisäer, ich bin gekommen, du hast mir kein Wasser für die Füße gegeben, das wäre ja orientalische Sitte gewesen, du hast mir keinen Begrüßungskuss gegeben. Und er war ja entsetzt über diese Frau. Und er dachte sich, wenn er ein Prophet wäre, dann wüsste er, was für ein Leben dahinter steckt. Und warum wirft er diese Frau nicht hinaus? Aber diese Frau wusste, auf welcher Basis sie eben gerettet werden konnte und hat sich so an den Sohn Gottes gewendet. Also unter dem Hintergrund von Psalm 2 bekommt das eine ganz andere, viel tiefere Bedeutung. Und dann wurde aber gesagt, wir haben noch ein Beispiel, wo jemand den Sohn Gottes küsst, das war Judas. Matthäus 26, das Zeichen des Verräters. Matthäus 26, Vers 48.
2: Und der Verräter hatte ihnen ein Zeichen gegeben und gesagt, welchen ich küssen werde, der ist's, den greifet. Und alsbald trat er zu Jesu und sprach, gegrüßet seist du, Rabbi, und küsste ihn. Jesus aber sprach zu ihm, mein Freund, warum bist du gekommen?
1: Jawohl, das ist ja so erstaunlich, wie der Herr reagiert auf diesen verräterischen Kuss, der eigentlich ausdrücken sollte, ich gehöre eben zu deinen Freunden, zu dieser Gruppe von Aposteln, die durch alle Nöte hindurch mit dem Herrn gegangen sind. Und das nimmt er als Zeichen, um den Feinden das Signal zu geben, wen sie verhaften sollten. Und kurz darauf, Judas erhängt sich und der Herr Jesus in seinem Gebet in Johannes 17 nennt ihn den Sohn des Verderbens. Sagt, ich habe keinen verloren, außer den Sohn des Verderbens, damit die Schrift erfüllt würde. Er hat zwar den Sohn geküsst, aber so falsch, hinterhältig. Das Zeichen an sich hat keine Bedeutung, wenn das Zeichen nicht Inhalt hat. Und das war bei dieser Frau in Lukas 7 eben der Fall. Übrigens, man spricht oft vom Judas Kuss, aber wenig vom Judas Gruß. Er sagt, sei gegrüßt, Rabbi. Auf Griechisch, chaire, Rabbi. Freue dich, Rabbi. Und dann kam das Kreuz. Gut, er hat ja wohl nicht Griechisch gesprochen, sondern Hebräisch oder Aramäisch. Dann hat er gesagt, Shalom oder Shlama. Das entsprechende auf Aramäisch. Das heißt, Frieden, Wohlfahrt wünsche ich dir. Und das angesichts des Kreuzes. So schrecklich. Aber eben, das Positive sehen wir da in Psalm 2, Vers 12. Dem Sohn Gottes Zuneigung zeigen. Bei ihm Zuflucht suchen. Küsst den Sohn, dass er nicht zürne und ihr umkommt auf dem Weg. Und der Psalm schließt mit einer Glückseligpreisung. Also Aschrei, stärker übersetzt, wäre glückselig. So hat das die alte Elberfelder. Dieses Wort kommt in den Psalmen 25 Mal vor. Es beginnt ja schon im Psalm 1. Glückselig der Mann, der nicht wandelt im Rat der Gesetzlosen. Und jetzt hier, glückselig alle, die auf ihn vertrauen. Das Glückselig drückt nie irgendwie eine äußerliche, enthusiastische Freude. Einfach so ein Gefühlsausbruch, sondern es ist vielmehr ein inneres Glück, unter dem Segen Gottes zu stehen. Aber das lohnt sich mal als Bibelstudium, all diesen 25 Glückseligen in den Psalmen nachzugehen. Wenn man das Gefühl hat, man sei unglücklich, dann sieht man, wie man glücklich wird. Ja. Das Entsprechende ist dann in der Bergpredigt diese 9 glückselig oder selig. Aber selig ist eigentlich zu schwach übersetzt. Makarios meint das innere Glück, die innere Freude. Eben, das muss nicht emotional durch einen Ausbruch sichtbar sein. Eine ganz tief im Herzen empfundene Glückseligkeit und Erfüllung in Gott, in Gottes Zusagen. Also hier das zweite Glückselig der Psalmen. Alle, die beim Sohn Gottes Rettung suchen, die sind glücklich. Und da sehen wir, das ganze Evangelium ist im Alten Testament so klar verankert. Über den Sohn Gottes kann der Mensch vor dem Gericht Gottes verschont werden. Dass er so schrecklich beschrieben wird in Vers 4. Der im Himmel thront, lacht, der Herr spottet ihr. Das zeigt den Aspekt der Heiligkeit Gottes. Da können wir nicht viel darüber sprechen, oder? Aber das zeigt etwas Schauderhaftes. Dass Gott schließlich einmal das Gericht über die, die den Sohn Gottes verworfen haben oder an ihm gleichgültig vorbeigegangen sind, wird schonungslos kommen. Aber Gott ist ein Gott der Gnade, der kein Gefallen hat am Tod des Gesetzlosen, Ezekiel 33. Und darum hat er diesen Weg durch den Messias, den Sohn Gottes, geöffnet.

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1: Und der Herr rief Mose und redete mit ihm aus der Stiftshütte und sprach:
2: Rede mit den Israeliten und sprich zu ihnen: Wer unter euch dem Herrn ein Opfer darbringen will, der bringe es von dem Vieh, von Rindern oder von Schafen und Ziegen. Will er ein Brandopfer darbringen von Rindern, so opfere er ein männliches Tier, das ohne Fehler ist, vor der Tür der Stiftshütte, damit es ihn wohlgefällig mache vor dem Herrn, und lege seine Hand auf den Kopf des Brandopfers, damit es ihn wohlgefällig mache und für ihn Sühne schaffe. Dann soll er das Rind schlachten vor dem Herrn, und die Priester, Aarons Söhne, sollen das Blut herzubringen und ringsum an den Altar sprengen, der vor der Tür der Stiftshütte ist. Und er soll dem Brandopfer das Fell abziehen und es in seine Stücke zerlegen. Und die Priester, Aarons Söhne, sollen ein Feuer auf dem Altar machen und Holz oben darauf legen, und sollen die Stücke samt dem Kopf und dem Fett auf das Holz legen, das über dem Feuer auf dem Altar liegt. Die Eingeweide aber und die Schenkel soll er mit Wasser waschen, und der Priester soll das alles auf dem Altar in Rauch aufgehen lassen. Das ist ein Brandopfer, ein Feueropfer zum lieblichen Geruch für den Herrn. Will er aber von Schafen oder Ziegen ein Brandopfer darbringen, so opfere er ein männliches Tier, das ohne Fehler ist, und er schlachte es an der Seite des Altars nach Norden zu vor dem Herrn. Und die Priester, Aarons Söhne, sollen das Blut ringsum an den Altar sprengen, und er zerlege es in seine Stücke, und der Priester soll sie samt dem Kopf und dem Fett auf das Holz über dem Feuer legen, das auf dem Altar ist. Aber die Eingeweide und die Schenkel soll er mit Wasser waschen, und der Priester soll das alles auf dem Altar opfern und in Rauch aufgehen lassen. Das ist ein Brandopfer, ein Feueropfer zum lieblichen Geruch für den Herrn. Will er aber von Vögeln dem Herrn ein Brandopfer darbringen, so bringe er es von Turteltauben oder anderen Tauben. Und der Priester soll's zum Altar bringen und ihm den Kopf abknicken, und er soll es ja auf dem Altar in Rauch aufgehen lassen, das Blut ausbluten lassen an der Wand des Altars. Und den Kopf mit seinem Inhalt soll man neben dem Altar nach Osten zu auf den Aschenhaufen werfen und soll seine Flügel einreißen, aber nicht abbrechen. Und so soll's der Priester auf dem Altar in Rauch aufgehen lassen, auf dem Holz über dem Feuer. Das ist ein Brandopfer, ein Feueropfer zum lieblichen Geruch für den Herrn.

Wenn jemand dem Herrn ein Speisopfer darbringen will, so soll es von feinstem Mehl sein, und er soll Öl darauf gießen und Weihrauch darauf legen und es bringen zu den Priestern, Aarons Söhnen. Und der Priester soll eine Handvoll nehmen von dem Mehl und Öl samt dem ganzen Weihrauch und es als Gedenkopfer in Rauch aufgehen lassen auf dem Altar als ein Feueropfer zum lieblichen Geruch für den Herrn. Das Übrige aber vom Speisopfer soll Aaron und seinen Söhnen gehören als ein hochheiliges von den Feueropfern des Herrn. Willst du aber als Speisopfer etwas im Ofen Gebackenes darbringen, so nimm Kuchen von feinstem Mehl, ungesäuert, mit Öl vermengt, oder ungesäuerte Fladen mit Öl bestrichen. Ist aber dein Speisopfer etwas auf der Pfanne Gebackenes, so soll's von ungesäuertem Mehl sein, mit Öl vermengt, und du sollst es in Stücke zerteilen und Öl darauf gießen. Das ist ein Speisopfer. Ist aber dein Speisopfer etwas im Tiegel bereitetes, so sollst du es von feinstem Mehl mit Öl machen und sollst das Speisopfer, das du davon bereitet hast, dem Herrn darbringen und sollst es zu dem Priester bringen, und der soll damit zu dem Altar treten. Und der Priester soll von dem Speisopfer das Gedenkopfer abheben und den Rauch aufgehen lassen auf dem Altar als ein Feueropfer zum lieblichen Geruch für den Herrn. Das Übrige aber soll Aaron und seinen Söhnen gehören als ein hochheiliges von den Feueropfern des Herrn. Alle Speisopfer, die ihr dem Herrn opfern wollt, sollt ihr ohne Sauerteig machen. Denn weder Sauerteig noch Honig sollt ihr dem Herrn zum Feueropfer in Rauch aufgehen lassen. Als Erstlingsgabe mögt ihr sie dem Herrn bringen, aber auf den Altar sollen sie nicht kommen zum lieblichen Geruch. Alle deine Speisopfer sollst du salzen, und dein Speisopfer soll niemals ohne Salz des Bundes deines Gottes sein. Bei allen deinen Opfern sollst du Salz darbringen. Willst du aber ein Speisopfer dem Herrn darbringen von den ersten Früchten, so sollst du Ähren am Feuer rösten, die Körner zerstoßen und darbringen als das Speisopfer deiner ersten Früchte und sollst Öl darauf tun und Weihrauch darauf legen. Das ist ein Speisopfer. Und der Priester soll das Gedenkopfer von dem Zerstoßenen und vom Öl mit dem ganzen Weihrauch in Rauch aufgehen lassen, als ein Feueropfer für den Herrn.

Ist aber sein Opfer ein Dankopfer und will er ein Rind darbringen, es sei ein männliches oder ein weibliches, so soll er vor dem Herrn ein Tier opfern, das ohne Fehler ist. Und er soll seine Hand auf den Kopf seines Opfers legen und es schlachten vor der Tür der Stiftshütte. Und die Priester, Aarons Söhne, sollen das Blut ringsum an den Altar sprengen. Und er soll von dem Dankopfer dem Herrn ein Feueropfer darbringen, nämlich das Fett, das die Eingeweide bedeckt, und alles Fett an den Eingeweiden, die beiden Nieren mit dem Fett, das daran ist, an den Lenden und den Lappen an der Leber. An den Nieren soll er ihn ablösen. Und Aarons Söhne sollen es in Rauch aufgehen lassen auf dem Altar zum Brandopfer auf dem Holz, das über dem Feuer liegt, als ein Feueropfer zum lieblichen Geruch für den Herrn. Will er aber dem Herrn ein Dankopfer vom Kleinvieh darbringen, es sei ein männliches oder ein weibliches Tier, so soll es ohne Fehler sein. Ist es ein Lamm, so soll er es vor den Herrn bringen und soll seine Hand auf den Kopf seines Opfers legen und es schlachten vor der Stiftshütte. Und die Söhne Aarons sollen sein Blut ringsum an den Altar sprengen, und er soll von dem Dankopfer dem Herrn ein Feueropfer darbringen, nämlich sein Fett, den ganzen Fettschwanz vom Rückgrat abgelöst, dazu das Fett, das die Eingeweide bedeckt, und alles Fett an den Eingeweiden, die beiden Nieren mit dem Fett, das daran ist, an den Lenden und den Lappen an der Leber. An den Nieren soll er ihn ablösen. Und der Priester soll es in Rauch aufgehen lassen auf dem Altar als Feueropferspeise für den Herrn. Ist aber sein Opfer eine Ziege, so bringe er sie vor den Herrn und lege seine Hand auf ihren Kopf und schlachte sie vor der Stiftshütte. Und die Söhne Aarons sollen das Blut ringsum an den Altar sprengen, und er soll davon sein Opfer darbringen, ein Feueropfer für den Herrn, nämlich das Fett, das die Eingeweide bedeckt, und alles Fett an den Eingeweiden, die beiden Nieren mit dem Fett, das daran ist, an den Lenden und den Lappen an der Leber. An den Nieren soll er ihn ablösen. Und der Priester soll es in Rauch aufgehen lassen auf dem Altar als Feueropferspeise zum lieblichen Geruch. Alles Fett ist für den Herrn. Das sei eine ewige Ordnung für eure Nachkommen, überall wo ihr wohnt, dass ihr weder Fett noch Blut esst.

0: Und der Herr redete mit Mose und sprach:
1: Rede mit den Israeliten und sprich, wenn jemand aus Versehen gegen irgendein Gebot des Herrn sündigte und täte, was er nicht tun sollte, wenn etwa der Priester, der gesalbt ist, sündigte, so dass er eine Schuld auf das Volk brächte, so soll er für seine Sünde, die er getan hat, einen jungen Stier darbringen, der ohne Fehler ist, dem Herrn zum Sündopfer. Und er soll den Stier vor die Tür der Stiftshütte bringen, vor den Herrn, und seine Hand auf den Kopf des Stieres legen und ihn schlachten vor dem Herrn. Und der Priester, der gesalbt ist, soll vom Blut des Stieres nehmen und es in die Stiftshütte bringen und soll seinen Finger in das Blut tauchen und damit siebenmal sprengen vor dem Herrn an den Vorhang im Heiligen. Und soll vor dem Herrn etwas von dem Blut an die Hörner des Räucheraltars tun, der in der Stiftshütte steht, und alles andere Blut an den Fuß des Brandopferaltars gießen, der vor der Tür der Stiftshütte steht. Und alles Fett des Sündopfers soll er abheben, nämlich das Fett, das die Eingeweide bedeckt, und alles Fett an den Eingeweiden, die beiden Nieren mit dem Fett, das daran ist, an den Lenden, und den Lappen an der Leber, an den Nieren abgelöst, gleich wie man es abhebt vom Rind beim Dankopfer, und soll es in Rauch aufgehen lassen auf dem Brandopferaltar. Aber das Fell des Stieres mit allem Fleisch, samt Kopf und Schenkeln und die Eingeweide und den Mist, das soll er alles hinaustragen aus dem Lager an eine reine Stätte, wo man die Asche hinschüttet, und soll's verbrennen auf dem Holz mit Feuer. Wenn aber die ganze Gemeinde Israel aus Versehen sich versündigte und die Tat vor ihren Augen verborgen wäre, wenn sie gegen irgendein Gebot des Herrn gehandelt hätten, was sie nicht tun sollten, und so sich verschuldet hätten, und sie würden danach ihrer Sünde inne, die sie getan hätten, so sollen sie einen jungen Stier darbringen als Sündopfer und vor die Tür der Stiftshütte stellen. Und die Ältesten der Gemeinde sollen ihre Hände auf seinen Kopf legen vor dem Herrn und den Stier schlachten vor dem Herrn. Und der Priester, der gesalbt ist, soll Blut von dem Stier in die Stiftshütte bringen und mit seinem Finger hineintauchen und siebenmal sprengen vor dem Herrn an den Vorhang. Und er soll etwas von dem Blut an die Hörner des Altars tun, der vor dem Herrn steht in der Stiftshütte, und alles andere Blut an den Fuß des Brandopferaltars gießen, der vor der Tür der Stiftshütte steht. All sein Fett aber soll er abheben und auf dem Altar in Rauch aufgehen lassen, und soll mit dem Stier tun, wie er mit dem Stier des Sündopfers getan hat. So soll der Priester die Sühnung für sie vollziehen, und ihnen wird vergeben. Und er soll den Stier hinaus vor das Lager tragen und verbrennen, wie er den vorigen Stier verbrannt hat. Das ist das Sündopfer der Gemeinde. Wenn aber ein Stammesfürst sündigt und aus Versehen irgendetwas gegen des Herrn seines Gottes Gebote tut, was er nicht tun sollte, und so sich verschuldet, und wird seiner Sünde inne, die er getan hat, so soll er zum Opfer bringen einen Ziegenbock ohne Fehler und seine Hand auf den Kopf des Bockes legen und ihn schlachten an der Stätte, wo man die Brandopfer schlachtet vor dem Herrn. Es ist ein Sündopfer. Da soll dann der Priester mit seinem Finger etwas von dem Blut des Sündopfers nehmen und es an die Hörner des Brandopferaltars tun und das andere Blut an den Fuß des Brandopferaltars gießen. Und all sein Fett soll er auf dem Altar in Rauch aufgehen lassen, gleich wie das Fett des Dankopfers. So soll der Priester die Sühnung für ihn vollziehen, und ihm wird vergeben. Wenn aber sonst jemand aus dem Volk aus Versehen sündigt, dass er gegen irgendeines der Gebote des Herrn handelt, was er nicht tun sollte, und so sich verschuldet und seiner Sünde inne wird, die er getan hat, so soll er zum Opfer eine Ziege bringen, ohne Fehler für die Sünde, die er getan hat, und soll seine Hand auf den Kopf des Sündopfers legen und es schlachten an der Stätte des Brandopfers. Und der Priester soll mit seinem Finger etwas von dem Blut nehmen und an die Hörner des Brandopferaltars tun und alles andere Blut an den Fuß des Altars gießen. All sein Fett aber soll er abheben, wie man das Fett des Dankopfers abhebt, und soll es in Rauch aufgehen lassen auf dem Altar zum lieblichen Geruch für den Herrn. So soll der Priester die Sühnung für ihn vollziehen, und ihm wird vergeben. Will er aber ein Schaf zum Sündopfer bringen, so bringe er ein weibliches, das ohne Fehler ist, und lege seine Hand auf den Kopf des Sündopfers und schlachte es zum Sündopfer an der Stätte, wo man die Brandopfer schlachtet. Und der Priester soll mit seinem Finger etwas von dem Blut nehmen und an die Hörner des Brandopferaltars tun und alles andere Blut an den Fuß des Altars gießen. Aber all sein Fett soll er abheben, wie man das Fett vom Schaf des Dankopfers abhebt, und soll es auf dem Altar in Rauch aufgehen lassen als Feueropfer für den Herrn. So soll der Priester die Sühnung für ihn vollziehen, für die Sünde, die er getan hat, und ihm wird vergeben.

0: Wenn jemand damit sündigt, dass er den Fluch aussprechen hört und Zeuge ist, weil er es gesehen oder erfahren hat, es aber nicht anzeigt und so sich verschuldet, oder wenn jemand etwas Unreines anrührt, es sei ein Aas von einem unreinen Wild oder Vieh oder Gewürm, und wusste es nicht und wird's inne und hat sich so verschuldet, oder wenn er einen Menschen in dessen Unreinheit anrührt, in irgendeiner Unreinheit, womit der Mensch unrein werden kann, und wusste es nicht und wird's inne und hat sich so verschuldet, oder wenn jemand schwört, dass ihm über die Lippen fährt, er wolle Schaden oder Gutes tun, wie denn einem Menschen ein Schwur entfahren mag, und er bedachte es nicht und er wird's inne und hat sich so oder so schuldig gemacht. Wenn's also geschieht, dass er sich so oder so schuldig gemacht hat, so soll er bekennen, womit er gesündigt hat, und soll als Buße für diese seine Sünde, die er getan hat, dem Herrn darbringen von der Herde ein Muttertier, Schaf oder Ziege, zum Sündopfer, dass der Priester die Sühnung für ihn vollziehe wegen seiner Sünde. Vermag er aber nicht ein Schaf zu geben, so bringe er dem Herrn für seine Schuld, die er getan hat, zwei Turteltauben oder zwei andere Tauben, die eine zum Sündopfer, die andere zum Brandopfer, und bringe sie dem Priester. Der soll die erste als Sündopfer darbringen und ihr den Kopf abknicken hinter dem Genick und nicht ganz abtrennen, und er sprenge etwas von dem Blut des Sündopfers an die Seite des Altars und lasse das übrige Blut ausbluten am Fuße des Altars. Es ist ein Sündopfer. Die andere Taube aber soll er als Brandopfer darbringen, der Ordnung gemäß. So soll der Priester die Sühnung für ihn vollziehen wegen seiner Sünde, die er getan hat, und ihm wird vergeben. Vermag er aber auch nicht zwei Turteltauben oder zwei andere Tauben zu geben, so bringe er für seine Sünde als sein Opfer ein Zehntel Scheffel feinstes Mehl als Sündopfer dar. Er soll aber kein Öl darauf gießen, noch Weihrauch darauf tun, denn es ist ein Sündopfer. Und er soll es zum Priester bringen. Der Priester aber soll eine Handvoll davon nehmen als Gedenkopfer und in Rauch aufgehen lassen auf dem Altar zum Feueropfer für den Herrn. Es ist ein Sündopfer. So soll der Priester wegen seiner Sünde, die er in einem jener Fälle getan hat, die Sühnung für ihn vollziehen und ihm wird vergeben. Und das Übrige soll dem Priester gehören, wie beim Speisopfer.
1: Und der Herr redete mit Mose und sprach:
0: Wenn jemand sich vergreift und aus Versehen sich versündigt an dem, was dem Herrn geweiht ist, so soll er für seine Schuld dem Herrn einen Widder ohne Fehler von der Herde bringen, nach deiner Schätzung zwei Silberstücke wert, nach dem Gewicht des Heiligtums, als Schuldopfer. Dazu soll er, was er gesündigt hat, an dem Geweihten erstatten und den fünften Teil hinzufügen und es dem Priester geben. Der soll die Sühnung für ihn vollziehen mit dem Widder des Schuldopfers, so wird ihm vergeben. Wenn jemand sündigt und handelt gegen irgendein Gebot des Herrn, was er nicht tun sollte, und hat es nicht gewusst, und versündigt sich und lädt eine Schuld auf sich, so soll er zum Priester einen Widder bringen von der Herde ohne Fehler, nach deiner Schätzung als Schuldopfer. Der soll die Sühnung für ihn vollziehen für das, was er versehen hat, ohne dass er es wusste, so wird ihm vergeben. Das ist ein Schuldopfer, verschuldet hat er sich an dem Herrn.
1: Und der Herr redete mit Mose und sprach:
0: Wenn jemand sündigte und sich damit an dem Herrn vergriffe, dass er seinem Nächsten ableugnet, was ihm dieser anvertraut hat, oder was ihm zu treuer Hand gegeben ist, oder was er mit Gewalt genommen oder mit Unrecht an sich gebracht hat, oder wenn er etwas Verlorenes gefunden hat und es ableugnet und einen falschen Eid schwört über irgendetwas, worin ein Mensch gegen seinen Nächsten Sünde tut, wenn es so geschieht, dass er sündigt und sich verschuldet, so soll er wiedergeben, was er mit Gewalt genommen oder mit Unrecht an sich gebracht, oder was ihm anvertraut war, oder was er gefunden hatte, oder worüber er den falschen Eid geschworen hat. Das soll er alles ganz wiedergeben, und darüber hinaus den fünften Teil. Dem soll er es geben, dem es gehört, an dem Tag, wenn er sein Schuldopfer darbringt. Aber für seine Schuld soll er dem Herrn einen Widder ohne Fehler von der Herde zu dem Priester bringen, nach deiner Schätzung, als Schuldopfer. So soll der Priester die Sühnung für ihn vollziehen vor dem Herrn, und ihm wird alles vergeben, was er getan und womit er sich verschuldet hat.

0: 4 Uhr und 30 Minuten.
1: Hallo und herzlich willkommen zu einer neuen Folge der Kindersendung von Radio Segenswelle mit Anna Sawatzki. Schön, dass du wieder eingeschaltet hast. Bevor wir in unsere biblische Geschichte eintauchen, hören wir heute ein Stück aus dem Familienandachtsbuch Total Genial. Die Bibel der Reiseführer durchs Leben. Gelesen von unserem Schülerpraktikanten Samuel Tepps.
2: Andreas konnte Familienandachten nicht ausstehen. Doch seine Eltern fanden sie sehr wichtig. Die Bibel lehrt uns etwas über das Heute, das Morgen und über die Ewigkeit, sagte seine Mutter. Und aus der Vergangenheit lernen wir, nicht dieselben Fehler zu machen wie viele andere Menschen vor uns. Sein Vater nickte. Außerdem erfahren wir, dass Jesus, der Sohn Gottes, auf der Erde gelebt hat, ohne jemals einen Fehler zu machen. Andreas fand die Bibel trotzdem langweilig. Da geht's doch nur um Leute, die vor tausenden von Jahren gelebt haben, meinte er. Heute ist alles anders. Als der Vater ankündigte, dass er dienstlich nach China reisen müsse und seine ganze Familie mitfahren dürfe, war Andreas ganz aufgeregt. Eines Tages brachte er ein Buch und Landkarten von seinem Lehrer mit nach Hause. Herr Thielmann war schon mal in China, meinte Andreas. Er hat mir ganz viel davon erzählt. Vieles ist da total anders als hier. Deswegen hat er mir den Reiseführer ausgeliehen. Da steht drin, was man machen soll und was besser nicht und wie es eine gute Reise wird. Das ist teuer, Andreas, sagte der Vater. Aber glaubst du nicht, dass das langweilig zu lesen ist? Bestimmt nicht, antwortete Andreas. Herrn Thielmann hat es sehr geholfen und mir wird es auch helfen, mich in dem Land zurechtzufinden. Sein Vater nickte. Ein Reiseführer ist eine gute Sache, sagte er zustimmend. Aber da du dich bisher nicht dafür interessiert hast, den Reiseführer für die wichtigste Reise deines Lebens zu lesen, erstaunt es mich ein bisschen, dass du dich jetzt für diesen hier interessierst. Andreas starrte seinen Vater an. Was für eine Reise denn? Fragte er. Was für ein Reiseführer? Die Reise durch dein Leben, antwortete der Vater. Die Bibel ist dein Reiseführer und Gott, der Autor, ist der beste Leiter für diese Reise. So hatte Andreas das bisher noch nie betrachtet. Du hast recht, Papa, gab er zu. Wie steht es mit dir? Versuchst du, ohne Reiseführer durchs Leben zu gehen? Die Bibel steckt voller Anweisungen und Hilfestellung für dich. Da steht alles drin, was du für eine gute Reise durchs Leben wissen musst. Und jetzt noch ein Vers zum Auswendiglernen. Eine Leuchte für meinen Fuß ist dein Wort, ein Licht für meinen Pfad. Psalm 119, 105.
1: In unserer letzten Geschichte haben wir gesehen, wie die Weisen aus dem Morgenland den neuen König Jesus gesucht und gefunden

haben. Sie brachten ihm kostbare Geschenke. Doch heute wird es richtig spannend und unheimlich knapp. Wir springen mitten hinein in eine dunkle Nacht, in der sich das Leben einer kleinen Familie von einer Sekunde auf die andere komplett verändert. Doch bevor wir weitermachen, möchte ich mit euch beten. Ich lade euch ein, eure Hände zu falten und mit mir zusammen zu beten. Unser lieber Vater im Himmel, du bist der allmächtige Gott. Wir beten dich an. Danke, dass wir heute wieder aus deinem heiligen Wort hören dürfen. Wir bitten, segne uns dabei. Und lass uns verstehen, was wir aus deinem Wort heute lernen können. Amen.

0: Und jetzt macht es euch gemütlich, spitzt die Ohren, es geht los mit der Flucht nach Ägypten.
1: Maria, steh auf!
0: Maria rieb sie verschlafen die Augen und gähnte. Was war denn los? Warum weckte Josef sie mitten in der Nacht?
1: Komm, wir müssen packen und sofort weggehen von hier, drängte Josef.
0: Warum denn mitten in der Nacht? Hat das denn nicht Zeit bis morgen? Fragt Maria mit müder Stimme.
1: Nein, erwidert Josef, wir können keine Minute warten. Ich erkläre dir alles unterwegs.
0: Maria sprang auf. Im Fallenlicht der Öllampe packen sie schnell alles zusammen, was sie besaßen. Es war ja nicht viel. Ein paar Kleider für sich und das Baby, ein paar Vorräte und natürlich die kostbaren Geschenke, die die Waisen vor ein paar Tagen gebracht hatten. Dann ging es schon los. Bevor es hell wurde, waren sie heimlich aus Bethlehem verschwunden. Sie hatten einen langen, gefährlichen Weg vor sich. Unterwegs erklärte Josef endlich, was geschehen war.
1: Du weißt doch, was uns die Weisen über den König Herodes erzählt haben. Er wollte ganz genau wissen, wo der neue König geboren wurde. Aber er will das Kind nicht anbeten. Er will es umbringen. Heute Nacht ist mir ein Engel des Herrn im Traum erschienen. Er hat mich gewarnt. Herodes sucht nach unserem Baby. Und der Engel befahl, flieht sofort nach Ägypten.
0: Maria dachte schweigend nach. Es war so viel passiert in den letzten Monaten. Die lange Reise wegen der Volkszählung, die Geburt im Stall von Bethlehem. Endlich war etwas Ruhe eingekehrt. Dann kamen diese fremden, weisen Männer mit ihren königlichen Geschenken.
1: Und jetzt? Wieder alles zurücklassen?
0: Aber Josef zögerte nicht. Als der Engel zu ihm sprach, stand er sofort auf und gehorchte Gott. Er wusste, Gottes Wille ist immer der beste Plan. Wenn Gott etwas sagt, ist es gut und richtig. Deshalb war er bereit zu gehorchen, selbst wenn es bedeutete, zu Fuß bis nach Ägypten zu fliehen. Wie sieht das aus bei dir? Bist du bereit, Gott zu gehorchen? Gott liebt dich und er meint das unendlich gut mit dir. Deshalb sind seine Gebote auch immer gut für uns, selbst wenn sie uns manchmal im ersten Moment überhaupt nicht gefallen. Ein Beispiel. Gott sagt in der Bibel, wir sollen unsere Feinde lieben.
1: Boah, das ist echt schwer, oder?
0: Manchmal hat man überhaupt keine Lust, nett zu jemandem zu sein, der einem gerade Böses angetan hat. Aber es ist Gottes Wille. Und weil er Gott ist, weiß er, dass uns Vergebung und Liebe am Ende gut tun. Sei bereit, Gott zu vertrauen und ihm zu gehorchen. Genauso wie Josef.

Josef und Maria zogen also los. Jeden Tag kamen sie ein kleines Stückchen weiter durch die Wüste, bis sie nach vielen Tagen erschöpft in Ägypten ankamen. Sie richteten sich ein und warteten. Sie warteten darauf, dass Gott ihnen sagt, wie es weitergeht. Unterdessen in Jerusalem. König Herodes wartete ungeduldig auf die Weisen aus dem Morgenland. Sie sollten ihm doch Bericht erstatten, aber sie kamen nicht. Gott hatte sie ja gewarnt und sie waren auf einem anderen Weg heimgekehrt. Als Herodes das klar wurde, packte ihn der blanke Zorn. Seine Pläne waren durchkreuzt. Ein neuer, grausamer Plan musste her. Er kombinierte. Die Schriftgelehrten sagten, der König kommt aus Bethlehem. Die Weisen hatten den Stern vor einigen Monaten gesehen. Das Kind musste also dort sein und etwa 1 oder 2 Jahre alt sein. Herodes war ein eiskalter, egoistischer Herrscher. Ihm interessierte das Leben anderer Menschen überhaupt nicht. Er rief seine Soldaten und gab einen furchtbaren Befehl. Reitet nach Bethlehem, tötet in der Stadt und der ganzen Umgebung alle Jungen, die 2 Jahre alt oder jünger sind. Es war ein schrecklicher Tag für Bethlehem. Viele Familien weinten und trauerten um ihre Kinder. Wie gut, dass Josef Gott gehorcht hatte. Jesus war weit weg, sicher in Ägypten. Herodes konnte ihn nicht finden. Siehst du, wie wichtig Gehorsam ist? Er beschützt uns vor Schlimmen. Wenn deine Eltern dir verbieten, mit Streichhölzern zu spielen, tun sie das nicht, um dich zu ärgern. Sie wollen dich beschützen. Wenn du gehorchst, bleibst du sicher. Genauso beschützt uns der Gehorsam gegenüber Gott. Monate vergingen. Josef arbeitete vermutlich in Ägypten wieder als Zimmermann, um die kleine Familie zu versorgen. Eines Nachts erschien der Engel wieder im Traum. Steh auf, Josef. Du kannst mit Maria und Jesus nach Israel zurückkehren. Herodes ist gestorben. Er kann dem Kind nichts mehr tun. Was für eine Erleichterung! Am nächsten Morgen packen sie ihre Sachen und machen sich auf den Heimweg. Doch als sie die Grenze nach Israel überquerten, erfuhren sie, Archelaus, der Sohn des Herodes, war der neue König in diesem Gebiet. Und er war genauso grausam wie sein Vater. Die Angst kam zurück. Was sollten sie tun? Wäre es in Ägypten doch sicherer gewesen? Nein, sie wussten, dass Gott sie geführt hatte. Wenn du mal im Leben nicht weiter weißt und Angst hast, bitte Gott um Hilfe. Er zeigt dir den richtigen Weg. Und Gott antwortete Josef sofort in der nächsten Nacht. Geht nach Galiläa, dort seid ihr in Sicherheit. In Galiläa regierte nämlich ein anderer Herrscher, der nicht so gefährlich war. Die Familie zog erleichtert weiter nach Norden in ihre alte Heimatstadt Nazareth. Dort fanden sie ein sicheres Zuhause. Josef baute seine Werkstatt wieder auf und sie trafen all ihre alten Freunde wieder. Josef dankte Gott von ganzem Herzen für den Schutz. Er war so unendlich froh, dass er mitten in der Nacht nicht gezögert, sondern Gott einfach gehorcht hatte. Es lohnt sich immer, Gott zu gehorchen. Er hat den Überblick, auch dann, wenn wir den Weg im Dunkeln noch nicht sehen können. Sei kein bloßer Hörer, sondern handle nach Gottes Wort. Rede mit ihm, vertrau ihm und geh mutig Schritt für Schritt an seiner Hand. Was für eine dramatische Reise, aber am Ende sehen wir, Gott verlässt uns nicht. Er beschützt uns und zeigt uns den Weg, wenn wir ihm vertrauen und gehorchen. Wie sieht das bei dir aus? Woran kannst du heute Gott oder deinen Eltern gehorchen? Denk mal darüber nach. In Jakobus Kapitel 1, Vers 22 lesen wir: Seid aber Täter des Wortes und nicht Hörer allein. Ich wünsche dir Gottes Segen beim Nachdenken.

0: Die große Baustelle. Wo ist denn bloß mein Deutschbuch? Brummt Jakob ärgerlich, als er hektisch seinen Schulranzen packt. Die Schule fängt gleich an. Sein Blick fällt auf das Andachtsbuch auf seinem Nachttisch, in dem er heute Morgen wieder nicht gelesen hat. Auch das Gebet ist ausgefallen. Einen Moment überlegt er. Nein, dafür hat er keine Zeit mehr. Den ganzen Schulweg rennt Jakob. Nur in der Schillerstraße bei der großen Baustelle hält er kurz an. Betreten der Baustelle verboten, steht auf einem roten Schild. Neugierig schaut Jakob durch den Drahtzaun und bestaunt die riesigen Bagger, die unter großem Lärm die Baugrube ausbaggern. Wenn ich groß bin, werde ich auch Baggerfahrer, murmelt er und rennt hastig weiter. Gerade noch rechtzeitig kommt er in der Schule an. Sein Freund Micha empfängt ihn vor dem Klassenzimmer. »Wo bleibst du denn? Ich dachte schon, du bist krank.« Jakob muss erst einmal durchschnaufen. »Ich habe mir noch die Bagger angesehen«, antwortet er dann. Während der Deutschstunde denkt Jakob immer wieder an die großen Bagger. Frau Kramer ermahnt ihn mehrmals, besser aufzupassen. Außerdem bekommt er einen Strich, weil er sein Deutschbuch vergessen hat. »So ein blöder Tag«, denkt Jakob. Als es zur Pause klingelt, stupst Micha Jakob an. »Komm, die Andacht fängt gleich an.« Jeden Morgen in der ersten Pause treffen sich einige Kinder, um gemeinsam eine Andacht zu lesen und zu beten. Früher ist Jakob gerne mitgegangen, aber in letzter Zeit ist er kaum noch dabei. »Geh du mal allein, ich habe keine Zeit«, antwortet er. »Ich muss noch schnell die Rechenhausaufgaben machen, sonst bekomme ich wieder einen Strich.« Micha verzieht das Gesicht. »Du kommst fast nie mit zur Andacht. Immer hast du etwas anderes zu tun.« Jakob zuckt mit den Schultern und schlägt sein Rechenheft auf. »Ich bete doch auch, nur eben nicht jeden Tag. Ich denke, wenn ich zweimal in der Woche bete, reicht das auch.« »Also ich finde das nicht gut«, sagt Micha leise und geht. Nach der Schule gehen Jakob und Micha ein Stück zusammen. Sie kommen wieder an der großen Baustelle in der Schillerstraße vorbei, doch diesmal stehen die Bagger still. Alles ist ruhig. »Sieh mal, die Bauarbeiter machen Pause.« Micha deutet auf einen gelben Bauwagen. Durch die offene Tür können die Jungen die Bauarbeiter drinnen sitzen sehen. Jakob stößt Micha an. »Komm, wir sehen uns die Bagger mal aus der Nähe an. Das Tor steht offen und jetzt ist gerade niemand da.« Micha schüttelt den Kopf. »Nein, lieber nicht. Das ist bestimmt gefährlich. Außerdem dürfen wir da nicht rein. Siehst du das Schild dort?« Doch Jakob schaut gar nicht hin. Das Schild kennt er schließlich schon. »Jetzt ist es nicht gefährlich. Die Bagger sind alle aus. Hörst du? Man hört gar nichts. Also kann uns auch nichts passieren. Komm schon, nur mal kurz.« Micha zögert noch. Doch dann geht er mit. »Ich bin ja auch ein bisschen neugierig«, murmelt er und trottet hinter Jakob her. »Auf so einer großen Baustelle war ich noch nie.« Vorsichtig schleichen sie sich durch das Tor zu den Baggern.
1: »Oh, die sind ja noch größer, wenn man davor steht«,
0: flüstert Jakob. Doch plötzlich...
1: Was war das?«
0: Er sieht sich erschrocken um. »Da kommt jemand...« Micha zieht Jakob am Ärmel.
1: »Wir müssen weg, schnell zum Tor!«
0: Sofort laufen sie los. Doch dann sieht Jakob, dass auch einer der Bauarbeiter zum Tor geht.
1: »Da können wir jetzt nicht raus!«
0: Jakob hält seinen Freund fest. Suchend sieht er sich um.
1: »Aber da! Eine offene Tür, komm schnell!«
0: Jakob und Micha ducken sich und flitzen zur Lagerhalle hinüber. Eilig gehen sie hinein und ziehen die Tür hinter sich zu. Unbeweglich stehen sie da und lauschen. Auf einmal springt draußen dröhnend ein Motor an, dann noch einer und noch einer. Die Bagger fahren wieder. Die Pause ist zu Ende.
1: »Was machen wir denn jetzt?« fragt Jakob.
0: »Wenn wir rausgehen, sehen uns die Bauarbeiter und dann kriegen wir Ärger.« Micha nickt. »Aber vielleicht gibt es hier noch einen anderen Ausgang.« Die beiden schauen sich in dem großen Lagerraum um. Überall stehen und liegen Maschinen, Zementsäcke, Eimer und Werkzeuge. Aber eine zweite Tür gibt es nicht. Jakob bekommt Bauchweh. »Hätte ich doch nur nicht die dumme Idee gehabt, auf die Baustelle zu gehen.« Micha stellt seinen Ranzen auf den Boden. »Und ich hätte es dir ausreden müssen.« Die Jungen setzen sich auf zwei Zementsäcke. Das staubt ziemlich, und ihre Hosen bekommen graue Flecken. »Wir müssen warten, bis die Bauarbeiter wieder Pause machen«, sagt Micha. »Dann können wir uns rausschleichen.«
1: »Die machen doch nicht ständig Pause«, jammert Jakob.
0: »Nein, ich glaube, wir müssen bis heute Abend hier warten.« Dabei kommen ihm ein paar Tränen. »Mama macht sich vielleicht schon Sorgen«, schnieft er. »Bestimmt betet sie für mich.«
1: »Mama betet jeden Tag. Und Papa auch.
0: Nur ich habe schon lange nicht mehr richtig gebetet. Ich hatte oft keine Zeit. Aber jetzt habe ich Zeit.«
1: »Du hast recht«, ruft Micha. »Wir sollten beten.«
0: Sie falten beide die Hände und Micha bittet ihren Heiland um Vergebung dafür, dass sie sich selbst in Gefahr gebracht haben. Dann betet Jakob. »Es tut mir leid, dass ich mir keine Zeit zum Beten genommen habe. Bitte, Herr Jesus, hilf uns trotzdem, dass wir nicht so lange hier drin bleiben müssen. Amen.« Und dann warten sie. Micha läuft im Lagerraum hin und her und zählt dabei laut seine Schritte. Und Jakob schreibt die Namen seiner Schulkameraden auf den Boden in den Zementstaub. Ununterbrochen brummen draußen die Bagger. Und Jakob hat auf einmal gar keine Lust mehr, Baggerfahrer zu werden. »Wenn wir hier rauskommen, gehe ich bestimmt nie wieder auf eine Baustelle.«
1: »Ich habe Angst«, sagt Micha leise. »Was ist, wenn die Bauarbeiter uns aus Versehen einschließen? Dann müssen wir hier schlafen.«
0: Er wischt sich über die Augen. Auch Jakob muss schlucken und denkt wieder an Mama. Um sich abzulenken, zählt er die Zementsäcke. Und immer wieder betet er.
1: »Wir gehen jetzt da raus«, Micha deutet auf die Tür und schnappt sich seinen Schulranzen.
0: »Dann kriegen wir eben Ärger. Daran sind wir selbst schuld. Aber hier bleiben können wir auch nicht.«
1: »Du hast recht.«
0: Jakob rutscht von seinem Zementsack und öffnet die Tür vorsichtig einen Spalt weit. Da sieht ihn schon ein Bauarbeiter, der gerade vorbeiläuft. Sofort eilt der Mann mit der blauen Latzhose und dem gelben Helm auf die Tür zu und reißt sie ganz auf.
2: »Ich glaube, ich sehe nicht richtig«, brüllt er.
0: Jakob zuckt zusammen, stolpert einen Schritt zurück und tritt Micha dabei auf den Fuß.
2: »Was macht ihr denn hier? Das ist doch kein Spielplatz!«
0: Micha steht stocksteif da und beißt die Zähne zusammen. Jakob starrt den Bauarbeiter an.
3: »Wir spielen hier nicht. Wir wollten uns nur mal kurz die Bagger anschauen. Aber dann haben wir Angst bekommen, dass wir entdeckt werden. Entschuldigung, das machen wir nie, nie mehr.«
0: Micha nickt eifrig.
3: »Nein, bestimmt nicht«, beteuert er mit zitternder Stimme.
0: Jakob nimmt schnell seinen Schulranzen auf den Rücken.
3: »Wir gehen dann mal«, sagt er und zieht Micha hinter sich her.
0: Die beiden flitzen wie der Wind an dem Bauarbeiter und den Baggern vorbei. Erst als sie so weit weg sind, dass sie die Bagger nur noch ganz leise hören, werden sie langsamer.
3: »Einen Moment«, schnauft Jakob und bleibt stehen.
0: »Zuerst will ich mir Zeit nehmen, um zu beten.« Micha nickt lächelnd und faltet die Hände.
1: »Danke, Herr Jesus«, betet Jakob. »Danke, dass du uns Mut geschenkt hast, doch rauszugehen und dass wir nicht auf der Baustelle schlafen müssen. Amen.«

Und soweit mit dieser Kindersendung von Radio Segenswelle mit Anna Sawatzki. Mein kleiner Freund, du hast heute so vieles gehört aus Gottes Wort. Ich wünsche dir, dass du Gott gehorsam bist in allem, was du tust. Gott meint es gut mit dir. Bleib behütet und bis zum nächsten Mal.

0: Herzlich willkommen im Open Doors Hoffnungszentrum für verfolgte Christen. Danke, dass du wieder dabei bist bei der Serie mit Peter aus Holland. Peter, herzlichen Dank, dass du da bist, dass du den ganzen Weg gekommen bist. Wir haben schon mit dir die halbe Welt bereist und jetzt geht es in den Nahen Osten. Und der Nahe Osten ist ja ein großes, großes Gebiet, ein Gebiet aber auch voller Wunder. Was hast du erlebt?
1: Yes. For us, so many stories to tell about the Middle East.
2: Es gibt so viele Geschichten über den Nahen Osten zu erzählen. Er hat einen besonderen Platz in meinem Herzen. Aber meine Kollegen sagen immer, du hast keinen besonderen Platz in deinem Herzen, weil du einen besonderen Platz für jedes Land hast. So auch für den Nahen Osten. Was mir am Nahen Osten so gut gefällt, was mir an Open Doors so gut gefällt und was mir an allen Christen so gut gefällt, ist, dass es so gut ist, füreinander zu beten. Als ich mich auf den heutigen Tag vorbereitet habe, dachte ich, okay, wenn ich an den Nahen Osten denke, was hat mein Herz am meisten berührt? Das Erste, was mir einfiel, war, dass wir einmal als Team von Open Doors gebetet haben. Wir beten auch immer für die verfolgten Christen. Aber das, woran ich mich erinnere und was mein Herz berührt hat, war, dass wir im Büro für einen Mann gebetet haben. Er war inhaftiert und zum Tode verurteilt. Wir wussten also, dass er in ein paar Tagen getötet werden würde. Jeden Tag in unseren Büros weltweit, ob in Deutschland oder Frankreich, in Holland oder Dänemark, in Norwegen, Südafrika, Australien oder Amerika, wo auch immer. Wir beginnen den Tag immer mit einem Gebet. Und auch in Holland hatten wir schon damals jeden Tag eine Zeit, in der wir gemeinsam das Wort Gottes gelesen haben, gemeinsam für unsere Brüder und Schwestern beteten und auch füreinander. Denn manchmal hatten wir an einem Tag besondere Dinge zu erledigen und dann erhoben wir sie zum Thron Gottes. Aber das eine Mal, als wir zusammenkamen, es ist schon viele Jahre her, ich glaube, es war vor mehr als 20 Jahren, vor langer Zeit, hörten wir von der Geschichte dieses Pastors, der in Saudi-Arabien lebte und zum Tode verurteilt wurde. Sein Name war Wally oder Oswaldo Magdangal. Wir nannten ihn immer Wally, weil alle seine Freunde ihn Wally nannten. Und so nannten auch wir ihn Wally. Aber wir erfuhren das erst einen Tag, bevor wir das morgendliche Gebetstreffen hatten. Manchmal weiß man nicht, was man beten soll. Denn wir wussten, dass dieser Mann zum Tode verurteilt war. Was können wir da beten? Dass der Herr ein Wunder tut? Aber das ist fast unmöglich, denn er wurde verurteilt. Oder sollen wir beten, dass der Herr ihm seinen Frieden gibt? Es war schwierig. Aber wir schlugen Gottes Wort auf, wie wir es jeden Tag taten. Denn wir müssen etwas erwarten, wenn wir das Wort lesen. So öffneten wir an diesem Tag das Wort Gottes und lasen Psalm 91. Und wir lasen, vielleicht kennst du die Geschichte, dass Gott seine Engel senden wird, dass sie dich tragen werden und dass du dich nicht einmal an einem Felsen oder einem Stein verletzen wirst. Das haben wir getan. Und dann sagten wir, sollen wir beten, dass Wally das erlebt und dass er sich an diesen Vers erinnert? Das haben wir also getan. Wir beteten gemeinsam als niederländisches Team und sagten, Herr, er ist zum Tode verurteilt. Aber kannst du ihn in dieser Zelle ermutigen? Er hat nur noch ein paar Tage zu leben. Aber wirst du ihn ermutigen? Wirst du zu ihm sprechen, Herr, dass er weiß, dass du deine Engel zu ihm schickst, dass ihm nichts passieren kann? Das haben wir gebetet. Und wir beteten weiter. Ich erzählte es sogar meiner Frau und meinen Töchtern zu Hause. Ich erzählte es meiner ältesten Tochter und sie sagte, okay, Papa, aber wir können für ihn beten, weißt du?
1: She said, okay, Daddy, but we can pray for him, you know.
2: Ich dachte, ja, das können wir. Und sie fragte, soll ich beten? Ich habe sie an diesem Abend ins Bett gebracht und ich erzählte ihr damals immer eine lustige Geschichte. Und danach haben wir immer gebetet und ein Lied gesungen. Und ihr kindliches Gebet hat mein Herz so sehr berührt, denn sie betete, Herr, sie nannte ihn Onkel Wally und sie sagte, Onkel Wally ist im Gefängnis, wirst du bei ihm sein und ihn freilassen? Ich sagte auch Amen, aber ich dachte insgeheim, oh nein. Denn er wird nicht freigelassen werden, sie werden ihn hängen. Wie soll ich das also später erklären? Denn das ist immer ein Problem. Es läuft nicht immer so, wie wir es wollen. Was soll ich also sagen? Wie kann ich es ihr später erklären? Ich kann sagen, tut mir leid, aber der Herr hat nicht geantwortet. Oder er hat es anders gemacht. Es ist schwierig. Jedenfalls hat sie dafür gebetet und wir haben natürlich auch weiter für ihn gebetet. Und dann ein paar Tage später, es war gerade die Woche vor Weihnachten und seine Hinrichtung war am ersten Weihnachtstag. Und dann haben wir die Nachricht erhalten. Gelobt sei der Herr. Wir erhielten ein Fax. Das war noch vor den Zeiten von E-Mails. Wir bekamen ein Fax und erhielten die Nachricht, Bruder Wally ist frei und er wurde nach Hause geschickt. Denn er kam von den Philippinen.
0: Oh, sag mal.
2: Es war unfassbar. Es war so großartig. Wir waren so glücklich. Wir hatten so viel zu feiern. Es war an einem Mittwoch, das weiß ich noch genau. Ich ging am Nachmittag nach Hause, denn mittwochs waren die Schulen in Holland geschlossen und die Kinder hatten frei. Ich ging also heim und rief meine Tochter. Sie kam die Treppe hinunter und war gerade auf halber Strecke und ich sagte, weißt du, was passiert ist? Du hast für Onkel Wally gebetet und er ist frei. Und was hat sie gesagt? Sie sagte, natürlich ist er frei. Sie sagte, dafür haben wir ja gebetet.
0: Aber das ist doch genau die Story, auch wenn du denkst in der Apostelgeschichte, Jesus öffnet die Türen von den Gefängnissen und dann sagen wir, na ja, das war damals.
1: Ja,
0: nein,
1: ja,
0: es war nicht nur damals. Sag mal.
2: Es war großartig. Wir hatten eine großartige Zeit. Eine großartige Zeit des Feierns im Büro, weil der Herr ein Gebet erhört hat. Später schrieb Wally ein Buch. Er kam frei und schrieb dieses Buch.
1: And he wrote the book, this booklet, and it's by Dead.
2: Zum Tode verurteilt ist der Name des Buches. Ich habe auch gesehen, dass ihr dieses Buch habt. Ich habe es im Bücherregal hier im Hoffnungszentrum gesehen. Es heißt Mit Jesus im Feuerofen. Und ich habe es gelesen, denn die Geschichte von Bruder Wally von Oswaldo Magdangal steht auch in diesem Buch auf Seite 455. So viele Seiten in so einem kleinen Buch. Es geht darin um Oswaldo. Und was er schreibt, hat mein Herz berührt. Ich nehme mal wieder das holländische Buch, weil es für mich leichter zu lesen ist. Aber weißt du, was passiert ist? Er hat sein Zeugnis aufgeschrieben und er hat es in das Buch geschrieben. Und es ist auch in diesem Buch. Er schreibt, ich empfing das Wort Gottes. Und am Abend empfing ich das Wort zum zweiten Mal. Ich lag auf dem Boden. Sie hatten ihn zusammengeschlagen. Sie hatten seine Füße geschlagen. Es ist schrecklich, was passiert ist. Und er lag auf dem Boden. Und er schreibt, ich empfing von Gott die Worte aus Psalm 91, Verse 11 und 12.
0: Nein.
2: Es war der gleiche Tag, an dem wir für ihn gebetet haben. Herr, du hast unsere Herzen mit dieser Bibelstelle berührt. Wirst du Wally damit ermutigen? Und genau das ist geschehen. Denn dort lesen wir, dass er seine Engel schicken wird. Sie werden dich auf dem Weg beschützen. Auf ihren Händen werden sie dich tragen, damit du deine Füße nicht an einem Stein verletzt. Und er schreibt, ich stand dort, sie schlugen mich zusammen. Ich fühlte mich schrecklich, aber ich blieb stehen, obwohl es unmöglich war. Aber weil die Engel ihre Hände unter meine Füße legten, war es mir möglich zu stehen. Es ist für mich eine solche Ermutigung, für Menschen zu beten. Wenn wir beten, dann wird der Herr etwas tun. Und genau das hat er mit Wally Magdangal getan. Er war also frei. Er ging in den Westen und später hatte auch ich das Privileg, ihn zu treffen.
0: Was? Du hast ihn auch noch getroffen?
2: Ja, er kam zu unserem Open Doors Tag in Holland. Und ich wollte ihn einfach nur umarmen. Aber er ist so ein kleiner Mann. Wenn ich ihn umarmte, war er weg. Es war so schön, ihn zu treffen und mit ihm darüber zu sprechen.
0: Oh, das kann ich mir vorstellen.
2: Ja, denn wir sind ein Leib.
0: Ja, oh, vielen Dank für diese Geschichte. Ja. Peter, du hast das Wort Ermutigung benutzt gerade. Ja. Und ich kann mir vorstellen, es ist leichter, so eine Geschichte nachher zu erzählen, auch für Wally selbst. Mhm. Aber hast du eine Geschichte auch vom Nahen Osten, wo du sagen kannst, ja, Ermutigung war wirklich eine wichtige Sache in diesem Moment?
2: Ja, es geht um Ermutigung und Engel. Darüber haben wir ja schon gesprochen. Und die nächste Geschichte handelt sowohl von Engeln als auch von Ermutigungen. Es ist auch schon ein paar Jahre her, viele Jahre sogar. Aber wir reisen immer noch in dieses Land. Es war eines der ersten Male, dass ich in ein Land im Nahen Osten ging. Ich hatte einen Reiseführer, der mich begleitete. Er war von der Regierung. Wir kamen in die Stadt und er sagte, es gäbe in dieser Stadt viele Christen und viele Juden. Ich sagte, okay, ich möchte sie kennenlernen. Er sagte, nein. Das wollte er nicht. Aber ich sagte, du kannst mit mir kommen. Wenn du mich nicht begleitest, dann gehe ich allein. Er sagte, nein, aber sie sprechen kein Niederländisch. Und ich sagte, ja, deshalb brauche ich dich. Du musst für mich übersetzen. Du musst mit mir kommen. Er brachte mich schließlich zu einer Synagoge. Wir hatten gehört, dass auch Juden verfolgt wurden. Also schauten wir nach dem Tor. Die Synagoge war ein wenig von der Straße entfernt. Aber wir schauten uns um und sahen den Stern und wussten, okay, das ist der Ort, zu dem wir müssen. Dann gingen wir hinein. Der Rabbi lud uns ein und sagte, willkommen. Er schaute mich an, nahm meine Hände und fragte, Amerika? Nein, wir sind nicht aus Amerika. Ah, okay. Okay, katholisch? Nein, protestantisch. Oh, willkommen. Er suchte nach Worten. Wir gingen rein. Und Hassan, unser Führer, kam auch mit. Wir setzten uns eine Kippa auf, denn das ist es, was Juden tun. Also setzten wir eine Kippa auf. Hassan wusste nicht genau, was er tun sollte, also tat er es mir gleich. Auch er, als Muslim, setzte eine Kippa auf. Und wir gingen hinein. Und dann stand er da. Wir standen da zusammen mit dem Rabbi. Der Rabbi schaute uns an. Er schaute mich an und dann fing er an zu weinen. Am Anfang war es nur eine Träne, eine kleine Träne, aber am Ende weinte er lauter und lauter und wir wussten nicht, was wir tun sollten. Wir wussten nicht, was wir sagen sollten oder was wir getan hatten. In der Schule haben wir ein paar jüdische Lieder gelernt, Shalom Alechem. Das haben wir dann zusammen gesungen. Wir waren mit ein paar Leuten zusammen. Wir standen um den Rabbi herum und er versuchte zu lächeln, aber gleichzeitig weinte er. Also sagte ich, Hassan, kannst du uns erklären, warum er weint? Und Hassan redete mit ihm. Und dieser Mann, ich werde nie vergessen, was er sagte. Er sagte, danke, dass ihr hier seid. Ich war hier an diesem Ort, wo wir jetzt sind, Und ich habe vor ein paar Wochen gebetet, weil ich mich so allein gefühlt habe. Ich dachte, alle haben mich vergessen. Oder nicht nur mich vergessen, sondern das ganze jüdische Volk. Wir sind hier seit Mordechai und Esther. Seit dieser Zeit sind wir schon hier und viele Menschen sind nach Israel zurückgekehrt. Aber für uns ist es unmöglich, zurückzugehen. Denn wir sind zu arm und sie geben uns keine Erlaubnis. Also müssen wir für immer hier bleiben. Und ich fühlte mich so allein. Und vor zwei Wochen war ich hier in der Synagoge und ich sagte, Adonai, wenn du uns immer noch liebst und du noch immer da bist, dann ermutige mich, denn ich bin allein. Es ist niemand hier. Keiner kümmert sich um uns. Und jetzt hat Gott seine Engel geschickt. Und das können wir sein. Wir sind natürlich keine Engel. Aber manchmal, wenn wir dorthin gehen, wenn wir als Open Doors gehen, aber nicht nur als Open Doors, wenn du dorthin gehst und etwas für den Herrn tun willst, dann kann der Herr dich auch gebrauchen. Gott möchte, dass wir sein Licht sind. Wir müssen das Licht sein. Wir müssen das Salz sein. Und wenn wir uns zur Verfügung stellen, dann kann Gott uns gebrauchen. Und das ist für mich eine solche Ermutigung, dass Gott uns gebrauchen kann. Und das tut er auch. So waren auch wir eine Ermutigung für diesen jüdischen Mann.
0: Weißt du, ich habe den Verdacht, dass wir manchmal gar nicht verstehen, was wir sein können für Menschen.
1: That's right.
0: Dürfte ich dich bitten, dafür zu beten, dass wir verstehen, was wir füreinander sein können?
1: Yes.
2: Ja, lass uns beten. Himmlischer Vater, wir wollen dir für diese Zeit danken. Wir danken dir, Herr, dass du dich entschieden hast, uns zu benutzen. Es ist für dich viel einfacher, Engel zu benutzen, aber dennoch möchtest du, dass wir mit dir zusammenarbeiten. Und dafür wollen wir dir danken, Herr. Und wir bitten dich, ich bitte dich auch für mich, dass wir dir nahe sind und dass die Menschen dich in uns sehen können. Dass die Menschen dich in meinem Leben sehen können und dass ich ein Licht für sie sein kann und dass ich Salz für sie sein kann. Herr, das ist es, was du willst, dass wir sind. Wir können Engel für die Menschen sein, die du uns auf den Weg stellst. Herr, hilf uns, gehorsam zu sein und dorthin zu gehen, wo du uns willst. Wir beten im Namen Jesu. Amen.
1: Amen.
0: Amen. Peter, herzlichen Dank für diese wunderbaren Geschichten. Ist ein viel zu flacher Name. Es ist eine ganze Predigt schon wieder gewesen. Und ja, ich freue mich sehr auf die nächsten Predigten und Geschichten von dir. Und wir freuen uns, wenn ihr weiterhin am Ball bleibt und sie auch hören wollt. Und wir freuen uns auf euch nächste Woche um dieselbe Zeit. Tschüss.
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Herzlich willkommen im Open Doors Gebetshaus für verfolgte Christen. Wir freuen uns über dein Interesse, mehr von unseren verfolgten und bedrängten Glaubensgeschwistern zu erfahren und auch über deine Bereitschaft, für sie zu beten. Heute wollen wir uns den Christen am Horn von Afrika zuwenden. Doch bevor wir das tun, sollen noch ein paar Gedanken aus der Bibel, aus dem Wort Gottes, Grundlage unserer Fürbitte werden. Im Psalm 119 wird beschrieben, wie wertvoll in schwierigen und dunklen Zeiten das Wort Gottes werden kann. In Vers 105 bin ich fündig geworden und dort steht, dein Wort ist wie ein Licht in der Nacht, das meinen Weg erleuchtet. Für uns in Europa ist Licht in der Dunkelheit zu bekommen eigentlich keine große Schwierigkeit. Das ist nur so ein Griff zum Lichtschalter und schon ist es hell im Zimmer. Auch wenn es dunkel wird, die Städte und Ortschaften sind beleuchtet durch die Straßenlaternen. Das gibt uns alles Orientierung. Ich erinnere mich noch gut an eine Reise zur Wendezeit nach Rumänien, auch damals mit einem Schmuggelmobil 1990. Und wie wir dann in Orte kamen, wo ich mich zunächst wunderte, was ist hier los? Und bis ich dann registrierte, stimmt, hier fehlt es an Straßenbeleuchtung. Und es war ziemlich heftig und schwierig, auf einmal vor einem so ein aus dem Nichts, aus dem Dunkel hervorragendes Pferdefuhrwerk auf einmal vor sich zu haben oder ein Fußgänger, der auf einmal überraschenderweise die Straße überquerte. Wie sehr man für Licht in der Nacht dankbar ist, das empfindet man besonders dann, wenn es so dunkel ist, dass man die Hand quasi nicht mehr vor Augen sehen kann. Licht schenkt uns Orientierung und es bewahrt uns auch vor Fehltritten und vor Stolperfallen und Gefahren. Und auch für uns Christen ist das Wort Gottes solch ein Licht in der Dunkelheit, auf unserem Glaubensweg in der Nacht, wie es Psalm 119 beschreibt. Insbesondere dann, wenn es durch dunkle Täler geht. Dann können solche biblischen Trostworte immer wieder so eine innere Kraft entfalten oder sind für uns eine Ermutigung für den nächsten Schritt auf unserem Weg. Christen in Not und Bedrängnis berichten immer wieder davon, wie sie auf einmal einen inneren Halt bekommen oder auch eine innere Stärke durch das Lesen für ihre schwierigen Wege. Wenn dann so ein Zuspruch kommt, wie zum Beispiel, fürchte dich nicht oder wenn dieses Wort von Jesus für sie persönlich wird, ich bin bei dir an jedem Tag bis an das Ende der Welt, dann ist solch ein Wort Gottes wirklich ein Lichtspender für den nächsten Schritt auf dem Glaubensweg. Und es stimmt, gerne hätten wir oft schon die komplette Wegstrecke, die vor uns liegt, ausgeleuchtet. Aber selbst wenn ich bei einer Fahrt in der Nacht im Auto das Fernlicht einschalte, dann reicht mir der Lichtkegel auch nur für einen gewissen Teil der vor mir liegenden Strecke, niemals für die komplette Wegstrecke. Wenn wir uns also heute den Geschwistern am Horn von Afrika zuwenden, dann wollen wir für sie beten, dass sie auch Zugang zum Wort Gottes, zur Bibel bekommen, dass sie auch solche Ermutigungsworte, Trostworte bekommen können für ihren schwierigen Weg. Im Buch Im Angesicht des Todes von Open Doors wird im ersten Kapitel beschrieben, welche lebensgefährliche Umstände Bibelschmuggler in dieser Region auf sich genommen haben, nur um in den Besitz

des Wortes Gottes zu kommen. In einem Sarg unter einer Leiche zu liegen, erschien ihnen die sicherste Methode zu sein. Was für eine verrückte Welt. Aber was für eine Kostbarkeit auch für sie das geschriebene Wort, wenn sie es dann bekommen, wenn sie es lesen können, was es ihnen bedeutet. Es ist wirklich so, wie Psalm 119 beschreibt. Dein Wort ist wie ein Licht in der Nacht, das meinen Weg erleuchtet. Was ist das nun für ein Gebiet, das Horn von Afrika? Wir sind im nordöstlichen Teil von Afrika, so ein Keil, der in den Indischen Ozean hineinragt und an der Meeresenge, Übergang vom Roten Meer zum Golf von Aden, sind es keine 30 Kilometer zur arabischen Halbinsel. Und seit der Eröffnung des Suezkanals hat das Horn von Afrika weltweit eine große, starke strategische Bedeutung gewonnen. Es ist ein Gebiet, das immer wieder von sich reden gemacht hat in Bezug auf Dürren, Hungerkatastrophen, radikalem Islamismus, Krieg, Migration, Piraterie, Staatsversagen. Das alles finden wir am Horn von Afrika. Und das hat auch immer wieder zum Tod von Zigtausenden geführt und auch zur Flucht unzähliger Menschen. Viele Christen in dieser Region müssen ihren Glauben geheim halten, um nicht entdeckt zu werden. Islamistische Extremisten veranstalten regelrecht eine Jagd auf Abtrünnige und immer wieder auch gezielt auf Leiter der kleinen christlichen Netzwerke und Gruppen, die dort zu Hause sind. Allein schon der Verdacht, den christlichen Glauben angenommen zu haben, ist lebensgefährlich und gilt als Verrat. Und so kommt es auch immer wieder innerhalb der eigenen Familie und des Clans zu großen Schwierigkeiten. Wenn bekannt wird, dass jemand dem Islam den Rücken gekehrt hat und Christ geworden ist. Was für eine Schande. Alles soll unternommen werden, um diese verletzte Familienehre wiederherzustellen, auch die Ehre des Stammes. Entweder gelingt es, die abtrünnige Person wieder zurückzugewinnen zum Islam, und dann hat der Verräter immer noch keine guten Zukunftsaussichten, oder das Vergehen wird durch die Ermordung des Konvertiten sozusagen wieder bereinigt und gesühnt. Wo radikale Extremisten das Sagen haben, haben sie Scharia-Gerichte eingeführt. Das heißt, Rechtsprechung in enger und strenger Auslegung des Koran. Und deshalb versuchen unsere Glaubensgeschwister, möglichst nicht aufzufallen und unentdeckt zu bleiben. Sie ziehen auch gerne in die Stadt, wo es etwas anonymer zugeht als auf dem Land. Und falls ihr Glaubenswechsel bekannt wird, bleibt ihnen im Grunde oft nur noch die Flucht an einen neuen, unbekannten Ort oder ins Ausland. So ist die Anzahl der Christen am Horn von Afrika sehr gering und ihre Situation sehr zerbrechlich und fragil. Viele Behörden dort sind der Auffassung, dass es gar keine Christen geben kann, denn eine Abwendung vom Islam ist absolut verboten. Wir kommen zum ersten Gebetsanliegen. Bitte bete um Schutz für die wenigen Christen am Horn von Afrika. Danke für dein Gebet.

Und Jesus, wir danken dir dafür, dass du deinen Blick auch immer wieder auf diese Region des afrikanischen Kontinents gerichtet hast. Und dass du deine Kinder dort siehst, auch wenn es so dunkel ist, dort in diesen Gebieten, in diesen Ländern. Sie sind dir nicht unbekannt und verborgen. Und wir beten darum, dass du sie wirklich birgst und schützt, dass sie denen, die ihnen nach dem Leben trachten wollen, dass du sie wirklich schützt vor diesen Menschen, die es nicht gut mit ihnen meinen. Wir beten einfach darum, dass du immer wieder als ein Licht zu ihnen kommst und sie erleben und erfahren dürfen, wie du es in ihrer Dunkelheit Licht und hell machst, sodass Hoffnung, Zuversicht und neuer Mut auch immer wieder zu ihnen kommen. Danke dir dafür, himmlischer Vater, in Jesu Namen. Amen. Der christliche Glaube hat schon eine fast 2000 Jahre alte Geschichte am Horn von Afrika. Und auch der Islam kam schon früh in diese Gegend. Lange gab es ein friedliches Miteinander. Die Bewohner konzentrierten sich viel mehr auf die Entwicklung ihrer Handelsbeziehungen. Und neben Großbritannien und Frankreich gelang es im späten 19. Jahrhundert, auch Italien, Kolonialmacht, am Horn von Afrika zu werden. Aus dieser Zeit stammt die römisch-katholische Kathedrale von Mogadischu. Sie wurde 1991 geplündert und 2008 von Islamisten zerstört. Und ihre Ruinen stehen wie so ein großes Mahnmal inmitten dieser Stadt. Ältere Christen erinnern sich noch schwach an die Kolonialzeit und wie unbehelligt damals kirchliches Leben und Gemeindeleben stattfinden konnte. Heute leben sie nicht nur in Angst vor den Islamisten, sondern auch vor ihren eigenen Verwandten. In manchen Fällen ziehen ältere Christen von ihren Kindern und Enkeln weg. Grund ist, dass diese starke Abneigung und Intoleranz dem christlichen Glauben gegenüber zum Ausdruck gebracht haben. So erreichen uns Berichte, dass einige dieser älteren Christen sogar von den Kindern ihrer eigenen Kinder getötet wurden. Extremistische Gruppierungen wie der IS oder die Terrormiliz Al-Shabaab proklamieren lautstark ihr Ziel, Gebiete komplett christenfrei zu machen. Sie infiltrieren die Jugend mit ihrer Propaganda und rekrutieren unter ihnen auch immer wieder neue Kämpfer. Wer verdächtigt wird, den christlichen Glauben angenommen zu haben, wird schikaniert, bedroht und kann sogar getötet werden. Wir kommen zur zweiten Gebetsrunde. Bitte bete um Mut und Gelegenheiten, dass Christen ihren Kindern und Kindeskindern das Evangelium nahebringen können.

Und wie traurig und wie erschreckend ist es, wenn Menschen, die einem so am nächsten stehen, aus der eigenen Familie, Kinder, Kindeskinder, so mit Ablehnung, förmlich mit Hass, ja, ihren Großeltern auch gegenübertreten und von nichts zurückschrecken. Jesus, wir sind betroffen über dem, was wir hören von unseren Geschwistern dort am Horn von Afrika und beten, dass du wirklich derjenige bist, der auch mit deinem göttlichen Licht hineinleuchtet und hineinscheint in die Familien. Und dass du aus Hass Liebe machen kannst, aus Ablehnung Zuneigung. Und dass du einfach das Blatt wendest. Wir haben dich notwendig und unsere Geschwister brauchen dich dort notwendig. Wende du die Not, die sich dort aufmacht, auch in den Familien. Und wir beten darum, dass sie am Vorbild, am Beispiel, ja, durch den Segen der Eltern, der Großeltern, dass sie diesen Segen in Empfang nehmen können und auch das Evangelium in Empfang nehmen und ja, den Weg mit dir finden, Jesus. Darum möchten wir bitten. Hab Dank. Amen. Für Christen am Horn von Afrika ist es ziemlich schwierig, sich überhaupt treffen zu können. Gotteshäuser sind vielfach zerstört oder dürfen nicht öffnen. Und offizielle Gottesdienste gibt es im Grunde seit Jahren nicht mehr. Man versucht, sich zu verabreden. Man hat Handzeichen verabredet, wie man auf sich aufmerksam macht für den nächsten Treffpunkt. Und wenn man dort ankommt, dann ist im Grunde nur eine leise Versammlung, eine sichere Versammlung. Die Treffen finden spätabends im Schutze der Dunkelheit statt. Und um kein Aufsehen zu erregen, kommt man im Grunde einer nach dem anderen. Manchmal mit mehr, manchmal mit weniger Teilnehmern. Der Standort wird häufig gewechselt. Von Seiten der Behörden gibt es oft spontane Überprüfungen, ob es inoffizielle Versammlungsstätten von Hauskirchen gibt. Der Versuch, eine katholische Kirche wieder zu eröffnen, verursachte einen allgemeinen Aufschrei in der Bevölkerung und es kam zu öffentlichen Feindseligkeiten, sodass sie schnell wieder geschlossen wurde. Für Hauskirchengemeinden ist es besonders ein sensibler Moment, wenn neue Teilnehmer zu diesen geheimen Treffen dazukommen und hinzustoßen. Dann immer wieder die bange Frage, kann man den Neuen vertrauen? Oder handelt es sich hier womöglich um einen Verräter, um einen Spion, der gekommen ist, um ja zu verraten? Dabei ist es für die Christen doch so immens wichtig, sich treffen und auch ermutigen zu können. Sie haben doch jetzt eine neue geistliche Familie gefunden und der Glaube wird gestärkt, indem sie füreinander beten und einander auch in praktischen Dingen helfen können. Wir kommen zum dritten Gebetsanliegen. Bitte bete, dass Christen sich treffen können.

Danke, dass du unseren verfolgten Geschwistern am Horn von Afrika immer wieder Möglichkeiten schenkst, dass sie einander sehen können, einander ermutigen können, sich treffen können. Schenk ihnen dabei ganz viel Kreativität, aber sei du auch derjenige, der sie immer wieder schützt und auch bewahrt vor Spitzeln, vor solchen, die ausspionieren wollen und sie verraten wollen. Danken dir einfach dafür, Jesus, dass wir sie dir ganz besonders anvertrauen dürfen, dass sie immer wieder Orte, Plätze, Möglichkeiten haben, wo sie zusammenkommen, um sich gegenseitig auch zu ermutigen. Und verbirg du sie, mach du sie unsichtbar, wenn sie sich verabreden, dass sie nicht erkannt werden, dass sie nicht entdeckt werden. Wir bitten um deinen Segen und um deinen Schutz für unsere Brüder und Schwestern am Horn von Afrika. Amen. Vielen Dank, dass du heute mit dabei gewesen bist, dass du mitgebetet hast für unsere Geschwister am Horn von Afrika. Wir glauben etwas bei Open Doors. Wenn wir beten, dann setzen wir den Himmel in Bewegung. Und während wir das jetzt getan haben in den zurückliegenden Minuten und Momenten, da haben wir etwas in Bewegung gebracht. Am Schluss möchte ich nochmal erinnern an den heutigen Bibelvers am Anfang unserer Sendung aus Psalm 119, Vers 105, wo steht: Dein Wort ist wie ein Licht in der Nacht, das meinen Weg erleuchtet. Und das wünschen wir unseren Brüdern und Schwestern dort an diesem, ja, geistlich gesehen dunklen Ort, das Wort Gottes immer wieder hineinfließt, hineingesprochen wird, in Empfang genommen werden kann in ihren Herzen, sodass eine Ermutigung, ein Trost, eine neue Hoffnung einfach auch zu ihnen kommt für den nächsten Schritt. Seid nächstes Mal wieder herzlich eingeladen und gerne wieder mit dabei, wenn wir Open Doors Gebetshaus online hier haben. Ganz viele Segensgrüße von uns hier und bis bald. Tschüss.

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Ich möchte heute auf einen Gedanken kommen. Ich wurde schon einige Male angesprochen bezüglich der Themen der Ehe, der Themen der Familie, der Themen der Erziehung. Und ich habe mich selbst, Geschwister, gefragt, hat es überhaupt einen Sinn, heute über diese Themen noch sprechen? Denn es wird ja kaum was angenommen. Es wird kaum was angenommen heute noch. Nicht allein in der irdischen Welt, wenn wir so ein bisschen um uns schauen, in die irdische Welt hinaus, es gehen viele Geschäfte heute pleite. Und du liest immer wieder Insolvenz, Insolvenz. Einkaufsläden, Insolvenz. Die Menschen kaufen nicht. Und Internet, Ausbreitung, das ist die Alternative für den Menschen heute. Deswegen geht vieles pleite. Und nicht anders sieht es auch in der christlichen Welt aus. Viel Internet, viele Angebote von außen. Und ich bin ein Feind eigentlich. Wisst ihr, Geschwister, dass man irgendwelche Weltkonferenzen besucht bezüglich Ehen, Familien und so weiter. Als Gemeinde des Herrn haben wir einen besonderen Weg zu gehen. Und wir haben das Wort Gottes, an dem wir uns halten sollten. Und wie gesagt, ich stelle mir die Frage, und der Prophet Hesekiel, der lebte in so einer ähnlichen Zeit, und der Herr sagte zu ihm, du musst sein wie einer, der eine gute Stimme hat und der gut singen kann. Ein liebliches Liedlein. Und doch sagt Paulus, predige das Wort. Es sei zur Zeit oder auch Unzeit. Und das ist unsere Grundlage und ich sehe es für nötig, ob es angenommen wird oder nicht angenommen wird. Ist es dennoch wichtig, dass das Wort gesprochen sollte werden. Und ich möchte heute vielleicht so manche einleitende Gedanken der Kindererziehung sprechen darüber. Es ist ein sehr, sehr großer Gedanke. Es ist nicht möglich, in einer kurzen Zeit den ganzen Gedanken zusammenfassen. Ich möchte uns lesen ein Bibelwort aus dem Propheten Jesaja und etwas auch auf diese Gedanken eingehen. Lasst uns aufschlagen, Jesaja Kapitel 45, und wir lesen uns hier vom 9. Vers. Jesaja 45, Vers 9. Wehe dem, der mit seinem Schöpfer hadert, eine Scherbe wie andere irdene Scherben. Spricht auch der Ton zu seinem Töpfer, was machst du? Du beweisest deine Hände nicht an deinem Werke. Wehe dem, der zum Vater sagt, warum hast du mich gezeugt? Und zum Weibe, warum gebärst du? So spricht der Herr, der Heilige in Israel und ihr Meister. Fraget mich um das Zukünftige. Weiset meine Kinder und das Werk meiner Hände zu mir. Ich habe die Erde gemacht und den Menschen darauf geschaffen. Ich bin's, dessen Hände den Himmel ausgebreitet haben und habe allem seinem Herr geboten. Ich habe ihm erweckt in Gerechtigkeit und all seine Wege will ich eben machen. Er soll meine Stadt bauen und meine Gefangene loslassen. Nicht um Geld noch Geschenke, spricht der Herr Zebaoth. Noch einmal den letzten Satz im 11. Vers. Und es heißt hier, weiset meine Kinder und das Werk meiner Hände zu mir. Ihr Lieben, Kindererziehung ist eine sehr, sehr wichtige Aufgabe. Ganz besonders in unserer Zeit stehen wir vor großen Herausforderungen im Leben bezüglich der Kindererziehung. Die Welt hat heute einen enormen Einfluss auf die Kinder. Man kann nicht isolieren, einmauern und einen eigenen Staat aufbauen. Es wird nicht funktionieren.
Wir sind umgeben von vielen Einflüssen von außen. Und deswegen ist es wichtig, dass Kinder hier einen ganz klaren Blick und einen ganz klaren Orientier im Leben haben. Wie sie sich verhalten, wie sie handeln, wie sie durch das Leben gehen. Und der Herr spricht hier und sagt, weiset meine Kinder und das Werk meiner Hände zu mir. Wir lesen im Psalm 127, wo es heißt, Kinder sind die Gabe des Herrn. Kinder sind die Gabe des Herrn. Ihr lieben Geschwister, sehen wir das auch heute so oder nicht? Für viele Menschen sind Kinder heute eine Last. Jemand sagte zu mir, eins oder keins. Ich habe mit meinem Abteilungsleiter, oder es war so ein Gespräch, und er sagte, drei Kinder, da bist du asozial heute. So neben der Gesellschaft. Nach diesem Muster lebt heute die Welt. Doch die Bibel sagt, dass Kinder sind eine Gabe Gottes. Was bedeutet das? Es gibt manche kinderlose Paare und es sind Menschen, die leiden auch darunter, weil sie keine Kinder haben. Das ist die andere Seite. Und wenn du Kinder hast, dann musst du wissen, das Leben kommt von Gott. Die Mutter gebiert das Kind, aber Gott gibt das Leben. Und deswegen sagt auch der Psalmist, Kinder sind eine Gabe Gottes. Wir leben heute, Geschwister, in einer Zeit, wo der Mensch will alles so bequem haben. Wo der Mensch will keine Belastung überhaupt haben. Weder im irdischen Leben noch im geistlichen Leben. Und deswegen eins oder keins. Aber die Kinder sind uns anvertraut, die Kinder sind uns gegeben. Zeiten ändern sich. Und wir hören auch immer wieder, wo man sagt, ja, wir leben doch in solcher Zeit. Sicherlich, wir leben in der Zeit, wo auch in den letzten Jahren viele Veränderungen geworden sind. Oder hat sich vieles verändert. Und die Zeiten befreien uns nicht von Pflichten und biblischen Aufgaben. Ganz egal, welche Zeiten sind, welche Zeiten kommen, sie befreien uns nicht davon. Die Erziehung ist eine große Arbeit. Und es ist wichtig, Geschwister, dass wir ein Ziel, ein ganz bewusstes Ziel haben. Weißt du, sehr oft wachsen die Kinder einfach so auf. Man gebiert, man hat Kinder und sie wachsen so einfach da auf. Aber ganz gewisses Ziel in der Erziehung zu haben. Denn die Kinder, es ist ja so ein Arbeitsfeld. Und ich möchte es vergleichen, wenn du einen Acker hast, wenn du einen Garten hast. Es können zwei Sachen passieren. Entweder bearbeitest du diesen Garten und du wirst Früchte davon tragen, oder lässt du es wachsen, so wie es wächst, was passiert dann? Es wird in kurzer Zeit alles verwildert. Es wird verwuchert werden und du wirst nichts davon haben. Und genauso ist es auch mit der Erziehung. Wenn man einfach so alles dahin fahren lässt, dann die sollen wachsen, so mitten in der Gesellschaft, wie auch andere wachsen, dann haben wir nichts zu erwarten. Die Erziehung ist eine große Arbeit, eine sehr große Arbeit und die Kinder sind für uns nur für ein paar Jahre gegeben. Und es sitzen hier einige, deren Kinder nicht mehr im Hause sind. Die Kinder sind aus dem Haus, die Erziehung ist abgeschlossen. Die Erziehung schließt nicht nur den Leib ein, die Erziehung schließt die Seele, den Geist und den Leib ein. Das müssen wir als Kinder Gottes so im Blick haben. Und wir haben da in Sprüche Salomos einen sehr, sehr wichtigen Gedanken, den Salomo versucht, uns an das Herz zu legen, in Sprüche im 22. Kapitel. Im 6. Vers heißt es, also Sprüche 22, Vers 6.
wie man einen Knaben gewöhnt, so lässt er davon nicht, wenn er auch alt wird. Also was heißt es, wie man einen Knaben gewöhnt? Man spricht ja heute viel von Gewohnheiten. Man sagt, naja, das ist eine Gewohnheit. Wie wird das Kind gewöhnt? Wenn wir eine Sache nur einmal machen im Leben, werden wir da gewöhnt an der Sache. Eine Sache, die du immer wieder machst und das Gleiche immer wieder machst, an dieser Sache wirst du dann gewöhnt. Und genauso spricht auch Salomo hier und gibt uns diese Aufgabe, dass wir unsere Kinder gewöhnen an gewissen Sachen, dass es für sie im Leben eine Gewohnheit sein sollte. Wie man einen Knaben gewöhnt, so lässt er nicht ab bis ins hohe Alter. Es trägt diese Gewohnheiten, die tragen ihm durch das Leben hindurch bis in das hohe Alter. Wenn er 80 oder 90 wird, er sagt, er lässt davon nicht ab. Er ist daran gewöhnt. Geschwister, die Erziehung ist eine Ausbildung. Unsere Kinder fangen nicht mit der Ausbildung in der Schule, nicht in der Grundschule, nicht in der Realschule, auch nicht im Gymnasium. Unsere Kinder beginnen mit der Ausbildung zu Hause. Das ist der erste Ort, und Erziehen heißt bilden das Kind. Erziehen heißt leiten das Kind. Und die Eltern sind die erste Lehrer des Kindes. Nicht die Lehrer in der Schule, sondern die Eltern sind die erste Lehrer der Kinder. Es ist die Aufgabe der Eltern, die Kinder zu belehren. Die Kinder machen viele Falsches im Leben. Und das ist ganz normal. Und es ist wichtig, dass die Kinder belehrt werden. Die Kinder erziehen heißt zurechtweisen. Hier hast du nicht richtig gemacht, da hast du nicht richtig gemacht. Erziehen heißt gebieten auch. Paulus spricht dieses Wort zu Timotheus auch und sagt, gebiete. Und das gehört auch in der Erziehung, gebieten und verbieten. Viele Kinder, die können heute Verbote nicht. Es ist ihnen fremd. Aber die Heilige Schrift, die fordert das. Erziehen heißt das Kind prägen. Und prägen, das heißt das Kind hinbiegen. Der Apostel schreibt in Hebräer auch ein Wort, er wendet sich auch an uns als Kinder Gottes mit diesen Gedanken. In 12. Kapitel Hebräerbrief, und er spricht von der Züchtigung und er vergleicht das Irdische mit dem Geistlichen. Ich lese uns Hebräer 12 von 5. Vers und hab bereits vergessen des Trostes, der zu euch redet als zu den Kindern. Mein Sohn, achte nicht gering die Züchtigung des Herrn und verzage nicht, wenn du von ihm gestraft wärst. Denn welchen der Herr lieb hat, den züchtigt er und er stäubt einen jeglichen Sohn, den er aufnimmt. So ihr die Züchtigung erduldet, so erbietet sich euch Gott als Kindern, denn wo ist ein Sohn, den der Vater nicht züchtigt? Seid ihr aber ohne Züchtigung, welcher sie alle sind teilhaftig geworden, so seid ihr Bastarden und nicht Kinder. Und so wir haben unsere leiblichen Väter zu züchtigen gehabt und sie gescheut, sollen wir denn nicht viel mehr untertan sein dem Vater der Geister, dass wir leben. Denn jene haben uns gezüchtigt wenig Tage nach ihrem Dünken, dieser aber zu Nutz, auf dass wir seine Heiligung empfangen. Alle Züchtigung aber, wenn sie da ist, dünkt uns nicht Freude, sondern Traurigkeit zu sein, aber danach wird sie geben eine friedsame Frucht der Gerechtigkeit denen, die dadurch geübt werden. Also der Apostel vergleicht hier das Geistliche und das Irdische
dem Vater des Lichts mit den Vätern, die wir haben, und er sagt, sie haben uns gezüchtigt. Also der Apostel stellt uns hier vor eine Aufgabe. Es ist wichtig, dass auch die Kinder gezüchtigt werden. So, wenn wir sprechen von der Zucht, so soll es nicht verstanden werden, immer, dass es muss eine Peitsche oder eine Rute sein, obwohl das Wort Gottes spricht auch davon und sagt, schone der Rute nicht. Heute ist die Rute nicht mehr auf der Tagesordnung. Es ist vorbei damit. Aber Geschwister, es ist wichtig, dass die Kinder auch gestraft werden. Und es gibt so manche Strafmethoden. Welche Kinder wissen heute, wo die Ecken sind im Hause? Stell das Kind in die Ecke hin und lass es halbe Stunde stehen. Dann wird es sagen, was ist denn, Papa, was ist denn los? Aber es ist eine Strafe oder man verbietet den Kindern manche Spiele und so weiter. Es gehört in die Erziehung. Ihr lieben Geschwister, die Erziehung ist die Aufgabe der Eltern. Die Erziehung ist nicht die Aufgabe der Großeltern. Die Erziehung ist nicht die Aufgabe der Gemeinde. In der Gemeinde werden zwar die Kinder auch geprägt, aber die Erziehung ist die Aufgabe der Eltern, auch nicht des Staates. So, das Kind in den Kindergarten abgegeben und die sollen das erziehen. Ich habe nichts gegen Kindergarten, wenn das Kind vielleicht für ein paar Stunden im Kindergarten ist, aber ich bin ein Feind, wenn Kinder diese ganz Tageskinder, Tagesstädte besuchen. Da ist das Kind komplett ausgesetzt den Willen des anderen. Und das wird ganz verkehrte Wege gelehrt. Und da möchte der Herr uns doch Weisheit und Verstand geben. Ihr lieben Geschwister, die Kinder sind keine geringere Persönlichkeiten als die Erwachsenen. Die Kinder haben die gleiche Seele wie auch die Erwachsenen. Und das sollte für uns wert sein, die Welt erzieht ihre Kinder, dass sie brauchbar in der Welt sind. Als Kinder Gottes sollen wir unsere Kinder erziehen, dass sie brauchbar im Dienste des Herrn sind. Dass sie dienen den Herrn sind, eine christliche Erziehung, das ist enorm wichtig. Die Eltern, die erziehen ihre Kinder groß. Der himmlische Vater erzieht seine Kinder klein. So, und welches Ziel verfolgst du jetzt im Leben? Was ist für dich wichtig? Als Vater, als Mutter? Dass deine Kinder in der Welt groß sind oder dass deine Kinder klein im Reiche Gottes sind. Was ist für dich die Nummer eins? Das ist wichtig, Geschwister. Die Seele des Kindes ist die Nummer eins. Das Wohlergehen der Seele. Der Apostel Paulus, der war ja nicht im Ehestand, aber er gibt so manche Gedanken auch, durch den Geist Gottes, auch uns Eltern, wo wir lernen sollten, in Epheserbrief schreibt er im 6. Kapitel diese christliche Haustafel, wie wir uns als Eltern verhalten sollten. Ich lese uns zuerst hier den 4. Vers, also Epheser 6, Vers 4, und es heißt, ihr Väter, reizet eure Kinder nicht zum Zorn, sondern zieht sie auf in der Zucht und Vermahnung zum Herrn. Er wendet sich und sagt, ihr Väter. Er sagt nicht, du Vater. Wenn er spricht vom Väter, so sind auch die Mütter mit eingeschlossen. Reizet eure Kinder nicht zum Zorn. Wie können wir unsere Kinder zum Zorn reizen? Es gibt sehr vieles. Wenn du den Kindern zum Beispiel nur, wenn du den Kindern manche Sachen zuerst erlaubst und dann verbietest. Oder wenn du als Vater dir manche Sachen erlaubst und das Kind will dasselbe tun und du verbietest ihm, das wird gereizt dadurch. Das wird dadurch gereizt. Darum ruft der Apostel zu hier und sagt, reizet eure Kinder nicht zum Zorn, sondern, also dieses Wörtchen, nicht das, sondern etwas anders, sondern
zieht sie auf. Also es ist eine Aufgabe, sie aufzuziehen wie in der Zucht. Also, wo keine Zucht ist, da geht das Volk zugrunde. Da geht das Volk zugrunde. Es ist wichtig, dass in jeder Familie eine Zucht ist, dass die Kinder lernen, in der Zucht und Vermahnung, sagt er, zum Herrn. Also, der Apostel wollte oder wünschte das geistliche Wohlergehen in der Familie. Deswegen legt er dieses Wort auch wirklich hier an das Herz und sagt, zieht sie auf. Er zieht sie, damit sie zum Herrn hingezogen sich fühle. Man fragt heute, welche Erziehung ist die richtige? Die Erziehung meiner Väter, wie unsere Eltern uns erzogen haben, die Erziehung, wie wir erzogen haben, unsere Kinder, oder die Erziehung, wie unsere Kinder erziehen heute, ihre Kinder. Welche Erziehung ist die richtige? Man kann darüber sehr viel diskutieren. Es gibt immer Generationsprobleme und Generationsunterschiede. Und es gibt keine hundertprozentige Rezepte, wo man sagen wirst, wenn du so, so, so alles machen wirst, dann wird alles wunderbar funktionieren. Auch bei gottergebenen Eltern kann es misslingen. Wir haben da Propheten im Wort Gottes. Eli und seine Kinder gingen die Wege der Sünde. Es kann passieren, Geschwister. Aber dennoch, es ist wichtig, dass wir eben diesen Weg, diesen biblischen Weg hier gehen. Und wenn wir aufrichtig sind, wir werden ein jeder feststellen, in unserer Erziehung als Väter Fehler. Es gibt keine perfekten Eltern. Gibt es nicht perfekte Eltern, die alles hundertprozentig richtig gemacht haben und machen werden. Ich kann mir erinnern, noch vor Jahren, da ist ein junges Mädchen, das war empört so, war nicht verheiratet und das hat ihr nicht gepasst, wie die Eltern mit den Kindern umgegangen sind. Das hat ihr nicht gepasst. Und heute ist sie Mutter. Und wenn ich schaue auf ihres Leben, wie sie mit den Kindern umgeht, dann sehe ich wiederum auch hier die Lücken und Fehler. So wird es auch in unserem Leben Fehler sein. Wir werden Lücken sehen, wo wir vielleicht manches besser machen könnten, das wir nicht gemacht haben. Es wird so sein, Geschwister, wir sind Menschen. Und es ist wichtig, dass wir uns von diesen Fehlern nicht schämen, dass wir zu diesen Fehlern stehen. Hier könnte ich die Sache besser machen. Erziehen die Kinder. Es gibt so manche Mittel der Erziehung, die uns das Wort Gottes auch öffnet. Das Erste, was enorm wichtig ist, der, wo erziehen will, der muss selbst erzogen sein. Ich kann nicht einen anderen erziehen, wenn ich selbst nicht erzogen bin. Und da ist von uns als Eltern der vollkommene Gehorsam Gott gegenüber gefragt. Und wenn wir diesen Weg des Gehorsams gehen und vor Gott stehen, dann wird Gott auch uns in diesem Allem auch Weisheit geben, zu handeln. So der Apostel Paulus, der spricht auch wiederum zu Timotheus den Gedanken und sagt, sei ein Vorbild. Kinder schauen vieles von den Eltern ab. Ich schaue auch unseren kleinen Enkel, wie er vieles so übernimmt. Das, was die Eltern reden, das redet er auch. So wie die Eltern es machen, so macht er es auch. Kinder schauen ab, wie die Eltern handeln, wie die Eltern es machen. Und deswegen sagt der Apostel Paulus, sei ein Vorbild. Der Mann Gottes Josua, der hatte eine große Aufgabe, eben das Volk an das Ziel zu führen. Und Josua hatte nicht nur diese Aufgabe, Josua hatte auch seine Familie. Und Josua spricht im letzten Kapitel, im 24. Kapitel Josua, dann den Gedanken von 15. Vers, Josua 24, Vers 15,
Gefällt euch aber nicht, dass ihr den Herrn dienet, so erwählet euch heute, wem ihr dienen wollt. Den Göttern, denen eure Väter gedient haben jenseits des Stromes, oder den Göttern der Amoriter, in deren Lande ihr wohnet, ich aber und mein Haus wollen den Herrn dienen. Es hat mich oft dieser Vers beschäftigt. Ganz besonders die letzte Zeit. Es nimmt mich manches so mit, so manche Unruhen über den Zustand des Christentums in der letzten Zeit. Wie so viele Christen sich anpassen den Dingen der Welt. Es bringt schlaflose Nächte und man fragt sich, wie kann der Mensch so handeln und so tun? Und hier, dieses Wort, das hat mich beschäftigt. Josua steht vor der Menge des Volkes. Und er sagt nicht, ihr müsst unbedingt Gott dienen. Er sagt nicht, kehre zurück zu Gott. Er stellt sie zur Entscheidung. Ihr seid erwachsene Menschen. Entscheidet euch. Ihr werdet einmal vor Gott stehen. Jetzt sagt er, erwählt euch, wem ihr dienen wollt. Dieses halb hin, halb her hat keinen Wert überhaupt. Wert nicht bestehen. Er sagt, wem ihr wollt. Geht den Weg, den ihr wollt. Ich aber habe meine Entscheidung getroffen, sagt er. Und das ist meine feste Entscheidung für mein Leben und für mein Haus. Und Josua sagt, nicht zuerst mein Haus. Wenn die Väter nicht ein gottergebenes Leben haben, oder führen, dann wird es für die Kinder schwer sein, diesen Weg zu gehen. Und darum sagt Josua, ich stehe als Kapitän in meinem Hause. Ich steuere das Schiff, in welcher Richtung es segeln soll. In welcher Richtung es gehen soll. Ich trage die Verantwortung. Ihr lieben Väter, die Verantwortung wird von uns nicht weggenommen werden. Die Kinder sind uns anvertraut, damit wir sie in der Zucht und Ermahnung zum Herrn erziehen. Und er sagt, ich aber und mein Haus wollen dem Herrn dienen. Ihr lieben Brüder und Schwestern, ich möchte keinen richten, noch über keinen ein Urteil sprechen. Aber ich möchte uns dennoch die Frage stellen, will mein Haus dem Herrn dienen oder nicht? Vielleicht sollten wir mehr Kniearbeit

Erziehung wird es Probleme geben. Wenn der Papa sagt, nein, es gibt oft Spannungen in den Familien dadurch. Die Mütter sind weicher, die Väter sind ein bisschen härter, in manchen Familien ist es umgekehrt. Aber sehr oft sind da Spannungen, wo der Papa sagt nein und die Mama sagt, nur lass es doch. Nein, Geschwister, das Kind, das merkt eben diese Lücke, und das wird jedes Mal dann so handeln. Wenn der Papa hat gesagt nein, dann muss auch die Mama sagen nein. Man sollte fragen das Kind, was hat denn Papa gesagt? Oder was hat denn Mama gesagt? Und diese Einheit ist in jedem Gebiet wichtig, im Leben der Gemeinde wichtig, im Leben des Staates wichtig und viel mehr im Leben der Familie. Wo keine Einheit ist, da wird es scheitern. Wir haben das Wort Gottes und das Wort Gottes gibt uns diesen Wegweiser, wie wir unsere Kinder erziehen. Nein, Geschwister, wir werden im Wort Gottes nicht finden, was wir für unser Kind kochen sollten, zum Frühstück oder zum Mittag, zum Essen geben. Aber das Wort Gottes gibt uns Hinweis oder einen Wegweis, wie wir unser Kind erziehen. Und der Apostel sagt, erzieht sie in der Zucht und Vermahnung zum Herrn. Es ist enorm wichtig, dass wir als Eltern mit den Kindern beten. Viele Eltern vernachlässigen das. Es ist nicht immer möglich, dass Vater und Mutter mit dem Kind beten. Wenn der Vater um 4 Uhr zur Arbeit geht, so wird es unsinnig sein, das Kind um 4 Uhr aufheben und sagen, wir beten und da gehe ich zur Arbeit und dann schlaf weiter. Man muss auch hier den gesunden Menschenverstand gebrauchen. Die Mutter ist aber neben den Kindern. Und es ist wichtig, dass wir mit den Kindern beten. Es ist wichtig, dass wir für die Kinder ganz gezielt unsere Kinder namentlich nennen vor Gott, namentlich vor Gott bringen, für dieses Kind beten, auch für unsere Kinder fasten. Wir hatten früher in der Gemeinde eine Schwester, die ist heute in der Ewigkeit. Diese Schwester, die hatte 2 Söhne, die hatte 2-mal in der Woche gefastet, 4 ihre Söhne, für einen und für anderen Sohn. Das Fasten geht uns verloren auch. Das ist überall in der christlichen Welt heute. Und Geschwister, das sind die Nöten. Das ist auch die Folge dieser Vernachlässigungen. Gebe Gott, dass wir es doch zu Herzen nehmen. Luther sagte einmal, die Kinder sollten werden das, was wir nicht geworden sind. Er meinte, die Kinder sollten erzogen, die sollten mehr zum Herrn geneigt werden. Und nun komme ich nochmal zurück zu diesem Epheserbrief. Und der Apostel fordert uns hier auf, im 6. Kapitel, und das ist ein sehr wichtiger Gedanke, wie gesagt, Paulus wünschte hier diesen Segen und das wahre Glück der Familie. Und er spricht gleich vom ersten Vers und sagt, ihr Kinder, er wendet sich an die Kinder. Er sagt nicht, ihr Kinder, die ihr bis 5 Jahre oder bis 10 Jahre seid. Nein, er sagt, ihr Kinder seid gehorsam. Und das ist einer auch der sehr wichtigsten Punkte unserer Zeit, in der wir heute stehen, Geschwister. Nämlich der Gehorsam, dass das Kind im Gehorsam geprägt, dass das Kind Gehorsam lernt. Wir lesen schon im 1. Samuel, im 15. Kapitel, wo es heißt, Gehorsam ist mehr denn Opfer. Gehorsam ist mehr denn Opfer. Weißt du, dieses muss gelernt werden. Das ist nicht, dass es so von heute auf morgen kommt. Das Kind muss lernen Gehorsam. Und ich möchte manche Gedanken ansprechen, die vielleicht nicht so passend ist, nicht so für jeden passend werden heute. Selbst das Verhalten in der Gemeinde. Wenn ich jetzt die Zeiten, unsere Erziehung, wie wir unsere Kinder, und das sind hier Eltern,
wie wir unsere Kinder erzogen.

erzogen haben und wie die Kinder heute ihre Kinder erziehen. Wir kamen in die Versammlung, da saß der Vater, da saßen die Kinder, da saß die Mutter. So, die Kinder saßen 2 Stunden durch, ganz ruhig, 2 Stunden durch im Gottesdienst. Heute sagt man, nee, das kannst du doch dem Kind nicht antun. Welches Problem ist das der Eltern oder der Kinder? Wenn es damals möglich war, warum ist es heute nicht möglich? Das ist das Problem der Erziehung. Das Kind muss lernen sitzen. Nicht mit 10 oder 14 Jahren. Es ist wichtig, dass Geschwister, dass wir uns da einsetzen und sagen, nein, du sitzt. Das Kinderzimmer hinten, das ist mittlerweile zu einem Spielzimmer geworden, gehört nicht dazu. Und man hört vorne, was die Kinder hinten machen. Das Kinderzimmer soll dazu dienen, wenn das Kind unruhig wird, es kann passieren. Man geht raus, das Kind beruhigt sich, man geht in den Saal. Die Kinder sollen nicht im Kinderzimmer sitzen, sondern im Saal sitzen lernen. Das ist wichtig. Warum war es damals möglich und heute nicht möglich? Zeiten ändern sich. Wir wollen es lockerer haben. Aber wenn du das Kind gelernt hast und das sitzt neben dir, es ist für dich doch viel besser, als die ganze Zeit mit dem Kind rein und raus, rein und raus, rein und raus, bis 5, 6 Mal durch die Versammlung hindurch. Und das bringt gewisse Störungen. Und Geschwister, das gehört zu der Erziehung. Das gehört zu der Erziehung. Der zweite Gedanke. Es wird viel zu viel den Kindern heute erlaubt. Das ist die Not, die ich persönlich sehe. Viel zu viel den Kindern erlaubt. Die Kinder haben heute viel zu viel Spielsachen. Die wissen mal nicht, womit sie spielen. Alles durcheinander und ich weiß nicht, womit ich spielen soll. Und unser Kleiner kommt jetzt vor ein paar Tagen. Es war mir zum Lachen. Ganzes Haus ist voll Spielsachen. Der sagt, ich habe keine Spielsachen. Ich habe nicht, mit was ich spiele. Halbe Keller ist gefüllt mit Spielsachen. Und ich weiß nicht, womit ich spiele. Die Kinder haben zu viel einfach. Die haben keine Grenzen. Wenn ein Kind hat, eine Sache zu spielen, dann wird es mit dieser Sache spielen. Wenn es hat hunderte von Sachen, dann weiß es nicht, womit es spielen soll. Und dann geht es weiter. Weiter geht es mit der Nahrung, mit der Speise. Das will ich nicht. Die Mutter bereitet vor, nein, das will ich nicht. Die Mutter bereitet das zweite vor, einmal abgebissen, das will ich nicht. Und das ist überall in den Familien. Wie war es früher? Die Mutter hat vorbereitet, hingestellt, das wirst du essen. Hast nicht aufgegessen, wirst du es mittags essen, zum Ende. Und das war normal. Das war normal, Geschwister. Und wir sind alle erwachsen geworden und wir sind aufgewachsen. Aber das ist leider die Not unserer Zeit. Und wie viel Speise geht in den Müll? Und das ist nicht richtig. Möchte der Herr uns da Weisheit, Gnade und Kraft geben? Möchte noch einen Gedanken ansprechen. Ich weiß, dass viele werden eine ganz andere Meinung darüber haben. Aber dennoch möchte ich diesen Gedanken ansprechen. Die Kinder müssen lernen, sich nicht nur mitfreuen, die Kinder müssen lernen, auch mitleiden. Und viele Kinder kennen das nicht. Sie kennen sich mitfreuen, aber nicht mitleiden. Ich beobachte es letzte Zeiten. Ich sehe jahrelang mehr keine Kinder auf den Beerdigungen. Die Kinder wissen nicht, was ein Leid ist. Aber das Kind sollte ja wissen. Hier ist Not, hier ist Leid, hier geht der Mensch aus dem Leben. Und es ist nicht verkehrt. Es ist nicht verkehrt, dass die Kinder, wie war es früher, Geschwister? Dreht mal die Zeit zurück. Dann werdet ihr sehen, dass die Kinder waren immer dabei. Natürlich ist es mit der Schule verbunden und so weiter, aber ich sehe, es ist hier eine Not. Und da geht den Menschen die Menschlichkeit verloren. Ich habe selbst viele Beerdigungen durchgeführt, auch auf vielen Beerdigungen gewesen. Und die letzte Beerdigung, ich war richtig entrüstet.
ich muss das so sagen, ich war richtig entrüstet. Du stehst, sprichst vorne, hier ist Leid, hier ist die Familie des Betroffenen. Hinten stehen Menschen und die reden ganz laut miteinander. Und die letzte Beerdigung, wie gesagt, Menschen, die in der Gemeinde aufgewachsen sind. Vorne spricht der Bruder und sie laufen hinten rum zum einen, zum anderen, zum dritten, reden ganz laut, respektlos. Kein Respekt gegenüber den Toten. Das ist alles Erziehung, Geschwister. Das ist alles Prägung des Lebens. Deswegen ist es wichtig, dass die Kinder auch lernen mitleiden. Dass man weiß, wo man sich wie verhalten soll. Die Kinder müssen lernen, wie sie sich verhalten gegenüber der älteren Person. Früher, als eine ältere Person in den Bus zum Beispiel eingestiegen ist, da standen die Jungen auf, haben den Platz angeboten. Heute, wenn ein Bus kommt, dann stürmen sie alle rein, damit sie schneller den Platz einnehmen. Und da kommt ein alter Mann mit einem Stock rein, der schon kaum auf den Beinen steht und der muss den Weg stehen. Das ist alles die Erziehung, das ist alles die Prägung, Geschwister. Das Verhalten gegenüber der älteren Person. Die Bibel sagt, man sollte das graue Haar ehren. Wie verhalten wir uns? Ach, was hat der alte Dackel da mir zu sagen, sagte jemand. Oder die alte Kuh da. So redet man heute. Das ist alles die Erziehung. Also die Kinder, Geschwister als Christen, sollten wir eine andere Sprache sprechen. Nicht die Sprache dieser Welt. Eine reine, eine saubere Sprache, das ist wichtig. Weißt du, Menschen, Kinder, die im Leben gehorsam gelernt haben, für diese Kinder ist es viel leichter dann, durch das Leben zu gehen. Sie haben keine Konflikte im Leben. Menschen, die ungehorsam sind, die haben immer wieder Konflikte. Die ersten Konflikte kommen in der Schule, dann in der Ausbildung, dann auf der Arbeit und dann geht es so weiter durch das Leben, weil man nicht gelernt hat, gehorsam. Wir hatten bei uns auf der Arbeit, es kam einer so von einer Live-Firma und ich bin ein Feind der Unordnung. Ich kann nicht, wenn es so alles durcheinander ist, es muss alles geordnet sein. Es geht nicht. Und es kam so einer Junge mit 24 oder 26, so ganz cool kommt er rein, schmeißt seine Sachen hin. Ich habe da beim Meister bestellt einen Schrank, wo wir unsere Sachen hinhängen, unsere Taschen. Und der schmeißt da den Müll rein. Ich habe ihm gesagt, Junge, noch einmal, dann ist das alles im Müll. Ach, was hast du da mir zu sagen? Nächsten Tag komme ich zur Arbeit, sehe ich wieder alles durcheinander. Nicht weit entfernt ist die Mülltonne. Ich gehe, hole die Mülltonne. Der merkt es, läuft schnell her, räumt alles weg. Habe ich gesagt, nicht noch einmal. Wie ist das bei dir zu Hause, habe ich gefragt. Wer räumt bei dir in deinem Zimmer auf? Ja, wer? Die Mutter. Schämst du dich nicht? Mit 24 Jahren und deine Mutter soll dein Zimmer aufräumen. Ja, was ist denn das? Nächsten Tag kommt er zur Arbeit und sagt, ja, der Vater hat da Krach gemacht. Ich könnte nicht ruhig schlafen. Was hat er denn gemacht? Ja, der hat da Pflastersteine im Hof gelegt. Und was hast du gemacht? Ja, ich habe im Bett gelegen. Ich muss doch zur Arbeit, Spätschicht. Schämst du dich nicht? Nee, überhaupt nicht. Und der Vater muss nicht zur Arbeit? Ja, doch. Aber Geschwister, das ist Erziehung. Unsere Kinder müssen lernen, arbeiten auch. Und es ist wichtig, dass man den Kindern beibringt, auch wenn sie klein sind. Beibringt, das musst du tun, kleine Aufgaben geben. Wenn die Kinder nicht lernen, arbeiten, dann wirst du Probleme im Leben haben. Man sagt so ein Sprichwort in der Welt, eine fleißige Mutter gebiert eine faule Tochter. Wenn die Mutter alles macht und die Tochter macht nichts, oder auch der Sohn, wenn der Vater alles macht und der Sohn macht nichts, dann wird es Probleme geben. Deswegen, Geschwister, es ist wichtig, dass die Kinder lernen, arbeiten. Dass man den Kindern diese Aufgaben gibt, das wird ihr Leben fördern. Salomo
spricht auch ein Gedanken, und ich denke, das ist auch enorm wichtig für das Leben in der Familie. In Sprüche, im 9. Kapitel, Sprüche Kapitel 9, Vers 10, es heißt hier, der Weisheitsanfang ist die Furcht des Herrn, und den Heiligen erkennen ist Verstand. Es ist wichtig, dass die Kinder in der Furcht Gottes erzogen werden. Es ist wichtig, dass die Kinder die Furcht Gottes verstehen. Geschwister, wir leben heute in einer Zeit, wir lesen in Lukas im 18. Kapitel, ich werde dieses Wort nicht lesen, da ist die Rede von einem Richter. Und das heißt, er fürchtete sich nicht vor Gott und scheute sich vor keinen Menschen. Wir leben heute in der Zeit, wo das Schamgefühl den Menschen verloren gegangen ist. Viele Menschen haben ja kein Schamgefühl, wenn wir von der Welt sprechen. Und es ist wichtig, dass wir unsere Kinder erziehen, dass sie eben dieses Schamgefühl besitzen. Sie können reden, alles, was sie wollen, tun, erscheinen, wie sie wollen, schämen sich nicht. Manches Mal fragt man auch den Menschen, sag mal, schämst du dich nicht, sowas zu reden? Nee, wieso soll ich mich schämen? Aber das ist die Prägung des Lebens. Wenn die Menschen so erzogen sind, dieses Schamgefühl, das ist verloren gegangen. Und es ist wichtig, dass man dieses den Kindern beibringt. Also die Erziehung ist keine Herdensache. Die Erziehung ist eine ganz persönliche, individuelle Sache. Jedes Kind wird ganz persönlich erzogen im Leben, auch in der Familie. Jedes Kind hat einen ganz persönlichen Charakter. Und für mich war es wichtig, von die Mutter von John Wesley, die hatte ja 19 Kinder, und ich habe mal ihre Biografie gelesen, die hatte sich jeden Nachmittag Zeit genommen zum Gebet, und sie hatte sich immer Zeit genommen, mit jedem Kind individuell zu sprechen. Da bin ich nicht nachgekommen, muss ich aufrichtig sagen. Aber ich denke, Geschwister, das ist sehr wichtig. Sehr wichtig, dass die Kinder diese Reden Gottes frühmöglich verstehen. Wir haben von Samuel diesen Gedanken, wo er ein kleiner Knabe war und er hat noch nicht verstanden, diese Reden Gottes. Und der Herr sprach zu seinen Herzen. Und der Herr spricht auch zu den Herzen der Kinder. Es ist nicht so, dass der Herr nur zu den Erwachsenen spricht. Der Herr redet auch zu den Kindern. Und die Kinder müssen das verstehen. Es ist wichtig, dass die Kinder ihre eigene Bibeln haben. Wenn sie lesen können, da sollte man nicht sparen, dass die Kinder diese Aufgaben auch haben, in das Wort Gottes oder in dem Wort Gottes zu lesen. Ich lese uns noch zum Schluss ein Wort. Wie gesagt, es ist ein Gedanken, vielleicht nur einleitende Gedanken. So Gott uns Zeiten und Möglichkeiten geben wird, wollen wir weiterhin vielleicht mit diesen Gedanken uns etwas beschäftigen. Ich lese uns in Jesaja, in 8. Kapitel, der 18. Vers. Oder ich nehme ein bisschen höher, von 16. Vers. Jesaja 8, Vers 16. Binde zu das Zeugnis, versiegele das Gesetz meinen Jüngern. Denn ich hoffe auf den Herrn, der sein Antlitz verborgen hat vor dem Hause Jakobs, ich aber harre sein. Siehe, hier bin ich und die Kinder, die mir der Herr gegeben hat zum Zeichen und Wunder in Israel vom Herrn Zebaoth, der auf dem Berge Zion wohnt. Ihr Lieben, möchte der Herr uns verhelfen, dass wir eins an den Toren der Ewigkeit sagen könnten, siehe, hier bin ich und die Kinder, die du mir gegeben hast. Ein Dichter sagt in einem Liedchen in unserem Gesangbuch, du bist auf dem Weg des Lebens. Wo sind die Kinder dein? Ich denke, Geschwister, es sollte kein Urteil sein. Nein, aber es sollte uns anspornen, für unsere Kinder, und wenn sie erwachsen sind, für unsere Kinder mehr zu beten, mehr zu fasten. Es ist wichtig, was aus den Kindern wird.
ein Erbe des Himmels oder eine Beute des Satans. Es ist doch wichtig. Möchte der Herr uns Gnade, Weisheit und Kraft geben, in dieser letzten, sturmbewegten Zeit nicht aufgeben. Aufgeben ist das Allerleichteste. Sondern unsere Blicke zum Herrn aufheben und mutig und freudig mit unseren Kindern den Weg zum Himmel gehen. Gott segne uns weiterhin. Amen.

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1: Das Umfeld unserer täglichen Arbeit bietet uns eine großartige Möglichkeit, Heiligkeit praktisch auszuleben.
2: Naja. Ich muss ja eigentlich an dem umfangreichen Vertriebsbericht arbeiten, aber irgendwie hat mich diese Facebook-Diskussion so fasziniert, wo es darum ging, ob der Mond echt ist oder nicht.
1: Verbindest du deine Arbeit mit dem Gedanken an Heiligkeit?
3: Ich habe wahrscheinlich mehr Zeit damit verbracht, als ich es hätte tun sollen.
1: Hier sind ein paar Fragen, die dir helfen können, dein Verhalten zu bewerten. Arbeitest du als für den Herrn, also so, als wäre er dein Chef? Übrigens, diese Frage ist angebracht, ob du nun für einen Arbeitgeber tätig bist oder in deinem Zuhause als Hausfrau arbeitest. Bist du fleißig? Führst du eine Aufgabe, mit der du beauftragt wurdest, bis zu Ende aus? Warum arbeitest du? Hast du unterschwellig den Wunsch nach Anerkennung und Lob von Menschen? Versuchst du, andere zu beeindrucken oder möchtest du dem Herrn gefallen? Behandelst du deine Mitmenschen anständig? Gehst du so mit ihnen um, wie Gott mit dir umgeht? Was auch immer du heute alles erledigen musst, denke daran, was in Kolosser 3, Vers 23 steht. Alles, was ihr tut, das tut von Herzen, als für den Herrn und nicht für Menschen.
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1: Herzlich willkommen zu einer weiteren Ausgabe der Sendereihe Durch die Bibel. Wir setzen die Betrachtung des Römerbriefes fort. Im vorigen Abschnitt über die Rechtfertigung aus Glauben ging es um wichtige Fragen der Lehre. Paulus hat lebendig dargestellt, dass der Mensch Sünder ist. Dann hat er gezeigt, dass Gott eine Gerechtigkeit für Sünder beschafft hat und hat dabei erklärt, was Gerechtigkeit aus Glauben bedeutet. Jetzt illustriert er dies an einem Beispiel. Im vierten Kapitel zeigt nun Paulus an zwei Figuren aus dem Alten Testament, dass der Glaube nicht das gesamte Alte Testament ausschließt. Abraham und David, diese beiden Schlüsselfiguren, waren herausragende Männer und wurden gerettet. Nicht durch Gesetz, sondern durch Glauben. Zuerst wurde Abraham geboren, lebte und starb 400 Jahre vor der Gabe des Gesetzes. Also lebte Abraham gar nicht auf Basis des mosaischen Gesetzes, weil es das zu seiner Zeit noch nicht gab. Gott rettete ihn auf anderer Grundlage, nämlich durch Glauben. Und wie war es mit David? Nun, offen gesagt, konnte auch David nicht gerettet werden, weil er das Gesetz hielt. Das Alte Testament stellt heraus, dass David das Gesetz brach. Und doch rettete ihn Gott. Wie? Nun durch Glauben. David vertraute Gott und glaubte Gott. Selbst in seiner Sünde kam er und bekannte sie Gott. Gott nahm ihn an und rettete ihn durch Glauben. Zur Zeit des Paulus standen Abraham und David beim Volk Israel wahrscheinlich höher in Ansehen als jede andere Person aus dem Alten Testament. Abraham war Begründer der hebräischen Nation und David ihr größter König. Paulus gebraucht diese verdienstvollen Männer des Alten Testaments, um seine Aussage aus Kapitel 3 zu unterstreichen, dass es eine Harmonie und Übereinstimmung gibt in den Aussagen des Gesetzes und des Evangeliums. Obwohl diese zwei entgegengesetzte Systeme darstellen, steht keines mit dem anderen in Widerspruch oder kämpft mit dem anderen. Sie schließen sich auch nicht gegenseitig aus. Selbst unter dem Gesetz und vor dem Gesetz war es der Glaube, den Gott als einziges forderte. Abraham wurde schon vor dem Aufkommen des Gesetzes aus Glauben gerechtfertigt. Und David sang unter dem Gesetz von der Rechtfertigung aus Glauben. Paulus stellt keine seltsame neue Lehre auf, die das Alte Testament aufhebt. Paulus lässt nicht die Juden im Meer des Lebens treiben, gehalten nur von einem Anker, anstatt sie in einem Rettungsboot zu bergen. Paulus zeigt, dass Abraham und David in demselben Rettungsboot sind, das er auch den Menschen seiner Zeit anbietet. Und auf dem steht der Name Rechtfertigung aus Glauben. Das Gesetz war ein Erzieher. Es nahm den Menschen unter dem Gesetz an die Hand, um ihn zum Herrn Jesus Christus zu führen. An den ersten 5 Versen in Kapitel 4 ist zu sehen, dass Abraham durch den Glauben gerechtfertigt wurde. Ich beginne mit Vers 1. Was sagen wir denn von Abraham, unserem leiblichen Stammvater? Was hat er erlangt? Ich möchte diesen Gedanken des Paulus etwas umformulieren, um den Gedankengang besser nachzuvollziehen. Was sollen wir denn sagen, was Abraham, unser Stammvater, erlangt hat, nach dem Fleisch, das heißt mit natürlicher menschlicher Anstrengung? Das Denn, das am Anfang dieses Kapitels steht, verbindet mit dem, was Paulus im dritten Kapitel gesagt hat, dass das Evangelium das Rühmen ausschließt und das Gesetz bekräftigt. Davon war bereits die Rede. Abraham und David bestätigen diese Aussage des Paulus. Paulus verwendet den feststehenden Ausdruck, was sagen wir denn, hier und in anderen beweisenden Abschnitten seines Briefes. Im ersten Teil ging es Paulus nicht darum, zu beweisen oder zu belegen, dass der Mensch Sünder ist. Aus diesem Grunde haben wir diese Formulierung dort nicht gefunden. Auch im letzten Teil des Briefes, der praktischer Natur ist, kommt sie überhaupt nicht vor. Der Ausdruck Abraham, unser Stammvater, zeigt, dass das Volk Israel mit Abraham begann. Stammvater ist meiner Meinung nach eine außergewöhnliche Redeweise. Sie zeigt den Wert, den man Abraham gegeben hat, weil er sowohl zeitlich als auch wegen seiner herausragenden Rolle an erster Stelle stand. Vor vielen Jahren, als ich Pastor in Nashville war, wurde ich von mehreren Freunden eingeladen. Es waren Freunde, die ich schon kannte, bevor ich mich für den Dienst ausbilden ließ, jüdische Freunde. Sie luden mich dazu ein, vor einer Gruppe der Hebräischen Vereinigung junger Männer eine Rede zu halten. Da habe ich bei ihnen von der Herrlichkeit des mosaischen Gesetzes gesprochen. Überraschend war zu entdecken, dass sie ihre Abstammung mit Abraham beginnen ließen. Sie gingen niemals weiter zurück. Ziemlich viele ihrer Fragen machte das deutlich. Schließlich fragte ich sie, zählen sie denn nicht Noah oder Adam zur Ahnenreihe? Da lachten die jungen jüdischen Freunde und sagten, nein, wir hören bei Abraham auf. Er ist unser Stammvater. Leiblich kann als nähere Bestimmung zu Abraham oder zum Verb erlangt gemeint sein. Was hat er denn leiblich erlangt? Abraham hat es erreicht, dass seine leiblichen Taten nicht zum Rühmen führten, sondern Scham und Verwirrung erzeugten. Das war, was Abrahams Taten auszeichnete. Er hatte nichts, womit er sich rühmen konnte. Aber verstehen Sie mich nicht falsch, ich denke, Abraham war ein großer Mann, besonders im Umgang mit seinem Verwandten Lot. Er ließ nicht zu, dass ihn die Könige von Sodom und Gomorra belohnten. Aber zu anderer Zeit hat Abraham Gott nicht geglaubt, und er machte sich ab nach Ägypten. Die Geschichte mit der kleinen ägyptischen Magd, die er sich nahm, und dem Sohn, den er von ihr hatte, das sind Angelegenheiten, auf die Abraham nicht stolz sein kann. Achten wir einmal darauf, wie Paulus diesen Gedanken im zweiten Vers weiterentwickelt. Das sagen wir. Ist Abraham durch Werke gerecht, so kann er sich wohl rühmen, aber nicht vor Gott. Ginge es um Werke, das heißt Werke des Fleisches, die Abraham rechtfertigten oder gerecht sprächen, hätte er sich wohl rühmen können, aber nicht vor Gott. Er kann sich selbst rühmen, aber das kann er nicht vor Gott. Es wird vorausgesetzt, dass Abraham gute Werke getan hatte, die vor Gott zählen. Und tatsächlich hat Abraham viele gute Taten vorzuweisen. Aber das Erstaunliche ist, diese guten Werke sind nicht die Grundlage zu seiner Errettung, sondern die Folge seiner Errettung. Sie sind das Ergebnis davon, dass er durch Glauben gerechtfertigt war. Da kann man mal sehen, dass sich Jakobus und Paulus nicht gegenseitig widersprechen, wenn Jakobus sagt, ist nicht Abraham, unser Vater, durch Werke gerechtfertigt worden, als er seinen Sohn Isaak auf dem Altar opferte? Jakobus 2, Vers 21. Die Werke, die Jakobus beschreibt, sind nicht Werke des Fleisches unter dem Gesetz, denn Abraham war ja nicht unter dem Gesetz. Sie waren also Werke des Glaubens. Abraham glaubte Gott und opferte Isaak. Aber hat er das tatsächlich getan? Nein, Gott hat ihn daran gehindert und ließ ihn die Sache nicht zu Ende führen. Weshalb? Weil es verkehrt war. Beachten Sie, Paulus und Jakobus zitieren denselben Vers. Abraham glaubte Gott und das ist ihm zur Gerechtigkeit gerechnet worden. 1. Mose 15, Vers 6. Aber Jakobus geht an das Lebensende von Abraham, dem Zeitpunkt, als er Isaak opfert. Abraham steht auf gleicher Basis wie der schwächste Sünder. Zugegeben, er hat Werke, deren er sich rühmen kann. Aber er könnte sich niemals vor Gott rühmen, weil Gott die Werke des Fleisches nicht akzeptiert. Werke des Fleisches können vor der Heiligkeit Gottes nicht bestehen. Und wahrscheinlich waren auch Abrahams Werke befleckt, in dem Sinne, dass sie nicht ungefärbt waren. Doch wichtiger ist das, was Paulus in Vers 3 beschreibt. Denn was sagt die Schrift? Abraham hat Gott geglaubt und das ist ihm zur Gerechtigkeit gerechnet worden. Paulus beruft sich auf die Heilige Schrift als letzte Autorität. Er sieht sie hier sogar als Person. Die Schrift ist Gott, der redet. Was sagt die Schrift? Es gibt keine andere Autorität, auf die er sich berufen kann. Dr. Benjamin Warfield, einer der einflussreichsten konservativen Theologen am Beginn des 20. Jahrhunderts, sagte, die Bibel ist Gottes Wort in dem Sinne, dass, ganz gleich, was die Bibel sagt, es immer Gott ist, der redet. Ich wünschte, dass mehr Männer, die sich evangelikal nennen, das Wort Gottes wirklich glauben. Glauben, dass es wirklich das Wort Gottes ist, das heißt, dass Gott darin spricht. Paulus zitiert in diesem Brief etwa 60 Mal direkt aus dem Alten Testament. Dieses Zitat hier ist natürlich 1. Mose 15, Vers 6. Abraham glaubte dem Herrn und das rechnete er ihm zur Gerechtigkeit. Paulus sagt, hört, was die Schrift sagt. Gott spricht zu euch durch das Wort. Wie gewaltig ist das? Das Versprechen wurde Abraham in dem Augenblick gegeben, als er Gott die Frage stellte: Was willst du mir geben? Ich gehe dahin ohne Kinder. 1. Mose 15, Vers 2. Gott gab ihm keine weiteren Sicherheiten außer der Bestätigung seiner Zusage, dass Abrahams Nachkommenschaft so zahlreich sein würde wie die Sterne. Mit anderen Worten, Abraham glaubte Gott einfach. Er verließ sich einzig und allein auf das bloße Wort Gottes und wurde darüber ruhig. William R. Newell hat es so ausgedrückt: Es bedeutete keine Ehre, kein Verdienst für Abraham, dem treuen Gott zu glauben, der nicht lügen kann. Die Ehre gehört Gott. Als Abraham Gott glaubte, tat er das Einzige, was ein Mensch tun kann, ohne etwas zu tun. Gott machte die Aussage, er gab das Versprechen und er kümmerte sich darum, es zu erfüllen. Abraham glaubte in seinem Herzen, dass Gott die Wahrheit sagte. Dazu war keine Anstrengung nötig. Abrahams Glaube war keine Handlung, sondern eine Haltung. Sein Herz hat sich vollständig weggewandt von sich und hin zu Gott und seinem Versprechen. Das ließ Gott die Freiheit, sein Versprechen zu erfüllen. Der Glaube war für Abraham weder eine verdienstvolle Tat, noch lag darin eine Charakter- oder Wesensänderung Abrahams. Er glaubte einfach, Gott würde das ausführen, was er zugesagt hatte. In dir sollen gesegnet werden alle Geschlechter auf Erden. 1. Mose 12, Vers 3. Wie erstaunlich! Das ist ihm zur Gerechtigkeit gerechnet worden. Gott rechnete es ihm an, Gott schrieb es ihm gut. Er schrieb es ihm zu als Gerechtigkeit. Es war keine Gerechtigkeit, aber so hat Gott es bewertet. Weiter mit Vers 4. Dem aber, der mit Werken umgeht, wird der Lohn nicht aus Gnade zugerechnet, sondern aus Pflicht. Dem aber, der nicht mit Werken umgeht, glaubt aber an den, der die Gottlosen gerecht macht, dem wird sein Glaube gerechnet zur Gerechtigkeit. Römer 4, Vers 4 bis 5. Es entspricht einer allgemeinen Regel, dass einem Arbeiter Lohn bezahlt wird für die Dienste, die er erbringt. Jemand arbeitet für den und den Stundenlohn oder er bekommt das und das für eine bestimmte Arbeit. Offensichtlich war Abraham kein Arbeiter, denn er hat sich das, was er empfing, nicht erarbeitet. Er erhielt seine Erlösung auf einer gänzlich anderen Basis und das war unverdiente Güte, durch die Gnade Gottes. Und er glaubte Gott. Dem aber, der mit Werken umgeht, heißt: Da ist nichts, was man tun kann, das Erlösung verdient. Außer man glaubt an ihn, nämlich an Gott, der die Gottlosen für gerecht erklärt. Und eine einzige Art Menschen rettet Gott, es sind die ungerechten Menschen. Und wenn mich jemand fragt, meinen Sie damit, dass Gott keine guten Menschen rettet? Dann frage ich zurück, ja, können Sie mir denn einen nennen? Gott wird jeden retten, der gut ist, aber, wie heißt es in der Heiligen Schrift, da ist keiner, der gerecht ist, auch nicht einer. Römer 3, Vers 10. Das gilt nach Gottes Maßstab, nicht nach meinem zu vernachlässigenden Maßstab oder nach Ihrem. Wenn Sie jemanden anführen wollen, der gut ist, dann machen Sie Gott zum Lügner. Sind Sie dazu bereit? Und natürlich müssen Sie das dann beweisen. Sein Glaube wurde als Gerechtigkeit angerechnet. Glaube ist die einzige Erfordernis. Gott akzeptiert den Glauben anstelle von Werken. Es gibt keinen Anspruch auf Anerkennung im Glauben, aber es ist die einzige Weise, das anzunehmen, was Gott ohne Bezahlung anbietet. Glaube ehrt Gott und verschafft dem Menschen Gerechtigkeit. Gott hat den Betrag Gerechtigkeit als Gutschrift auf Abrahams Konto eingezahlt. Sein Glaube zählte als das, was es nicht war, als Gerechtigkeit von Gott. Das ist wichtig zu wissen. Um David geht es dann im Abschnitt ab Vers 6. Wie ja auch David den Menschen selig preist, dem Gott zurechnet die Gerechtigkeit ohne Zutun der Werke. Psalm 32, Vers 1 bis 2. David lebte unter dem Gesetz. Abraham nicht, weil zu seinen Lebzeiten noch kein Gesetz gegeben worden war. Das mosaische System kam erst 400 Jahre später. Doch David konnte, obwohl er unter dem Gesetz lebte, niemals unter den Bedingungen des Gesetzes gerettet werden. Und deshalb preist David den selig, dem Gott die Gerechtigkeit ohne Zutun der Werke zurechnet. Denn David hatte keine Werke. Allenfalls solche Werke, die böse waren. Und dementsprechend muss sich Gerechtigkeit himmelweit unterscheiden von den Werken und getrennt von ihnen sein. Gerechtigkeit muss auf einer vollständig anderen Grundlage ins Spiel kommen, wie Vers 7 betont. Selig sind die, denen die Ungerechtigkeiten vergeben und denen die Sünden bedeckt sind. Das ist ein direktes Zitat aus Psalm 32. Dieser Psalm ist einer der beiden großen Bußpsalmen Davids, der andere ist Psalm 51. Diese Verse sind das Resultat der großen Sünde Davids, seines Sündenbekenntnisses und der Wiederannahme, die darauf folgte. Selig sind die, denen die Ungerechtigkeiten vergeben sind. Sind Sie heute einer von den Seligen? Was mich angeht, bin ich froh, dass ich bei dieser Gruppe dabei bin, dass ich jener Zahl angehöre. Selig drückt diese wunderbare, unfassliche Freude aus, dass die Sünden vergeben sind. Das ist die wichtigste Feststellung überhaupt. Und David kannte das aus eigener Erfahrung. Ungerechtigkeiten heißt Gesetzlosigkeit. David hatte das Gesetz bewusst gebrochen. Er tat es nicht in Unwissenheit. Er wusste, was er tat. Und doch, er erhielt Vergebung. Vergeben sind bezieht sich auf einen fest umrissenen und vollendeten Vorgang der Vergebung. Ein hartgesottener Richter mag unter bestimmten Umständen Sünden verzeihen, aber hier ist die Rede von der Zuwendung Gottes, die den Sünder in seine liebenden Arme nimmt und ihn mit Freundlichkeit empfängt. Seine Sünden sind bedeckt. Wie denn? Weil Jesus Christus gestorben ist und sein Blut vergossen hat. Weiter mit Vers 8. Selig ist der Mann, dem der Herr die Sünde nicht zurechnet. Mit anderen Worten, fröhlich ist der Mann, dessen Schuld der Herr nicht seinem Konto zuschreibt. David war ein großer Sünder. Und Gott hat seine Sünde weggenommen, das hat ihm der Prophet Nathan gesagt. Nathan informierte David, so hat auch der Herr deine Sünde weggenommen, du wirst nicht sterben. 2. Samuel 12, Vers 13. Dennoch ist David auf bittere Weise zur Einsicht gebracht worden. David hat für sich selbst die Strafe festgesetzt beim Hören auf Nathans Erzählung vom reichen Mann. Als David hörte, dass dieser Reiche einem armen Mann sein einziges kleines Schäfchen weggenommen hat, antwortet er, »Der soll das Schaf vierfach bezahlen«, 2. Samuel 12, Vers 6. Vier der Kinder Davids wurden getötet, das Kind der Bathseba, Amnon, sein Erstgeborener, Absalom und Adonija. Sorgen plagten David sein Leben lang. Davids Schuld wurde nicht seinem Konto verbucht. Und doch, ein anderer trug sie für ihn. Kein Wunder, dass er sagen konnte, selig ist der Mann, dem der Herr die Sünde nicht zurechnet. Paulus kommt dann noch einmal auf Abraham zurück, in Vers 9. Diese Seligpreisung nun, gilt sie den Beschnittenen oder auch den Unbeschnittenen? Wir sagen doch, Abraham ist sein Glaube zur Gerechtigkeit gerechnet worden. Der Gedankengang kehrt zurück zu Abraham, um zu veranschaulichen, dass die Rechtfertigung universal gültig ist. Es hatte ja David vom Menschen unter dem Gesetz gesprochen, von seiner Freude, weil ihm die Sünden vergeben sind. Nun könnte ein Jude antworten, dass David zum Bund der Beschneidung gehörte, also nur Beschnittene diese Freude erwarten dürften. Aus diesem Grunde kehrt Paulus zu Abraham zurück, um zu zeigen, dass Abraham gerechtfertigt wurde, bevor das Gesetz gegeben und auch bevor er beschnitten war. In Vers 10 heißt es dann, wie ist er ihm denn zugerechnet worden? Als er beschnitten oder als er unbeschnitten war? Ohne Zweifel nicht als er beschnitten, sondern als er unbeschnitten war. Gott gab Abraham dieses Versprechen und der glaubte Gott lange, bevor es irgendeine Art von Übereinkunft gab, außer dass Gott gesagt hatte, er würde es tun. Abraham glaubte dem bloßen Wort Gottes. Und Paulus fährt fort in Vers 11. Das Zeichen der Beschneidung aber empfing er als Siegel der Gerechtigkeit des Glaubens, den er hatte, als er noch nicht beschnitten war. So sollte er ein Vater werden aller, die glauben, ohne beschnitten zu sein, damit auch ihnen der Glaube gerechnet werde zur Gerechtigkeit. Und ebenso ein Vater der Beschnittenen, wenn sie nicht nur beschnitten sind, sondern auch gehen in den Fußstapfen des Glaubens, den unser Vater Abraham hatte, als er noch nicht beschnitten war. Denn die Verheißung, dass er der Erbe der Welt sein solle, ist Abraham oder seinen Nachkommen nicht zuteil geworden durchs Gesetz, sondern durch die Gerechtigkeit des Glaubens. Römer 4, Vers 11 bis 13. Gott gab Abraham dieses Versprechen lange bevor die Beschneidung eingeführt wurde. Abraham glaubte einfach Gott. Das war alles. Weiter mit Vers 14. Denn wenn die vom Gesetz Erben sind, dann ist der Glaube nichts und die Verheißung ist dahin. Denn das Gesetz richtet nur Zorn an. Wo aber das Gesetz nicht ist, da ist auch keine Übertretung. Deshalb muss die Gerechtigkeit durch den Glauben kommen, damit sie aus Gnaden sei und die Verheißung festbleibe für alle Nachkommen, nicht allein für die, die unter dem Gesetz sind, sondern auch für die, die wie Abraham aus dem Glauben leben. Der ist unser aller Vater, wie geschrieben steht, 1. Mose 17, Vers 5, »Ich habe dich gesetzt zum Vater vieler Völker, vor Gott, dem er geglaubt hat, der die Toten lebendig macht und ruft das, was nicht ist, dass es sei. Er hat geglaubt auf Hoffnung, wo nichts zu hoffen war, dass er der Vater vieler Völker werde, wie zu ihm gesagt ist, 1. Mose 15, Vers 5, so zahlreich sollen deine Nachkommen sein.« Römer 4, Vers 14 bis 18. Sie sehen, Gott rettete den Abraham allein durch Glauben. Deshalb muss die Gerechtigkeit durch den Glauben kommen, damit sie aus Gnaden sei. Beachtenswert ist hier aber auch das andere. Abraham wurde genau genommen durch Glauben an die Auferstehung gerettet. Dazu äußert sich Paulus weiter in Vers 19. Und er wurde nicht schwach im Glauben, als er auf seinen eigenen Leib sah, der schon erstorben war, weil er fast 100-jährig war, und auf den erstorbenen Leib der Sarah. Es liegt nichts Verdiensthaftes im Glauben. Wie Sie sehen, gab es nichts bei Abraham, worauf er sein Vertrauen setzen konnte. Nichts, was er fühlen, nichts, was er sehen konnte. Nichts. Alles, was er tat, war, dass er Gott glaubte. Das ist so wichtig, dass Paulus in Vers 20 anfügt, denn er zweifelte nicht an der Verheißung Gottes durch Unglauben, sondern wurde stark im Glauben und gab Gott die Ehre. Abraham war nicht wankelmütig. Das ist hier der ganze Gedanke. Er schaute von seinen Umständen weg auf die Verheißung. Er glaubte der Verheißung trotz der Tatsache, dass die Umstände sie unmöglich machten. Er setzte sein Vertrauen in die Verheißung um dessen Willen, der sie gab, und so gab er Gott die Ehre. Es ist so, der Mensch wurde geschaffen, um Gott zu verherrlichen, aber durch seinen Ungehorsam tat er das Gegenteil. Und auch sie können Gott nur auf eine einzige Art ehren, nämlich indem sie ihm vertrauen. Um dieses Vertrauen des Abraham geht es auch in Vers 21. Und wusste aufs Allergewisseste, was Gott verheißt, das kann er auch tun. Aufs Allergewisseste heißt, dass er bis oben mit diesem Wissen angefüllt war. Da war kein Platz mehr für Zweifel. Und daraus folgt, Vers 22, darum ist es ihm auch zur Gerechtigkeit gerechnet worden. Bei diesem Glauben an die Auferstehung geht es um Leben. Leben von einem, der tot ist. Und dabei dreht es sich gerade um das, was Gott von Abraham bereit war anzunehmen. Glaube anstelle einer Gerechtigkeit, die Abraham nicht hatte. Gott erklärte ihn für gerecht wegen seines Glaubens an die gegebene Verheißung. Gott hatte ihm versprochen, einen Sohn aus der Grabstätte, nämlich dem Leib der Sarah, aufzuerwecken. Gott verspricht denen ewiges Leben, die glauben, dass er seinen eigenen Sohn aus dem Grab des Josef von Arimathea, dem Ort des Todes, auferweckt hat. Paulus weitet nämlich in den folgenden Versen 23 und 24 die Perspektive bis zu uns heute. Dass es ihm zugerechnet worden ist, ist aber nicht allein um seinetwillen geschrieben, sondern auch um unsertwillen, denen es zugerechnet werden soll, wenn wir glauben an den, der unseren Herrn Jesus auferweckt hat von den Toten. Der Mutterleib Sarahs war ein Grab. Er war ein solcher Ort des Todes. Aber daraus kam Leben. Abraham hat Gott geglaubt. Das ist es, was der Herr Jesus Christus meinte, als er sagte, Abraham, euer Vater, wurde froh, dass er meinen Tag sehen sollte, und er sah ihn und freute sich. Johannes 8, Vers 56. Paulus geht in Vers 25 noch einmal speziell auf Jesus ein. Welcher ist um unserer Sünden willen dahingegeben und um unserer Rechtfertigung willen auferweckt. Das ist Glaube, nicht nur an Christi Tod, sondern auch an seine Auferstehung. Der berühmte Bibelkommentator Matthew Henry hat es so gesagt: Im Tode Christi bezahlte er unsere Schuld, in seiner Auferstehung gab er uns unsere Quittung. Gott bringt denen Gerechtigkeit, die an den Tod und an die Auferstehung Christi glauben. Wie unerhört das ist! Sind Sie schon bis dorthin auf Gott zugegangen? Glauben Sie ihm? Das vierte Kapitel des Römerbriefs hat Paulus dazu verwendet, um zu erläutern, was Rechtfertigung heißt. Als Musterbeispiele von Menschen, von Sündern, hat Paulus Abraham und David uns vor Augen gestellt. Diese beiden sind nicht aufgrund ihrer guten Taten mit Gott ins Geschäft gekommen, vielmehr war es ihr Glaube an Gott, der ihr Verhältnis zu ihm begründet hat. Bei Durch die Bibel ist beim nächsten Mal der Anfang des fünften Kapitels des Römerbriefs das Thema. Bis dahin, auf Wiederhören und Gott befohlen.

Erfahrungen Jesu am Kreuz. In Kapitel 16 sagt Hiob: Die Leute rotten sich um mich zusammen, sie reißen ihre Mäuler auf und spotten, sie schlagen mir voll Feindschaft ins Gesicht. Gott hat mich an Verbrecher ausgeliefert, mich schlimmen Schurken in die Hand gegeben. Aus meinem Frieden riss er mich heraus, er packte mich im Nacken, warf mich nieder. Dann nahm er mich als Ziel für seine Pfeile, die mich von allen Seiten dicht umschwirren. Erbarmungslos durchbohrt er meine Nieren, lässt meine Galle auf die Erde fließen. Er schlägt mir eine Wunde nach der anderen, so wie ein Kriegsheer Breschen in die Mauer. Das Trauerkleid ist meine zweite Haut. Besiegt und kraftlos liege ich im Staub. Ganz heiß ist mein Gesicht vom vielen Weinen, die Augen sind umringt von dunklen Schatten. Und doch, an meinen Händen klebt kein Unrecht, und mein Gebet ist frei von Heuchelei. In Kapitel 17, Vers 1 fährt er fort: Das Atmen fällt mir schwer, mein Leben endet, der Docht verglimmt, mein Grab ist schon geschaufelt. Rings um mich höre ich den Hohn der Spötter, auch nachts lässt ihr Gezänk mich nicht mehr schlafen. Und in Vers 6: Doch jetzt bin ich die Spottfigur der Leute, ich werde angespuckt, Gott stellt mich bloß. Vor Kummer ist mein Auge fast erblindet, ich bin nur noch ein Schatten meiner selbst. Ihr haltet euch für redlich, seid entsetzt. Ihr meint, ihr hättet keine Schuld. Erregt euch, in euren Augen bin ich ein Verbrecher. Ihr seid gerecht und lasst euch nicht beirren. Ihr seid rein und schuldlos, fühlt euch nur bestärkt. Soweit das Klagelied des Hiob. Natürlich war er kein Verbrecher. Er war auch nicht zum Tode verurteilt wie Jesus. Niemand schlug Hiob praktisch ins Gesicht. Ihn umschwirrten keine Pfeile, wirklich. Niemand durchbohrte seine Nieren und ließ seine Galle auf die Erde fallen. Es sind eigentlich nur Bilder für das, was er fühlt und wie er seine Situation empfindet. Aber durch seine Worte und Beschreibung können wir uns das Leiden Jesu besser vorstellen. Jesus wurde tatsächlich von der Menge verspottet, ins Gesicht geschlagen, angespuckt. Das Atmen fiel ihm schwer am Kreuz. Sein Leben endete, der Docht verglimmte. Erbarmungslos wurde Jesus durchbohrt und seine Galle floss gewissermaßen auf die Erde, als er von einer Lanze durchbohrt wurde. Sein Grab war praktisch schon geschaufelt. Er wurde als Verbrecher verurteilt von Leuten, die sich für redlich hielten und dachten, sie seien gerechter als er. Da sind also erstaunlich viele Parallelen zwischen Hiobs und Jesu Leiden. Natürlich sind da aber auch grundlegende Unterschiede. Jesus war Gottes Sohn, Hiob nicht. Jesus hätte sich wehren können, tat es aber nicht um unsretwillen. Hiob konnte seine Lage nicht ändern. Jesus trug die Strafe für unsere Schuld freiwillig. Hiob hielt sich für schuldlos und ungerecht behandelt. Seine Leiden konnten uns nicht viel helfen, Jesu Leiden jedoch erlöste uns vor der Verdammnis und dem ewigen Tod. Aber mir geht es gar nicht so sehr um die Parallelen im Leiden dieser beiden Männer. Mir geht es heute darum zu beobachten, wie Hiob sein Schicksal ertrug und meisterte. Abgesehen von seinen schweren Verlusten durch den Raub seiner Viehherden und den Tod seiner Kinder, war Hiob jetzt krank. Das plagte ihn wohl am meisten. In seiner Klage geht es darum, wie zerschlagen, verletzt, verstümmelt und entstellt er war. Er litt Schmerzen am ganzen Körper, konnte nicht essen und nicht schlafen. Über den ganzen Leib hatte er eiternde, furchtbar juckende Geschwüre. Er sah hässlich und unappetitlich aus, so dass er sich vor sich selber ekelte. Er saß in der Asche und fühlte sich verspottet und unverstanden. Über diesem augenblicklichen, vordringlichen Schmerz geriet der Verlust seiner Kinder etwas in den Hintergrund. Hiob ist krank. Er hat Fieber, kann nichts essen, ist schwach. Es ist ihm unbequem in seiner Haut. Er hat überall Schmerzen. Mit einer Genesung rechnet er schon nicht mehr. Vielmehr sehnt er sich den Tod herbei. Das sollten wir immer vor Augen haben, wenn wir den Klagen und Argumenten dieses Mannes zuhören. Er war sehr schwer geprüft. Solche gesundheitlichen Probleme, wie Hiob sie beschreibt, betreffen ja zunächst einmal den Körper. Es sind also physische Leiden. Aber diese wirken sich auch auf verschiedene Bereiche seiner Persönlichkeit aus. So sehen wir bei Hiob, wie körperliches Leiden erstens zu emotionalen Turbulenzen führt. Seine Gefühle sind in Mitleidenschaft gezogen. Immer wieder spricht er von seinen Tränen. Eine tiefe Traurigkeit hat ihn befallen, seitdem er seine Gesundheit eingebüßt hat. Diese Traurigkeit führt zu einem Dauerzustand, zur Depression. Jeden Morgen erwacht er mit trüben Gedanken, die sich gar nicht mehr verscheuchen lassen.

Sein Lebensmut ist dahin und er wünscht sich den Tod. Er kann kaum noch schlafen und hat keinen Appetit. Dieser emotionale Zustand beeinflusst wiederum seine physische Gesundheit. Und bald weiß man nicht mehr, ob seine Appetitlosigkeit von seiner Krankheit herrührt oder von seinem emotionalen Zustand, ob seine Schlaflosigkeit eine Folge seiner Schmerzen und Geschwüre ist oder eine Auswirkung seiner Depression. Sicher hängt eines vom anderen ab und ein teuflischer Kreislauf beginnt. Wenn sein Körper ausgeruht und kräftig wäre, hätte er wohl auch keine Depression. Und wenn er keine Depression hätte, wäre er sicher auch körperlich stabiler. Eine Person in solcher Lage wie Hiob befindet sich in einer Spirale abwärts, die man nur sehr schwer aufhalten kann. Man weiß auch gar nicht, wo man mit einer eventuellen Hilfe ansetzen sollte. Soll man zuerst seelsorgerliche Beratung, psychologische Betreuung anbieten? Oder wäre es aussichtsreicher, wenn man mit einer Schlafkur mit folgender Diät anfangen würde? Oder einer Kombination von beidem? Ein weiteres Zeichen seiner emotionalen Turbulenzen sind seine Wutausbrüche. In Kapitel 12 fährt Hiob seine Freunde an. Was seid ihr doch für kluge Leute? Mit euch stirbt ganz bestimmt die Weisheit aus. Doch ich bin auch nicht auf den Kopf gefallen. Ich habe genauso viel Verstand wie ihr. Was ihr gesagt habt, könnte jeder sagen. Und in Kapitel 13 schreit er seine Freunde förmlich an. Ihr selbst seid ratlos, deckt es zu mit Lügen. Kurpfuscher seid ihr, die nicht heilen können. Es wäre besser, wenn ihr schweigen würdet, dann könnte man euch noch für weise halten. Aus diesen Worten spricht Wut, Verzweiflung und Frust. Wenn Hiob nicht solche Schmerzen gehabt hätte, wenn es ihn nicht überall so furchtbar gejuckt hätte, wären seine Reden bestimmt weniger aggressiv ausgefallen. Hiobs Krankheit machte ihn aggressiv. Seine eigenen Freunde bekamen die Wutausbrüche zu spüren. Sie mussten sich beschimpfen und verhöhnen lassen. Wenn sie besser nachgedacht hätten, wären sie mit ihren Reaktionen vorsichtiger und verständnisvoller gewesen. Aber so haben sie ihm mit gleicher Münze zurückgezahlt. Von Wut und Aggressivität wechseln Hiobs Emotionen plötzlich wieder zu Selbstmitleid und Minderwertigkeitsgefühlen. In Kapitel 13, Vers 25 sagt er: Was bin ich denn? Ein abgefallenes Blatt, ein dürrer Strohhalm, fortgeweht vom Wind. Wer so krank ist wie Hiob, der fühlt sich unnütz, unwert, überflüssig und entbehrlich, wie ein abgefallenes Blatt, wie ein dürrer Strohhalm. In Kapitel 7, Vers 5 jammert Hiob: Mein Körper fault und ist bedeckt mit Krusten, die Haut bricht auf und eitert überall. Ganz ohne Hoffnung schwinden meine Tage, sie eilen schneller als ein Weberschiffchen. Gott, denk an mich, mein Leben ist ein Hauch, mein Glück vergeht, ich sehe es nie mehr wieder. Noch siehst du mich, doch bald ist es zu spät. Was kann ein Kranker von seinem Leben erwarten? Was kann er der Gesellschaft schon bieten? Was kann er noch für Gott tun? Er ist nur noch ein Hindernis, ein Problem für seine Umwelt. Zu den emotionalen Turbulenzen eines Kranken gehören wohl auch Angst vor der Zukunft, vor weiteren Leiden, vor Hilflosigkeit und die Scham wegen seiner Schwachheit und seines Äußeren. Hiob war durch seine Krankheit hässlich, entstellt und unappetitlich geworden. Seine durcheinander geratenen Gefühle führten zu gesellschaftlichen Konflikten. Durch seinen Frust und seinen Ärger, durch seine Aggressivität griff er seine Freunde an und beleidigte sie. Durch sein Selbstmitleid und Depression war er eine zusätzliche Last für seine Frau und für seine Freunde geworden. Auf der einen Seite war er zänkisch und rechthaberisch, auf der anderen Seite wehleidig, depressiv und mutlos. Das Zusammenleben mit ihm war schwer geworden. Schon wegen seiner Krankheit, aber noch mehr wegen seiner Gefühlsschwankungen und Ausbrüche. Zweitens, das körperliche Leiden führte zur geistlichen Krise. Am Anfang seiner Krankheit war Hiob noch sehr ergeben und vertrauensvoll. Als er von dem Verlust seines Besitzes und dem Tod seiner Kinder erfuhr, sagte er in Kapitel 1, Vers 21, »Der Herr hat gegeben, der Herr hat genommen. Ich will ihn preisen, was immer er tut.« Und weiter heißt es von ihm in Vers 22, »Trotz allem, was geschehen war, versündigte sich Hiob nicht. Er machte Gott keinen Vorwurf.« Doch diese Einstellung änderte sich im Verlauf der Wochen und Monate. Hiob geriet ins Hadern mit Gott. Er stellte Gottes Liebe und Gerechtigkeit in Frage.
Er griff ihn schließlich an, kritisierte und verklagte ihn. In Kapitel 7, Vers 12 fährt Hiob Gott an: Weshalb, Gott, lässt du mich so streng bewachen? Bin ich das Meer? Bin ich ein Ungeheuer? Wenn ich auf meinem Lager Ruhe suche, der Schlaf mir meine Schmerzen lindern soll, dann quälst du mich mit schauerlichen Träumen und ängstigst mich mit schlimmen Schreckensbildern. Mir wäre es lieber, wenn du mich erwürgtest. Der Tod ist besser als ein solches Leben. Ich bin es satt, ich mag nicht weiter kämpfen. Mein ganzes Leben ist doch ohne Sinn. In Kapitel 9 sehen wir deutlich, wie sich das Gottesbild des Hiob verändert hat. Er sagt: Gott geht an mir vorbei. Ich sehe ihn nicht, ich merke nicht, wie er vorübergeht. Er rafft hinweg und niemand hindert ihn. Wer wagt zu fragen: Hey, was machst du da? Gott muss nicht seinen Zorn in Schranken halten. Ich bin im Recht und darf mein Recht nicht fordern. Soll ich ihn etwa noch um Gnade bitten, ihn, der das Urteil schon beschlossen hat? Hiob hat Probleme mit Gott. Er kann ihn nicht verstehen und es fällt ihm schwer, sich ihm zu unterordnen. Wenn wir so die Reden des Hiob lesen, könnten wir manchmal den Respekt vor ihm verlieren. Wir hören ihn, wie er klagt und jammert, wie er immer wieder von seiner Krankheit redet, wie er Mitleid und Verständnis sucht. Er klingt nicht wie ein tapferer Held, der über die Schmerzen und Schwachheit seines Leibes erhaben ist. Wir sehen seinen Zorn und seine Aggressivität. Er beschimpft und beleidigt seine Freunde. Sein Zorn richtet sich auch gegen Gott. Sein Schweigen und sein Handeln. Er kritisiert Gottes Vorgehen, klagt ihn an, macht ihm Vorschriften. Dann lesen wir auch, wie Hiob sich immer wieder rechtfertigt. Er beteuert seine Unschuld, betont seine Frömmigkeit und seine guten Werke. Alle Hinweise auf Sünden und Fehler in seinem Leben weist er ab. Er ist nicht bereit, auf andere zu hören, Buße zu tun oder irgendetwas zu verändern. Er hat Selbstmitleid, ist resigniert, sieht keinen Sinn im Leben, verflucht den Tag seiner Geburt und möchte am liebsten sterben. Alles dies sind Anzeichen einer tiefen Depression und die indirekte Folge seiner Krankheit und Schmerzen. Natürlich tut er uns leid, wie er da so in der Asche sitzt und seine Geschwüre mit einer Scherbe kratzt. Vom menschlichen Standpunkt aus können wir seine Gefühlsregungen und sein Reden total verstehen und entschuldigen. Vielleicht haben wir ähnliche Reaktionen und Verhaltensweise in unserem eigenen Leben beobachtet, wenn wir krank waren, Kopf- oder Zahnschmerzen hatten und uns gar nicht wohlfühlten. Oder wir haben diese Gefühlsturbulenzen bei einem kranken Familienangehörigen oder einem Bekannten miterlebt. Der Umgang mit einem Leidenden oder Behinderten kann manchmal sehr anstrengend und ermüdend sein. Nicht so sehr wegen der körperlichen Pflege, die er braucht, als vielmehr wegen der Gefühlsausbrüche, des Ärgers, des Misstrauens, der Unzufriedenheit, der Trauer und der Depression. So sehr wir auch diese Äußerungen entschuldigen können, müssen wir doch auch sehen, dass sie nicht richtig sind. Sie sind nicht richtig bei anderen und sie sind nicht richtig bei uns, bei mir. Kranke Leute haben eben auch ihre Sünden und Fehler. Sie haben mit einer besonderen Art von Versuchung, bösen Gedanken und Rebellion zu kämpfen. Deshalb brauchen sie Liebe und Verständnis, Vergebung und Versöhnung. Aber sie dürfen sich auch nicht einfach hängen lassen. Sie brauchen Korrektur, Disziplin und Buße. Gerade auch für Kranke und Leidende ist es so wichtig zu wissen, dass Jesus unsere Krankheit und Schmerzen auf sich genommen hat und für alle Sünden, die ungewollten, die unbeabsichtigten, ja die unvermeidlichen, mit seinem Blut bezahlt hat. Wir beten noch. Herr, wenn uns Krankheit und Leiden trifft, dann sei uns besonders nah und bewahre uns vor Egoismus, Auflehnung, Unzufriedenheit und Depression. Hilf uns dann, dir zu vertrauen, dass du uns liebst, unsere Leiden siehst und am Ende alles gut machen wirst. Amen.

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0: Einige Tage danach machte uns Mutter sehr ruhig eine Mitteilung, aber dabei zuckten ihre Lippen wie immer, wenn sie sich etwas besonders Lustiges ausgedacht hatte und das Lachen kaum unterdrücken konnte. Guste sollte in Vertretung von Onkel Evertsbusch, der wieder einmal an seinem Hexenschuss litt, nach Westfalen fahren und dort unter 20 Schweinen die 10 besten aussuchen. Das ist natürlich eine große Ehre für Guste, dass ihr Onkel Evertsbusch so viel Geschäftstüchtigkeit zutraut, dass sie ihn vertreten kann, erklärte Mutter. Und so viel Schweineverstand, scherzte Vater und schmunzelte auch. Natürlich kann Guste als junges Mädchen nicht allein reisen, fuhr Mutter fort. Minchen als vernünftige und verlobte große Schwester begleitet sie. Und Annchen darf auf Gustes Wunsch auch mit. Macht euch recht fein, damit sie in Westfalen staunen, scherzte Vater in ungewohnter Lustigkeit. Nun, und ob wir uns fein machten? Dafür sorgte Tante Evertsbusch in großzügiger Weise. Wir waren selber so überwältigt von unserem Start, dass wir uns sogar auf der freigebigen Tante Veranlassung fotografieren ließen. Das erste Mal in meinem Leben übrigens. Ich habe das Bild hier verblasst und vergilbt vor mir liegen und ich möchte es euch am liebsten allen zeigen. Gewiss, ihr werdet lächeln über diese drei mit ihren hinten so weit ausgebauschten Röcken, den Spitzenmanschetten und den Hütchen mit den Straußenfedern. Aber damals war es so Mode und keinem wäre es eingefallen, darüber zu witzeln oder die Nase zu rümpfen. Trotz meiner Erwachsenenkleidung und des keck vorgestreckten Regenschirms sowie dem noch gewagter gezeigten Schnürstiefelchen sieht man mir doch noch das Kind an. Minchen steht vornehm und überlegen eine Stufe über mir. Und Guste? Ja, obwohl sie das prächtigste, vielfach gerüschte, getupfte Seidenkleid mit dem dicken, goldenen Medaillon trägt, schaut sie doch drein wie ein grimmiger Schutzmann, und als wenn sie mich verhaften wollte, hat sie ihre kräftige Linke mit dem schwarzen Halbhandschuh auf meine schmale Schulter gelegt, und den Regenschirm stemmt sie so fest auf den Boden, dass man befürchten muss, er bräche im nächsten Augenblick entzwei. Ach ja, für Guste war solch eine vornehme Aufmachung nichts. Und leider sagte ja auch der Ferkelsbauer sogleich, als er uns am Bahnhof abholte, in westfälischer ehrlicher Offenheit, »In Ihrer blauen Arbeitsschürze gefallen Sie mir besser, Fräulein Auguste.«
1: »Wenn ich das gewusst hätte, hätte ich die schönen Taler für diesen Start gespart,«
0: antwortete sie ihm ebenso aufrichtig und schaute ihn dabei an, als wenn er schuld an dieser Verschwendung wäre. Das war natürlich kein guter Anfang für unsere Brautschau, die als Ferkelschau getarnt worden war. Als Brautschau hatte Karl diese Reise bezeichnet. Dann aber, auf Gustes zorniges Augenblitzen hinzugefügt, »Nun, die Leute in Westfalen könnten doch bei eurem Besuch meinen, der Herr Ferkelsbauer bekäme 3 zur Auswahl vorgeführt.«
1: »Hier werden keine Bräute, sondern Schweine ausgesucht«, hatte Guste gegrollt. »Und außerdem ist Minchen verlobt und Annchen noch zu jung und ich heirate ihn überhaupt nicht. Der will mich ja nur, weil ich so ein Arbeitspferd bin.«
0: Nun saß sie auch grollend auf dem flotten Einspänner, mit dem uns der junge Mann durch Wald und Feld und Wiesenland und durch ein Dorf mit gemütlichem Zwiebelturm kutschierte. Ich ahnte damals noch nicht, dass ich in diesem Dorf 10 Jahre später meinen Mann und auch Alwine, ihren Lebensgefährten und ihre Heimat finden sollte. Noch ein gutes Stück Wegs hinter dem Ort lag in einem lieblichen Wiesental dicht am Wald das Gut des Ferkelsbauern. Das weiß getünchte, vielfenstrige Haus machte einen behäbigen, gemütlichen Eindruck. Kritisch besah Guste den Flur, als wir eintraten.
1: »Die Steine müssten hier besser geschrubbt werden«, brummte sie vor sich hin. »Und der Fußboden auch«, murmelte sie, als wir in die Stube traten.
0: Nach dem Mittagessen, das uns eine weißhaarige Lina auftrug und das sehr schweigsam verlief, wünschte Minchen in den Wiesen zarte Blümlein
1: zu Freundschaftssträußchen zu pflücken. Ich war auch bereit mitzugehen, um Mutter einen Strauß mitzubringen. Aber Gustl hatte anderes im Sinn. »Larifari«, sagte sie und sprang auf. »Eine westfälische Mettwurst ist Mutter lieber. Blumen welken bis zu Hause, und ich bin nicht wegen Blumen hierher gekommen, sondern wegen Schweinen. Jetzt geht es in den Stall.« Sie schaute an ihrer gerüschten Seidenpracht hinunter. »Ist wirklich wahr, was Sie gesagt haben«, sagte sie dann. »Diesen dummen Staat hätte ich besser weggelassen. Hat ein Heidengeld gekostet, und schöner werde ich auch nicht davon. Geben Sie mir mal einen Strick oder sowas ähnliches, dass ich den Rock hochbinde, sonst habe ich nachher die Hakepampeln dran. Und für eine deftige blaue Schürze sorgen Sie mal.« Und zu Minchens sprachlosem Entsetzen verschwand einige Minuten danach unsere Gustl mit hochgebundenem Seidenkleid und blauer Schürze im Schweinestall, wohin ihr der Ferkelsbauer vorausging. Minchen und ich lustwandelten indessen sittsam auf den Wiesenpfaden. Erst kurz vor unserer Abreise, die wegen der schlechten Verkehrsverhältnisse schon gegen 3 Uhr sein musste, sahen wir unsere Gustl wieder. Und mit ihr und 3 westfälischen Mettwürsten traten wir die Heimfahrt an, auf der Gustl so schweigsam war wie diese schmackhaften Würste. Zu Hause liefen wir natürlich alle 3, wie es bei jeder Heimkehr üblich war, zu Mutter. Gustl fiel ihr sogleich stürmisch um den Hals. »Mutter«, rief sie, »ich nehme ihn nicht. Deinetwegen kann ich ihn nicht nehmen.« »Meinetwegen?« staunte Mutter. »Ja, wer soll dir denn helfen, wo Emma doch fort ist und Minchen zu fein für unseren Haushalt und auch bald heiraten will?« »Aber Gustl«, wehrte Mutter lächelnd, »meinetwegen sollst du nicht verzichten. Im Gegenteil, es wäre mir sogar eine große Beruhigung, wenn du heiratetest. Ich bin gewiss, dass gerade bei dir deine Geschwister eine Heimat hätten, wenn ich nicht mehr wäre.« »Das sollen sie, das sollen sie«, versprach Gustl eifrig. Und dies Versprechen hat sie treulich gehalten und auf ihre sämtlichen Neffen und Nichten ausgedehnt. »Platz ist ja genug bei dem Ferkelsbauer. Und dann nehme ich ihn. Deinetwegen, Mutter.« »Nur meinetwegen?« fragte Mutter und lachte noch herzlicher. »Auch seinetwegen«, versicherte Gustl. »Ist ja soweit ganz ordentlich bei ihm, aber da muss mal eine Frau hin, die die Fußböden gründlich schrubbt und die Milchkannen blank scheuert.« »Und deinetwegen nimmst du ihn also nicht?« fragte Mutter. Da drückte Gustl ihren derben, eckigen Kopf noch fester an Mutters Schulter und stammelte lachend und weinend: »O Mutter, er hat mich doch lieb, wenn ich auch so hässlich bin.« Und Mutter lächelte auf ihre hässliche Tochter hinunter und sagte: »Dann hat er Weisheit von unserem Herrn im Himmel und kennt das Wort: Der Mensch sieht, was vor Augen ist. Gott aber sieht das Herz an, wenn nur alle Männer so klug wären wie dein Ferkelsbauer.«

Fädle mir mal die Nadel ein, Kind. Das sagte Mutter immer öfter. Und nach war es bei uns schon zur Gewohnheit geworden, Mutter die Nadel einzufädeln, wenn sie am Nähen, Stopfen oder Flicken war. Ja, wir Kleineren lauerten schon darauf, wie Heftelmacher, und machten uns den Rang streitig, wer jetzt daran war, einfädeln zu dürfen. Mutter lächelte dann und sagte, »Ich komme mir vor wie eine Königin, deren Dienerschaft sich darum reißt, ihr behilflich sein zu dürfen.« Nur dass Königinnen im Allgemeinen keine Socken stopfen, scherzte Vater eines Abends, als er bei uns saß und die Zeitung las. Es war ein besonders gemütlicher Abend. Ich erinnere mich noch seiner, als wäre es erst gestern gewesen. Wir saßen alle miteinander um den großen, abgewetzten Tisch. Auch Minchen und Guste, die schon seit einigen Jahren bei anderen Leuten arbeiteten, waren mit dabei. Minchen, die Zofe bei Kommerzienrat Wittenstein war, stickte mit ihren feinen Fingerchen an einem Perlkissen. Guste flickte an einer ihrer blauen Schürzen, die sie in Tante Ewertsbuschs Küche und Metzgerei trug. Es war wohl so richtig ein Beweis, dass unser Haus wirklich ein sonniges Haus war, dass diese beiden Großen jeden freien Abend daheim verbrachten. Und nicht gezwungen, sondern aus freiem Antrieb zog es sie in den Familienkreis. »Nirgends ist es so gemütlich wie bei uns zu Hause«, hatte Guste auch an diesem Abend wieder einmal mit einem befriedigten Seufzer versichert. Und Minchen, die so ein Gegensatz zu unserer derben Guste war und meist nicht mit ihr übereinstimmte, hatte ihr mit einem gefühlvollen »Ach ja« ihre Bestätigung zugenickt. An diesem Abend war es nun besonders schön, weil auch Vater sich nicht in sein Stübchen zurückgezogen hatte, sondern bei uns geblieben war. Er las zwar in der Zeitung, ließ sich aber durch unser leises Geplauder nicht stören, verbat es auch nicht, sondern warf sogar dann und wann ein Scherzwort hinein. Oder, was uns immer wieder besonderen Spaß machte und mit dankbarem Gelächter belohnt wurde, er las Anzeigen lustig zusammengekoppelt vor. Zum Beispiel »Fleißiges, sauberes Hausmädchen« auf den Namen Bello hörend entlaufen. Oder er erfand Nachrichten, die uns in großes Erstaunen versetzten, bis wir an dem Blinzeln hinter seinen Brillengläsern merkten, dass er uns wieder einmal angeschmiert hatte. Manchmal fielen wir aber auch nicht auf sein Geflunker herein. Denn wer von uns war schon so dumm zu glauben, dass einer mit einem Luftballon bis nach England geflogen wäre oder ein anderer einen Wagen erfunden hätte, der ohne Pferde und ohne Dampf und Schienen durch die Straßen fuhr? Ja, Vater war an diesem Abend erstaunlich gut aufgelegt. »Wir werden alt, Minna«, neckte er unsere liebe Mutter, als sie sich wieder die Nadel einfädeln ließ. »Sogar deine schönen blauen Augen bleiben nicht jung. Du musst dir eine Brille auf deine kleine Nase setzen. Pass mal auf, wie würdig du dann aussiehst.« »Mutter, eine Brille?« riefen wir Kinder teils lachend, teils entsetzt. Mutter schaute Vater an und lächelte. Aber wenn ich es mir heute überlege, so war es kein fröhliches, sondern ein wehmütiges Lächeln. »Eine Brille nützt mir nichts, Karl«, sagte sie leise. »Ich habe es schon einmal mit deiner versucht.« »Natürlich half sie dir nicht«, entgegnete Vater ein wenig ärgerlich. »Wir haben doch ganz verschiedene Augen.« »Vater hat braune Augen und Mutter hat blaue Augen«, krähte unser Jüngster dazwischen und schaute dabei stolz in die Runde. Aber diesmal lachten wir nicht wie sonst über seine Einfälle. Wir waren auf einmal gar nicht mehr so fröhlich. Mir war so beklommen zumute und den anderen wahrscheinlich auch. Es war, als ahnten wir, dass sich uns ein Unheil nahte, eine dunkle Wolke, die unser sonniges Haus überschatten wollte. »Ach, Karl, das macht es nicht«, sagte Mutter noch leiser. »Mir helfen keine Gläser. Ich habe einen Schleier vor den Augen.« Mit einem Ruck ließ Vater die Zeitung sinken und sprang auf. Er stellte sich dicht vor Mutter. »Schau mich mal an«, befahl er in seiner kurzen Art. Mutter hob ihre schönen blauen Augen zu Vater auf. Die beiden sahen sich an, und wir Kinder starrten wiederum die beiden an. Karl brummte zwar noch »wie ein Brautpaar«, aber ein kräftiger Stoß von Gustes kräftiger Hand überzeugte auch ihn, wie ernst dieses »in die Augen schauen« zu nehmen war.
Du gehst morgen sofort zum Augenarzt, bestimmte Vater. Aber Karl, widersprach Mutter sanft, das kostet doch so viel. Karl und Anchen müssen neue Schuhe haben. Ich lauf gern noch in den alten, die sind so schön latschig ausgetreten, rief Karl. Meine drücken fast gar nicht, fiel ich zaghafter ein, denn ich war ein eitles kleines Ding und dachte mit Schrecken an den großen Riester, den Vater selber auf den rechten Schuh vorne draufgeflickt hatte. Ich habe mir schon so ein schönes Stück Geld bei Tante Evertsbusch für meine Aussteuer gespart, fuhr Guste fort. Und was brauche ich eine Aussteuer? Mich nimmt doch keiner. Damals hatte sie sich noch nicht zu der Heirat mit ihrem westfälischen Freund entschlossen. Ich brauche zwar eine Aussteuer, flötete unser feines Mienchen, aber mein Albert wäre entrüstet, wenn ich meine Ersparnisse nicht freudig für meine Mutter opferte. Nun Schluss mit dem Gesäusle, fuhr Vater dazwischen. Er mochte Mienchens gefühlvolle Art weniger als Gustes Derbheit, die er zwar auch häufig tadelte. So viel werd ich wohl noch selber aufbringen, ohne die Hilfe meiner Kinder in Anspruch nehmen zu müssen. Sie meinen es doch so gut, beschwichtigte Mutter. Ja, ja, gab er aufgeregt zu und knüllte die Zeitung zusammen. Wir starrten ihn immer noch wie verzaubert an. Das Papier knisterte und raschelte. Er faltete die Zeitung nicht so sorgfältig, wie er es sonst tat. Seine Hände zitterten. Morgen früh gehst du zum Arzt, sagte er in seiner Art, die keinen Widerspruch duldete. Und damit ging er in sein Stübchen hinüber, ohne Gute Nacht zu sagen. Es war aus mit dem fröhlichen Abend. Wir wären alle bedrückt zu Bett gegangen, wenn jetzt nicht Mutters helle Stimme in unsere Trübsal hineingefahren wäre. Nun singen wir den Abendsegen, befahl sie. Ich schlage heute ein besonders schönes, aber auch schweres Lied vor, weil unsere beiden Großen da sind und mithelfen können. Hinunter ist der Sonne Schein, die finstre Nacht bricht stark herein. Leucht uns, Herr Christ, du wahres Licht, lass uns im Finstern tappen nicht. Lass uns im Finstern tappen nicht, wiederholte Mutter leise. Doch dann hob sie mit ihrem strahlenden Lächeln den Kopf und sagte, bei ihm wird die Finsternis auch Licht sein.

Am nächsten Nachmittag, am Morgen hatte sie sich nicht freimachen können, durfte ich Mutter in die Stadt zum Augenarzt begleiten. »Weißt du, Annchen«, sagte sie mit einem entschuldigenden Lächeln, »mir wird es auf der Straße unter den vielen Menschen oft ein wenig bange mit meinem Schleier vor den Augen. Du führst mich doch gern?« Und ob ich es gern tat. Ich fühlte mich beglückt und hochgeehrt wie immer, wenn ich mit Mutter ausgehen durfte. Aber diesmal plauderte sie nicht so fröhlich mit mir wie sonst. Sie ging sehr still an meiner Hand. Schließlich, als mir ihr Schweigen fast beängstigend wurde, zupfte ich sie zaghaft am Rock und fragte teilnahmsvoll, »Mutter, bist du sehr bange?« »Ach nein, Kind«, antwortete sie freundlich. »Ich dachte nur, wie ich so an deine Hand ging, an ein Wort der Heiligen Schrift. Als du jünger warst, gürtest du dich selbst und wandeltest, wohin du wolltest. Wenn du aber alt wirst, wirst du deine Hände ausstrecken, und ein anderer wird dich gürten und führen, wohin du nicht willst.« »Soll ich dich nicht zum Augenarzt führen? Willst du nicht hin?« fragte ich erschrocken und blieb stehen. »Und auch, Annchen«, entgegnete Mutter, »du, kleines Ding, führst ja gar nicht den Weg, den ich nicht gehen will. Der andere, der führt, ist der Herr, und die Wege des Herrn sind richtig. Weißt du nicht, wie wir immer singen, du führst mich doch zum Ziele, auch durch die Nacht?« Danach musste ich lange Zeit im Wartezimmer des Arztes sitzen, während Mutter bei ihm im Sprechzimmer war. Ich baumelte mit meinen kurzen Beinen gegen die Quasten des rotsamtenen Polstersessels, so dass sie auch baumelten, und das dünkte mich sehr vornehm. Auf dem Heimweg war Mutter noch stiller. »Wir gehen noch zum Großvater«, bestimmte sie. Großvater war schon eine Weile bettlägerig. Er war nicht krank, nur müde. Er begrüßte uns mit freundlichem Lächeln, dann aber wurde ich zu Tante Bertha in die Küche geschickt. Dort war ich immer sehr gern, weil die gute Tante stets irgendeinen Leckerbissen für mich bereit hatte. Als Mutter dann aus Großvaters Zimmer heraustrat, waren ihre Augen so strahlend, als hätten sie etwas Wunderschönes gesehen. Und es war kaum glaublich, dass ein Schleier über ihnen liegen sollte. Ob ihn der Augenarzt vielleicht schon weggeschnitten hatte, dachte ich. Aber ich wagte Mutter nicht zu fragen. Ich hatte bestimmt niemals Angst vor ihr, aber eine unerklärliche Scheu hielt mich ab, sie zu stören, als sie so seltsam entrückt neben mir bergan zu unserem Haus schritt.

Erst am Abend, als Mutter längere Zeit mit Vater in seinem Stübchen geweilt hatte, erfuhren wir Kinder, was der Augenarzt gesagt hatte. Mutter sollte schon in der nächsten Woche in der Augenklinik in Bonn operiert werden. Wir waren alle so entsetzt, dass keines von uns zuerst nur ein Wörtchen dazu äußerte. Mutter nach Bonn? In eine Klinik? Das war etwas anderes als damals die kleine harmlose Reise ins Hessenland, worüber wir Kinder uns schon so aufgeregt hatten. Wir standen wie versteinert, und wieder löste uns Mutters fröhliche Stimme aus unserer bösen Verzauberung. »Nun steht doch nicht da und starrt gen Himmel«, rief sie munter. »Ich sterbe doch nicht dran, wenn ein geschickter Arzt den Schleier von meinen Augen löst. Freut euch lieber mit mir, dass ich dann euch alle und die schöne Gotteswelt wieder richtig sehen darf, wenn es des Herrn Wille ist. Wir wollen alle ganz feste beten, dass deine Augen wieder gesund werden«, stieß Alwine hervor. »Ja, wir wollen alle beten, dass die Operation gelingt«, pflichtete Minchen bei. »Ja, ja, ja«, stimmten wir allesamt bei. »Nein«, sagte da die Mutter mit fester Stimme und machte ihre bekannte kleine Handbewegung, womit sie uns dann und wann eine Bitte endgültig abschlug. »Nein?« Wir staunten sie an. »Sollten wir denn nun nicht gerade beten?« »Beten für sie, die uns das Beten gelehrt hatte, die selber ein Gebetsleben führte.« »Nein«, sagte Mutter noch einmal, »ihr sollt nicht beten, dass meine Augen geheilt werden. Wisst ihr denn, ob das des Herrn Wille ist? Betet, dein Wille geschehe. Gottes Wille ist immer gut. Und betet, dass ich zu diesem Willen freudig Ja sagen lerne, dass ich beten kann, was gewesen werde stille, stille, was dereinst wird sein. All mein Wunsch und all mein Wille geh in Gottes Willen ein.« Heute Abend singen wir: »Was Gott tut, das ist wohlgetan. Es bleibt gerecht sein Wille.« Ob Mutter geahnt hat, wie die Operation ausging? Als sie nach einigen Wochen zurückkehrte, war die Operation des linken Auges missglückt. Es war blind. »Es bleibt ja noch das andere Auge übrig«, tröstete Vater. »Das lässt du nächsten Monat operieren, und das wird dann bestimmt klar.« »Ach, Karl, wollen wir mit dem Messer eines Arztes gegen Gottes Willen angehen?«, widersprach Mutter. »Ich habe die Gewissheit bekommen, dass der Herr meine Blindheit will. Aber dann beugt

weinten wir alle hellauf. Aber als er dann am Tag danach mit Mutter am Arm den Berg heraufkam und wir alle vor der Haustür zu ihrem Empfang standen, unterdrückten wir tapfer das Schluchzen, das uns im Hals wirkte. Dafür sorgte schon Vaters strenger Blick, mit dem er warnend und befehlend von einem zum anderen sah. Als wir dann in Mutters klares, helles Gesicht schauten, wurde es uns leichter, die Tränen hinunterzuschlucken. Mit ausgestreckten Händen kam sie auf uns zu. »Da bin ich wieder«, rief sie mit ihrer hellen Stimme. »Und nun bekommt ihr mich nie wieder los. Ich kann euch ja gar nicht mehr fortlaufen. Nun habe ich mal richtig Zeit für euch. Aber passt mal auf, wie ihr jetzt für mich arbeiten müsst. Ihr habt mich ja manchmal eure Königin genannt. Nun stelle ich euch erst richtig als meine Dienerschaft an.« Wir drängten uns um sie, wir umarmten sie, küssten sie, jedes wollte noch dichter an sie. Wenn Vater nicht dazwischen gegriffen hätte, hätten wir sie mit unserer Liebe noch totgedrückt oder umgestoßen. »Jetzt aber endlich das heiß ersehnte Körbchen Kaffee«, mahnte sie dann selber lachend. Welche Selbstüberwindung und Tapferkeit war hinter diesem Lachen verborgen, denke ich heute. Am Kaffeetisch tauten wir immer mehr auf. Wir vergaßen ganz und gar, dass Mutter als Blinde heimgekehrt war und unter uns saß, ohne uns sehen zu können. Wir erzählten ihr eifrig, es war wie ein Sonntag mitten im Alltag. »Das war ein wunderschöner Nachmittag«, sagte Alwine, als wir endlich die Tassen abräumten. »Ihr sollt mal sehen, welch eine schöne Zeit jetzt beginnt«, rief ihr Mutter nach. Das klang fast unglaublich, und doch kann man von den folgenden Tagen und Monaten sagen, da haben die Dornen Rosen getragen. Mutter fand sich überraschend schnell in Haus und Hof zurecht. Ein Fremder hätte ihr kaum ihre Blindheit angemerkt. Aber so unermüdlich treppauf und treppab konnte sie doch nicht mehr wirken. Manche Arbeit musste sie uns Kindern überlassen. Und wir setzten alle unsere Ehre darein, alles so vollkommen auszuführen, wie sie es früher getan hatte. Sie selber saß viele Stunden mit ihrem Strickstrumpf an ihrem Fensterplatz oder bei gutem Wetter vor dem Haus. Und da gehörte sie uns noch viel mehr als früher. Sie hatte noch viel mehr Zeit für uns und für alle anderen, die mit großen und kleinen Sorgen und Nöten zu ihr kamen. Für jeden hatte sie ein freundliches Wort, ein freundliches Lächeln. Kein Hadern mit Gott, kein Klagen über eigenes Leid kam je über ihre Lippen. Einmal hörte ich, wie Tante Ebertsbusch in ihrer derben Art zur Mutter sagte, »Ich begreife nicht, dass du immer so zufrieden und geduldig sein kannst.« Da antwortete Mutter, »Denen, die Gott lieben, müssen alle Dinge zum Besten dienen. Er legt auf keine Schulter mehr, als sie tragen kann. Wie deine Tage, so deine Kraft, und unter dir sind ewige Arme. Und habe ich nicht allen Grund, dankbar zu sein? Ich habe ein Heim, einen guten Mann, brave Kinder, und nun tut mir der Herr noch die Ehre an und nimmt mich besonders. Nun können meine Lieben nicht nur besser mit mir reden, sondern auch er mit mir und ich mit ihm.«

Ja, das merkte man Mutter oft an, wenn sie, das Gesicht zum Himmel hinaufgewandt, still dasaß, dass sie mit ihm Zwiesprache hielt. Die sichtbare Welt war für sie erloschen, aber die unsichtbare Welt wurde für sie immer klarer. Von einer Klarheit zur anderen wurde sie geführt. Sie hatte uns immer so wunderschön die

biblischen Geschichten erzählt. Nun aber war es, als sehe sie das heilige Land, die Gestalten und den Herrn Jesus leibhaftig vor sich. So lebhaft und anschaulich berichtete sie uns davon. Eine ihrer liebsten Geschichten war die von der Auferweckung des Töchterleins des Jairus. »Denkt euch«, rief sie dann mit roten Wangen. Sie schaute beim Erwachen zuallererst in des Herrn Jesu Antlitz. »So werde ich es auch erleben.« Und dann fügte sie das Psalmwort hinzu, »Ich aber will schauen dein Angesicht in Gerechtigkeit. Ich will satt werden, wenn ich erwache, an deinem Bild.« »Aber noch nicht, noch nicht«, rief ich eines Abends dabei ängstlich und griff nach ihrer Hand. »Nein, noch nicht, Kleines«, entgegnete sie leise. »Ihr braucht mich ja noch.«

An einem Frühlingsnachmittag schickte Großvater Bescheid. Er wolle von Mutter Abschied nehmen. Meine Schwester Auguste half Mutter beim Ankleiden, während ich mich freute, Mutter führen zu dürfen. Als wir bei Großvater angekommen waren, setzte sie sich auf sein Bett, streichelte seine welken Hände und sagte, »Ach Vater, wie gern würde ich noch einmal dein liebes Gesicht sehen. Aber damit muss ich mich wohl noch gedulden.« Großvater erwiderte, »Liebes Kind, ich habe Lust abzuscheiden und bei Christus zu sein. Ich bin des Treibens müde.« »Ach Vater«, seufzte Mutter, »ich bin auch oft so sterbensmüde. Meine Füße wollen auch nicht mehr. Sie sind so geschwollen, aber mein Mann sagt, es käme daher, dass ich mich nicht mehr so bewegen könnte wie früher. Das Stubenhocken machte mich müde. Im Sommer, wenn ich wieder draußen sitzen kann, ginge es besser. Ich sehe ja so gesund und blühend aus und wäre noch jung. Ich habe dich rufen lassen, weil ich noch einiges mit dir zu besprechen habe. Denn wer weiß, wie nahe mir mein Ende«, sagte Großvater und befahl dann, »Anchen, geh hinaus zu Tante Bertha.« So weiß ich denn nicht, was die beiden Lieben noch zuletzt hier auf Erden miteinander geredet haben.

Als am anderen Morgen Auguste wie immer in Mutters Schlafzimmer ging, um ihr beim Ankleiden zu helfen, lag Mutter bewusstlos vor dem Bett. Und damit begann Mutters letzte Leidenszeit, die aber zugleich auch eine unvergessliche Segenszeit für uns alle wurde. Ihr Krankenzimmer wurde für uns eine Stätte des Friedens, ja ein heiliger Ort. Trotz Atemnot und Schmerzen verließ sie auch hier ihr gütiges Lächeln nicht. Oft strich sie uns nacheinander über die Köpfe, die Gesichter und sagte, »Das ist Karl, das ist Alvine, das ist Antchen, das ist Hermann.« Und dann hatte sie für jedes ein Segenswort, wie einst der Vater Jakob vor seinem Scheiden. Unsere Herzen öffneten sich ihr immer weiter. Karl gelobte ihr kniend, als ältester Sohn niemals seine Geschwister im Stich zu lassen. Mutter ahnte wohl schon, dass wir auch Vater nicht mehr lange haben würden. »Bei mir ist immer Platz für meine Geschwister«, versprach ihr Auguste weinend und presste ihren Kopf neben Mutters Kopf auf das Kissen. »Sie sollen alle bei mir eine Heimat haben. Ich sorge dafür, dass ich auch ein sonniges Haus habe.« »Du sollst nicht bloß ein sonniges Haus haben«, erwiderte Mutter, »sondern alle 10. Denkt einmal, wir waren eine fröhliche Familie. Daraus sollen 10 fröhliche Familien werden.« »Und später werden es dann 100 und dann 1000«, rief unser Jüngster begeistert. »Und dann können wir alle zusammen singen, Himmel an zieht alles Volk des Herrn.« »Himmel an«, wiederholte Mutter leise. »Das sollt ihr mir jetzt auch singen.«

Am Tag darauf erhielten wir die Nachricht, dass Großvater sanft entschlafen wäre. »Wie schön«, sagte Mutter. »Jetzt ist er bei Jesus.« In den nächsten Tagen lag sie sehr still. Sie flüsterte nur noch. Am Abend vor Ostern waren wir, wie jeden Abend, an ihrem Bett versammelt und sangen ihr auf ihren Wunsch Auferstehungslieder. Durch das geöffnete Fenster drang der Klang der Festglocken aus dem Tal. Da richtete sich Mutter plötzlich auf, streckte beide Hände aus und rief laut, »Ich sehe ihn! Ich sehe ihn! Nun ist der Heiland da!« Dann sank sie zurück, faltete die Hände, noch ein tiefer Atemzug, und unsere Mutter war bei ihm, nachdem sie sich ihr ganzes Leben lang gesehnt hatte. Wir hatten auf Erden keine Mutter mehr, aber dieser eine blieb bei uns, der tröstet, wie einen seine Mutter tröstet. Und mit seiner Hilfe haben wir unser Versprechen gehalten. Aus einem sonnigen Haus entstanden 10 sonnige Häuser, 10 fröhliche Familien.

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7. Juli. Und vergib uns unsere Schuld, wie auch wir vergeben unseren Schuldigern. Matthäus Kapitel 6, Vers 12. Eine Andacht von Bernhard Volkmann. Entschuldigung, das war nicht so gemeint. Und warum hast du es dann gesagt? Wie schnell sagt jemand etwas, das uns verletzt oder beleidigt? Wir sind gekränkt und es herrscht dicke Luft. Heute wird der globale Tag der Vergebung begangen. Den Initiatoren ist es wichtig, immer wieder an die Möglichkeit der Vergebung zu erinnern. Durch sie können wir Frieden wiederherstellen, uns wieder versöhnen und die dicke Luft beseitigen. Dabei handelt es sich häufig um deutlich größere Verletzungen als nur einen dummen Satz. Doch auch da ist Vergebung erst recht der Schlüssel zur Versöhnung. Aus Erfahrung wissen wir jedoch, dem anderen zu vergeben ist nicht leicht. Es fordert uns heraus, den angerichteten Schaden, sei er materiell oder seelisch, beiseite zu lassen und den anderen wieder anzunehmen und wertzuschätzen. Deshalb ist es so gut und wichtig, dass die Vergebung nicht aus uns herauskommt. Gott hat zuerst uns vergeben. Wenn wir also unseren Mitmenschen vergeben, dann geben wir nur etwas weiter, das wir bereits selbst empfangen haben. Vergebung kann nie aus uns heraus geschehen. Diese Tatsache hängt mit einer anderen Dimension zusammen, die der Tagesvers zeigt. Auch wir sind Schuldige gegenüber Gott. Er, der gerechte Richter, spricht uns schuldig wegen unseres Verhaltens und unserer Reaktionen, ihm und auch anderen Menschen gegenüber. Insgeheim wissen wir sehr wohl um unser Fehlverhalten, unsere Ungerechtigkeit und Lieblosigkeit, doch auch in Bezug auf Gott ist die Vergebung die Lösung. Genau die bietet Gott uns an. Er ist bereit, uns zu vergeben. Wir müssen nur zu Gott kommen, ihm unsere Schuld bekennen und ihn um Vergebung bitten. Er wird uns vergeben und so können wir frei und fröhlich unseren Weg gehen. Frage: Kennen Sie auch die Belastung durch Streit und Zoff und das Fehlen jeglicher Freude? Tipp: Vergebung ist der Schlüssel, den Gott uns anbietet, damit wir wieder Frieden und Freude haben können. Bibellese: Psalm 130. Ein Wallfahrtslied. Aus den Tiefen rufe ich zu dir, Herr. Herr, höre auf meine Stimme, lass deine Ohren aufmerksam sein auf die Stimme meines Flehens. Wenn du, ja, die Sünde anrechnest, Herr, wer wird bestehen? Doch bei dir ist die Vergebung, damit man dich fürchte. Ich hoffe auf den Herrn, meine Seele hofft und auf sein Wort harre ich. Meine Seele harrt auf den Herrn, mehr als die Wächter auf den Morgen, die Wächter auf den Morgen. Harre Israel auf den Herrn, denn bei dem Herrn ist die Gnade und viel Erlösung bei ihm. Ja, er wird Israel erlösen von allen seinen Sünden.

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Ja, liebe Geschwister, auch von meiner Seite ein herzliches Willkommen zu unserem heutigen Gottesdienst. Ja, wir machen Fortsetzung, Epheser. Und zwar geht es heute um die Verse 11 bis 18 aus dem zweiten Kapitel. Epheser 2, 11 bis 18. Jetzt lese ich das vor nach der neuen Genfer Übersetzung. Denkt doch einmal zurück. Ihr wisst ja, dass ihr wegen eurer nichtjüdischen Herkunft die Unbeschnittenen genannt werdet. Und zwar von denen, die sich selbst als die Beschnittenen bezeichnen. Wie stand es denn früher um euch? Früher hattet ihr keinerlei Beziehung zu Christus. Ihr hattet keinen Zugang zum israelitischen Bürgerrecht und wart ausgeschlossen von den Bündnissen, die Gott mit seinem Volk eingegangen war. Seine Zusagen galten ihnen und nicht euch. Euer Leben in dieser Welt war ein Leben ohne Hoffnung, ein Leben ohne Gott. Doch das alles ist durch Jesus Christus Vergangenheit. Weil Christus sein Blut für euch vergossen hat, seid ihr jetzt nicht mehr fern von Gott, sondern habt das Vorrecht, in seiner Nähe zu sein. Ja, Christus selbst ist unser Friede. Er hat die Zweiteilung überwunden und hat aus Juden und Nichtjuden eine Einheit gemacht. Er hat den Zaun niedergerissen, der zwischen ihnen stand, und hat ihre Feindschaft beendet. Denn durch das Opfer seines Leibes hat er das Gesetz mit seinen zahlreichen Geboten und Satzungen außer Kraft gesetzt. Sein Ziel war es, Juden und Nichtjuden durch die Verbindung mit ihm selbst zu einem neuen Menschen zu machen und auf diese Weise Frieden zu schaffen. Dadurch, dass er am Kreuz starb, hat er sowohl Juden als auch Nichtjuden mit Gott versöhnt und zu einem einzigen Leib der Gemeinde zusammengefügt. Durch seinen eigenen Tod hat er die Feindschaft getötet. Er ist in diese Welt gekommen und hat Frieden verkündet. Frieden für euch, die ihr fern von Gott wart, und Frieden für die, die das Vorrecht hatten, in seiner Nähe zu sein. Denn dank Jesus Christus haben wir, Juden wie Nichtjuden, durch ein und denselben Geist freien Zutritt zum Vater. Bis dahin. Wir wollen noch mal stille werden. Ja, Herr, zeig du jetzt dein königliches Walten. Bring Angst und Zweifel selbst zur Ruhe. Du wirst allein ganz recht behalten. Mach uns still und rede du. Amen. Ja, liebe Geschwister, wenn wir in diesen Text einsteigen, so ist es zumindest mir ergangen, nicht gelangen wir in ein komplett anderes Denken. Nicht, dass wir normalerweise so in unserer Kultur, in unserer Weltanschauung überhaupt nicht haben. Das ist einerseits ja nichts Neues. Es war eigentlich schon immer so, dass das Denken der Bibel eben nicht kompatibel ist mit dem, was so normal in der Welt also gedacht wird. Und der Apostel Paulus, das wissen wir, er sagt es ja selbst im Römerbrief, nicht, dass wir uns nicht eins machen sollen mit den Denksystemen dieser Welt, sondern dass wir ein neues Denken erhalten, nicht, wir sprechen da von der Metamorphose des Denkens. Jetzt natürlich die Frage, inwiefern wird wirklich hier in diesem Text also völlig anders gedacht? Das beginnt ja schon gleich am Anfang, dass davon die Rede ist, von einem Einst und Jetzt oder von einem Davor und Danach oder von einem Vorher oder Nachher, je nachdem, wie ihr das sagen wollt. Ich meine, dieses Wörterpaar ist zum Teil ja auch in der Werbung sehr beliebt, das kennen wir, nicht? Denken wir so an so eine Schlankheitsdiät, nicht ein Bild vorher mit der recht korpulenten Person und dann ein Bild mit derselben Person danach, nicht schlank wie eine Gerte und dazwischen, ja, was weiß ich, da lag die Einnahme irgendwelcher Mittel oder einer speziellen Diät. Also das kennen wir. Vorher und nachher, ja, auch der Apostel Paulus gebraucht dieses Wörterpaar, denn er erinnert ja gleich am Anfang seine Leser daran, nicht auch in eurem Leben, nicht gab es ein Vorher und ein Nachher. Wie gesagt, wir finden es gleich am Anfang, nicht Vers 12 beschreibt das Vorher, Vers 13 beschreibt das Nachher
Und das heißt also, dass es zwischen Vers 12 und Vers 13 ein Ereignis gegeben haben muss, nicht das eben zu dieser Unterscheidung, das zu diesem Vorher, zu diesem Nachher also geführt hat. Nicht? Und das war das Kommen also Jesu Christi in diese Welt mit seinem Sterben und seinem Leiden am Kreuz von Golgatha. Und wir alle wissen, das ist jetzt nicht zufällig entstanden, sondern das ist planerisch vom lebendigen Gott vorgegeben. Wir können es nachlesen, Epheser 1, die Verse 9 und 10. So, damit war also diese zeitliche Zäsur gesetzt und wir haben das ja auch noch so ein bisschen, das sind so die letzten religiösen Relikte, nicht in unserer Gesellschaft, nicht, wir sagen ja auch vor Christus, nach Christus. Es wird aber auch in der Hinsicht, liebe Geschwister, es wird aber auch in der Hinsicht anders gedacht, anders unterschieden als in der Welt, dass zunächst einmal die Menschheit oder die Völkerwelt in zwei Gruppen eingeteilt wird mit recht unterschiedlichen Größenangaben. Die eine Gruppe, das sind die Juden, die Beschnittenen, und die anderen, das sind die Nichtjuden, Querstrich Heiden, die Unbeschnittenen. Nicht, das ist eine schlichte, aber überraschende Aufteilung des lebendigen Gottes, nicht was die gesamte Völkerwelt anbetrifft. Nicht, und dass die Menschheit sagt, ja, was soll so eine Einteilung? Wir unterscheiden doch ganz anders. Wir unterscheiden zwischen, was weiß ich, Kulturen, Rassen, Geschlecht, IQ, Hautfarbe, Religion und so weiter und so weiter. Und Gott sagt, nein. Ich habe innerhalb der Völkerwelt, nicht habe ich ein Volk unterschieden von allen anderen. Ein Volk habe ich hervorgehoben, ein Volk habe ich erwählt, mit dem ich meine heilsgeschichtlichen Gedanken durchführen werde. Und da kommt niemand dran vorbei. Ich habe Abraham erwählt, ich habe Isaak erwählt, ich habe Jakob erwählt und so weiter, durch welche alle auf den einen, auf meinen Sohn, auf den Messias, auf den Retter, auf den Heiland hinausläuft. So habe ich es gemacht. Und dass Gott so vorgeht, dass Gott also ein Volk, das Volk der Juden, nicht unterschieden hat von allen anderen Völkern, ist ja etwas, woran sich der menschliche Sinn ja bis heute wund reibt. Nicht, wir kennen alle diese Passagen in der Bibel, nicht Taumel Jerusalem, der Taumelbecher der Nationen und so weiter und so fort. Nicht, aber der Apostel Paulus nimmt uns jetzt, wie er auch im Epheserbrief saß, nimmt uns jetzt wirklich mit geöffneten Augen des Herzens, nimmt er uns eine Sicht in eine Denkweise hinein, ja, die man so nicht haben kann. Die man einfach so nicht haben kann, wenn es einem durch die Bibel, durch das Wort Gottes nicht offenbart wird oder gegeben wird. So, nun haben wir zunächst mal die beiden Gruppen, nicht die einen, die Juden haben jetzt nun ganz entscheidende Dinge. Nicht, das wird uns ja hier auch im Text gesagt, nicht, sie haben den Messias, er ist ihnen zumindest angesagt worden. Sie haben das Bürgerrecht, sie haben die Bündnisse, sie haben die Hoffnung, sie haben die Beziehung zum lebendigen Gott. Und wer das noch etwas intensiver nachlesen will, der kann dann Römer 9, Vers 4 aufschlagen, da wird das noch etwas detaillierter beschrieben. Und das sind ja keine unwesentlichen Dinge. Aber all das haben die Nichtjuden, Querstrich Heiden, eben nicht. Und dadurch sind die Juden, die wenigen, ganz nah und die Heiden, die vielen, ganz fern. So sagt es ja unser Wort. Also wir merken, das Denken der Bibel komplett anders als normalerweise in der Welt also wirklich gedacht wird. Und damit haben wir schon die zweite überraschende Erkenntnis der biblischen Weltanschauung. So, und die nächste Erkenntnis ist, dass hier in Vers 14 ist von einer Trennmauer, von einem Zaun die Rede. Und man fragt sich jetzt, wen trennt nun eigentlich dieser Zaun? Man könnte ja zunächst meinen, dass es die Juden und die Nichtjuden trennt. Es ist ja ständig hier in diesem Abschnitt von diesen beiden Gruppen die Rede. Wenn man aber jetzt etwas weiterliest, die Verse 15 und 16, dann könnte es doch sein, dass der Apostel Paulus zunächst einmal einen anderen Zaun im Blick hat, einen Zaun, ja, der lebensgefährlich ist. Ja, man müsste korrekterweise sagen, der tödlich ist.
Nicht ein Zaun, der zwischen Juden und Heiden einerseits und dem lebendigen Gott andererseits steht. Nicht also beide Gruppen, die wenigen Nahen, die Juden, und die vielen Fernen, die Heiden, nicht sind von Gott getrennt. Und normalerweise besteht ja zwischen Gott und seinen Geschöpfen Feindschaft. Nicht so bewertet Gott ihren Unglauben, ihren Ungehorsam und ihre Untreue. Nicht der Zugang ist damit versperrt. Und solange dieser Zugang dicht ist, gilt das, was am Ende von Vers 12 steht. Wir haben es vorhin gehört. Euer Leben in dieser Welt war ein Leben ohne Hoffnung, ein Leben ohne den lebendigen Gott. So, das ist der Zustand des Normalbürgers. Und deswegen betont ja der Apostel Paulus in Vers 16, dass beide Gruppen, Juden wie Nichtjuden, ja, mit Gott versöhnt werden müssen, um überhaupt zu ihm kommen zu können. Und damit, dahinter verbirgt sich eine interessante Frage, nicht? Wie steht das mit der Judenmission? Wir wissen, dass das ja eine strittige Frage ist in unserer kirchlichen Landschaft. Aber demnach ist auch die Judenmission statthaft und erlaubt. So, und diesen tödlichen Zaun, der zwischen Juden und Nichtjuden und dem lebendigen Gott besteht, den hat nun Jesus Christus eingerissen. Und der Apostel Paulus beschreibt das ja mit verschiedenen Formulierungen. Vers 13, durch das Blut Jesu Christi. Vers 14, durch das Opfer seines Leibes. Vers 16, durch das Kreuz. Weil eben am Kreuz durch das Opfer des Leibes das Blut geflossen ist. Und Vers 16 lesen wir, endet also mit dem Fazit, dass Jesus die Feindschaft beseitigt hat durch sich selbst. Ja, dass er sich im Grunde genommen quasi mit seiner ganzen Existenz in dieses Geschehen da hineingeworfen hat. Und das müssen wir auch richtig begreifen, liebe Geschwister, denn Jesus hat nicht für uns verhandelt. Er hat auch keinen Kontakt vermittelt zwischen seinem Vater und seinen Geschöpfen, sondern er hat sich da mit seiner ganzen Existenz wirklich in dieses Geschehen hineingeschmissen. Ja, das ganze Geschehen am Kreuz auf Golgatha ist wie bei einem Minenfeld. Nicht? Stellen Sie sich vor, zwischen dem lebendigen Gott und den Menschen und seinen Geschöpfen liegt dieses Minenfeld. Keiner hat die Möglichkeit, zu Gott zu kommen. Und wenn er es versucht, nicht, dann wird er in die Luft gesprengt, sozusagen im Bild jetzt gesprochen, und ja, er zerschellt in der Heiligkeit oder vor der Heiligkeit Gottes, er zerschellt in dem Gericht des lebendigen Gottes. So, und was hat jetzt Jesus Christus gemacht? Er ist auf dieses Minenfeld gegangen. Er hat, ja, sehenden Auges ganz bewusst auf diese Minen getreten, hat sie ausgelöst und hat sich durch das gerechte Gericht Gottes wirklich in die Luft sprengen lassen, zerreißen lassen, obwohl er ohne Sünde war, liebe Geschwister. Und damit hat sich natürlich auch etwas Entscheidendes geändert, was wir in Vers 15 lesen. Nicht, er hat das Gesetz mit seinen zahlreichen Geboten und Satzungen außer Kraft gesetzt. Auch das dürfen wir jetzt nicht falsch verstehen. Das heißt jetzt nicht, dass Jesus damit die Gültigkeit der Gebote außer Kraft gesetzt hat. Nein, sie haben weiterhin noch Gültigkeit, denn wir wissen, sie geben uns Orientierung, sie geben uns die Richtlinien vor. Sie sagen uns, was der verbindliche Wille des lebendigen Gottes ist im Umgang mit unserem Leben, zum Beispiel im Umgang mit unseren Nächsten. Nicht? Und es ist aber ganz wichtig, dass wir die Gebote immer wieder als Spiegel haben, damit wir wirklich unsere Sündhaftigkeit immer wieder erkennen. Wir sind und bleiben Sünder, wenn auch errettete Sünder, und haben jeden Tag die Vergebung also wirklich notwendig. Aber die Gebote sind jetzt nicht mehr dieser Zaun oder diese Trennmauer zwischen Gott und uns. Sie können uns also jetzt nicht mehr anklagen. Nicht dadurch, dass wir zu ihm kommen dürfen durch das Versöhnungswerk Jesu Christi, dadurch, dass uns jetzt das Evangelium verkündigt worden ist, dadurch, dass er uns die Herzen geöffnet hat und dass wir es eines Tages haben im Glauben annehmen dürfen, nicht
schaut uns Gott jetzt ganz anders an. Er schaut uns immer durch seinen Sohn Jesus Christus an, nicht der sündlos gelitten und gestorben ist und auferstanden und natürlich auch auferstanden ist später. Nicht Christi Blut und Gerechtigkeit, das ist mein Schmuck und Ehrenkleid. Für den Gottlosen nicht ist das Gebot, sind die Gebote wie eine Anklage. Nicht die Gebote sagen ihm, wie er zu leben hat. Und sein Leben betrachtet liegt komplett daneben. Natürlich, liebe Geschwister, natürlich gab es auch diesen Zaun zwischen Juden und den Nichtjuden -Heiden. Natürlich. Wir sagten ja vorhin, es ist immer wieder die Rede hier von diesen beiden Gruppen. Und in Vers 14 sagt er es ja, er hat aus Juden und Nichtjuden eine Einheit gemacht. Nicht Vers 15. Er hat aus den beiden sozusagen einen neuen Menschen gemacht. Nicht Vers 16. Nicht er hat beide durch das Leiden und Sterben seines Sohnes Jesus Christus versöhnt. Und nochmal Vers 18. Nicht, dass beide Gruppen nicht haben jetzt durch denselben Geist haben jetzt freien Zutritt zum Vater. Wir haben es ja vorhin unterwegs. Diese beiden Gruppen unterscheiden sich jetzt durch ihre Vergangenheit. Und zwar die einen waren von Geburt im Juden und die anderen waren von Geburt Heiden. Und zwischen diesen beiden hat es eine Trennmauer gegeben und man muss es auch sagen, zum Teil von Gott so gewollt. Zum Teil von Gott so gewollt. Er hatte nämlich die Juden ganz besonders auserwählt. Nicht, er hat ihnen Besonderes gegeben, er hat ihnen besondere Gebote, besondere Satzungen, er hat ihnen die Festtage gegeben, er hat ihnen die Opfer gegeben und so weiter. Nicht, die Juden sollten sich nach dem Plan Gottes schon unterscheiden von dem Rest der Welt. Aber die Frage ist natürlich, warum sollten sie sich unterscheiden? Sie sollten nämlich einen Dienst an den Heiden tun. Sie sollten nämlich durch ihr Verhalten auf den lebendigen Gott hinweisen. Und sie, die Juden, sollten sie, die Heiden, einladen zum lebendigen Gott. Das war eigentlich ihr Dienst. Wie das ausgegangen ist, wissen wir ja alle. Nicht, und das ist ja schon im Alten Testament angesagt. Jesaja 56, Vers 7, da heißt es, mein Haus soll ein Bethaus sein. Ja, für wen? Für alle Völker. Und als der lebendige Gott den Abraham berief, hat er ja gesagt, durch dich sollen gesegnet werden alle Völker. Natürlich hatte sich jetzt durch diese Unterscheidung, die ja zum Teil von Gott so gewollt war, hatte sich natürlich im Laufe der Jahrhunderte Trennendes ergeben. Ja, richtig. Kann man ja besonders gut und deutlich sehen am Tempel. Nicht wer, wann, wo, wie, in welche Bereiche durfte. Nicht, und man hat bei Ausgrabungen hat man eine Inschrift gefunden, folgenden Inhalts. Kein Heide darf innerhalb der Schranke des Heiligtums eintreten. Wer es dennoch wagt und ergriffen wird, nicht ist für den Tod, der folgen wird, selbst verantwortlich. Klare, eindeutige Sprache. Oder denken wir nur an den mühsamen Weg eines Proselyten, wenn er zum jüdischen Glauben übertreten wollte. Und dann fand ich noch eine interessante Stelle in der Apostelgeschichte. Der Apostel Paulus kommt von seiner dritten Missionsreise zurück und plötzlich geht das Gerücht herum, dass er, der Jude, der ja in den Tempel durfte, einen Nichtjuden mit in den Tempel hineingebracht hätte, obwohl das gar nicht stimmt. Aber es gab einen furchtbaren Aufruhr. Kann man also irgendwie nachlesen, Apostelgeschichte 21. Und jetzt zurück zu Jesus. Jetzt entdecken wir, dass mit dem Ereignis auf Golgatha nicht wirklich eine Revolution stattgefunden hat jetzt zwischen diesen beiden. Nicht, dass eben nicht nur die Nahen, also die Juden, die ja schon Christus angesagt bekamen im Alten Testament, nicht, dass sie jetzt zu ihm kommen können, sondern dass jetzt auch die Fernen, die Heiden, nicht das gleiche Recht haben. Nicht, und es gibt auch das
war schon im Alten Testament angekündigt. Es gibt eine ganz prägnante Stelle aus dem Buch des Propheten, Jesaja 49, der Vers 6. Da heißt es: Es ist zu wenig, dass du mein Knecht bist, die Stämme Jakobs aufzurichten und die Zerstreuten Israels wiederzubringen. Es ist zu wenig, sondern ich habe dich auch zum Licht der Heiden gemacht, dass du seist mein Heil bis an die Enden der Erde. So, und jetzt mussten natürlich die Heiden nicht mehr den Umweg gehen über das Judentum, um, ich sag's mal so, in die Gemeinde Jesu Christi zu kommen. Nicht? Und die Juden, das wissen wir auch, die brauchten jetzt nicht mehr diese Opfer zu bringen, weil Jesus Christus eben das entscheidende Opfer gebracht hat. Aber das sagt uns als Gemeinde etwas ganz, ganz wichtig. Gut, wir haben jetzt nicht das Problem Juden, Christen, Heiden, Christen hier in unserer Gemeinde nicht. Wir hier sitzen nur Heiden, Christen, ja. Aber trotzdem, liebe Geschwister, achten wir darauf, dass wir nicht in unseren Köpfen und in unseren Herzen solche überflüssigen Zäune aufbauen. Oh, nicht, wir gehören ja durch Jesus Christus zusammen. Und der Apostel Paulus, er macht es ja ganz geschickt. Er appelliert ja nicht an unseren guten Willen. Er appelliert auch nicht an die Toleranz, sondern er greift auf Fakten zurück. Nicht, er sagt, seht auf Christus. Seht auf Christus. Jeder von uns, ob fern oder die nahen, nicht der jetzt zu seinem Leib gehören darf, tja, nur deshalb, weil Jesus Christus alles getan, alles dafür geleistet hat. Und das ist eben das Wunder, das ist eben das Geheimnis der Gemeinde. Nicht? Christ ist jetzt Christ. Nicht ob Judenchrist oder Heidenchrist, was weiß ich, ob Arbeitnehmer oder Arbeitgeberchrist, ob armer Christ, ob reicher Christ, nicht ob Schüler, Studentenchrist oder Professorenchrist. Diese Unterschiede sind jetzt durch Jesus Christus nicht in der Gemeinde aufgehoben, liebe Geschwister. Und trotzdem bleiben wir nüchtern. Bei alledem bleiben wir wirklich nüchtern. Denn es kommen ja die unterschiedlichsten Menschen da in der Gemeinde Jesu Christi zusammen. Und wir sind alle noch Menschen. Und jeder bringt so seine Macke mit in die Gemeinde hinein. Das ist auch Fakt. Nicht jeder hat so seine persönlichen Eitelkeiten, seine persönlichen Empfindlichkeiten, nicht seinen Stursinn, seinen Eigensinn und so weiter und so fort. Nicht, das bringen wir doch mit. Das ist doch Realität. Nicht? Und deswegen kann es in der Gemeinde krachen. So krachen, dass man sich entzweit. Und Jesus Christus sagt uns, wie wir da wirklich miteinander umzugehen haben. Nicht? Und er sagt es von euch, Jesusleuten, kann ich das erst recht erwarten, dass ihr euch darum kümmert, dass es in der Gemeinde so zugeht, wie es mein Wille ist? Nicht? Das müssen wir ganz klar und ganz nüchtern sehen. Da wir jetzt schon mal bei Zäunen sind, es gibt noch einen Zaun. Ich weiß nicht, wo man ihn genau entdecken kann. Wahrscheinlich versteckt oder zwischen den Zeilen herauszulesen in Vers 17. Ja, das ist ein Zaun, der ja oftmals gar nicht so wahrgenommen wird, aber der ein erschreckendes Merkmal hat. Es ist nämlich ein Zaun, der nicht zu vermeiden ist, der in alle Ewigkeiten bleibt. Und wir wissen, um welchen Zaun es da geht. Es ist ein Zaun, der durch die Familien gehen kann. Er kann also innerhalb einer Familie, kann der Ehepartner trennen, obwohl sie sich innig lieben. Er kann innerhalb der Familie Geschwister trennen. Er kann außerhalb der Familie echte Freundschaften durcheinander bringen oder zerstören. Es ist ein Zaun, ja, der unvermeidlich ist, der bis in alle Ewigkeiten bleibt. Nicht nur dieser unvermeidliche Zaun ist heute der Zaun zwischen Christen und Nichtchristen. Müssen wir ganz nüchtern sehen. Wie gesagt, der in alle Ewigkeiten bestehen bleibt. Auch daraus haben wir etwas zu lernen, was eben nicht dazu führen darf, dass uns dieser Zaun nicht mehr zu interessieren hat. Denn solange Zeit ist,
Solange wir hier auf der Erde leben, haben wir von Jesus Christus den Auftrag, vor diesem Zaun nicht zu kapitulieren. Denn es ist ja so, immer wenn das Evangelium verkündigt wird, all das, was wir gerade bis jetzt gehört haben, nicht, dass er durch sein Werk Nichtjuden und Juden versöhnt hat, nicht, dass Menschen zum lebendigen Glauben an ihn gekommen sind, ist es immer so, immer wenn das Evangelium verkündigt wird, ist es so, jetzt im Bild gesprochen, nicht, dass dieser unvermeidbare Zaun für einen kurzen Moment heruntergedrückt wird und Menschen eingeladen werden, über diesen Zaun zu steigen. Diese Aufgabe haben wir, bis wir hier abtreten. Das müssen wir also ganz klar sehen. Und wenn hier in dem Text immer wieder von den Fernen und von den Nahen die Reden sind, ja, man könnte das vielleicht jetzt auch auf unsere heutige Zeit übertragen. Wer sind die Fernen? Ja, vielleicht sind es die, die mit Gott absolut nichts mehr zu tun haben wollen, die sagen, ist für mich vollkommen überflüssig, für mich braucht es überhaupt nicht ans Kreuz zu gehen.

gemeinsam, sie stehen jenseits dieses unvermeidlichen Zaunes. Nicht, ob sie nun 100 Meter davon entfernt sind oder ob sie angelehnt an diesem Zaun liegen, nicht. Daneben ist daneben, am Ergebnis ändert sich überhaupt nichts. Tja, und so bleiben drei Fragen übrig, die sich jeder von uns stellen kann. Nicht? Gibt es in deinem Leben über einen überflüssigen Zaun? Gibt es in deinem Leben vielleicht eine Person, nicht, wo du, sag ich mal, innerlich schon auf Distanz gegangen bist zu dem, mit dem du absolut nichts mehr zu tun haben willst? Nächste Frage. Nicht, wo sind in deinem Umfeld, wo sind da also unvermeidbare Zäune? Kennst du Menschen aus deinem Umfeld, ja, die entweder von Jesus Christus noch nichts gehört haben oder die momentan Schwierigkeiten haben mit dieser ganzen Problematik? Gibt es solche unvermeidlichen Zäune in deinem Umfeld? Und natürlich die allerwichtigste Frage, die entscheidendste Frage, die wichtigste Frage, ist der tödliche Zaun wirklich in deinem Leben beseitigt? Das ist natürlich die wichtigste Frage, liebe Geschwister. Und damit kommen wir zu einer letzten Erkenntnis der biblischen Weltanschauung, denn jetzt, nachdem Jesus Christus sozusagen die Welt versöhnt hat, dass Menschen zu ihm kommen können und dass Menschen jetzt das Evangelium gehört haben, dass er ihnen die Herzen geöffnet haben, sie es angenommen haben, gibt es jetzt eine dritte Gruppe, und zwar nicht die jetzt zu diesem neuen Organismus gehören, eine dritte Gruppe von neuen Menschen, nicht die zu diesem Organismus des Leibes des Christus gehören. Nicht eine dritte Gruppe herausgerufen durch ein und denselben Geist aus den beiden anderen Gruppen. Aus den Nichtjuden und aus den Juden-Heiden. Jetzt gibt es diese dritte Gruppe, liebe Geschwister. Und allerdings war jetzt interessant, ist ja mal wirklich, aber das kann ja gestern hier nicht Thema sein, aber interessant wäre es wirklich mal so die Geschichte der Gemeinde Jesu Christi mal wirklich zu durchforsten. Zunächst mal war es aber jetzt so, dass die erste kurze Phase der Gemeinde Jesu Christi eine ausschließlich jüdische Phase war. Jetzt bezogen auf das Kernland, wohlgemerkt, auf das Kernland, nicht Israel, nicht? Bis dann die ersten Heiden zum Glauben kamen, der Kämmerer, dann die Effekte der Samaria-Mission und dann der Hauptmann Cornelius, nicht? Und so weiter und so fort. Ja, liebe Geschwister, das müssen wir doch sagen. Das, was wir bis jetzt in diesem Text wirklich gehört haben, wird doch heute nicht gedacht. Und wie weit wir von diesem Denken, biblischen Denken, nicht hier in unserem Land entfernt sind, das merkt man unter anderem daran, nicht mal, dass man immer wieder überrascht ist, wenn ein Jude zum lebendigen Glauben an den Herrn Jesus Christus in unserem Land kommt. Und der Apostel Paulus würde gemäß seines Römerbriefes, er würde sagen, hallo, lieber Heide, nicht, wenn jemand das erste Recht hat, nicht den Messias in Anspruch zu nehmen, dann doch wohl ein Jude. Nicht, sei froh, dass du hinzugekommen bist. Also stelle A und B nicht auf den Kopf. Nicht? Ganz klar. Also, was uns wirklich in diesem Text entgegenkommt, ist ein völlig anderes Denken, liebe Geschwister. Und es gilt, das wieder wahrzunehmen oder wieder richtig wahrzunehmen. So, und jetzt, liebe Geschwister, was ist jetzt? Jetzt bin ich mit Jesus Christus versöhnt. Bleiben wir mal jetzt bei den Fernen, es gilt genauso auch für die Nahen, für die Judenchristen. Aber was jetzt? Jetzt bin ich mit Jesus Christus versöhnt. Ich habe sein Evangelium gehört. Er hat mir das Herz geöffnet. Ich bin zum lebendigen Glauben an ihn gekommen. Was jetzt? Jetzt erfreue ich mich dieser Heilsgüter, die jetzt da aufgezählt werden. Nie mehr ohne Frieden. Nie mehr ohne Gemeinde. Nie mehr ohne Zugang zum Vater. An diesen Heilsgütern darf ich mich jetzt wirklich erfreuen, liebe Geschwister. Nie mehr ohne Frieden. Es ist ja hier in diesem Text in einer Dichte vom Frieden die Rede, wie in kaum einem anderen Textabschnitt in der Bibel. Nicht? Vers 14, Christus selbst ist unser Friede. Vers 15, um auf diese Weise Frieden zu schaffen. Vers 17 taucht sogar dreimal auf. Nicht in die Welt gekommen und hat Frieden verkündigt. Frieden für euch, die ihr fern wart von Gott,
und Frieden für die, die das Vorrecht

Recht hatten, in seiner Nähe zu sein. Frieden. Frieden ohne Ende. Und Frieden, oder wie der Jude sagen würde, Shalom, ist ja für uns mehr als Waffenstillstand, sondern dass ich jetzt in der neuen Welt Gottes auch angekommen bin. Und alles, was mir da an Verheißungen gilt. Es gab einen interessanten Eintrag in ein Gästebuch in einem Badeort in Norddeutschland. Folgenden Inhalts. Mein armes Herz hienieden, also hienieden ist so ein uraltes deutsches Wort, also mein armes Herz hier auf Erden. Mein armes Herz hienieden, von manchem Sturm bewegt, erlangt den wahren Frieden, wenn es nicht mehr schlägt. Ja, das ist leider auch so eine ganz irrtümliche Vorstellung, leider so ein ganz fataler Irrtum, dass man denkt, erst wenn man tot ist oder wenn das Herz nicht mehr schlägt, dann hat man Ruhe und Frieden. Und dann passierte Folgendes. Einige Wochen später las ein anderer Gast diesen Eintrag und er überlegte ganz kurz, griff dann zu seinem Kugelschreiber und schrieb Folgendes. Mein armes Herz hienieden, von manchem Sturm bewegt, erlangte wahren Frieden, seit es für Jesus Christus schlägt. Nicht? Das war die Antwort. Es gibt also in der Tat diesen echten Frieden, das ist der Friede mit dem lebendigen Gott. Und wenn ein Mensch diesen Frieden nicht hat, dann braucht er auch nicht nach irgendeinem anderen Frieden zu suchen. Er wird ihn nicht finden, denn die Bibel sagt klipp und klar, die Gottlosen haben keinen Frieden. Die Gottlosen haben keinen Frieden. Aber nicht nur nie mehr ohne Frieden, sondern jetzt kommt auch ein Punkt, der für uns sehr, sehr wichtig ist. Nie mehr ohne Gemeinde. Nie mehr ohne Gemeinde. Vers 16. Dadurch, dass er am Kreuz starb, hat er sowohl Juden als auch Nichtjuden mit Gott versöhnt und zu einem einzigen Leib der Gemeinde zusammengefügt und so weiter. Nie mehr ohne Gemeinde. Nicht, was aus der Sicht der Bibel natürlich ganz elementar ist. Man ist ja wirklich überrascht, dass manche Christen dass sie das gar nicht so zentral sehen. Dass manche Christen so den Eindruck ermitteln, ja, Gemeinde ist so eine Art, was weiß ich, Ortsverband oder Verwaltungseinheit oder eine Organisation, um die Sache Jesu Christi noch einigermaßen gut hier auf der Erde abzuwickeln. Nicht, aber Glaube, liebe Geschwister, Glaube ist mehr als ein individuelles Beziehungsgefüge zwischen dem lebendigen Gott und mir. Nicht mit meinem Leben bin ich eingebettet in diesen neuen Organismus des Leibes des Christus, liebe Geschwister. Gemeinde zeigt etwas von meiner neuen Zugehörigkeit. Denn ich bin in der Gemeinde mehr, als ich selber alleine bin, liebe Geschwister. Das müssen wir mal begreifen. Nicht, ist keine Organisation, ist eben nicht ein bisschen, was weiß ich, Verein, Körperschaft, Gebäude, Satzungen und so weiter. Nicht, wo wir Deutschen ja immer recht gut sind. Nicht, erinnern wir uns doch, was am Ende von Epheser 1 steht. Ja, Gott hat ihm alles unter die Füße gelegt und er hat ihn, den Herrscher über das ganze Universum, zum Haupt der Gemeinde gemacht. Sie ist sein Leib und er lebt in ihr mit seiner ganzen Fülle. Er, der alles und alle mit seiner Gegenwart erfüllt. Und liebe Geschwister, das müssen wir lernen. Wenn ich neu denke, nicht, wenn ich biblisch denke, dann denke ich auch immer in Gemeinde. Dann denke ich auch immer Gemeinde. Nicht notwendigerweise, sondern glücklicherweise denke ich in Gemeinde. Nicht, damit bin ich wirklich mehr, als ich selber alleine bin, liebe Geschwister. Und ich hoffe, dass dieses völlig andere Denken, auch dieses Denken in Gemeinde, dass das wirklich bei uns allen ankommt. Nicht, wie oft habe ich schon gehört, nicht, was ist dieser Gemeindeclub doch für ein seltsamer Club? Und dann erzählt er mir weiter, nicht, was wäre das schön, wenn es nicht diese eigenartigen Christen da gäbe, nicht am besten die Gemeinde bestünde nur aus uns beiden, Herr Jesus Christus, aber ich würde zumindest aussortieren, damit am Ende noch die Sympathischen übrig bleiben. Nur dann wird die Gemeinde immer kleiner, ganz super klein, bis hin zu folgender Anekdote.
Nicht, da kommt ein Gemeindemitglied im Gebet zum lebendigen Gott und erzählt ihm ein Problem. Und der lebendige Gott sagt zu ihm, da muss ich dich zu meinem Sohn schicken. Und er schickt ihn dann zu seinem Sohn. Und dort angekommen sagt er, weißt du, Herr Jesus, ich habe ein riesengroßes Problem. Ich möchte so gerne in diese kleine Gemeinde hineinkommen, aber die haben zu mir gesagt, ich würde gar nicht zu ihnen passen. Und daraufhin erwidert Jesus, macht nichts, musst du auch nicht traurig darüber sein, ich durfte auch nicht hinein. Seht, das ist der Gedankengang. Letztendlich dreht sich alles nur noch um mich. Aber das ist kein Gemeindedenken, liebe Geschwister. Nicht nie mehr ohne Gemeinde, nicht auch das ein komplett anderes Denken, liebe Geschwister. Das Denken ist eben nicht, die können von Glück sagen, dass sie mich haben, sondern genau umgekehrt, nicht ich kann von Glück sagen, dass ich sie habe, die Gemeinde. So muss es sein, liebe Geschwister. Denn ich bin wirklich eingebettet in diese Gemeinschaft, nicht die alle zum Leib des Christus gehören, liebe Geschwister. Und was das bedeutet, welches Glück es wirklich ist, das haben wir ja in der Corona-Zeit erlebt. Nicht, wo auch wirklich, und das ist ja erschütternd, wo auch sicherlich manche Gemeinden nicht das Denken in Gemeinde komplett abgeschaltet haben. Und insofern diesen Gemeinden das keine Sorgen gemacht hat, mache ich mir allerdings Sorgen um solche Gemeinden, liebe Geschwister. Nicht, was machen da unsere Glaubensgeschwister in ganz anderen Situationen auf dieser Welt durch, liebe Geschwister? Um das wirklich ein Stück zu erleben, real zusammen sein mit einer Glaubensschwester oder mit einem Glaubensbruder, liebe Geschwister, um das Wort Gottes zu teilen, wirklich. Da spüren wir etwas von dieser unglaublichen Kraft und Schönheit. Ja, dass ich mehr bin, als ich alleine bin, wenn ich wirklich in Gemeinde bin, denke und lebe. Nie mehr ohne Frieden. Nie mehr ohne Gemeinde und ein letztes, nie mehr ohne Zugang. Vers 18, unser letzter Vers. Denn dank Jesus Christus haben wir alle Juden wie Nichtjuden durch ein und denselben Geist freien Zutritt oder freien Zugang zum Vater. Das ist ja ein wunderschöner Trinitätssatz. Nicht, aber dieser Vers, liebe Geschwister, dieser Vers ist für den Apostel Paulus absolut wirklich fundamental. Denn wenn er jetzt diese Gemeinde in Ephesus anspricht, jetzt sind wir also außerhalb dieses Kernlandes und da muss man natürlich jetzt Folgendes sagen. Denn diese Gemeinde in Ephesus und all die anderen kleinasiatischen Gemeinden hatten rein prozentual nur einen ganz kleinen jüdischen Anteil, während die absolute Mehrheit in den Gemeinden aus Heidenchristen bestand. Und nun sagt Paulus der Gemeinde in Ephesus, jetzt schaut einmal, was der Herr Jesus Christus aus euch wirklich gemacht hat, aus euch Heiden gemacht hat. Nicht, die ihr vorher ohne Hoffnung wart, ohne Beziehung zum lebendigen Gott, ohne Bürgerrecht und so weiter und so weiter und so weiter. Und das muss uns auch mal klar werden, liebe Geschwister, was das jetzt wirklich bedeutet, dass der lebendige Gott sowas aus uns Heiden gemacht hat. Nicht? Sagen wir es mal so, der Jude, um es jetzt mal ganz elementar zu sagen, ist nicht der bessere Mensch, nicht siehe Epheser 2, erster Teil in Bezug auf die Ferne zu Jesus Christus. Das Todsein betrifft auch den Juden. So, der Jude hat aber nur andere Voraussetzungen. Ich sage es mal ganz mutig und ganz kühn, nicht, aber gegenüber dem jüdischen Volk war der lebendige Gott aufgrund der Verheißungen, die er den Vätern gegeben hat, ja, ich sage es jetzt mal ganz kühn und mutig, in der Pflicht. Konnte gar nicht anders handeln. Nicht Jesus Christus musste kommen. Konnte gar nicht anders handeln, liebe Geschwister. Er hatte gar keine Chance, nicht zu kommen. Ich sage das mal trotzdem so ganz mutig. Nicht, aber gegenüber den Heiden war er nicht in der Pflicht. Es gab nicht irgendwelche Zusagen an irgendwelche Väter, für die Heiden gab es nicht. Nicht für die Heiden konnte er kommen,
Für die Heiden konnte er kommen. Und es ist interessant, dass man das sogar in der Sprache des Apostel Paulus feststellt. Nicht Römer 15, ab Vers 8. Ich sage euch, Christus ist ein Diener der Juden geworden. Ja, warum? Um der Wahrhaftigkeit des lebendigen Gottes willen. Und um die Verheißungen zu bestätigen, die er den Vätern gegeben hat. Und jetzt kommt es. Die Heiden aber sollen Gott loben, um der zusätzlichen Barmherzigkeit, zusätzlichen Gnade willen. Da haben wir es. Nicht sagen wir es mal in unserer Sprache. Der Vater sagt zum Sohn, wir sind in der Pflicht. Wir sind in der Pflicht. Wir haben es den Vätern versprochen. Du, mein Sohn, du musst kommen, du musst gehen, du musst auf diese Erde gehen. Bleibt dir nichts anderes übrig. Den Heiden gegenüber sind wir nicht in Zugzwang, aber wir machen ihnen freundlicherweise die Tür auf. Nicht, dass uns das mal klar wird. Und seitdem, liebe Geschwister, seitdem sind wir jetzt nicht mehr in Bezug auf den lebendigen Gott. In Bezug auf den lebendigen Gott sind wir jetzt keine Gäste und Fremdlinge mehr. Aber das wäre jetzt schon wieder der Vorgriff auf die nächste Predigt. Ja, liebe Geschwister, damit bin ich am Ende und ich darf euch bitten, dass wir uns noch zum Gebet erheben.

Es ist 9 Uhr und 49 Minuten. 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

Einleitend zum Thema Lebensstil und Ernährungsformen möchte ich die Verse 10 bis 12 aus 5. Mose vorlesen. Wenn dich nun der Herr, dein Gott, in das Land bringen wird, von dem er deinen Vätern Abraham, Isaak und Jakob geschworen hat, es dir zu geben, große und gute Städte, die du nicht gebaut hast, und Häuser voll von allem Guten, die du nicht gefüllt hast, und ausgehauene Zisternen, die du nicht ausgehauen hast, Weinberge und Ölbäume, die du nicht gepflanzt hast. Und wenn du isst und satt geworden bist, so hüte dich davor, den Herrn zu vergessen, der dich aus dem Land Ägypten, aus dem Haus der Knechtschaft herausgeführt hat. Mose spricht zum Volk und warnt das Volk vor Untreue ihm gegenüber, Gott gegenüber, und vor Götzendienst in Kanaan. Das Volk soll Gott treu bleiben. Das Volk kannte Zeiten des Hungerns und der existenziellen Not in der Wüste. Gott hat immer für das Volk gesorgt. Und sie mussten vertrauen, auch in der Angelegenheit der Nahrung, des Essens. Und jetzt erwartete sie eine Zeit in Kanaan, wo Überfluss war, wo genug zu essen war. Und so warnt der Herr sie, dass sie dort eben ihn nicht vergessen. Und das zeigt uns auch den Stellenwert der Ernährung, den göttlichen Stellenwert. Der Herr steht über allem und nicht die Ernährung ist so wichtig. Wir messen der Ernährung und diesen Dingen oft einen sehr großen Wert bei. Dann in 1. Korinther 6, Vers 13 lesen wir, dass die Speisen sind für den Bauch und der Bauch für die Speisen. Gott aber wird diesen und jene wegtun. Der Leib aber ist nicht für die Unzucht, sondern für den Herrn, und der Herr für den Leib. Wir sehen, der Leib und die Nahrung, die Speisen, die werden vergehen. Die haben keinen Ewigkeitswert, sind vergänglich. Das sollte bei allem, was wir betrachten, auch wesentlich sein. Was erwartet uns im Vortrag? Hier eine Übersicht. Ja, Wohlstand. Wir wollen uns mit der ausgewogenen Ernährung und Einstellung dazu befassen. Dann gibt es ja Formen, die wo übermäßig, gegessen wird, konsumiert wird, und Ernährungsformen, bei denen übermäßig verzichtet wird. Das wollen wir uns im Einzelnen kurz anschauen. Vieles habe ich entnommen aus den so älteren Vorträgen, auch aus gesunder Ernährung aus medizinischer Sicht, auch aus einem Vortrag Leib und Ernährung im Licht der Bibel vom Bruder Michael Kott, und Gibt es einen Schaden durch Ernährung vom Bruder Arthur Klassen. Ja, hier ist die Übersicht erweitert. Was hat Wohlstand mit Ernährung zu tun? Also wir kennen nicht mehr dieses Gefühl, zumindest meine Generation, wir kennen nicht das Gefühl des Hungerns. Gott sei Dank ist es so, dass wir keine existenziellen Nöte haben. Dafür können wir dankbar sein. Die Herausforderung ist nur dabei, dass man wirklich auf Gott vertraut und ja auf wesentliche Dinge im Leben Wert legt. Wohlstand hat insofern auch mit Ernährung zu tun. Wir haben genug Geld und Zeit zur Verfügung, um bei der Ernährung anspruchsvoll zu sein. Wir haben eine große Auswahl an Nahrungsmitteln, an Lebensmitteln. Wir sind nicht mal an regionale Nahrungsmittel gebunden. Wir können von weltweit uns Früchte holen, beispielsweise exotische Früchte und auch andere Sachen, die sehr, sehr gut schmecken. Da ein anderes Beispiel: Wir haben so besondere Vorlieben auch zum Beispiel beim Ketchup, dass er geschmacklich anspruchsvoll sein kann, und verschiedene andere Lebensmittel. Wohlstand ermöglicht heutzutage auch einen Körperkult, der Ernährung noch anspruchsvoller macht. Und das führt oft zum Gesundheitswahn, dass man dann überlegt, wie kann ich optimal gesund sein und das jeden Tag überprüfen. Fitness wäre dann noch ein weiterer Punkt, wenn man Fitness dann mit Ernährung kombiniert und dann guckt, dass man proteinreich ist beispielsweise. Das ist auch so eine Überbetonung. Auf der linken Seite, wie gesagt, sehen wir den übermäßigen Konsum. Das ist eine Seite, die dann münden kann in auch Krankheiten. Metabolisches Syndrom werden wir uns angucken. Das kann zu Trägheit, Lethargie, zu Depressionen auch führen. Und manchmal ist es so, dass aus dem Überessen, aus der Fettleibigkeit vielleicht eine Überreaktion stattfindet auf die andere Seite, auf die Gegenseite, dass man zu viel verzichtet, dass man vielleicht sehr ausgewählte Lebensmittelgruppen nur isst oder einzelne weglässt.
Ja, der Begriff vegan ist bekannt, vegetarisch ist bekannt. Und das kann natürlich, wenn man es dabei belässt, auch zu Mangelerscheinungen, führt es zwangsläufig. Ja, Grundlagen ausgewogener Ernährung, das ist eine bekannte eigentlich Ernährungspyramide. Da gibt es unterschiedliche Abbildungen zu. Das ist eine Abbildung vom Bundeszentrum für Ernährung, die relativ einfach gehalten ist. Ein Kästchen spricht für ein Handmaß und das Handmaß entspricht dem Handmaß, das ein jeder hat. Also ein Handmaß bei Kindern entspricht also der Größe der Hand des Kindes und beim Erwachsenen genauso. Also das ist ein ungefährer Richtwert und da kann man sich grob orientieren. Was bringt so eine Ernährungspyramide? Sie ist einfach als grobe Orientierung gedacht. Es geht nicht darum, dass man alles so nachzählt unbedingt, sondern das ist eine grobe Übersicht. Ein guter Punkt der Pyramide ist, dass sie vielseitig ist. Sie schließt in dem Sinn keine Nahrungsmittel aus und sie ist halt einfach gehalten. Hier sind 6 Stufen aufgeführt. Wir wollen uns die einzelnen Stufen auch anschauen. Also zunächst mal sind 6 Portionen Getränke aufgeführt. Das entspricht, also Getränke, damit sind gemeint eigentlich so ungesüßte Getränke, eher Wasser. Das kann auch Leitungswasser in Deutschland sein. Wir haben ja in Deutschland einen sehr hohen Anforderungen an die Wasserqualität. Die Wasserqualität in den Leitungen, wenn die Leitungen soweit in Ordnung sind, ist meist absolut unbedenklich. Also wir trinken zu Hause auch zum Beispiel, wenn wir Wasser trinken, trinken wir Leitungswasser meistens. Ja, ungesüßte Kräuterfrüchtetees, das bildet so die Basis des Ganzen. Dann ist es natürlich so, 1,5 Liter ist ein Anhaltspunkt, wenn der Körper mehr verbraucht, wenn wir uns viel betätigen, unterwegs sind, dann braucht der Körper entsprechend mehr, aber wir merken das, dass wir Bedarf haben. Bei Fruchtsäften ist auch, sage ich mal, jeder Fruchtsaft ist gut, keine Frage, aber da ist natürlich die Wertigkeit der Fruchtsäfte, da ist es so, dass ein Fruchtgehalt von 100% ja besser, gesünder ist, kann man sagen. Die zweite Gruppe sind Gemüse und Hülsenfrüchte, hier als Möhren dargestellt. Die liefern, wie bekannt ist, auch zahlreiche, also Nährstoffe, Mineralstoffe, Vitamine, Ballaststoffe. Hier ist es vorteilhaft, genauso beim Obst, vorrangig aus der Region Dinge zu kaufen und zu essen. Warum? Weil diese Nahrungsmittel nicht lange Transportwege hinter sich haben und so auch eine gewisse Konservierung und Zusatzstoffe gar nicht nötig sind. Vielleicht auch, wenn es einen eigenen Garten gibt, in dem die Dinge angebaut werden, ist das natürlich noch besser. Gemüse hat einen hohen auch Wassergehalt, auch das wirkt sich günstig aus. Obst ist der beste Spender von Vitamin C. Und da hatten wir schon gesagt, also saisonale, regionale Sorten. Aber es ist natürlich auch schön, mal was von Übersee zu essen, also wenn es das gibt. Aber im Grunde genommen ist in den meisten Regionen der Welt es möglich, durch Anbau und so sich umfassend auch zu ernähren. Den größten Anteil unserer Ernährung sollten so Getreide und Getreideprodukte ausmachen, wie Brot, Backwaren, Nudeln, Kartoffeln, Reis. Und bei diesen ist es so, dass die Stärke der bedeutendste Energielieferant ist. Der Anteil in diesen Produkten ist 65%. Wir sehen das hier auf dieser Übersicht. Also warum Stärke ist auf der linken Seite, Einfachzucker nur so zur Veranschaulichung, Einfachzucker auf der anderen Seite. Einfachzucker wird sehr schnell in die Blutbahn aufgenommen, während Stärke so mehrere Zuckermoleküle sind, die miteinander verbunden sind. Die sind erstmal im Darm, verweilen da eine ganze Weile, bis dieser Zucker, also bis Stärke aufgespalten worden ist zu Einfachzuckern. Und dann wird es in den Blut aufgenommen, und so dass der Blutzuckerspiegel langsamer ansteigt, als wenn wir Zucker, also Einfachzucker sozusagen führt dazu, dass der Blutzuckerspiegel relativ zügig ansteigt, oder wenn wir Zucker so in Getränke mischen, mache ich auch, aber ich meine einfach, dass man sich das vorstellt,
und Stärke führt eher dazu, dass es kontrollierter ansteigt. Heutzutage, also in diesem Jahr, hat die Deutsche Gesellschaft für Ernährung das ein bisschen überdacht, hat warnt jetzt auch ein bisschen davor, jetzt nicht unbedenklich viel sozusagen Brot zu essen, weil das auch bei vor allem Diabetes Typ 2 auch den Zuckerstoffwechsel, die Haushaltung schwieriger gestalten kann. Milchprodukte liefern vor allem wichtiges Kalzium und fettlösliche Vitamine, Vitamin A unter anderem und das Vitamin B12. Lactobacillen, Milchsäurebakterien fehlen oft bei unreifem Darm, bei Neugeborenen, bei kleinen Kindern, Säuglingen kennen wir die 3-Monats-Koliken. Da ist es oft so, dass diese Lactobacillen in dem Sinn zu wenig angesiedelt sind im Darm. Und da gibt es auch Medikamente, also um dass sich Lactobacillen, da schluckt man die Lactobacillen und die siedeln sich im Darm an, sodass verzögert dann die Darmkoliken weniger werden, die Darmbeschwerden. Trend in diesem Bereich sind so, wir kennen das vielleicht, so Hafermilch, Hafermilch, Sojamilch, Mandelmilch, solche Begriffe. Aber der Begriff Milch ist reserviert für tierische Milch. Die anderen Milchsorten, sogenannten, ist keine Milch, sondern das sind Getränke. Also Hafermilch zum Beispiel, das sind pflanzliche Getränke und die sind häufig angereichert dann mit Geschmacksstoffen, mit Zucker etc. In Fleisch ist viel Eisen, Vitamin B1, B6, B12. Und Deutschland ist Jodmangelland. Es ist deshalb wichtig, dass man grob 1 bis 2 Mal pro Woche auch Fisch isst und gegebenenfalls auch jodiertes Speisesalz verwendet. Das ist die meisten Salze sind jodiert. Und in Fischen sind auch Omega-3-Fettsäuren. Die Omega-3-Fettsäuren sorgen für einen ausgeglichenen Fetthaushalt und also unterstützen den. Bei Ölen ist es so, dass man unterscheidet gesättigte und ungesättigte Fettsäuren. Ungesättigte Fettsäuren sind gesünder. Auch da ist es so, dass der Fetthaushalt dadurch ausgeglichener ist durch ungesättigte Fettsäuren. Das ist nur eine, wie gesagt, Orientierung. Gesättigte Fettsäuren sind in Fleisch, Wurst oder Butter enthalten, Margarine. Da gibt es die einfach oder mehrfach ungesättigten Fettsäuren, die leichter zu verarbeiten sind. Und bei Extras wie Süßigkeiten, Kuchen, süßen Getränken ist es so, dass der ja wichtiger als das, als komplett darauf zu verzichten, wenn man es gerne isst vor allem, ist, dass man ein gewisses Maß dabei hält. Zum Gemüse ist noch zu erwähnen, also bei Tiefkühlgemüse ist es so, wenn Tiefkühlgemüse erhitzt wird, gekocht wird, wie auch immer, dann gehen die Vitamine nicht verloren. Also wenn Gemüse eingefroren wird, bleiben die Nährstoffe auch erhalten. Ja, weitere nützliche Hinweise, also zur gesunden oder ausgewogenen auch Ernährung. Es ist tendenziell gesünder, möglichst wenig verarbeitete Lebensmittel zu essen, weil wertvolle Inhalte erhalten bleiben. Wir haben gesagt, auch die langen Transportwege, die Früchte zum Beispiel, müssen ja dann so bearbeitet werden, dass sie die langen Transportwege überstehen und im Supermarkt immer noch gut aussehen. Wenn Geschmacksverstärker weggelassen werden, Konservierungsstoffe, weniger Salz beigesetzt ist und verständlicherweise ist Fleisch auch von artgerechten Haltung bei einer artgerechten Haltung tendenziell gesünder. Also wir wissen auch, dass eine artgerechte Haltung mit Tieren auch gottgewollt ist. Und vieles an gesunder Lebensweise und Ernährung, da müssen wir uns in dem Sinn ja gar nicht so viele Gedanken machen. Das ist das natürliche Gottgewollte. Gut, was sind die Gründe dafür, dass wir vielfach vielleicht auch zu viel essen oder heutzutage, das übermäßig konsumiert wird im Wohlstand. Also im Wohlstand steht mehr Geld, mehr finanzielle Mittel zur Verfügung, als wir bräuchten, um satt zu werden. Und im Vergleich zu früher ist es so, dass wir nicht zwangsläufig körperlich schwer arbeiten müssen, um genug zu haben. Das heißt, bei der Arbeit vielfach wird weniger
Energie verbraucht, als das früher der Fall war, bei schwerer körperlicher Arbeit. Das ist aber natürlich unterschiedlich und hängt von der Arbeit ab, die man hat. Und wir haben ein breites Spektrum an Ernährung, auch durch die industrielle Verarbeitung der Nahrungsmittel. Die Folgen können das sogenannte Wohlstandssyndrom sein, das metabolische Syndrom. Da gehen wir auch gleich etwas drauf ein. Metabolisch heißt den Stoffwechsel betreffend. Syndrom ist der Begriff, wenn so unterschiedliche Merkmale gleichzeitig vorliegen. Beim metabolischen Syndrom ist das die Fettleibigkeit, also das Übergewicht, das deutliche Übergewicht. Der Zuckerstoffwechsel ist gestört. Wenn das in höherem Maße ist, dann führt das zum Diabetes Typ 2. Blutfette sind erhöht, also ungesunde Blutfette, und es tritt ein Bluthochdruck ein. Und ja, nicht selten führt übermäßiger Konsum, wenn dies dann eingetreten ist, so ein Wohlstandssyndrom, und das dann immer weitergeht, kann zu einer eingeschränkten Mobilität führen. Man ist nicht mehr so beweglich, in dem Sinn auch leider nur noch eingeschränkt arbeits- und dienstfähig. Die Alltagsbewältigung ist eingeschränkt. Und klar, schade ist, also Aufgaben in der Gemeinde, in der Familie und im Beruf können auch nur noch eingeschränkt ausgeführt werden. Und da ist ja manchmal gut, einfach zu überlegen, ob es Möglichkeiten gibt, dem entgegenzuwirken. Das geht aber natürlich nicht immer. Dann Überlastung für den Bewegungsapparat, wenn Übergewicht kann sich insbesondere auf Kniegelenke, Sprunggelenke zum Beispiel auswirken, und das wiederum führt ja zum Verschleiß, und das wiederum führt zu einer oder kann zu einer weiteren Einschränkung der Mobilität führen. Und wenn das der Fall ist und der Betroffene vielleicht merkt, die Belastbarkeit geht deutlich zurück, dann kann es sein, dass er sich noch mehr zurückzieht, dass es zu Trägheit führt, Lethargie oder auch Depression. Schätzungsweise sind 20% der Bevölkerung betroffen etwa. Zunehmende Häufigkeit im mittleren Alter und bei jüngeren Menschen auch. Und dass das eben in Schwellenländern zunehmend häufig auftritt in letzter Zeit, spricht auch dafür, dass das eindeutig ein Zeichen des Wohlstands ist. Ich möchte nur dazu erwähnen, wenn man natürlich in kurzer Zeit und hat man vielleicht den Lebensstil gar nicht groß geändert und nimmt deutlich an Gewicht zu oder auf der anderen Seite nimmt erheblich an Gewicht ab und hat vielleicht auch eine Abneigung gegenüber einzelnen Speisen, dann ist es wichtig irgendwo, dass man den Hausarzt aufsucht, weil ja auch Erkrankungen der ganzen Sache zugrunde liegen können. Genau, zur Abklärung. Hier nochmal eine so Übersicht, also wie das aussehen kann, das metabolische Syndrom. Auf der linken Seite steht das Normalgewicht, und klar, es sind genetische Faktoren, das heißt erbliche Faktoren, die auch eindeutig dazu beitragen, dass so etwas auftreten kann. Also dass man übergewichtig wird, Überernährung und Bewegungsmangel begünstigt das auch. Wenn das Übergewicht deutlich da ist, dann kann es zum metabolischen Syndrom führen. Sehen wir gleich nochmal. Und diese Blutfette, die dann erhöht sind etc., die können dann zu Gefäßkomplikationen führen, sprich zum Herzinfarkt, Schlaganfall zum Beispiel. Das auch nur kurz eine Veranschaulichung. Da ist der gesunde Zustand, das soll die Bauchspeicheldrüse sein. Wenn hier die Blutzucker, das sind die lila Moleküle da im Blut, wenn die im Blut schwimmen, dann führt das dazu, dass Insulin ausgeschüttet wird, damit das Blut eben, damit der Blutzuckerspiegel sinkt. Das Insulin dockt hier an diesen Rezeptoren von den Zellen. Das führt dazu, dass sich diese Kanäle öffnen und das Zucker wandert dann in die Zelle rein. Das heißt, der Blutzucker sinkt. Also, und Insulin ist das einzige Hormon, das normalerweise den Blutzuckerspiegel senkt. Beim Typ 2 Diabetes ist es so, es ist ein schleichender Übergang vom Gesundheitszustand zum Typ 2. Das ist nicht von heute auf morgen, sondern das entwickelt sich meistens so schleichend. Da ist es so, dass dann viel Zucker im Blut unterwegs ist und vielleicht auch zunehmend. Das führt dazu, dass auch Insulin viel produziert wird von der Bauchspeicheldrüse. Das dockt an den Rezeptoren wieder an, genauso wie auf der linken Seite. Und am Anfang funktioniert das auch.
Aber mit zunehmender Zeit ist so viel da, dass diese Rezeptoren überlastet sind. Irgendwann sinkt dann die Empfindlichkeit der Rezeptoren, die Sensibilität, sodass die nicht mehr da andocken. Die sind auch besetzt zum Teil, die docken dann nicht mehr da an. Die Kanäle gehen nicht mehr auf und das Zucker bleibt im Blut. Der Blutzuckerspiegel geht hoch. Weil der Blutzuckerspiegel nicht runtergeht, wird auch mehr Insulin produziert. Das ist so ein Kreislauf, aus dem man dann schlecht so rauskommt. Nochmal kurz dazu, also Gene, Alter, Geschlecht, das sind Faktoren, die wir nicht beeinflussen können. Auf der linken Seite, rechts sind Dinge, die wir beeinflussen können. Die Ernährung, das Übergewicht, die Inaktivität und das führt eben zu dem, was wir eben gesehen haben, kann dazu führen, dass das Insulin nicht mehr anschlagen kann, dass den Blutzucker nicht mehr senkt und dass dann ganz viel Insulin im Blut ist. Das ist dieser Ausdruck. Hyperinsulinämie heißt, es ist viel Insulin unterwegs im Körper, im Blut. Das Insulin ist ein anaboles Hormon. Das heißt, das stellt so Energie bereit. Das hat in gewissen Phasen ja auch ganz große Vorteile. Also nur eben in diesem ist es schädlich, weil Fett nicht abgebaut wird. Also es wird sogar Fett produziert. Es werden Eiweiße produziert. Es gibt also von Elektrolyten auch Verschiebungen, die gefährlich sein können. Genau. Und gewisse Gewebe werden nicht mehr genügend, also wie Muskeln zum Beispiel, nicht mehr genügend mit Zucker versorgt, weil das System einfach nicht mehr funktioniert. Und das führt dann zu den genannten Sachen. Hatten wir schon gesagt, Bluthochdruck, abnorme Blutfette. Da ist besonders zu erwähnen, das sieht man manchmal auf den Ausdrucken vom Blutentnahme beim Hausarzt, LDL, HDL. HDL ist so ein gutes Fett und LDL ist sozusagen das böse Fett. Das ist dann erhöht sich mit der Zeit, die Sympathikus-Aktivität ist erhöht und die Arteriosklerose kann sich bilden. Das ist die letzte Folie dazu. Das LDL ist hoch. Dann können sich hier, wegen der Blutfette, können sich hier in der Gefäßwand so Fettablagerungen innerhalb der Gefäßwand. Das staut dann hier die Gefäßwand an. Wenn das immer größer wird, das nennt man Plaque. Die bricht irgendwann und dann bricht das hier ins Gefäß ein. Daraufhin bildet sich die Blutplättchen sammeln sich da an, also wie ein Thrombus. Und im schlimmsten Fall kann es dann eben zu einer koronaren Herzkrankheit, zu Herzinfarkt, Schlaganfall durch Blutungsstörungen der Beine, ist die arterielle Verschlusskrankheit, dazu führen. Das ist meist ein schleichender Prozess. Jetzt auf die andere Seite der Übersicht, übermäßiger Verzicht, was sind da für Gründe? Also übermäßig erstmal der Begriff bedeutet ja, dass man verzichtet, obwohl es muss nicht sein. Man überlegt sich und verzichtet dann übermäßig. Und an ganz oberer Stelle, auch heutzutage, steht der Klimaschutz, will ich nochmal. Tierschutz ist das, was auch eine Rolle spielt, aber früher war der Stellenwert dafür eben größer. Heutzutage ist Klimaschutz so ganz weit oben und da denkt man an globale Erwärmung, Überfischung, Treibhausgase, die von Tieren irgendwie, wenn man Tiere hat, die dann in die Atmosphäre gehen. Das sind so Beweggründe für einen übermäßigen Verzicht. Gesundheitsbewusstsein, dass man also die Gesundheit optimieren möchte. Das kann eine Überreaktion auf übermäßigen Konsum sein, um eben abzunehmen. Dann Körperideale, die auch gepflegt werden. Ernährungstrends, die vorgegeben werden, von denen man liest. Gut, religiöse Gründe, darauf wollen wir gar nicht eingehen. Das ist ja auch koscher zum Beispiel. Koscheres Essen, da gibt es klare Vorgaben, die sind nicht eindeutig gesünder, so in dem Sinn. Aber es sind klare Vorgaben, die eben ein Jude einhält. Und Auswahl und Verzicht, das macht der Wohlstand möglich, dass wir auf Dinge verzichten in der Ernährung und die dann eben ergänzen durch andere Sachen, die uns auch zur Verfügung stehen. In Deutschland ist es so, dass noch dazu 1%, also das ist von 2019 ein Report des Bundes, 1% der Deutschen verzichtet auf tierische Produkte, 6% bezeichnen sich als Vegetarier. Je jünger die Menschen, desto höher der Anteil an Vegetariern. Da zeigt sich auch der eindeutige Zusammenhang mit dem Wohlstand. Teils
besteht, denke ich, auch da ein so verzerrtes Bild in der Öffentlichkeit. Also obwohl das vielleicht die Ernährungsindustrie teilweise so weitergibt, vegan ist ja jetzt so eigentlich das Stärkste, würde ich sagen, ist es so, dass die Mehrheit der Deutschen nach wie vor, die große Mehrheit nach wie vor Fleisch isst. Und es entsteht manchmal der Eindruck, dass sich die Mehrheit eben vegetarisch oder vegan ernährt, weil das stark beworben wird. Ja, die Wahrheit ist eben, dass nur ein geringer Anteil doch diesen Ernährungsstil lebt. Ich dachte da auch ans Erntedankfest und da danken wir ja bewusst und genießen das Essen und danken Gott für alles, was wir haben in jeglichen Bereichen. Kurz zur vegetarischen Ernährung. Ja, man verzichtet, ist bekannt, verzichtet auf tierische Lebensmittel wie Fleisch, Fisch, Geflügel, Meerestiere, auch Schlachtnebenprodukte. Und dann gibt es eben Unterformen, wo einige dann noch auf Eier verzichten oder auf Milchprodukte. Das zeigt einfach, das kann auch mal notwendig sein aus gesundheitlichen Gründen, aber das ist so eine Art schon Ersatzreligion manchmal, dass man sich dann so gewisse Nahrungsmittel also noch zusätzlich komplett verzichtet. Vegane Ernährung ist dann auch eine ausschließlich pflanzliche Ernährung. Die Extremformen sind Frutarier, die essen ausschließlich pflanzliche Produkte, bei deren Gewinnung die Stammpflanze selbst nicht geschädigt wird. Das heißt, Fallobst, Nüsse, Samen, das wäre okay. Aber Dinge, die geerntet, abgepflückt oder gezogen werden müssen, gehen nicht. Das heißt, gut, muss man auf den Boden gucken, was da ist. Mögliche Problematiken sind Vitamin B12-Mangel, auch bei der vegetarischen Ernährung. Es gibt viele vegane Ersatzprodukte, sogenannte, die sind stark verarbeitet. Müssen diejenigen dann selber entscheiden. Also das sind dann sehr verarbeitete Produkte und man verzichtet auf eigentlich das, was da ist. Und ja, das Tierwohl wird überbetont. Es gibt, den hatte ich zum ersten Mal jetzt gelesen, den Begriff der Flexitarier. Eigentlich habe ich mich gefragt, ob man so einen Begriff braucht. Das ist eine Kombination aus flexibel und vegetarisch, dass man mal Fleisch isst, mal nicht. Ich denke, dass das irgendwo vielleicht normal ist. Weitere Ernährungsformen, nur ganz kurz, haben alle schon mal gehört, Low Carb, Trendkost, Rohkost. Low Carb ist, dass man ganz wenig Kohlenhydrate isst. Das macht man meist, um eben Gewicht abzunehmen. Trendkost, da werden Kohlenhydrate und Eiweiße streng getrennt. Rohkost, bei der Rohkost wird verzichtet auf erhitzte Ernährungsstoffe, gekochte Ernährungsstoffe. Interessant, Paleo-Steinzeit-Diät, da will man essen wie Steinzeit, wie in der Steinzeit. Und dann gibt es gesundheitlich begründete Ernährungsformen. Da kommt gleich noch was zu. Also man denkt sich jetzt, Stichwort Steinzeit-Diät zum Beispiel auch, also viele Dinge aus, aber vieles war lange selbstverständlich. Also dass man gart, haben wir notiert, dass man gart, dass man Fleisch isst, dass man Milchprodukte isst. Das ist überall in der Welt absolut normal. Jetzt kann man es sich leisten, sich einzuschränken. Und deshalb macht man sich da einen großen Kopf drum. Ja, was sind Bioprodukte? Links ist das deutsche Biozeichen und rechts das europäische. Das macht schwierig. Aber gut, das ist ja auch politisch, kennen wir das, dass es schwierig ist, dass wir manchmal nicht wissen, was ist deutsches Gesetz, was ist europäisch. Das ist manchmal nicht so einheitlich. Bioprodukte sind Produkte aus ökologischem Anbau, die wenige Zusatzstoffe enthalten und gentechnisch eben nicht verändert sind. Die Tiere enthalten weniger Arzneimittel oder die Produkte weniger Arzneimittel werden verwendet oder Pestizide bei pflanzlichen Produkten. Einheitlich ist es eben nicht, weil Deutsch und Euro-Siegel ist unterschiedlich etwas. Es stehen nicht nur gesundheitliche Aspekte im Vordergrund, aber wir sehen schon gleich, dass das gesünder ist schon. Ein verlässlicher Indikator, den Gott uns geschenkt hat, ist der Geschmack für wertige Dinge. Zum Beispiel stellen wir das auch immer wieder fest, dass Tomaten so aus dem Garten, die sind einfach sehr saftig, die haben intensiven Geschmack, die schmecken sehr, sehr lecker. Aus dem Supermarkt, die sind auch gut, aber das ist ein großer Unterschied. Das wäre ein Beispiel dafür, weil eben
keine Zusatzstoffe drin sind in den Produkten. Deswegen muss Getreide, Obst, Gemüse länger reifen und die Tiere leben länger. Das beeinflusst auch die Qualität, das schmeckt man. Und es gibt weniger Rückstände von Chemikalien und Medikamenten in den Produkten. Ja, also Nicht-Bio-Produkte sind nicht automatisch schlechter, nur weil sie nicht gekennzeichnet sind, hatte ich gesagt. Das ist ein Beispiel, ist der Bio-Apfel. Der erfüllt vielleicht die Kriterien, aber er braucht nicht unbedingt

gesundheitlich begründete Ernährungsformen, die erforderlich sind, die eine Veränderung der Ernährung erforderlich machen. Das ist so eine Lebensmittelallergie bei kleinen Kindern. Also bei Babys zum Beispiel eine Milcheiweißallergie spielt im ersten Lebensjahr vor allem eine große Rolle. Das ist eine Allergie auf ein Protein in der Milch. Dann kann die Milch einfach nicht getrunken werden. Viele kennen die Laktoseintoleranz, Lebensmittelunverträglichkeit ist auch verbreitet. So laut Statistik 15% sind davon etwa betroffen in unseren Breitengraden. Da fehlt ein Enzym, also was diese Laktose in der Milch, was die aufspaltet, das fehlt. Deswegen kann das dann zu Blähungen, Übelkeit führen. Dann auch, was in unseren Gemeinden, sag ich mal, auch gar nicht so selten ist, ist die Zöliakie, die sogenannte, eine Glutenunverträglichkeit. Da kann man eben glutenhaltige Nahrungsmittel nicht zu sich nehmen, wie Getreide beispielsweise. Das führt dann wirklich, da sind circa 2% der Bevölkerung auch betroffen. Da kann sein, dass das Kind dann nicht gut gedeiht oder so. Wenn die Diagnose gestellt wird, die Ernährung umgestellt wird, dann plötzlich geht es wunderbar weiter. Medizinisch notwendige Diät kann ja auch mal sein bei Gicht. Wie gesagt, Diabetes wissen, also haben wir gesehen vorhin. Oder Allergien, besonderen Allergien, da kann eine Diät erforderlich sein. Folgen des übermäßigen Verzichts können Mangelerscheinungen sein. Natürlich, und vielfach werden Nahrungsergänzungsmittel genommen, sind dann notwendig. Und letzten Endes sehen wir, es ist notwendig, wenn man viel verzichtet, dann ist notwendig, sich zusätzlich mit den Dingen zu beschäftigen für den Leib, um gesund zu bleiben. Und ja, muss gegebenenfalls auch Blutkontrollen machen, um einfach zu sehen, ja, passt das noch alles oder nicht. Während des Studiums kannte ich jemanden, der vegan gelebt hat und der Schrank war voll mit irgendwelchen Nahrungsergänzungsmitteln. Nur so war das möglich, diesen Lebensstil zu leben. Kurze Fragestellung, ganz kurz, Kuhmilch oder Hafermilch? Das ist nur zum Anregen, Gedanken anregen. Da ist neulich ein Artikel, hatte ich gelesen, der ist von August jetzt 23. Da wurde in USA, Minnesota, ist eine Studie veröffentlicht worden, wo viele Milchprodukte, pflanzliche Milchprodukte mit herkömmlicher Milch verglichen wurden. Und da konnte man eindeutig sehen, dass die Milch eine deutlich höhere Nährstoffdichte hatte und in der Milch ist Vitamin D und Calcium. Also auch Milch muss natürlich mit Maß getrunken werden. Aber eben in der Milch ist das drin. In der Pflanzenmilch, also sprich Hafermilch, Sojamilch, Mandelmilch, da sind die Dinge hinzugefügt. Also Vitamin D, Calcium, das sind dann Zusatzstoffe und das sind auch einige andere Konservierungsmittel, Verdickungsmittel, Säurungsmittel. Kann sein, dass sie gut schmeckt, aber genau das, in der Milch ist eigentlich alles da. Dann vegane Ernährung für Kleinkinder. Vorgestern war der Welt-Vegan-Tag und anlässlich des Tages wahrscheinlich hat der Berufsverband der Kinder- und Jugendärzte hat da so eine Empfehlung rausgelassen. Gut, das ist auch keine Überraschung. Also sie raten von veganer Ernährung bei Kleinkindern ab und empfehlen eine optimierte Mischkost. Das geht gar nicht, weil Vitamin B12 ist dann nicht, also muss ständig kontrolliert werden und ersetzt werden. Das macht das kompliziert und gefährlich. Ja, was ist geistlich ausgewogen im Hinblick auf die Ernährung? Zum einen kein übermäßiger Konsum auf der Seite. Gott hat uns auch den Verstand gegeben, dass wir das einschätzen können. Wir haben mal vielleicht etwas viel gegessen und dann wissen wir, gut, am nächsten Tag ist dann etwas weniger. Also so diese Steuerungsmechanismen, die kennt jeder, das ist der Verstand, den der Herr uns gegeben hat. In 1. Korinther 6 steht, der Leib aber ist für den Herrn. Das heißt mit anderen Worten, wir haben eine Verantwortung auch für unseren Leib und sollen ihn nicht ruinieren. In 5. Mose 21, Vers 20 lesen wir, dass Völlerei Sünde ist. Völlerei ist, dass man sich, oder Schlemmer ist hier wörtlich genannt, dass man sich den Magen übermaßen vollschlägt. Und dann kann man sich auch nicht wirklich nicht mehr bewegen. Also ich meine, weiß man dann, dass das falsch war. Und ein verantwortungsvoller Umgang mit der Schöpfung. In 1. Mose Kapitel 1 steht, dass wir herrschen sollen über die Tiere, über die Vögel des Himmels und über alles Lebendige, das sich regt auf der Erde. Beherrschen heißt hier im Hebräischen, der Ausdruck bedeutet, das schließt, bewahren.

und bebauen mit ein. Das heißt, das handelt nicht von Tierquälerei oder unnatürlichen genetischen Veränderungen, sondern dass man ja das Tier auch irgendwo so vernünftig pflegt, gedeihen lässt und dann eben nutzt, darüber herrscht, also vielleicht auch isst. Dann kein übermäßiger Verzicht. Dazu aus 1. Mose Kapitel 9, Vers 3. Da sehen wir, alles, was sich regt und lebt, soll euch zur Nahrung dienen. Wie das grüne Kraut habe ich es euch alles gegeben. Also das, was Gott hat uns reichlich gegeben. Die Natur gibt das her. Das dürfen wir einfach von Gott dankbar annehmen. Gesehen haben wir schon, dass der Leib und die Gesundheit vergänglich sind. Die Speisen sind für den Bauch. Das hatten wir vorhin gelesen, 1. Korinther 6, Vers 13. Dann sehen wir auch die Bedeutung des Essens, also verschiedene Festessen in der Bibel. Ein Beispiel ist der verlorene Sohn. Als er nach Hause kommt, bestellt der Vater ein Festessen. Ein gemästetes Kalb wird geschlachtet und sie sollen fröhlich sein und sich daran erfreuen. Wichtig war mir da auch der Punkt, dass Gemeinschaft möglich sein muss und nicht an übertriebenen Essgewohnheiten scheitern sollte. Ich möchte da ein Zitat vorlesen. Streit unter Christen bezüglich der richtigen Ernährung soll es nicht geben, wobei sich die Auseinandersetzungen in der neutestamentlichen Gemeinde vor allem auf die Einhaltung religiöser Speiseregeln gedreht haben werden. Manchmal soll einfach gegessen werden, was einem vorgesetzt wird, ohne sich lange darüber Gedanken zu machen, was am besten schmeckt oder am gesündesten ist. In Lukas 10, Vers 7 folgende steht: In demselben Haus aber bleibt und esst und trinkt das, was man euch vorsetzt. Denn der Arbeiter ist seines Lohnes wert. Geht nicht aus einem Haus ins andere. Und wenn ihr in eine Stadt kommt und sie euch aufnehmen, da esst, was euch vorgesetzt wird. Dadurch soll einerseits die Gastfreundschaft gewahrt und andererseits die knappe Lebenszeit nicht vertan werden. Ja, Arbeit gehört zum Essen dazu und ist für unsere geistliche Gesundheit auch gut und gesundheitlich sinnvoll. Es steht hier sogar in 2. Thessalonicher 3, wenn jemand nicht arbeiten will, so soll er auch nicht essen, sagt Gott. Abschließend der Vers aus 1. Timotheus 4, Vers 4, denn alles, was Gott geschaffen hat, ist gut und nichts ist verwerflich, wenn es mit Danksagung empfangen wird. Das sollten wir uns immer vor Augen halten, wenn wir ja auch an dieses Thema denken. Amen.

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0: Es ist 11 Uhr.
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2: Manche Leute sind reich, ohne es zu wissen. Manche Leute haben sehr viel. Da ist ein Schatz direkt vor ihren Augen und sie erkennen es nicht und dadurch gehen sie falsch damit um. Diese Situation in Korinth war genauso ähnlich. Die Menschen, die Gläubigen in Korinth waren reich gesegnet, aber sie wussten das irgendwie nicht, sie verstanden das irgendwie nicht richtig. Da war ein Schatz vor ihrer Nase, aber sie gingen falsch damit um. Die Situation in Korinth lässt sich gut mit einem folgenden Beispiel illustrieren. Ich habe mal ein lustiges, interessantes Video entdeckt auf YouTube, wo ein Opa mit seiner Tochter in der Küche steht und er schneidet Salat auf einem Brett, der Opa. Und dann fragt ihn die Tochter, es war wohl gerade sein Geburtstag, ja Opa, wie kommst du denn so mit deinem neuen iPad zurecht? Der Opa schnitzt hier Salat und sagt, ja gut, gut, sehr gut. Und dann fragt die Tochter weiter, ja wie kommst du denn mit den ganzen Apps zurecht? Und dann kommt der Opa nach vorne zur Spüle und hat das iPad in den Händen und schneidet darauf Salat und spült es ab und sagt, welche Apps? Und schiebt das Ding in den Geschirrspüler. Ja? Manche Leute haben etwas in den Händen und sie verstehen nicht genau, was es ist. Und genau so waren die Korinther mit ihren Gaben, mit ihren Segnungen, die sie hatten. Und der arme Opa wusste nicht, dass er gerade 500 Euro in den Geschirrspüler geschoben hat. Ohne es zu wissen. Vielleicht hätte man ihm das erklären sollen, wie ein iPad funktioniert. Dann hätte er das auch gesehen. Und die Gemeinde in Korinth war sehr ähnlich. Sie hatten sehr viel, sie waren reich gesegnet, aber sie konnten nicht damit umgehen. Sie verstanden nicht, was sie hatten. Sie waren reich begabt, aber sie richteten viel Schaden an dadurch. Sie hatten viel Erkenntnis, viel Lehre, sie waren begabte Redner, begabte Leute, aber sie taten das nur zur Selbstauferbauung, zur Selbstpromotion. Eine Sache, die in Korinth ganz populär war, war, dass man sich selbst darstellen musste, sich selbst verkaufen musste. Es war eine Kultur, die sehr starken Wert auf Rhetorik legte und deshalb all ihre Gaben benutzten sie einfach nur, um sich selbst zu dienen. Und dadurch natürlich ein Chaos in der Gemeinde entstand, Streiterei und Spaltungen entstanden. Sie hatten sozusagen ein geistliches iPad, aber verwandelten oder benutzten es als ein Salatbrett. Und dies kommt hier auch in Paulus' Danksagung zum Ausdruck, wenn er an die Korinther denkt und über die Segnungen, die ihnen gegeben sind. Wir wollen unseren Text lesen für heute. Das ist der 1. Korinther, Kapitel 1, die Verse 4 bis 9. Hier heißt es, ich danke meinem Gott allezeit euretwegen für die Gnade Gottes, die euch in Christus Jesus gegeben ist, dass ihr in allem reich gemacht worden seid in ihm, in allem Wort und in aller Erkenntnis, wie denn das Zeugnis von Christus in euch gefestigt worden ist, so dass ihr keinen Mangel habt an irgendeiner Gnadengabe. Während ihr die Offenbarung unseres Herrn Jesus Christus erwartet, der euch festmachen wird bis ans Ende, so dass ihr unverklagbar seid am Tag unseres Herrn Jesus Christus. Gott ist treu, durch den ihr berufen seid zur Gemeinschaft mit seinem Sohn Jesus Christus, unserem Herrn. Paulus dankt. Er dankt, dass Gott diese Gemeinde so beschenkt hat. Ich danke meinem Gott, sagt er hier, für die Gnade, die euch gegeben ist, schreibt er in Vers 4. Aber achtet euch mal, er dankt hier nicht zum Beispiel für ihre Liebe oder für die Heiligung, wie wir das bei den Thessalonischern seinerzeit gesehen haben. Er dankt, Paulus dankt da für die Bemühungen in der Liebe, für das Ausharren, für all diese Dinge, weil man nichts davon sah bei den Korinthern. Wie gesagt, sie verwendeten das iPad immer noch als Salatbrett. Wir können genauso sein, wir heute, wir als Gläubige. Wir können manchmal auch vergessen, wie gesegnet wir sind, was wir alles haben in Christus, was uns alles gegeben wurde. Und dann falsch mit diesem Reichtum, mit dieser Erkenntnis umzugehen, stolz zu sein auf unsere Erkenntnisse, stolz zu sein darauf, was ich schon weiß über die Bibel, eingebildet sein. Das kann uns allen passieren. Wir stehen alle in dieser Gefahr. Wir können aber auch vergessen, was uns gegeben wurde, dass wir die Kraft haben, diese Dinge auszuleben, die Paulus hier von den Korinthern erwartet, und denken, oh, ich habe keine Kraft, ich schaffe das nicht. Wir vergessen, dass Gott uns alles gegeben hat, was wir brauchen, um gottselig zu leben. Wir vergessen, wie gesegnet wir sind. Und deshalb lasst uns heute in diesem Text 5 Segnungen der uns gegebenen Gnade anschauen. 5 Segnungen der uns gegebenen Gnade. Damit wir, wenn wir diese Segnungen betrachten, dass wir natürlich dankbar sind, aber dann auch, dass die uns helfen auf einem Weg zu einer richtigen Praxis, zu einem richtigen Ausleben. Die richtige Praxis beginnt immer mit dem Verstehen einer Sache. Wir müssen die Dinge zunächst verstehen, bevor wir sie umsetzen können. Das ist eigentlich ganz logisch, aber oft scheint das in der heutigen Christenheit genau umgekehrt zu sein, dass man immer davon spricht, wir brauchen nicht so viel Lehre und so viel Theologie, wir müssen praktisch sein, wir wollen einfach Jesus nachfolgen. Man versteht überhaupt nicht, was die Bibel sagt, und deshalb müssen wir erstmal verstehen, was wir überhaupt haben, was uns gegeben wurde in Jesus Christus, bevor wir zur richtigen Praxis kommen. Und genau da fängt Paulus eigentlich an. Er beginnt auch bei diesen Segnungen und sagt, hey, schau mal, ihr seid reich. Ihr habt das alles. Und dann kommen die Ermahnungen entsprechend. Aber wir wollen uns heute darauf konzentrieren, auf diese Segnungen in diesem Text. Wie gesagt, jemand hätte dem Opa zeigen sollen, wie das iPad funktioniert. Dann hätte er es eingeschaltet und hätte gesehen, was er alles machen könnte und was eine App ist. Hätte er auch herausgefunden. Hätte es bestimmt nicht in den Geschirrspüler geschoben. Er wusste es nicht. Und wenn wir geistlich wachsen wollen, in der Heiligung zunehmen, dann müssen wir erst unsere Position verstehen. Paulus wusste, dass dies die Grundlage war, auch für die Korinther. Die ihnen gegebene Gnade, die Errettung, ist ein Geschenk. Er wusste das aufgrund ihrer anfänglichen Reaktion auf das Evangelium. Sie haben Buße getan. Sie erkannten das Evangelium, sie erkannten die Wahrheit. Sie glaubten an Christus. Ihr Glaube mag unvollkommen gewesen sein, ihr Glaube mag schwach gewesen sein, und sie waren total von der Welt beeinflusst. Wir haben das letztes Mal ganz ausführlich angeschaut. Das Problem war nicht, dass die Gemeinde in Korinth war, sondern das Problem war was? Dass Korinth in der Gemeinde war. Sie waren total beeinflusst, aber sie waren doch Gläubige. Paulus spricht sie als Heilige an, hier in Vers 2 im Kapitel 1. Und dann sagt er auch noch ein bisschen in leichtem Sarkasmus an die Geheiligten in Christus Jesus, an die berufenen Heiligen, an die, die eigentlich als Heilige auch wandeln sollten. Da sehen wir schon so ein bisschen ersten Anflug an Paulus, wie er sie ermahnt. Sagt, hey, ihr seid Heilige, jetzt müsst ihr euch aber auch so benehmen. Aber Paulus glaubt, dass sie Gläubige sind. Er erinnert sie hier an ihre Stellung, an ihre Position. Sie waren Beschenkte. Sie hatten geistlichen Reichtum. Sie hatten Errettung, Gaben und auch Hoffnung. Sie hofften, sie glaubten, dass Christus kommt für sie. Sie hatten diese Hoffnung aufs ewige Leben. Dies ist die Grundlage für alles andere, was folgen muss im christlichen Leben, im praktischen Leben. Und dieses praktische Leben, das fehlte noch gewaltig bei den Korinthern. Das wissen wir. Sie lebten alles andere als Heilige und Abgesonderte. Aber sie mussten dieses gründliche Verständnis haben, und Paulus erinnert sie hier daran. Wer wir sind, das bestimmt, wer wir sein werden letztlich. Wir als Christen auch, wir werden, was wir sind. Wir haben diese Position, wir haben das alles bekommen, und jetzt müssen wir lernen, in diesem neuen Leben uns zu bewegen. Und dieses Geschenk, diese Gnade, die uns gegeben wurde, die unverdiente Gunst. Und lasst uns diese 5 Segnungen anschauen. Geistlicher Reichtum, geistliche Rettung, geistliche Gaben, geistliche Hoffnung und geistliche Gemeinschaft. Wir gucken das jetzt einzeln an. Und lasst uns einfach immer darüber nachdenken. Dankbar sein über das, was uns gegeben wurde. Und dann die Implikation, die Auswirkungen auf unser Leben durchdenken. Das erste, was uns gegeben wurde, ist geistlicher Reichtum. In Verse 4 und 5 lesen wir, ich danke meinem Gott alle Zeit euretwegen, schreibt Paulus, für die Gnade Gottes, die euch in Christus Jesus gegeben ist, dass ihr in allem reich gemacht worden seid, in ihm, in allem Wort und in aller Erkenntnis. Paulus dankt. Das ist ein Präsens hier, eine beständige Handlung. Er dankt alle Zeit, er verstärkt das noch. Das Wichtigste, was man für eine ungesunde und schwierige Gemeinde machen kann, ist beständig für sie zu beten und auch dankbar zu sein, dass es da in diesem unmoralischen Korinth überhaupt eine Gemeinde gibt. Das ist schon allein eine Gnade, dass diese Menschen schon verstehen, dass sie wenigstens das Evangelium verstanden haben Und dafür dankt er auch. Er dankt für die Gnade Gottes, die ihm gegeben wurde in Christus Jesus. Es ist doch einfach eine Gnade Gottes, wenn überhaupt irgendwo eine Gemeinde existieren darf, auch wenn sie schwach ist, auch wenn sie fleischlich ist. Weil da ist das Potenzial zur Verbesserung gegeben. Wenn der Heilige Geist wirkt unter uns, dann haben wir immer die Möglichkeit, Buße zu tun und zu wachsen. Und genau diese Hoffnung hatte Paulus auch bei den Korinthern. Das alleine ist Grund zum Dank. Eine schwache Gemeinde ist immer noch besser als keine Gemeinde. Und wenn das wirklich Gläubige sind, dann haben sie die Möglichkeit, sich zu verändern. Es ist Hoffnung da. Die Gnade Gottes verändert, kann uns wiederherstellen. Paulus hat die Hoffnung nicht einfach aufgegeben für diese Gläubigen, sondern er hat weiter sich um sie gekümmert, auch aus der Ferne. Wir können uns erinnern, er ist gerade in Ephesus und schreibt diesen Brief. Er hört diese Nachrichten, diese mündlichen Nachrichten über die Streitereien. Er bekommt diesen Brief von den Korinthern und das ist seine Antwort. Er muss viele Dinge korrigieren, aber er will doch dankbar sein, dass es da überhaupt eine Gemeinde gibt und dass Hoffnung da ist. Es ist Hoffnung da. Auch wenn es manchmal hoffnungslos aussieht, auch bei uns in unserem Leben, ist Hoffnung da. Wir sollten deshalb auch zum Beispiel nicht so schnell eine Gemeinde einfach verlassen, nur weil es da ein paar Probleme gibt. Probleme gibt es überall, in jeder Gemeinde. Das ist nicht der Punkt. Der Punkt ist, ordnen wir uns wirklich dem Heiligen Geist, sprich seinem Wort, unter und wollen wir diese Veränderung vorantreiben? Wollen wir Fortschritte? Wollen wir lernen? Sind wir belehrbar? Probleme wird es überall geben, aber es gibt immer Hoffnung da, wo das Evangelium ist. Da ist immer die Grundlage zur Veränderung gegeben. Da, wo das Evangelium verstanden wird. Und das war offenbar der Fall bei den Korinthern. Sonst hätte Paulus keine Hoffnung gehabt für sie. Die Gnade wurde ihnen gegeben. Das ist ein passiver Ausdruck hier. Das ist nicht etwas, was wir uns verdient haben, sondern es ist etwas, was wir bekommen haben. Nun, was sind denn jetzt die Eigenschaften oder diese verschiedenen Aspekte, diese geschenkten, diese gegebenen Gnade? Nun, Paulus schreibt hier weiter, wenn ihr Vers 5 betrachtet, heißt es hier, dass ihr in allem reich gemacht worden seid in ihm, in allem Wort und in aller Erkenntnis. Nun, zugegebenermaßen, die Korinther waren reich. Sie waren reich an Aufgeblasenheit, Unmoral und geistlicher Unreife. Aber sie waren trotzdem auch geistlich gesegnet. Eine interessante Spannung hier. In zwei Dingen heißt es hier, in Wort und Erkenntnis. Und warum? Das Wort hier, Logos, das Wort der Lehre, das Evangelium, das sie predigten und lehrten, manche sogar in anderen Sprachen. Viele von ihnen waren offenbar gute Lehrer und Redner in dieser Gemeinde. Erkenntnis heißt es hier, Gnosis, die geistliche Einsicht. Niemand versteht diese Dinge, außer wenn der Geist Gottes es ihm aufschließt. In 1. Korinther 2, 14, ein bisschen später, sagt Paulus, der natürliche Mensch aber nimmt nicht an, was vom Geist Gottes ist. Also die Tatsache, dass sie diese Dinge verstanden und auch weitergeben konnten, zeigte, dass da geistliches Leben vorhanden ist. Der geistliche Reichtum, den wir als Gläubige haben, ist die Erkenntnis über das Evangelium und die Fähigkeit, es weiterzugeben. Die Qualifizierung hier alle, also in allem Wort und aller Erkenntnis, bedeutet nicht, dass die Korinther allwissend waren, sondern es ist eher qualitativer, das hier benutzt, sondern sie hatten alles, was man braucht. Alles, was sie benötigten. Wie gesagt, die Korinther lebten in einer Kultur, wo es immer darum geht, wieder irgendwas Neues herauszufinden. Und Paulus sagt, hey, ihr habt es schon alles. Ihr habt es schon alles. Das ist die erste Segnung hier der uns gegebenen Gnade. Mahatma Gandhi sagte mal, ich zitiere, es ist interessant, manchmal Zitate von Andersdenkenden, von Ungläubigen zu lesen. Ihr Christen habt in eurer Obhut ein Dokument mit genug Dynamit in sich, die gesamte Zivilisation in Stücke zu blasen, die Welt auf den Kopf zu stellen, dieser kriegszerrissenen Welt Frieden zu bringen. Aber ihr geht damit so um, als ob es bloß ein Stück guter Literatur ist, sonst weiter nichts. Zitat Ende. Wir haben ein Dokument in unserem Besitz, das wirklich, wirklich sehr viel Sprengkraft hat. Wir sind beschenkt durch die Offenbarung, durch die Erkenntnis, die uns gegeben wurde, dass wir als Gläubige, als Wiedergeborene die Bibel verstehen dürfen. Das ist ein Vorrecht, das ist eine Segnung, das ist ein Privileg. Das ist nicht selbstverständlich. Es gibt sehr viele Menschen auf dieser Welt, die sagen, ich verstehe das nicht, das macht überhaupt keinen Sinn für mich. Das ist Unsinn, es ist Torheit für die, die verloren gehen, sagt Paulus dann auch später im Korintherbrief. Vielleicht denken wir manchmal, na gut, ich bin nicht so ein studierter Mensch, ich bin kein Doktor der Theologie. Und ich habe nicht irgendwelche Titel, aber das macht nichts. Ich habe gute Neuigkeiten für dich. Du hast hier in diesem Buch alles, was du brauchst. Du hast den Geist Gottes und du hast dieses Buch. Du musst es nur lesen. Durch deinen Glauben an Christus wurde dir die Gnade geschenkt, reich zu sein in Wort und Erkenntnis. Ein einfacher Mensch mit einer Bibel in der Hand ist heutzutage gefährlicher, in Anführungsstrichen, als jeder Gelehrte mit 7 Doktortiteln. Und diese Leute sind meistens durch liberale Theologie verseucht. Zumindest hier in Deutschland ist es oft der Fall. Ein einfacher Mensch, der einfach seinen Glauben in die Bibel setzt und das weitergibt, was er hier lernt, hat mehr Effekt, mehr Auswirkung als viele Gelehrte. Du brauchst das und nur das, um für den Herrn brauchbar zu sein. Du magst vielleicht kein eleganter Redner sein, du denkst vielleicht, ich bin kein Prediger, das kann sein, das ist so, es hat nicht jeder die Gabe des Lehrens. Aber wir können alle unseren Mund öffnen. Wir können alle davon berichten, was wir erlebt haben, was Christus uns aufgezeigt hat und wie er in unserem Leben gewirkt hat. Du kannst das Evangelium erklären. Und du hast das Wissen. Und dieses Wissen, das wurde dir durch den Geist gegeben. Dieses Wissen ist nicht etwas, was du selber entdeckt hast. In 1. Johannes 2,27 heißt es, ihr habt es nicht nötig, dass euch jemand lehrt, sondern wie euch die Salbung selbst über alles belehrt. Der Heilige Geist belehrt euch selbst. Damit sagt Johannes nicht, dass wir keine Lehrer brauchen in der Gemeinde, das würde allem anderen widersprechen. Aber er sagt einfach, die Grundlagen, die essentiellen Lehren des Christentums, die erkennt ihr durch den Geist. Der Geist schlüsselt euch das Wort auf. Ihr erkennt, dass es die Wahrheit ist. Ihr versteht das Evangelium. Ihr versteht Sündenvergebung. Ihr versteht die Auferstehung. Und ihr könnt das weitergeben. Ihr seid gesegnet. Gott gibt uns diese Erkenntnis, alle Erkenntnis, die wir brauchen in seinem Wort. Und auch seine Kraft, in 2. Petrus 1,3 heißt es, seine göttliche Kraft hat uns alles geschenkt, was wir brauchen, um gottselig zu leben. Alles, was du brauchst, ist da drin. Ist das nicht wunderbar? Du brauchst es zu lesen und deinen Mund aufzumachen und es weiterzusagen. Manchmal sind wir einfach ein bisschen kompliziert, wenn wir nicht verstehen, was uns hier gegeben ist. All die Dinge, du verstehst auf jeden Fall schon genug, um das Evangelium weitergeben zu können. Nebst der Heiligung ist es wohl eines der größten Probleme in der Christenheit auch heute. Wir machen unseren Mund nicht auf. Was soll ich denn sagen? Ich kann das nicht. Was werden die wohl von mir denken? Sind da manchmal die Gedanken, die uns in den Kopf kommen. Aber das ist Menschenfurcht. Wir müssen uns davon entledigen. Du kannst und du sollst etwas sagen, denn du wurdest reich gemacht in allem Wort und aller Erkenntnis. Dir wurde ein Schatz gegeben hier. Ein wunderbarer Schatz und du sollst das weitergeben. Das ist das Erste, was wir haben. Die erste Segnung, für die wir Gott danken können und die auch Auswirkungen haben sollte in unserem Leben, ist geistlicher Reichtum. Das Zweite ist geistliche Rettung. Vers 6. Was heißt es hier in Vers 6? Es heißt hier, wie denn das Zeugnis von Christus in euch gefestigt worden ist. Nun, das Zeugnis des Christus einmal mehr ist die Verkündigung des Evangeliums, der guten Nachricht. Paulus kam und predigte. Wir erinnern uns letztes Mal, ich habe darüber gesprochen. Und sie nahmen es an. Sie glaubten. Was heißt das Glauben? Glauben heißt Vertrauen. Es heißt, ich setze mein ganzes Vertrauen alleine auf Jesus Christus und auf das, was er getan hat, damit ich gerettet werden kann. Es gibt nichts in mir, was mich selber retten würde. Keine Werke, keine guten Taten, kein Gebet, nicht mal das regelmäßige Bibellesen und zur Gemeinde gehen und schön brav. Nee, das rettet uns nicht. Das sind dann Konsequenzen davon, dass wir das tun wollen. Aber die Errettung ist allein aus Gnade. Und das glaubten sie, sie vertrauten darauf. Es wurde in ihnen gefestigt, heißt es hier. Es wurde bestätigt. Dieses Wort wird im juristischen Sinne verwendet. Es ist sogar legal, es ist echt, es ist bestätigt bei euch. Das Zeugnis von Paulus, die Verkündigung des Evangeliums wurde angenommen von den Korinthern. Und deshalb hat Gott zu Paulus gesagt, in Apostelgeschichte 18, ich habe ein was? Ein großes Volk in dieser Stadt. Diese Menschen waren echte Gläubige, trotz ihren Schwächen, trotz ihren Sünden, trotz ihrer Unmoral. Nun, es mag Mitläufer gegeben haben, wir wissen, dass am Schluss im 2. Korintherbrief sagt Paulus, prüft euch selbst, ob ihr im Glauben seid, aber grundsätzlich scheint Paulus hier überzeugt davon zu sein, dass diese Menschen Gläubige sind. Es gibt keine fleischlichen Christen in dem Sinne, aber es gibt Christen, die durchaus sehr fleischlich handeln für eine bestimmte Zeit. Wem ist das schon nicht passiert? Und ich vergleiche das immer mit meinen Kindern. Meine Kinder, die werden immer meine Kinder sein. Ja, die haben meine DNS, mein Erbmaterial. Das sind meine Kinder. Und die bleiben meine Kinder. Egal, wie sie sich benehmen. Und sie können sich absolut daneben benehmen. Sie sind immer noch meine Kinder und ich liebe sie. Und genauso ist es bei Gott. Wenn du ein Kind Gottes bist, dann kannst du dich gelegentlich sehr daneben benehmen. Aber du bist immer noch ein Kind Gottes. Du bist nicht plötzlich kein Kind Gottes mehr, weil er hat dich wiedergeboren. Sie werden wohl korrigiert werden müssen, auch meine Kinder, wenn sie sich daneben benehmen. Und so ist es auch mit Gottes Kindern. Sie werden korrigiert und das werden wir noch sehen. Die werden korrigiert werden hier. Aber sie sind trotzdem Gottes Kinder. Sie sind trotzdem Beschenkte, Angenommene. Nicht, weil sie sich jetzt richtig verhalten in dem Moment, sondern weil Gott seine Gnade über sie ausgeschüttet hat. Und genauso ist es mit den Kindern Gottes. Sie sind errettet durch Glauben aus Gnade, ein Geschenk. Die Wiedergeburt ist ein Geschenk. Epheser 2, Vers 8. Denn aus Gnade seid ihr errettet, durch den Glauben, und das nicht aus euch. Gottes Gabe ist es. Gottes Gabe bezieht sich hier auf beides, auf den Glauben und auf die Gnade. Grammatisch gesehen, Epheser 2, 8. Selbst euer Glaube ist ein Geschenk. Ihr könnt nicht mal selber glauben, ohne dass der Geist Gottes in euch das bewirkt hätte. Jesus sagte auch, der Wind weht, wo er will, und du hörst sein Sausen, aber du weißt nicht, woher er kommt und wohin er geht. So ist jeder, der aus dem Geist geboren ist. Es geschieht nicht aus unserem Willen. Es geschieht nicht aus unserem Willen heraus. Das erste Anzeichen, das erste, was jemand tut, wenn er wiedergeboren wird, ist Glauben. Er glaubt. Er glaubt, das bedeutet, er vertraut alleine auf Gott und sein Werk in Jesus Christus für seine Errettung. Wenn jemand das erkennt und bekennt, dann ist er gerettet. Römer 10,10 heißt es, denn mit dem Herzen glaubt man, um gerecht zu werden, und mit dem Mund bekennt man, um gerettet zu werden. Ich weiß, dass wir hier oft betonen, dass der echte Glaube Werke hat, ja? Und das zu Recht, das ist richtig, das stimmt. Der echte Glaube hat Werke. Und es gibt viele Warnungen bezüglich dessen in der Bibel. Und wir wissen auch, dass unsere Gesellschaft um uns herum oder die allgemeine Christenheit eher zu diesem Evangelium Light neigt heutzutage. Seichter Glaube, tiefgründig wie eine Pfütze. Ja, es geht nicht mehr um Sünde, um Himmel und Hölle. Diese Dinge werden gar nicht mehr gesagt. Es wird nur noch ständig von Liebe gesprochen. Es ist so scharf wie ein stumpfes Messer, dieses Evangelium. Keine Herausforderung, kein Biss. Auch Paulus wird im ersten Korintherbrief die Korinther darauf hinweisen, dass es keinen wahren Christen ohne Nachfolge gibt. Aber wir müssen trotzdem immer wieder auch daran erinnert werden, dass wir nur allein aus Glauben gerettet sind. Ja, man kann sehr schnell von einem Extrem ins andere geraten und dann anfangen, einander zu verurteilen, wenn wir jemanden sehen und, ja, was macht er da? Ist der überhaupt Christ? Und dann fängt man an, einander kritisch anzuschauen und zu verurteilen. Wir müssen vorsichtig sein, trotz allem. Weil letztlich die Werke, die der Glaube hervorbringt, werden auch durch den Geist gewirkt. Jemand ist nicht zunächst ein Superheiliger. Niemand von euch muss zunächst ein Supertheologe sein und alles verstehen, muss vollkommen gerecht sein, bevor er zum Glauben kommen kann. Nein, Jesus liebt Sünder. Jesus sucht, was verloren ist. Und das müssen wir auch so präsentieren. Wir sagen, hey, du kannst nicht, weil es gibt Menschen, die haben manchmal diese Vorstellung, ja, ich bin noch nicht so weit, zur Kirche zu gehen, weißt du, ich muss erst mein Leben in Ordnung bringen. Das ist Unsinn. Dein Leben kannst du nicht in Ordnung bringen. Erst musst du glauben. Erst brauchst du diese Kraft, diese Segnung in deinem Leben, diese geistliche Errettung. Die muss in dein Leben kommen. Vorher kannst du gar nichts tun. Du bist ein Sünder und du wirst immer sündigen und du wirst es immer weiter tun. Das ist deine Natur, du wirst so geboren, sagt die Bibel. Er muss das Zeugnis glauben, das Gott über seinen Sohn abgelegt hat. Mit anderen Worten, die Tatsache, dass sie diese Erkenntnis hatten, dass sie die Lehre hatten, auch dass sie die Geistesgaben hatten, die waren Begabte, bezeugt, dass sie bereits errettet waren. Sie sind vom geistlichen Tod zum geistlichen Leben übergegangen und sie hatten aber noch sehr, sehr viel zu lernen. Sie waren sehr unreif, aber sie waren gerettet. Ich möchte uns an der Stelle einfach warnen, einmal mehr, dass wir nicht, wie gesagt, nicht Gemeindepolizei spielen. Ich denke auch an Briefe wie den ersten Johannesbrief und den Jakobusbrief. Diese Briefe wurden geschrieben, damit ich selbst für mich prüfen kann, ob ich Heilsgewissheit, ob ich wirklich ein Kind Gottes bin, Heilsgewissheit habe. Jesus selbst warnte, wenn du siehst aber den Splitter im Auge deines Bruders und den Balken in deinem Auge, bemerkst du nicht? Wir müssen aufpassen. Wenn wir einander ermahnen und einander konfrontieren, das ist richtig, das sollen wir tun, aber wir sollen das auch in Liebe tun und in Demut tun und immer uns bewusst sein, wir sind selber fehlerhaft, wir sind selber in diesem Wachstumsprozess drin. Wir sind immer gut darin, Fehler bei anderen zu finden, ist es nicht so? Es ist immer viel einfacher, den Fehler beim anderen zu sehen als bei mir selbst. Und manchmal ist es so, dass wenn ich denselben Fehler beim anderen sehe, den ich eigentlich habe, dann regt mich das noch viel mehr auf. Ja, und dann werde ich noch viel mehr sagen, schau dir mal den an, schau dir den mal an. Ja, lass uns mal gucken. Ein Finger zeigt in die Richtung und drei andere zeigen in meine Richtung. Lass uns selber erstmal unseren Balken aus dem Auge nehmen und darüber nachdenken, uns selber prüfen. Lass uns das zu Herzen nehmen. Der Glaube der Korinther war schwach, er war unreif, aber er war da. So gibt es auch Menschen, die zum Glauben kommen, die vielleicht ganz neu im Glauben sind und die noch viele dumme Sachen machen, aber wir sollen sie nicht gleich verurteilen. Diese Korinther waren gerade erst, das war noch nicht so lange, Paulus war 1,5 Jahre da und das war noch nicht so viel Zeit. Und die kamen aus einer sehr, sehr verdorbenen Kultur, wie das heute auch der Fall ist. Lass uns vorsichtig sein. Also wir haben geistliche Segnungen, wir haben den geistlichen Reichtum und wir haben die geistliche Errettung, die wir einfach so bekommen, geschenkt bekommen. Und nun drittens, geistliche Gaben. Geistliche Gaben in Vers 7 am Anfang heißt es hier, hier heißt es so, dass ihr keinen Mangel habt an irgendeiner Gnadengabe. So das zeigt hier eigentlich ein Resultat an von Vers 6. Also ihr seid gerettet, das Zeugnis wurde gefestigt, so das mit dem Resultat, dass ihr keinen Mangel habt. Ein Verb hier, das so viel sagt wie, ihr steht nicht zurück hinter den anderen. Ihr steht nicht zurück. Ihr habt genauso viel, wie ihr braucht. An Gnadengaben, an Charismata. Davon haben wir das Wort Charismatiker, ja, auf Deutsch. Charisma, das heißt, Gnadengabe kommt von dem Wort Charis, was so viel wie Gnade bedeutet. Es ist etwas, das frei und bedingungslos gegeben wird. Eben geschenkt. Es ist eine Gnadengabe. Im Verlauf der Epistel dann auch Geistesgabe genannt. Die Korinther waren also auch in diesem Bereich reich Beschenkte. Aber wie gesagt, sie konnten irgendwie nicht so wirklich mit diesem Geschenk richtig umgehen. Sie hatten keinen Mangel an Geistesgaben, aber der moralische Umgang, das Verständnis, wozu diese Gaben da waren, war nicht da. Da musste den Korinthern gewaltig geholfen werden, das werden wir noch sehen. Sie waren stolz auf ihre Gaben. Das ist ein totaler Widerspruch. Wie kann ich stolz sein auf etwas, was mir geschenkt wurde? Ja, das ist ja keine Errungenschaft von mir. Die Korinther waren wie kleine Kinder, denen man Werkzeuge in die Hand gibt und die können überhaupt nicht damit umgehen. Stellt euch mal vor, ihr gebt einem 2- bis 3-jährigen Kind, gebt ihr eine Kreissäge in die Hand oder ein Küchenmesser oder irgendwas. Was ist unsere erste Reaktion? Oh meine Güte, bloß weg damit, bloß wegnehmen, ja? Das verletzt sich gleich selber damit. Oder sie waren wie reiche Kinder. Oft beobachte ich das auch, habe ich es schon gesehen, in der Welt, wenn reiche Eltern reiche Kinder haben. Die Eltern können oft noch relativ vernünftig mit ihrem Reichtum umgehen, weil sie das sich selber erarbeitet haben. Aber die Kinder, die kriegen das alles so einfach so geschenkt und das ist so selbstverständlich. Und dann sieht man oft, dass die Kinder dann den ganzen Reichtum der Eltern wieder verprassen. Einfach so weggeben. Und also ähnlich waren die Korinther. Sie konnten einfach überhaupt nicht damit umgehen. Sie waren unreif, geistliche Babys. Mit einem unglaublichen Reichtum gesegnet. Und ihr wisst ja, die Korinther, die bildeten sich viel ein und ich sage immer, Einbildung ist auch eine Bildung, es ist erst noch gratis. Ja, und manche Menschen haben eine eingebildete Ausbildung und eine ausgebildete Einbildung. Und die Korinther hatten beides. Die waren so stolz. Und dabei begriffen sie nicht, dass es alles ihnen nur gegeben wurde. Das ist nichts, worauf sie irgendwie sich irgendwas einbilden konnten. Aber anders, als wir das jetzt bei den Kindern mit dem Messer machen würden, einfach wegnehmen, wollte Gott den Korinthern die Gaben nicht einfach wegnehmen. Offenbar. Sondern sie mussten durch Paulus' Brief zurechtgewiesen werden, wie sie nun richtig damit umgehen soll. Sie werden als unwissend bezeichnet. Wir haben das letztes Mal schon gesehen in Kapitel 12, Vers 1, sagt Paulus, über die Geisteswirkungen aber, ihr Brüder, will ich euch nicht in, was? Unwissenheit lassen. Sie waren also unwissend. Sie verstanden es nicht, wie sie richtig damit umgehen sollen. Und diese Feststellung hier in 1 Vers 7 lehrt sie schon bereits 2 wichtige Lektionen, die auch für uns wichtig sind. Wir alle haben Gaben. Wir alle sind begabt von Gott. Wir haben vielleicht nicht immer das, was wir wollen, aber wir haben das, was wir brauchen, von Gott bekommen, durch den Geist. Und deshalb ist es wichtig zu verstehen, die Gaben sind Teil des Segens, der ihnen gegeben wurde. Es ist ein Geschenk. Vers 7 ist sozusagen eigentlich grammatisch mit Vers 4 verbunden. Wenn ihr das mal so zusammenfügt, Vers 4 und Vers 7, da heißt es, ich danke meinem Gott alle Zeit euretwegen für die Gnade Gottes, die euch in Christus gegeben ist, so dass ihr keinen Mangel habt an irgendeiner Gnadengabe. Das ist miteinander verbunden. Das ist ein Resultat dieses Geschenks, dass sie keinen Mangel haben. Die Gaben wurden ihnen gegeben. Ja, das hört sich irgendwie logisch an. Man denkt, anders. Warum betonst du das so? Gaben, das steckt ja schon im Wort irgendwie drin, dass das gegeben wurde. Das ist doch total logisch, Pascal. Was erzählst du da? Nun, das scheint in der heutigen Christenheit absolut nicht logisch zu sein, weil es gibt nämlich Gabenseminare. Und Bücher darüber, wie man Zungenreden erlernen kann. Und dann sage ich, ja gut, wenn das eine Gabe ist, wenn das einfach geschenkt, warum soll ich sie dann suchen? Ein Geschenk, normalerweise bekomme ich das einfach, das muss ich nicht suchen. Und wir alle Gemeinden hatten die Korinther alles, was sie brauchen. Das entscheiden nicht wir, was wir brauchen, sondern das entscheidet der Geist. In 1. Korinther 12, 11 heißt es, dies alles aber wirkt ein und derselbe Geist, der jedem persönlich zuteilt, wie was? Wie er will. Wie der Geist will. Gott gibt jeder Gemeinde die Gaben, die sie braucht. Und wir sehen in keiner Weise, oder wir stehen in keiner Weise hinter anderen Gemeinden zurück. Das ist, was Paulus hier sagt. Ihr steht nicht zurück hinter anderen Gemeinden. Ihr müsst nicht denken, ihr müsst jetzt irgendwas darstellen hier, was ihr nicht seid. Und die Frage ist dann aber nur noch, können wir damit umgehen? Deshalb die zweite Lektion hier ist auch, die Gaben sind da, aber wir müssen sie auch nutzen. Die Korinther haben, wie gesagt, keinen Mangel. Sie hatten das, was sie brauchten, aber vielleicht nicht das, was sie wollten. In Kapitel 12, 31 heißt es ja, sie strebten nach den vorzüglicheren Gaben. Sie strebten nach dem Spektakel, nach dem, was beeindruckend ist. Und manchmal geht es uns auch so. Wir sind vielleicht auch manchmal so, dass wir so denken und sagen, ja, ich möchte lieber die und die Gabe haben, ich möchte lieber so und so sein. Nein, wir haben das, was wir brauchen, was uns von Gott gegeben wurde. Es mangelte ihnen nicht an Gaben, aber sie hatten nicht den Willen oder die Reife, sie richtig zu nutzen. Wenn Gott sich dazu entscheidet, gewisse Gaben nicht mehr zu geben, wenn Gott sich entscheidet, diese Dinge nicht mehr zu geben, dann sollen sie auch nicht suchen. Wie zum Beispiel auch die Apostel und die Propheten, die es auch nicht mehr gibt. Dann passt uns das nicht. Ich rede jetzt hier im Allgemeinen. Wir wollen nicht nur die Gaben des Gebens oder Lehrens, sondern wir wollen Action. Wir wollen, dass was passiert. Wir wollen, dass was geht in der Gemeinde. Und so streben

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7. Juli. Und vergib uns unsere Schuld, wie auch wir vergeben unseren Schuldigern. Matthäus Kapitel 6, Vers 12. Eine Andacht von Bernhard Volkmann. Entschuldigung, das war nicht so gemeint. Und warum hast du es dann gesagt? Wie schnell sagt jemand etwas, das uns verletzt oder beleidigt? Wir sind gekränkt und es herrscht dicke Luft. Heute wird der globale Tag der Vergebung begangen. Den Initiatoren ist es wichtig, immer wieder an die Möglichkeit der Vergebung zu erinnern. Durch sie können wir Frieden wiederherstellen, uns wieder versöhnen und die dicke Luft beseitigen. Dabei handelt es sich häufig um deutlich größere Verletzungen als nur einen dummen Satz. Doch auch da ist Vergebung erst recht der Schlüssel zur Versöhnung. Aus Erfahrung wissen wir jedoch, dem anderen zu vergeben ist nicht leicht. Es fordert uns heraus, den angerichteten Schaden, sei er materiell oder seelisch, beiseite zu lassen und den anderen wieder anzunehmen und wertzuschätzen. Deshalb ist es so gut und wichtig, dass die Vergebung nicht aus uns herauskommt. Gott hat zuerst uns vergeben. Wenn wir also unseren Mitmenschen vergeben, dann geben wir nur etwas weiter, das wir bereits selbst empfangen haben. Vergebung kann nie aus uns heraus geschehen. Diese Tatsache hängt mit einer anderen Dimension zusammen, die der Tagesvers zeigt. Auch wir sind Schuldige gegenüber Gott. Er, der gerechte Richter, spricht uns schuldig wegen unseres Verhaltens und unserer Reaktionen, ihm und auch anderen Menschen gegenüber. Insgeheim wissen wir sehr wohl um unser Fehlverhalten, unsere Ungerechtigkeit und Lieblosigkeit. Doch auch in Bezug auf Gott ist die Vergebung die Lösung. Genau die bietet Gott uns an. Er ist bereit, uns zu vergeben. Wir müssen nur zu Gott kommen, ihm unsere Schuld bekennen und ihn um Vergebung bitten. Er wird uns vergeben und so können wir frei und fröhlich unseren Weg gehen. Frage: Kennen Sie auch die Belastung durch Streit und Zoff und das Fehlen jeglicher Freude? Tipp: Vergebung ist der Schlüssel, den Gott uns anbietet, damit wir wieder Frieden und Freude haben können. Bibellese: Psalm 130. Ein Wallfahrtslied. Aus den Tiefen rufe ich zu dir, Herr. Herr, höre auf meine Stimme, lass deine Ohren aufmerksam sein auf die Stimme meines Flehens. Wenn du, ja, die Sünde anrechnest, Herr, wer wird bestehen? Doch bei dir ist die Vergebung, damit man dich fürchte. Ich hoffe auf den Herrn, meine Seele hofft und auf sein Wort harre ich. Meine Seele harrt auf den Herrn, mehr als die Wächter auf den Morgen, die Wächter auf den Morgen. Harre Israel auf den Herrn, denn bei dem Herrn ist die Gnade und viel Erlösung bei ihm. Ja, er wird Israel erlösen von allen seinen Sünden.

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Ja, liebe Geschwister, auch von meinerseits ein herzliches Willkommen zu unserem heutigen Gottesdienst. Ja, wir machen Fortsetzung, Epheser. Und zwar geht es heute um die Verse 11 bis 18 aus dem zweiten Kapitel. Epheser 2, 11 bis 18. Jetzt lese ich das vor nach der neuen Genfer Übersetzung. Denkt doch einmal zurück. Ihr wisst ja, dass ihr wegen eurer nichtjüdischen Herkunft die Unbeschnittenen genannt werdet. Und zwar von denen, die sich selbst als die Beschnittenen bezeichnen. Wie stand es denn früher um euch? Früher hattet ihr keinerlei Beziehung zu Christus. Ihr hattet keinen Zugang zum israelitischen Bürgerrecht und wart ausgeschlossen von den Bündnissen, die Gott mit seinem Volk eingegangen war. Seine Zusagen galten ihnen und nicht euch. Euer Leben in dieser Welt war ein Leben ohne Hoffnung, ein Leben ohne Gott. Doch das alles ist durch Jesus Christus Vergangenheit. Weil Christus sein Blut für euch vergossen hat, seid ihr jetzt nicht mehr fern von Gott, sondern habt das Vorrecht, in seiner Nähe zu sein. Ja, Christus selbst ist unser Friede. Er hat die Zweiteilung überwunden und hat aus Juden und Nichtjuden eine Einheit gemacht. Er hat den Zaun niedergerissen, der zwischen ihnen stand, und hat ihre Feindschaft beendet. Denn durch das Opfer seines Leibes hat er das Gesetz mit seinen zahlreichen Geboten und Satzungen außer Kraft gesetzt. Sein Ziel war es, Juden und Nichtjuden durch die Verbindung mit ihm selbst zu einem neuen Menschen zu machen. Und auf diese Weise Frieden zu schaffen. Dadurch, dass er am Kreuz starb, hat er sowohl Juden als auch Nichtjuden mit Gott versöhnt und zu einem einzigen Leib der Gemeinde zusammengefügt. Durch seinen eigenen Tod hat er die Feindschaft getötet. Er ist in diese Welt gekommen und hat Frieden verkündet. Frieden für euch, die ihr fern von Gott wart, und Frieden für die, die das Vorrecht hatten, in seiner Nähe zu sein. Denn dank Jesus Christus haben wir, Juden wie Nichtjuden, durch ein und denselben Geist freien Zutritt zum Vater. Bis dahin. Wir wollen nochmal stille werden. Ja, Herr, zeig du jetzt dein königliches Walten. Bring Angst und Zweifel selbst zur Ruhe. Du wirst allein ganz recht behalten. Mach uns still und rede du. Amen. Ja, liebe Geschwister, wenn wir in diesen Text einsteigen, so ist es zumindest mir ergangen, nicht gelangen wir in ein komplett anderes Denken. Nicht, dass wir normalerweise so in unserer Kultur, in unserer Weltanschauung überhaupt nicht haben. Das ist einerseits ja nichts Neues. Es war eigentlich schon immer so, dass das Denken der Bibel eben nicht kompatibel ist mit dem, was so normal in der Welt also gedacht wird. Und der Apostel Paulus, das wissen wir, er sagt es ja selbst im Römerbrief, nicht, dass wir uns nicht eins machen sollen mit den Denksystemen dieser Welt, sondern dass wir ein neues Denken erhalten, nicht, wir sprechen da von der Metamorphose des Denkens. Jetzt natürlich die Frage, inwiefern wird wirklich hier in diesem Text also völlig anders gedacht? Das beginnt ja schon gleich am Anfang, dass davon die Rede ist, von einem Einst und Jetzt oder von einem Davor und Danach oder von einem Vorher oder Nachher, je nachdem, wie ihr das sagen wollt. Ich meine, dieses Wörterpaar ist zum Teil ja auch in der Werbung sehr beliebt, das kennen wir, nicht? Denken wir so an so eine Schlankheitsdiät, nicht ein Bild vorher mit der recht korpulenten Person und dann ein Bild mit derselben Person danach, nicht schlank wie eine Gerte und dazwischen, ja, was weiß ich, da lag die Einnahme irgendwelcher Mittel oder einer speziellen Diät. Also das kennen wir. Vorher und nachher, ja, auch der Apostel Paulus gebraucht dieses Wörterpaar, denn er erinnert ja gleich am Anfang seine Leser daran, nicht auch in eurem Leben, nicht gab es ein Vorher und ein Nachher. Wie gesagt, wir finden es gleich am Anfang, nicht Vers 12 beschreibt das Vorher, Vers 13 beschreibt das Nachher
Und das heißt also, dass es zwischen Vers 12 und Vers 13 ein Ereignis gegeben haben muss, nicht das eben zu dieser Unterscheidung, das zu diesem Vorher, zu diesem Nachher also geführt hat. Nicht? Und das war das Kommen also Jesu Christi in diese Welt mit seinem Sterben und seinem Leiden am Kreuz von Golgatha. Und wir alle wissen, das ist jetzt nicht zufällig entstanden, sondern das ist planerisch vom lebendigen Gott vorgegeben. Wir können es nachlesen, Epheser 1, die Verse 9 und 10. So, damit war also diese zeitliche Zäsur gesetzt und wir haben das ja auch noch so ein bisschen, das sind so die letzten religiösen Relikte, nicht in unserer Gesellschaft, nicht, wir sagen ja auch vor Christus, nach Christus. Es wird aber auch in der Hinsicht, liebe Geschwister, es wird aber auch in der Hinsicht anders gedacht, anders unterschieden als in der Welt, dass zunächst einmal die Menschheit oder die Völkerwelt in zwei Gruppen eingeteilt wird mit recht unterschiedlichen Größenangaben. Die eine Gruppe, das sind die Juden, die Beschnittenen, und die anderen, das sind die Nichtjuden, Querstrich Heiden, die Unbeschnittenen. Nicht, das ist eine schlichte, aber überraschende Aufteilung des lebendigen Gottes, nicht, was die gesamte Völkerwelt anbetrifft. Nicht, und dass die Menschheit sagt, ja, was soll so eine Einteilung? Wir unterscheiden doch ganz anders. Wir unterscheiden zwischen, was weiß ich, Kulturen, Rassen, Geschlecht, IQ, Hautfarbe, Religion und so weiter und so weiter. Und Gott sagt, nein. Ich habe innerhalb der Völkerwelt, nicht, habe ich ein Volk unterschieden von allen anderen. Ein Volk habe ich hervorgehoben, ein Volk habe ich erwählt, mit dem ich meine heilsgeschichtlichen Gedanken durchführen werde. Und da kommt niemand dran vorbei. Ich habe Abraham erwählt, ich habe Isaak erwählt, ich habe Jakob erwählt und so weiter, durch welche alle auf den einen, auf meinen Sohn, auf den Messias, auf den Retter, auf den Heiland hinausläuft. So habe ich es gemacht. Und dass Gott so vorgeht, dass Gott also ein Volk, das Volk der Juden, nicht unterschieden hat von allen anderen Völkern, ist ja etwas, woran sich der menschliche Sinn ja bis heute wundreibt. Nicht, wir kennen alle diese Passagen in der Bibel, nicht Taumel Jerusalem, der Taumelbecher der Nationen und so weiter und so fort. Nicht, aber der Apostel Paulus nimmt uns jetzt, wie er auch im Epheserbrief saß, nimmt uns jetzt wirklich mit geöffneten Augen des Herzens, nimmt er uns eine Sicht in eine Denkweise hinein, ja, die man so nicht haben kann. Die man einfach so nicht haben kann, wenn es einem durch die Bibel, durch das Wort Gottes nicht offenbart wird oder gegeben wird. So, nun haben wir zunächst mal die beiden Gruppen, nicht die einen, die Juden haben jetzt nun ganz entscheidende Dinge. Nicht, das wird uns ja hier auch im Text gesagt, nicht, sie haben den Messias, er ist ihnen zumindest angesagt worden. Sie haben das Bürgerrecht, sie haben die Bündnisse, sie haben die Hoffnung, sie haben die Beziehung zum lebendigen Gott. Und wer das noch etwas intensiver nachlesen will, der kann dann Römer 9, Vers 4 aufschlagen, da wird das noch etwas detaillierter beschrieben. Und das sind ja keine unwesentlichen Dinge. Aber all das haben die Nichtjuden, Querstrich Heiden, eben nicht. Und dadurch sind die Juden, die wenigen, ganz nah und die Heiden, die vielen, ganz fern. So sagt es ja unser Wort. Also wir merken, das Denken der Bibel komplett anders als normalerweise in der Welt also wirklich gedacht wird. Und damit haben wir schon die zweite überraschende Erkenntnis der biblischen Weltanschauung. So, und die nächste Erkenntnis ist, dass hier in Vers 14 ist von einer Trennmauer, von einem Zaun die Rede. Und man fragt sich jetzt, wen trennt nun eigentlich dieser Zaun? Man könnte ja zunächst meinen, dass es die Juden und die Nichtjuden trennt. Es ist ja ständig hier in diesem Abschnitt von diesen beiden Gruppen die Rede. Wenn man aber jetzt etwas weiterliest, die Verse 15 und 16, dann könnte es doch sein, dass der Apostel Paulus zunächst einmal einen anderen Zaun im Blick hat, einen Zaun, ja, der, wie soll ich sagen, der lebensgefährlich ist. Ja, man müsste korrekterweise sagen, der tödlich ist.
Nicht ein Zaun, der zwischen Juden und Heiden einerseits und dem lebendigen Gott andererseits steht. Nicht also beide Gruppen, die wenigen Nahen, die Juden, und die vielen Fernen, die Heiden, nicht sind von Gott getrennt. Und normalerweise besteht ja zwischen Gott und seinen Geschöpfen Feindschaft. Nicht so bewertet Gott ihren Unglauben, ihren Ungehorsam und ihre Untreue. Nicht der Zugang ist damit versperrt. Und solange dieser Zugang dicht ist, gilt das, was am Ende von Vers 12 steht. Wir haben es vorhin gehört. Euer Leben in dieser Welt war ein Leben ohne Hoffnung, ein Leben ohne den lebendigen Gott. So, das ist der Zustand des Normalbürgers. Und deswegen betont ja der Apostel Paulus in Vers 16, dass beide Gruppen, Juden wie Nichtjuden, ja, mit Gott versöhnt werden müssen, um überhaupt zu ihm kommen zu können. Und damit, dahinter verbirgt sich eine interessante Frage, nicht wie steht das mit der Judenmission? Wir wissen, dass das ja eine strittige Frage ist in unserer kirchlichen Landschaft. Aber demnach ist auch die Judenmission statthaft und erlaubt. So, und diesen tödlichen Zaun, der zwischen Juden und Nichtjuden und dem lebendigen Gott besteht, den hat nun Jesus Christus eingerissen. Und der Apostel Paulus beschreibt das ja mit verschiedenen Formulierungen. Vers 13, durch das Blut Jesu Christi. Vers 14, durch das Opfer seines Leibes. Vers 16, durch das Kreuz. Weil eben am Kreuz durch das Opfer des Leibes das Blut geflossen ist. Und Vers 16 lesen wir, endet also mit dem Fazit, dass Jesus die Feindschaft beseitigt hat durch sich selbst. Ja, dass er sich im Grunde genommen quasi mit seiner ganzen Existenz in dieses Geschehen da hineingeworfen hat. Und das müssen wir auch richtig begreifen, liebe Geschwister, denn Jesus hat nicht für uns verhandelt. Er hat auch keinen Kontakt vermittelt zwischen seinem Vater und seinen Geschöpfen, sondern er hat sich da mit seiner ganzen Existenz wirklich in dieses Geschehen hineingeschmissen. Ja, das ganze Geschehen am Kreuz auf Golgatha ist wie bei einem Minenfeld. Nicht? Stellen Sie sich vor, zwischen dem lebendigen Gott und den Menschen und seinen Geschöpfen liegt dieses Minenfeld. Keiner hat die Möglichkeit, zu Gott zu kommen. Und wenn er es versucht, nicht, dann wird er in die Luft gesprengt, sozusagen im Bild jetzt gesprochen, und ja, er zerschellt in der Heiligkeit oder vor der Heiligkeit Gottes, er zerschellt in dem Gericht des lebendigen Gottes. So, und was hat jetzt Jesus Christus gemacht? Er ist auf dieses Minenfeld gegangen. Er hat, ja, sehenden Auges ganz bewusst auf diese Minen getreten, hat sie ausgelöst und hat sich durch das gerechte Gericht Gottes wirklich in die Luft sprengen lassen, zerreißen lassen, obwohl er ohne Sünde war, liebe Geschwister. Und damit hat sich natürlich auch etwas Entscheidendes geändert, was wir in Vers 15 lesen. Nicht, er hat das Gesetz mit seinen zahlreichen Geboten und Satzungen außer Kraft gesetzt. Auch das dürfen wir jetzt nicht falsch verstehen. Das heißt jetzt nicht, dass Jesus damit die Gültigkeit der Gebote außer Kraft gesetzt hat. Nein, sie haben weiterhin noch Gültigkeit, denn wir wissen, sie geben uns Orientierung, sie geben uns die Richtlinien vor. Sie sagen uns, was der verbindliche Wille des lebendigen Gottes ist im Umgang mit unserem Leben, zum Beispiel im Umgang mit unseren Nächsten. Nicht? Und es ist aber ganz wichtig, dass wir die Gebote immer wieder als Spiegel haben, damit wir wirklich unsere Sündhaftigkeit immer wieder erkennen. Wir sind und bleiben Sünder, wenn auch errettete Sünder, und haben jeden Tag die Vergebung also wirklich notwendig. Aber die Gebote sind jetzt nicht mehr dieser Zaun oder diese Trennmauer zwischen Gott und uns. Sie können uns also jetzt nicht mehr anklagen. Nicht dadurch, dass wir zu ihm kommen dürfen durch das Versöhnungswerk Jesu Christi, dadurch, dass uns jetzt das Evangelium verkündigt worden ist, dadurch, dass er uns die Herzen geöffnet hat und dass wir es eines Tages haben im Glauben annehmen dürfen, nicht
schaut uns Gott jetzt ganz anders an. Er schaut uns immer durch seinen Sohn Jesus Christus an, nicht der sündlos gelitten und gestorben ist und auferstanden und natürlich auch auferstanden ist später. Nicht Christi Blut und Gerechtigkeit, das ist mein Schmuck und Ehrenkleid. Für den Gottlosen nicht ist das Gebot, sind die Gebote wie eine Anklage. Nicht die Gebote sagen ihm, wie er zu leben hat. Und sein Leben betrachtet liegt komplett daneben. Natürlich, liebe Geschwister, natürlich gab es auch diesen Zaun zwischen Juden und den Nichtjuden / Heiden. Natürlich. Wir sagten ja vorhin, es ist immer wieder die Rede hier von diesen beiden Gruppen. Und in Vers 14 sagt er es ja, er hat aus Juden und Nichtjuden eine Einheit gemacht. Nicht Vers 15. Er hat aus den beiden sozusagen einen neuen Menschen gemacht. Nicht Vers 16. Nicht er hat beide durch das Leiden und Sterben seines Sohnes Jesus Christus versöhnt. Und nochmal Vers 18. Nicht, dass beide Gruppen nicht haben jetzt durch denselben Geist haben jetzt freien Zutritt zum Vater. Wir haben es ja vorhin unterwegs. Diese beiden Gruppen unterscheiden sich jetzt durch ihre Vergangenheit. Und zwar die einen waren von Geburt im Juden und die anderen waren von Geburt Heiden. Und zwischen diesen beiden hat es eine Trennmauer gegeben und man muss es auch sagen, zum Teil von Gott so gewollt. Zum Teil von Gott so gewollt. Er hatte nämlich die Juden ganz besonders auserwählt. Nicht, er hat ihnen Besonderes gegeben, er hat ihnen besondere Gebote, besondere Satzungen, er hat ihnen die Festtage gegeben, er hat ihnen die Opfer gegeben und so weiter. Nicht, die Juden sollten sich nach dem Plan Gottes schon unterscheiden von dem Rest der Welt. Aber die Frage ist natürlich, warum sollten sie sich unterscheiden? Sie sollten nämlich einen Dienst an den Heiden tun. Sie sollten nämlich durch ihr Verhalten auf den lebendigen Gott hinweisen. Und sie, die Juden, sollten sie, die Heiden, einladen zum lebendigen Gott. Das war eigentlich ihr Dienst. Wie das ausgegangen ist, wissen wir ja alle. Nicht, und das ist ja schon im Alten Testament angesagt. Jesaja 56, Vers 7, da heißt es, mein Haus soll ein Bethaus sein. Ja, für wen? Für alle Völker. Und als der lebendige Gott den Abraham berief, hat er gesagt, durch dich sollen gesegnet werden alle Völker. Natürlich hatte sich jetzt durch diese Unterscheidung, die ja zum Teil von Gott so gewollt war, hatte sich natürlich im Laufe der Jahrhunderte Trennendes ergeben. Ja, richtig. Das kann man ja besonders gut und deutlich sehen am Tempel. Nicht wer, wann, wo, wie, in welche Bereiche durfte. Nicht, und man hat bei Ausgrabungen hat man eine Inschrift gefunden, folgenden Inhalts. Kein Heide darf innerhalb der Schranke des Heiligtums eintreten. Wer es dennoch wagt und ergriffen wird, nicht ist für den Tod, der folgen wird, selbst verantwortlich. Klare, eindeutige Sprache. Oder denken wir nur an den mühsamen Weg eines Proselyten, wenn er zum jüdischen Glauben übertreten wollte. Und dann fand ich noch eine interessante Stelle in der Apostelgeschichte. Der Apostel Paulus kommt von seiner dritten Missionsreise zurück und plötzlich geht das Gerücht herum, dass er, der Jude, der ja in den Tempel durfte, einen Nichtjuden mit in den Tempel hineingebracht hätte, obwohl das gar nicht stimmt. Aber es gab einen furchtbaren Aufruhr. Kann man also irgendwie nachlesen, Apostelgeschichte 21. Und jetzt zurück zu Jesus. Jetzt entdecken wir, dass mit dem Ereignis auf Golgatha nicht wirklich eine Revolution stattgefunden hat zwischen diesen beiden. Nicht, dass eben nicht nur die Nahen, also die Juden, die ja schon Christus angesagt bekamen im Alten Testament, nicht, dass sie jetzt zu ihm kommen können, sondern dass jetzt auch die Fernen, die Heiden, nicht das gleiche Recht haben. Nicht, und es gibt eine ganz, auch das
war schon im Alten Testament angekündigt. Es gibt eine ganz prägnante Stelle aus dem Buch des Propheten, Jesaja 49, der Vers 6. Da heißt es: Es ist zu wenig, dass du mein Knecht bist, die Stämme Jakobs aufzurichten und die Zerstreuten Israels wiederzubringen. Es ist zu wenig, sondern ich habe dich auch zum Licht der Heiden gemacht, dass du seist mein Heil bis an die Enden der Erde. So, und jetzt mussten natürlich die Heiden nicht mehr den Umweg gehen über das Judentum, um, ich sag's mal so, in die Gemeinde Jesu Christi zu kommen. Nicht? Und die Juden, das wissen wir auch, die brauchten jetzt nicht mehr diese Opfer zu bringen, weil Jesus Christus eben das entscheidende Opfer gebracht hat. Aber das sagt uns als Gemeinde etwas ganz, ganz wichtig. Gut, wir haben jetzt nicht das Problem Juden, Christen, Heidenchristen hier in unserer Gemeinde, nicht? Wir hier sitzen nur Heidenchristen, ja? Aber trotzdem, liebe Geschwister, achten wir darauf, dass wir nicht in unseren Köpfen und in unseren Herzen solche überflüssigen Zäune aufbauen. Oh, nicht, wir gehören ja durch Jesus Christus zusammen. Und der Apostel Paulus, der macht es ja ganz geschickt. Er appelliert ja nicht an unseren guten Willen. Er appelliert auch nicht an die Toleranz, sondern er greift auf Fakten zurück. Nicht, er sagt, seht auf Christus. Seht auf Christus. Jeder von uns, ob fern oder die nahen, nicht der jetzt zu seinem Leib gehören darf, tja, nur deshalb, weil Jesus Christus alles getan, alles dafür geleistet hat. Und das ist eben das Wunder, das ist eben das Geheimnis der Gemeinde. Nicht? Christ ist jetzt Christ. Nicht ob Judenchrist oder Heidenchrist, was weiß ich, ob Arbeitnehmer oder Arbeitgeberchrist, ob armer Christ, ob reicher Christ, nicht ob Schüler, Studentenchrist oder Professorenchrist. Diese Unterschiede sind jetzt durch Jesus Christus nicht in der Gemeinde aufgehoben, liebe Geschwister. Und trotzdem bleiben wir nüchtern. Bei alledem bleiben wir wirklich nüchtern. Denn es kommen ja die unterschiedlichsten Menschen da in der Gemeinde Jesu Christi zusammen. Und wir sind alle noch Menschen. Und jeder bringt so seine Macke mit in die Gemeinde hinein. Ist auch Fakt. Nicht jeder hat so seine persönlichen Eitelkeiten, seine persönlichen Empfindlichkeiten, nicht seinen Stursinn, seinen Eigensinn und so weiter und so fort. Nicht, das bringen wir doch mit. Das ist doch Realität. Nicht? Und deswegen kann es in der Gemeinde krachen. So krachen, dass man sich entzweit. Und Jesus Christus sagt uns, wie wir da wirklich miteinander umzugehen haben. Nicht? Und er sagt es von euch, Jesusleuten, kann ich das erst recht erwarten, dass ihr euch darum kümmert, dass es in der Gemeinde so zugeht, wie es mein Wille ist? Nicht? Das müssen wir ganz klar und ganz nüchtern sehen. Da wir jetzt schon mal bei Zäunen sind, es gibt noch einen Zaun. Ich weiß nicht, wo man ihn genau entdecken kann. Wahrscheinlich versteckt oder zwischen den Zeilen herauszulesen in Vers 17. Ja, das ist ein Zaun, der ja oftmals gar nicht so wahrgenommen wird, aber der ein erschreckendes Merkmal hat. Es ist nämlich ein Zaun, der nicht zu vermeiden ist, der in alle Ewigkeiten bleibt. Und wir wissen, um welchen Zaun es da geht. Es ist ein Zaun, der durch die Familien gehen kann. Er kann also innerhalb einer Familie, kann der Ehepartner trennen, obwohl sie sich innig lieben. Er kann innerhalb der Familie Geschwister trennen. Er kann außerhalb der Familie echte Freundschaften durcheinanderbringen oder zerstören. Es ist ein Zaun, ja, der unvermeidlich ist, der bis in alle Ewigkeiten bleibt. Nicht nur dieser unvermeidliche Zaun ist heute der Zaun zwischen Christen und Nichtchristen. Müssen wir ganz nüchtern sehen. Wie gesagt, der in alle Ewigkeiten bestehen bleibt. Auch daraus haben wir etwas zu lernen, was eben nicht dazu führen darf, dass uns dieser Zaun nicht mehr zu interessieren hat. Denn solange Zeit ist,
Solange wir hier auf der Erde leben, haben wir von Jesus Christus den Auftrag, vor diesem Zaun nicht zu kapitulieren. Denn es ist ja so, immer wenn das Evangelium verkündigt wird, all das, was wir gerade bis jetzt gehört haben, nicht, dass er durch sein Werk Nichtjuden und Juden versöhnt hat, nicht, dass Menschen zum lebendigen Glauben an ihn gekommen sind, ist es immer so, immer wenn das Evangelium verkündigt wird, ist es so, jetzt im Bild gesprochen, nicht, dass dieser unvermeidbare Zaun für einen kurzen Moment heruntergedrückt wird und Menschen eingeladen werden, über diesen Zaun zu steigen. Diese Aufgabe haben wir, bis wir hier abtreten. Das müssen wir also ganz klar sehen. Und wenn hier in dem Text immer wieder von den Fernen und von den Nahen die Reden sind, ja, man könnte das vielleicht jetzt auch auf unsere heutige Zeit übertragen. Wer sind die Fernen? Ja, vielleicht sind es die, die mit Gott absolut nichts mehr zu tun haben wollen. Die sagen, es ist für mich vollkommen überflüssig. Für mich braucht es überhaupt nicht ans Kreuz zu gehen. Vollkommen überflüssig. Lass mich mit dem Ganzen in Ruhe. Ja, und die Nahen, vielleicht sind es die heute, die religiös interessiert sind, die zwar an einen lebendigen Gott glauben, die sagen, ja, es gibt einen Gott und ich glaube auch daran und ich bin auch davon überzeugt, dass nach dem Tode es weitergeht, obwohl es niemand so genau sagen kann, wie es dann aussieht. Aber die Sache mit Jesus Christus, die ist mir doch ein bisschen zu eng. Tja, liebe Geschwister, egal ob fern oder nah, nicht, sie haben beide eines gemeinsam, sie stehen jenseits dieses unvermeidlichen Zaunes. Nicht, ob sie nun 100 Meter davon entfernt sind oder ob sie angelehnt an diesem Zaun liegen, nicht, daneben ist daneben, am Ergebnis ändert sich überhaupt nichts. Tja, und so bleiben drei Fragen übrig, die sich jeder von uns stellen kann. Nicht, gibt es in deinem Leben über einen überflüssigen Zaun? Gibt es in deinem Leben vielleicht eine Person, nicht, wo du, sag ich mal, innerlich schon auf Distanz gegangen bist zu dem, mit dem du absolut nichts mehr zu tun haben willst? Nächste Frage, nicht, wo sind in deinem, ja, in deinem Umfeld, wo sind da also unvermeidbare Zäune? Kennst du Menschen aus deinem Umfeld, ja, die entweder von Jesus Christus noch nichts gehört haben oder die momentan Schwierigkeiten haben mit dieser ganzen Problematik. Gibt es solche unvermeidlichen Zäune in deinem Umfeld? Und natürlich die allerwichtigste Frage, die entscheidendste Frage, die wichtigste Frage, ist der tödliche Zaun wirklich in deinem Leben beseitigt? Das ist natürlich die wichtigste Frage, liebe Geschwister. Und damit kommen wir zu einer letzten Erkenntnis der biblischen Weltanschauung. Denn jetzt, nachdem Jesus Christus sozusagen die Welt versöhnt hat, dass Menschen zu ihm kommen können und dass Menschen jetzt das Evangelium gehört haben, er ihnen die Herzen geöffnet haben, sie es angenommen haben, gibt es jetzt eine dritte Gruppe. Und zwar nicht die jetzt zu diesem neuen Organismus,

Aber jetzt so, dass die erste kurze Phase der Gemeinde Jesu Christi eine ausschließlich jüdische Phase war. Jetzt bezogen auf das Kernland, wohlgemerkt, auf das Kernland, nicht Israel, nicht? Bis dann die ersten Heiden zum Glauben kamen, der Kämmerer, dann die Effekte der Samaria-Mission und dann der Hauptmann Cornelius, nicht? Und so weiter und so fort. Ja, liebe Geschwister, das müssen wir doch sagen. Das, was wir bis jetzt in diesem Text wirklich gehört haben, wird doch heute so nicht gedacht. Wird doch heute nicht gedacht. Und wie weit wir von diesem Denken, biblischen Denken, nicht hier in unserem Land entfernt sind, das merkt man unter anderem daran, nicht mal, dass man immer wieder überrascht ist, wenn ein Jude zum lebendigen Glauben an den Herrn Jesus Christus in unserem Land kommt. Und der Apostel Paulus würde gemäß seines Römerbriefes, er würde sagen, hallo, lieber Heide, nicht wenn jemand das erste Recht hat, nicht den Messias in Anspruch zu nehmen, dann doch wohl ein Jude. Nicht sei froh, dass du hinzugekommen bist. Also stelle A und B nicht auf den Kopf. Nicht? Ganz klar. Also, was uns wirklich in diesem Text entgegenkommt, ist ein völlig anderes Denken, liebe Geschwister. Und es gilt, das wieder wahrzunehmen oder wieder richtig wahrzunehmen. So, und jetzt, liebe Geschwister, was ist jetzt? Jetzt bin ich mit Jesus Christus versöhnt. Bleiben wir mal jetzt bei den Fernen, hier bei den, es gilt genauso auch für die Nahen, für die Judenchristen. Aber was jetzt? Jetzt bin ich mit Jesus Christus versöhnt. Ich habe sein Evangelium gehört. Er hat mir das Herz geöffnet. Ich bin zum lebendigen Glauben an ihn gekommen. Was jetzt? Jetzt erfreue ich mich dieser Heilsgüter, die jetzt da aufgezählt werden. Nie mehr ohne Frieden. Nie mehr ohne Gemeinde. Nie mehr ohne Zugang zum Vater. An diesen Heilsgütern darf ich mich jetzt wirklich erfreuen, liebe Geschwister. Nie mehr ohne Frieden. Es ist ja hier in diesem Text in einer Dichte vom Frieden die Rede, wie in kaum einem anderen Textabschnitt in der Bibel. Nicht? Vers 14, Christus selbst ist unser Friede. Vers 15, um auf diese Weise Frieden zu schaffen. Vers 17 taucht sogar dreimal auf. Nicht in die Welt gekommen und hat Frieden verkündigt. Frieden für euch, die ihr fern wart von Gott, und Frieden für die, die das Vorrecht hatten, in seiner Nähe zu sein. Frieden. Frieden ohne Ende. Und Frieden, oder wie der Jude sagen würde, Shalom, ist ja für uns mehr als Waffenstillstand, sondern dass ich jetzt in der neuen Welt Gottes auch angekommen bin und alles, was mir da an Verheißungen gilt. Es gab einen interessanten Eintrag in ein Gästebuch in einem Badeort in Norddeutschland, folgenden Inhalts. Mein armes Herz hienieden, also hienieden ist so ein uraltes deutsches Wort, also mein armes Herz hier auf Erden. Mein armes Herz hienieden von manchem Sturm bewegt, erlangt den wahren Frieden, wenn es nicht mehr schlägt. Ja, das ist leider auch so eine ganz irrtümliche Vorstellung, leider so ein ganz fataler Irrtum, dass man denkt, erst wenn man tot ist oder wenn das Herz nicht mehr schlägt, dann hat man Ruhe und Frieden. Und dann passierte Folgendes. Einige Wochen später las ein anderer Gast diesen Eintrag und er überlegte ganz kurz, griff dann zu seinem Kugelschreiber und schrieb Folgendes. Mein armes Herz hienieden, von manchem Sturm bewegt, erlangte wahren Frieden, seit es für Jesus Christus schlägt. Nicht? Das war die Antwort. Das war die Antwort. Es gibt also in der Tat diesen echten Frieden, das ist der Friede mit dem lebendigen Gott. Und wenn ein Mensch diesen Frieden nicht hat, dann braucht er nicht auch nicht nach irgendeinem anderen Frieden zu suchen. Er wird ihn nicht finden, denn die Bibel sagt klipp und klar, die Gottlosen haben keinen Frieden. Die Gottlosen haben keinen Frieden. Aber nicht nur nie mehr ohne Frieden, sondern jetzt kommt auch ein Punkt, der für uns sehr, sehr wichtig ist. Nie mehr ohne Gemeinde. Nie mehr ohne Gemeinde. Vers 16. Dadurch, dass er am Kreuz starb, hat er sowohl Juden als auch Nichtjuden mit Gott versöhnt und zu einem einzigen Leib der Gemeinde zusammengefügt und so weiter. Nie mehr ohne Gemeinde.

Nicht, was aus der Sicht der Bibel natürlich ganz elementar ist. Man ist ja wirklich überrascht, dass manche Christen so den, dass sie das gar nicht so zentral sehen. Dass manche Christen so den Eindruck vermitteln, ja, Gemeinde ist so eine Art, was weiß ich, Ortsverband oder Verwaltungseinheit oder eine Organisation, um die Sache Jesu Christi noch einigermaßen gut hier auf der Erde abzuwickeln. Nicht, aber Glaube, liebe Geschwister, Glaube ist mehr als ein individuelles Beziehungsgefüge zwischen dem lebendigen Gott und mir. Nicht mit meinem Leben bin ich eingebettet in diesen neuen Organismus des Leibes des Christus, liebe Geschwister. Gemeinde zeigt etwas von meiner neuen Zugehörigkeit. Denn ich bin in der Gemeinde mehr, als ich selber alleine bin, liebe Geschwister. Das müssen wir mal begreifen. Nicht, ist keine Organisation, ist eben nicht ein bisschen, was weiß ich, Verein, Körperschaft, Gebäude, Satzungen und so weiter, nicht, wo wir Deutschen ja immer recht gut sind. Nicht, erinnern wir uns doch, was am Ende von Epheser 1 steht. Ja, Gott hat ihm alles unter die Füße gelegt und er hat ihn, den Herrscher über das ganze Universum, zum Haupt der Gemeinde gemacht. Sie ist sein Leib und er lebt in ihr mit seiner ganzen Fülle. Er, der alles und alle mit seiner Gegenwart erfüllt. Und liebe Geschwister, das müssen wir lernen. Wenn ich neu denke, nicht, wenn ich biblisch denke, dann denke ich auch immer in Gemeinde. Dann denke ich auch immer Gemeinde. Nicht notwendigerweise, sondern glücklicherweise denke ich in Gemeinde. Nicht, damit bin ich wirklich mehr, als ich selber alleine bin, liebe Geschwister. Und ich hoffe, dass dieses völlig andere Denken, auch dieses Denken in Gemeinde, dass das wirklich bei uns allen ankommt. Nicht, wie oft habe ich schon gehört, nicht, was ist dieser Gemeindeclub doch für ein seltsamer Club? Und dann erzählt er mir weiter, nicht, was wäre das schön, wenn es nicht diese eigenartigen Christen da gäbe, nicht am besten die Gemeinde bestünde nur aus uns beiden, Herr Jesus Christus, aber ich würde zumindest aussortieren, damit am Ende noch die Sympathischen übrig bleiben. Nur dann wird die Gemeinde immer kleiner, ganz super klein, bis hin zu folgender Anekdote. Nicht, da kommt ein Gemeindemitglied im Gebet zum lebendigen Gott und erzählt ihm das Problem. Und der lebendige Gott sagt zu ihm, da muss ich dich zu meinem Sohn schicken. Und er schickt ihn dann zu seinem Sohn. Und dort angekommen sagt er, weißt du, Herr Jesus, ich habe ein riesengroßes Problem. Ich möchte so gerne in diese kleine Gemeinde hineinkommen, aber die haben zu mir gesagt, ich würde gar nicht zu ihnen passen. Und daraufhin erwidert Jesu, macht nichts, musst du auch nicht traurig darüber sein. Ich durfte auch nicht hinein. Seht, das ist der Gedankengang. Letztendlich dreht sich alles nur noch um mich. Aber das ist kein Gemeindedenken, liebe Geschwister. Nicht nie mehr ohne Gemeinde. Nicht auch das ein komplett anderes Denken, liebe Geschwister. Das Denken ist eben nicht, die können vom Glück sagen, dass sie mich haben. Sondern genau umgekehrt, nicht ich kann von Glück sagen, dass ich sie habe, die Gemeinde. So muss es sein, liebe Geschwister. Denn ich bin wirklich eingebettet in diese Gemeinschaft, nicht die alle zum Leib des Christus gehören, liebe Geschwister. Und was das bedeutet, welches Glück es wirklich ist, das haben wir ja in der Corona-Zeit erlebt. Nicht, wo auch wirklich, und das ist ja erschütternd, wo auch sicherlich manche Gemeinden nicht das Denken in Gemeinde komplett abgeschaltet haben. Und insofern diesen Gemeinden das keine Sorgen gemacht hat, mache ich mir allerdings Sorgen um solche Gemeinden, liebe Geschwister. Nicht, was machen da unsere Glaubensgeschwister in ganz anderen Situationen auf dieser Welt durch, liebe Geschwister? Um das wirklich ein Stück zu erleben, real zusammen sein mit einer Glaubensschwester oder mit einem Glaubensbruder, liebe Geschwister, um das Wort Gottes zu teilen, wirklich. Da spüren wir etwas von dieser unglaublichen Kraft und Schönheit. Ja, dass ich mehr bin, als ich alleine bin, wenn ich wirklich in Christus, wenn ich wirklich in Gemeinde bin, denke und lebe. Nie mehr ohne Frieden.
Nie mehr ohne Gemeinde und ein letztes, nie mehr ohne Zugang. Vers 18, unser letzter Vers. Denn dank Jesus Christus haben wir alle Juden wie Nichtjuden durch ein und denselben Geist freien Zutritt oder freien Zugang zum Vater. Das ist ja ein wunderschöner Trinitätssatz. Nicht, aber dieser Vers, liebe Geschwister, dieser Vers ist für den Apostel Paulus absolut wirklich fundamental. Denn wenn er jetzt diese Gemeinde in Ephesus anspricht, jetzt sind wir also außerhalb dieses Kernlandes, und da muss man natürlich jetzt Folgendes sagen. Denn diese Gemeinde in Ephesus und all die anderen kleinasiatischen Gemeinden hatten rein prozentual nur einen ganz kleinen jüdischen Anteil, während die absolute Mehrheit in den Gemeinden aus Heidenchristen bestand. Und nun sagt Paulus der Gemeinde in Ephesus, jetzt schaut einmal, was der Herr Jesus Christus aus euch wirklich gemacht hat, aus euch Heiden gemacht hat. Nicht, die ihr vorher ohne Hoffnung wart, ohne Beziehung zum lebendigen Gott, ohne Bürgerrecht und so weiter und so weiter und so weiter. Und das muss uns auch mal klar werden, liebe Geschwister, was das jetzt wirklich bedeutet, dass der lebendige Gott sowas aus uns Heiden gemacht hat. Nicht? Sagen wir es mal so, der Jude, um es jetzt mal ganz elementar zu sagen, ist nicht der bessere Mensch, nicht, siehe Epheser 2, erster Teil in Bezug auf die Ferne zu Jesus Christus. Das Todsein betrifft auch den Juden. So, der Jude hat aber nur andere Voraussetzungen. Der hat eben andere Voraussetzungen. Ich sage es mal ganz mutig und ganz kühn, nicht, aber gegenüber dem jüdischen Volk war der lebendige Gott aufgrund der Verheißungen, die er den Vätern gegeben hat, ja, ich sage es jetzt mal ganz kühn und mutig, in der Pflicht. Konnte gar nicht anders handeln. Nicht, Jesus Christus musste kommen. Konnte gar nicht anders handeln, liebe Geschwister. Er hatte gar keine Chance, nicht zu kommen. Ich sage das mal trotzdem so ganz mutig. Nicht, aber gegenüber den Heiden war er nicht in der Pflicht. Es gab nicht irgendwelche Zusagen an irgendwelche Väter, für die Heiden gab es nicht. Nicht für die Heiden konnte er kommen. Und es ist interessant, dass man das sogar in der Sprache des Apostel Paulus feststellt. Nicht Römer 15, ab Vers 8. Ich sage euch, Christus ist ein Diener der Juden geworden. Ja, warum? Um der Wahrhaftigkeit des lebendigen Gottes willen. Und um die Verheißungen zu bestätigen, die er den Vätern gegeben hat. Und jetzt kommt es. Die Heiden aber sollen Gott loben, um der zusätzlichen Barmherzigkeit, zusätzlichen Gnade willen. Da haben wir es. Nicht, sagen wir es mal in unserer Sprache. Der Vater sagt zum Sohn, wir sind in der Pflicht. Wir haben es den Vätern versprochen. Du, mein Sohn, du musst kommen, du musst gehen, du musst auf diese Erde gehen. Bleibt dir nichts anderes übrig. Den Heiden gegenüber sind wir nicht in Zugzwang, aber wir machen ihnen freundlicherweise die Tür auf. Nicht, dass uns das mal klar wird. Und seitdem, liebe Geschwister, seitdem sind wir jetzt nicht mehr in Bezug auf den lebendigen Gott. In Bezug auf den lebendigen Gott sind wir jetzt keine Gäste und Fremdlinge mehr. Aber das wäre jetzt schon wieder der Vorgriff auf die nächste Predigt. Ja, liebe Geschwister, damit bin ich am Ende und ich darf euch bitten, dass wir uns noch zum Gebet erheben.

Es ist 13 Uhr und 49 Minuten. 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

Wisst ihr, ich habe sehr viele Jahre als Evangelist viel unterwegs gewesen und Evangelisationen gehalten. Und irgendwann kam bei mir der Punkt, worüber muss man reden, wenn man evangelisiert? Über was muss man sprechen? Über welche Bibelstellen muss man reden? In dieser Phase habe ich mich sehr stark mit der Bibel auseinandergesetzt und gefragt, auch Gott gefragt, was ist das Thema, was man in der Evangelisation sprechen muss? Und wissen, so bin ich auf Lukas 15 gekommen. Für mich ist Lukas 15 eigentlich der Mittelpunkt der ganzen Bibel. Eines der wichtigsten Stellen in der Bibel. Lukas 15, das Kapitel. Und so werden wir uns in diesen nächsten 4 Tagen einfach auf dem Weg mit Lukas 15 machen. Lukas 15, dort geht es darum, dass Jesus erklärt, warum er gekommen ist. Und so werden wir uns verschiedene Arten der Verlorenheiten anschauen und sehen, wie verloren wir eigentlich sind und wie Gottes Rettung aussieht. Wisst ihr, Verlorenheit ist auch etwas, was uns vom Gefühl her packt. Jeder kennt Verlorenheit. Und ich möchte das wieder wachrütteln, weil viele Menschen sagen heute, Verlorenheit, wo bin ich verloren? Verlorenheit gibt's gar nicht. Doch, wir leben im Zeitalter des Internets, da wird jeder gefunden, da gibt's keine Verlorenheit. Deshalb möchte ich einfach mit euch so ein bisschen uns auf dem Weg dieses Themas Verlorenheit zunächst mal vielleicht vom Gefühl her nähern. Wisst ihr, auch in der heutigen Zeit gehen Menschen, hört gut zu, in Deutschland massenhaft verloren. Das heißt, sie verschwinden einfach. Man kann es eigentlich nicht glauben. Man denkt, das kann ja eigentlich nicht sein, dass Menschen sich plötzlich von jetzt auf gleich verschwinden und nicht mehr auftauchen. Doch gibt es. Übrigens gibt es eine Vermisstendatei des Bundeskriminalamts, umfasst am Tag in Deutschland bis 6.000 Menschen. Am Tag verschwinden 6.000 Menschen. Einfach so. Die waren gerade da und plötzlich sind sie weg. Sie kommen nicht mehr zurück. Und es packt mich heute noch, dass eine ältere Frau in unserer Gemeinde eines Tages weggegangen ist und nicht mehr wiederkam. Und wir haben als Gemeinde sie gesucht. Wir haben sie Wochen, wir haben sie monatelang gesucht. Und irgendwann hat man sie tot aufgefunden. Und wisst ihr, das hat mit uns etwas gemacht. Diese Frau war verloren. Verlorenheit, wenn jemand das erlebt, dass jemand aus der Familie plötzlich verschwindet, das kann man gar nicht beschreiben. Und liebe Gemeinde, wir haben dieses Gefühl nicht mehr von Menschen, die eigentlich auch geistlich verloren sind. Es berührt uns irgendwie gar nicht mehr so richtig. Und ich möchte uns als Christen wachrütteln. Verlorenheit ist emotional. Wisst ihr, europaweit am Tag verschwinden 50.000 Menschen am Tag, europaweit. Gut, die meisten, die Hälfte davon, kommt nach einer Woche wieder zurück. Schüler, die aus Zeugnisangst ausreisen, Patienten an Kliniken rennen weg vor irgendwelchen OPs oder was auch immer. 4 Wochen später tauchen 80% wieder auf, von denen, die plötzlich verschwinden. Aber wenn sie dann Monate verschwinden, dann fragt man sich, wie lange kann man noch warten? Manchmal sind Jahre vergangen von Menschen, die einfach nicht mehr wiedergekommen sind. Und ich weiß aus den Erzählungen von meinen Omas, ich habe meine Omas kennengelernt, aber meine Opas habe ich nicht kennengelernt. Die sind irgendwann abgeholt worden. Kennt ihr das? Die sind nicht mehr wiedergekommen. Die sind verloren gegangen. Wo sind sie geblieben? Wir wissen es nicht. Merkt, dieses Thema ist nicht ganz so einfach. Dieses Thema ist emotional. Aber ich möchte nicht nur dieses Emotionale. Ich möchte euch eine Information, jeden Abend werden wir uns ein Beispiel über Verlorenheit anschauen und dann möchte ich die Information von der Bibel her euch weitergeben. Ja, der Mensch ist sündig, und auf der anderen Seite gibt es einen Gott, der heilig ist. Und es gibt eine große Kluft zwischen dem Menschen und Gott. Und die Bibel sagt, dass der Mensch getrennt von Gott in einem verlorenen Zustand sich befindet. Aber der Mensch probiert die ganze Zeit, sich zu Gott zu nähern. Er probiert durch ein gutes Leben, er probiert durch Religion, durch Spenden, durch moralisches Leben, Gutes tun,
versucht er, sich Gott zu nähern. Aber wie er sich auch anstrengt, er wird nie diese Kluft überbrücken. Schaut mal, deshalb ist Jesus Christus in diese Welt gekommen. Jesus ist in diese Welt gekommen, um eine Brücke zu schaffen. Deshalb ist Jesus gestorben, indem er sich dem Gericht Gottes, das wir verdient hätten, gestellt hat und für uns am Kreuz von Golgatha gestorben ist. Immer dann, wenn ein Mensch durch eine persönliche Entscheidung für Jesus in seinem Herzen trifft und Jesus aufnimmt in sein Herz, wird er gerettet. Aber, liebe Zuhörer, diese Rettung ist nur zu Lebzeiten möglich. Im ewigen Leben nach dem Tod des Menschen gibt es nur zwei Aufenthaltsorte für die Menschen, für die Geretteten den Himmel und für die Verlorenen die Hölle. Das ist die Information der Bibel. Das sind nicht meine Informationen. Das ist die Information, die die Bibel uns sagt. Und deshalb muss man diese Information zu der Verlorenheit hinzutun. Und deshalb wollen wir jeden Abend diese Folie zeigen, weil es gerade darum geht. Da bitten wir einfach, am Ende werden wir auch zu einer Entscheidung einladen. Aber ich möchte den Text lesen für die Predigt heute jetzt. Und wer die Bibel dabei hat, Lukas 15, Vers 1 bis 7. Es pflegten sich ihm, Jesus, aber auch alle Zöllner und Sünder zu nahen, um ihn zu hören. Und die Pharisäer und die Schriftgelehrten murrten und sprachen, dieser nimmt Sünder an und isst mit ihnen. Er sagte aber zu ihnen dieses Gleichnis und sprach, welcher Mensch unter euch, der 100 Schafe hat und eines von ihnen verliert, lässt nicht die 99 in der Wildnis und geht dem Verlorenen nach, bis er es findet? Und wenn er es gefunden hat, nimmt er es auf seine Schulter mit Freuden. Und wenn er nach Hause kommt, ruft er die Freunde und die Nachbarn zusammen und spricht zu ihnen, freut euch mit mir, denn ich habe mein Schaf gefunden, das verloren war. Ich sage euch, es wird auch Freude sein im Himmel über einen Sünder, der Buße tut, mehr als über 99 Gerechte, die keine Buße brauchen. Um diesen Text geht es heute. Den Text wollen wir uns anschauen. Und ich glaube, jeder von euch weiß es. Diesen Text haben wir schon zigmal gelesen. Aber wir wollen heute diesen Text nochmal neu anschauen. Wir wollen ihn neu anschauen und wir wollen ja aus der Perspektive der Verlorenheit diese Sache anschauen. Warum nimmt Jesus hier ein Schaf? Wisst ihr, die meisten Menschen in unserer Gesellschaft, wenn man sie mit dem Schaf vergleicht, sagen, Moment, Schaf ist ja irgendwie dumm, ne? Also wenn ich sage jetzt, ihr seid so wie ein Schaf, ist das nicht gerade so gut, so respektvoll. Aber darum geht es nicht. Es geht kein Angriff auf eure Intelligenz, nein. Aber es geht hier um zwei Dinge. Und das sage nicht ich, das sagen Verhaltensforscher. Das sind keine Christen, aber sie sagen etwas über ein Schaf, was das Schaf mit dem Menschen gemeinsam hat, also gleich hat. Das sind zwei Dinge. Das eine ist, wie wir das schon vom Anfang gehört haben, ein Schaf lässt sich leicht ablenken. Sie nennen das Orientierungsreaktion. Das heißt, sobald irgendwo etwas sich bewegt, guckt das Schaf dorthin. Ist doch ehrlich, wir auch, oder? Sobald im Gottesdienst jemand hustet, sobald ein Kind schreit, sobald irgendwo etwas ist, schauen alle wohin? Dorthin. Das ist eine Orientierungsreaktion, das ist im Menschen drin. Genauso übrigens wie bei einem Schaf. Das Zweite, was wir mit dem Schaf haben, dass ein Schaf verloren geht. Ein Schaf hat keine Navigation, zurückzukommen. Hat es nicht. Übrigens genauso wie ein Mensch. Man nennt das instinktunsicher. Man findet nicht mehr zurück. Man verliert sich. Man lenkt sich ab und man ist verloren. Das sind die zwei Dinge, über die wir heute, liebe Zuhörer, liebe Zuschauer, nachdenken wollen. Ablenkung, Orientierungsreaktion. Wisst ihr, jemand hat mal einen Satz gesagt, abgelenkt von der Ablenkung durch Ablenkung. Wenn es eine Zeit gibt, wo wir abgelenkt werden, dann ist es heute, oder? Könnt ihr mir zustimmen?
Es gibt keine Zeit, die so mit Ablenkungen voll ist, wie die Zeit, in der wir heute leben. Wisst ihr, noch nie gab es so viele Möglichkeiten, sich abzulenken. Noch nie wurden wir derart mit Ablenkungen überflutet. Was ist eine Ablenkung? Eine Ablenkung ist eine körperlich-geistige Wegwendung von einer Hauptaufgabe. Mit dem Blick, mit der Aufmerksamkeit sind wir nicht mehr bei der Sache. In Gedanken und auch körperlich, wir wenden uns von einer Sache weg und wenden uns zu einer anderen Sache zu. Wir Menschen lassen uns leicht ablenken. Wisst ihr, das Interessante ist, das Schaf ist verloren, aber durch die Ablenkungen merkt es das nicht, dass es verloren ist. Man sieht hier dort ein Gras und dort noch eine frische Wiese und dort noch ein schönes Blümchen und Stück für Stück lenkt sich das Schaf ab und merkt gar nicht, dass das schon längst verloren ist. Übrigens genauso, das passiert mit uns Menschen. Wir merken gar nicht mehr, wie verloren wir sind, weil wir so abgelenkt sind. Und deshalb ist es mir wichtig, ein bisschen Licht dort reinzubringen und zu zeigen, ja, du bist schon längst verloren, übrigens als Christen auch. Deshalb ist das keine Evangelisation nur für Menschen, die Gott nicht kennen. Es ist eine Evangelisation, meiner Meinung nach, wo Christen sich genauso dem stellen. Wir als Christen sind genauso von Ablenkungen gepackt, dass wir uns von der Hauptaufgabe schon längst weggewendet haben. Und deshalb wäre es schön, wenn du als Christ sagst, hey, ich habe mich verloren und ich möchte wieder zurück. Ja, Ablenkungen, es gibt so viel. Lass uns beim Internet anfangen. Ablenkungen durch das Internet. Obwohl das Internet erst seit knapp 30 Jahren verbreitet ist, ist es dermaßen mit unserem intellektuellen, sozialen und Arbeitsleben verschränkt, dass ein Leben ohne Netz kaum vorstellbar erscheint. Es ist kaum möglich mehr, ohne Internet überhaupt da zu sein. Ja, es sind positive Dinge. Wir haben einen großen Informationsschatz, den wir direkt zur Verfügung haben. Und ja, wir können kommunizieren, wir können mit jemand aus Russland, wir können jemand aus Sibirien, aus Alaska, wir können an einem Augenblick mit einer Person verbunden sein. Das ist doch schön. Wir können immer erreichbar sein. Das ist die eine Seite, aber es hat auch eine unglaublich große negative Seite. Die konstanten Ablenkungen, die Unterbrechungen, die Reizüberflutungen. Übrigens, wisst ihr, wir Menschen sind nicht mehr belastbar. Ich höre das oft von älteren Geschwistern, die sagen, ach, die Jugend, die sind ja alle verweichlicht. Die können nichts mehr aushalten. Wir waren noch richtige Männer. Wir haben noch durchgekämpft. Wisst ihr, warum das so ist? Die sind nicht schwächer als ihr. Durch diese Ablenkung, durch diese Reizüberflutung, mit der man konfrontiert wird, wird man einfach nicht mehr belastbar. Es ist zu viel. Es ist einfach zu viel, womit man sich auseinandersetzt. Das kann kein Mensch ertragen. Und dann gibt es noch eine Sache, die uns immer hilft im Internet. Es ist dieses Wegklicken. Sobald uns irgendwas nicht gefällt, ein Klick und es ist weg. Und wir haben es gelernt, mit den Problemen unseres Lebens auch so zu tun. Genauso wie wir es mit dem Internet, man klickt einfach weg, so klickt man seine Probleme irgendwie einfach nur weg, indem man sich einfach weiter ablenkt mit einer anderen Sache. Und man merkt das einfach gar nicht. Sobald Probleme in unserem Leben hochkommen, greift der oft praktizierte Ablenkungsmechanismus. Man hat sich so daran gewöhnt, man ist voll verdrängt. Wisst ihr, ich habe ganz bewusst mein Smartphone mitgebracht. Eigentlich nehme ich es nicht mit im Gottesdienst. Aus Prinzip nicht. Wisst ihr, es steht heute in der Zeitung immer wieder geschrieben, dass Menschen durch Ablenkung dieses Smartphones Unfälle verursachen. Übrigens, die Toten sind einfach wieder gestiegen. Bei Verkehrstoten wegen dem Smartphone. Weil Menschen auf der Suche nach dem Gerät sind, weil sie telefonieren, weil sie lesen, weil sie texten, während sie fahren. Du auch? Wisst ihr, das Unfallrisiko ist so stark um das Vierfache gestiegen, sagen Forscher. Aber auch an unserem Arbeitsplatz. Das Ablenkungspotenzial am Arbeitsplatz durch das Smartphone ist enorm. Hier ein Foto, da eine Urlaubsgeschichte. Es wird geteilt und wir lassen uns die ganze Zeit ablenken. Das ist ganz interessant, wie viele Menschen
ihr Essen teilen. Ich kann das gar nicht fassen. Wie geht das? Wie, ein schönes Essen wird alles, die ganze Welt muss wissen, welches Essen ich habe. Es ist schon interessant, wie wir von dieser Sache gepackt sind. Fußgänger im Verkehr, Kopfhörer und dann einfach das Smartphone und man geht los. Übrigens, diese Fußgänger, die so mit dem Smartphone unterwegs sind, die haben schon in unserer Gesellschaft einen Namen. Die heißen Smombies. Man sagt Smartphone-Zombies, weil sie einfach nur noch das unterwegs sind. Und auch unser Gottesdienst hat dieses Teil erobert. Und ich sage immer bei uns in der Gemeinde, wenn Menschen sitzen mit ihrem Smartphone während dem Gottesdienst, und dann heißt es ja immer, ich gucke die Bibel-App. Das kann sein. Aber das Ablenkungspotenzial ist so groß, dass ich sage, ich habe doch lieber meine Papiere. Da werde ich nicht abgelenkt. Ich habe meine Bibel. Da werde ich nicht abgelenkt. Natürlich ist hier auch die Bibel drin. Aber das Ablenkungspotenzial ist so hoch und wird sehr oft unterschätzt. Wisst ihr, wir sind abgelenkt durch die Geschwindigkeit. Unsere Gesellschaft, liebe Zuhörer, hat so viel Geschwindigkeit inzwischen. Wir merken es nicht mehr richtig. In der Zeitschrift Zeit Online gab es neulich einen Bericht, dort stand, dass immer in kürzeren Abständen kommen neue Autos, neue Handys, neue Fernseher, neue Geräte auf den Markt. Und immer schnelleren Rhythmus wechseln Menschen ihren Wohnort, ihre Arbeit, aber auch ihre Partner. Wisst ihr, ich habe manchmal den Eindruck, Sachen, Teile, Werkzeuge, Autos, Geräte werden ganz bewusst so gebaut, dass sie nach einem kurzen Ablauf der Garantie irgendwann kaputt gehen. Es ist ganz bewusst dahinter, weil man das immer schneller, unsere Zeit nimmt immer mehr an Fahrt auf. Wisst ihr, wie unsere Gesellschaft heißt? Unsere Gesellschaft heißt Wohlstandsgesellschaft. Es ist eine Informationsgesellschaft, es ist eine Konsumgesellschaft, es ist eine Spaßgesellschaft, so wird sie genannt. Aber am stärksten, was unsere Gesellschaft beschreibt, liebe Zuhörer, liebe Zuschauer, ist, es ist eine postmoderne Erlebnisgesellschaft. Diesen Ausdruck solltet ihr euch merken, weil so wird unsere Gesellschaft, in der wir leben, in der unsere Kinder zur Schule und Studenten, die studieren und auf Arbeit gehen, so heißt unsere Gesellschaft. Die postmoderne Erlebnisgesellschaft. Erlebnis, Spaß, Zeitvertreib, Jagd nach dem Kick. Nicht länger gelten Werte wie Arbeit, Mühe, Entbehrung und Pflichtbewusstsein. Die gelten heute nicht mehr. Heute gilt es Genuss, Zerstreuung, gutes Gefühl. Selbstentfaltungswerte sind groß im Kommen. Pflichtbewusstseinswerte sind nicht mehr so in. Wisst ihr, die Kennzeichen, die wir, das könnt ihr an allen verschiedensten Situationen sehen. Alles muss in unserem Leben Erlebnis haben. Ist euch aufgefallen, dass der Kaufhof, wenn es ihn da noch gibt, heute nicht mehr ein Warenhaus ist, sondern der Kaufhof heißt Erlebniskaufhaus. Das Restaurant, was für sich etwas verspricht, heißt, hat Erlebnisgastronomie. Die Bahnhöfe heißt nicht von A nach B fahren, sondern Bahnhof heißt Erlebniswelt mit Gleisanschluss. Alles hat mit Erlebnis zu tun. Die Fußballstadien heißen Erlebnisparks. Schwimmbäder heißen Erlebnisschwimmbäder mit immer längerer Wasserrutsche. Tankstellen heißen heute Erlebnistankstellen, wo man am Sonntag Brötchen kaufen kann. Und überall merken wir Erlebnisse. Es ist interessant, nehmen wir mal eine Sache, Shampoo. Zwei Shampoos stehen im Regal. Ein Shampoo steht, es wäscht deinen Dreck ab. Und das andere steht, es vermittelt dir Coolness und Sportlichkeit. Wohin würdest du greifen? Würdest du nur das nehmen, was den Dreck abwäscht? Ich glaube nicht. Merkt ihr, wie alles ist auf Erlebnisse programmiert? Aber lass mich noch etwas sagen. Und in Kirchen und in christlichen Gemeinden machen dort fleißig mit. Der Gottesdienst, der geht es nicht darum, dass Gott zu mir spricht, dass er mich den wunden Punkt an eine Stelle mich packt, sondern der Gottesdienst muss ein Erlebnis sein. Was gab es in dem Gottesdienst? Ach, ich weiß nicht mehr, worüber gepredigt wurde, aber es war sehr schön. Der Gedanke, der Gottesdienst könnte mir den Finger auf einen wunden Punkt legen in meinem Leben, der ist unerträglich. Die Frage ist nicht mehr, was sagt Gott zu mir,
sondern vielmehr, wie fühle ich mich? Wisst ihr, für die Gemeindezugehörigkeit sind heute nicht mehr Bekenntnis und Überzeugung einer Gemeinde wichtig, sondern Wohlfühlkriterien. Wo fühle ich mich am wohlsten? Ich fühle mich da wohl. Schaut mal, was Gott durch Jesaja 30 sagt. Übrigens die gleiche Gesellschaft, in der wir heute leben. Da spricht er in Vers 10 und 11. Sie verbieten den Propheten zu weissagen. Wir wollen die Wahrheit gar nicht hören, wehren sie ab. Prophezeit uns lieber, was uns gefällt. Lasst uns den schönen Trugbildern leben. Täuscht uns ruhig. Biegt doch die Wahrheit ein wenig zurecht. Nur lasst uns endlich in Ruhe. Verschont uns mit diesem heiligen Gott Israels. Wir sind auf einer Erlebniswelle. Überall. Schaut mal einfach die Sportarten an. Junge Leute machen ja viel Sport. Das ist ja auch nicht schlecht, dass man dort quasi macht. Aber es wird ja immer gefährlicher. Vor 30 Jahren war das Skateboarding, vor 20 Jahren Bungee-Jumping, vor 10 Jahren Fallschirmspringen und Freeclimbing. Heute surfen junge Menschen auf Zügen oder klettern auf ganz hohe Sachen, lassen sich dort filmen. Es braucht immer mehr, es braucht immer größer. Wisst ihr eigentlich, mit welchen Spielen eure Kinder unterwegs sind? Und lass mich noch über ein Thema reden, Alkohol. Trend unter Jugendlichen. Sie trinken bis zur Bewusstlosigkeit. Sogenannte Flatrate-Partys bieten Getränke zum Pauschalpreis. In der Zeitung stand neulich, so soll ein 16-Jähriger in einer Berliner Gaststätte 52 Tequila in sich hineingeschüttet haben, bevor er ins Koma fiel und nicht mehr wieder aufwachte. Und wenn ich über Alkohol rede, liebe Zuhörer, liebe Zuschauer, merke ich immer wieder, wie Christen darüber nur einfach müde lächeln. Alkohol habe ich überhaupt kein Problem mit. Leute, Alkohol ist ein Problem unserer Gesellschaft und deshalb ist es auch unser Problem. Ich habe in der Seelsorge mit einigen jungen Menschen im Gespräch, deren Augen hin und her wandern. Niemand weiß es, aber sie sind alkoholabhängig. Sie sitzen fleißig im Gottesdienst, sie sind immer dabei. Aber sie sind alkoholabhängig. Und die Eltern von diesen Menschen sagen, ist kein Problem, Alkohol ist für mich kein Problem. Liebe Geschwister, es ist so wichtig, dass wir verstehen, dass wir uns durch diese Ablenkungen irgendwo verrannt haben, dass wir verloren sind. Videoclips ins Internet stellen, wo Menschen andere Menschen schlagen, quälen und töten. Das ist ein Spaß, oder? Bei schlimmen Unfällen, wo jede Sekunde zählt, behindern irgendwelche Gaffer die Rettungskräfte mit ihren Handys, um Video online zu stellen. Und manche Menschen erfahren von dem Tod ihres Angehörigen eher aus dem Internet, bevor dann Seelsorger kommen und ihnen das vorsichtig mitteilen. Mobbing. Mobbing geht durch die Medien, in den Schulen weit verbreitet, treibt junge Menschen in den Selbstmord. Liebe ältere Geschwister, wir haben keine Ahnung, was eigentlich im Internet von Mobbing alles so unterwegs ist. Und wir sollten aufwachen. Wir merken nicht, wie unsere Kinder damit gequält werden. Und das Schlimmste, junge und jung gebliebene Christen machen da fleißig mit und begründen das noch mit ihrer von Christus verliehenen Freiheit. Wisst ihr, was Jesaja sagt in Jesaja 30, Vers 15? Gerade habe ich die ersten 10 und 11 gelesen, jetzt möchte ich den 15. Vers lesen. Da steht Folgendes, denn so spricht der Herr, Jahwe Israels, heiliger Gott, durch Umkehr und durch Ruhe werdet ihr gerettet. Im Stille sein und Vertrauen liegt eure ganze Kraft. Doch ihr wolltet ja nicht. Gott sagt, ihr müsst langsamer werden. Ihr müsst zur Ruhe kommen. Ihr müsst auf die Bremse treten. Vor einigen Wochen stand ich am Grab meiner Schwester. Das war so eine Bremse. Sie ist vor einigen Jahren gestorben an Krebs. Und als ich dann dort stand am Grab, dann ist alles auf die Bremse getreten bei mir. Meine ganze Gedankenwelt, meine ganzen Termine, mein ganzer Stress. Mit quietschenden Reifen war alles plötzlich Stopp. Und ich stand da und ich habe nur noch geweint, wie ein kleines Kind. Kannst du noch stoppen? Und dann kommt das Jahr 2020. Ein Jahr, sowas hat es noch nie gegeben. Corona.
Lockdown, Homeoffice, Vollbremsung, Stillstand, Kontaktsperre. Habt ihr euch schon gefragt, warum Gott Corona zugelassen hat? Ist nicht der wichtigste Teil, warum Gott das zugelassen hat, dass er endlich mal eine Vollbremsung in unserem Leben machen muss, damit wir stehen bleiben? Oder sehen wir an diesem Corona nur noch Teufelswerk? Sehen wir unsere Versammlungsfreiheit in Gefahr? Corona ist eine große Lüge. Sehen wir nur, dass uns Chips in den Arm gespritzt werden? Haben wir nur das vor Augen oder sehen wir auch, dass Gott die Vollbremsung in unserem Leben macht? Wo wir stehen bleiben müssen. Und wir uns fragen, wie weit habe ich mich von Gott entfernt? Wofür lebe ich? Was ist wichtig in meinem Leben? Und anstatt, Jesaja sagt es in Jesaja 30 so wichtig, er sagt, ihr wolltet nicht. Und anstatt wie Jesaja zu Gott umzukehren und Stille zu sein und Ruhe in unserem Leben zu bringen, entwickeln wir eine Verschwörungstheorie nach der anderen. Liebe Geschwister, wir müssen vor Gott dafür verantworten. Gott möchte, dass wir auf die Bremse treten. Wisst ihr, was Gott sagt, wenn wir das nicht tun? In Amos 2, 13 bis 15, schaut euch diese Verse an. Da spricht Gott zu so einer Gesellschaft und er sagt dort, darum werde ich euch eine Last aufbürden, unter der ihr hin und her schwankt, wie ein zu voller Erntewagen. Gott sagt, wir haben so viel Fahrt aufgenommen in unserem Leben. Kennt ihr das, wenn man im Winter das Auto fährt und mal schon mal ins Schleudern gekommen? Kann man das Auto bremsen? Kann man stehen bleiben beim Schleudern? Wenn du so richtig anfängst zu schleudern, Gott sagt, wenn du nicht auf die Bremse trittst in deinem Leben, dann wird das wie ein zu voller Erntewagen, der einfach anfängt zu schleudern. Du hast keine Kontrolle mehr über diesen Erntewagen. Er fliegt aus der Bahn. Und er sagt hier im Vers 14, sogar der Schnellste unter euch kann nicht mehr entfliehen. Dem Stärksten hilft seine Kraft nicht mehr. Und der beste Soldat verliert sein Leben. Die Bogenschützen werden überrannt. Die besten Läufer und die schnellsten Reiter auf der Flucht getötet. Selbst der mutigste Soldat lässt an jenem Tag die Waffen fallen und rennt um sein Leben. Und dann sagt Gott Folgendes. Darauf gebe ich der Herr mein Wort. Ist doch stark, oder? Darauf gebe ich mein Wort. Das werde ich tun, wenn du nicht dein Leben zur Ruhe bringst. Unser Leben kommt ins Wanken. Wisst ihr, der 11. September 2001 war so ein Signal, wo diese Zwillingstürme in New York zusammengekracht sind. Tritt auf die Bremse. Was haben die Menschen gemacht? Sie haben daraus eine Verschwörungstheorie entwickelt. Übrigens, genauso macht man es mit Corona. Anstatt auf die Bremse zu treten in meinem Leben. Wisst ihr, man fragt sich nicht zu Unrecht, wie kann es sein, dass bereits 14-, 15-Jährige hochgradig psychisch krank sind heute? Und ich muss ehrlich sagen, wenn wir mit jungen Menschen arbeiten, in der Gemeinde, wenn sie sich taufen lassen und wir mit ihnen reden, ist es wichtig, sie in die Seelsorge zu nehmen, weil viele von ihnen sind psychisch krank und man fragt sie, wie geht das? Sie haben ja noch nicht einmal richtig angefangen zu leben und sie sind schon psychisch krank. Wie geht das denn? Wir haben uns verrannt. Wir haben uns so abgelenkt, dass wir nicht mehr die Bremse finden. Wisst ihr, in unserer Gesellschaft sind drei Problemfelder. Depressionen Nummer 1, Tablettensucht Nummer 2 und Alkoholsucht Nummer 3. Und wir sollten mit diesen Dingen umgehen, weil die werden früh oder später auch in die Gemeinde kommen. Weil diese Menschen, die lernen ja in der Gesellschaft und die haben damit zu tun. Also müssen wir uns auch damit auseinandersetzen. Wir haben uns verloren. Wir sind verloren. Wir sind den Belastungen des Alltags nicht mehr gewachsen. Vor Problemen wird nur noch weggelaufen, es wird nur noch weggeklickt. Und jetzt kommt das Zweite, was sie sagen, ein Schaf ist instinktunsicher. Ein Schaf verliert sich. Durch die Ablenkungen verliert es sich. Es kommt nicht mehr zurück. Das haben Schafe und Menschen gemeinsam. Alle Tiere wissen, wo ihr Stall, ihre Heimat ist. Jede Brieftaube, jede Biene, jede Katze, jeder Hund, jede Ziege, jeder Elefant findet nach Hause. Schafe und Menschen finden nicht nach Hause. Verlieren sich in den Ablenkungen. Und kommen nicht mehr raus.
Sie haben kein Heimfindungsvermögen. Und Gott redet über diese Instinktunsicherheit des Menschen in Jesaja 1, Vers 3. Er sagt dort, jeder Ochse kennt seinen Besitzer, jeder Esel weiß, wo die Futterkrippe seines Herrn steht. Was aber macht mein Volk Israel? Sie haben vergessen, wem sie gehören, und sie wollen es auch gar nicht mehr wissen. Es ist wie beim Googlen. Wenn man da den Begriff Orientierung eingibt, könnt ihr mal ausprobieren, dann erhält man in 0,14 Sekunden 4.860.000 Vorschläge, wie man sich orientieren kann. Da soll man durchblicken. Da soll man sich orientieren. Aber viel schlimmer als diese äußerlichen sind sicher die inneren Orientierungslosigkeit. Was ist der Sinn meines Lebens? Wofür lebe ich? Welche Ziele habe ich? Welche Vorbilder habe ich? Welche Werte, liebe junge Eltern, welche Werte gebe ich meinen Kindern weiter? Darf ich oder muss ich Disziplin und Gehorsam von ihnen verlangen? Bin ich der Bestimmer, der die Richtung vorgibt? Oder soll ich nicht vielleicht eher lieber der Freund meiner Kinder sein? Kann ich nicht auch etwas von ihnen lernen? Was ist gut? Was ist böse? Was ist richtig? Was ist falsch? In den letzten Jahren hat sich ein schleichender Orientierungswandel stattgefunden. Noch gar nicht vor langer Zeit galt es, Bescheidenheit ist eine Zier. Kennt ihr das noch? Bescheidenheit ist eine Zier. Heute heißt es, ich bin doch nicht blöd. Liebe Zuhörer, natürlich sind die Kinder heute nicht besser als früher. Natürlich haben die Kinder in der Schlange vor dem Bäcker auch in der großen Pause schon immer gedrängelt. Aber der Unterschied heute ist, dass wir als Eltern unseren Kindern das vermitteln, dass wir sagen, sie müssen ihre Ellenbogen einsetzen und wir geben das ihnen weiter. Moral, Ethik, Anstand sind heute nicht mehr gefragt. Man hat manchmal den Eindruck, je schlimmer jemand moralisch ist, desto interessanter ist er. Lass mich noch eine Lanze für das Ungeborene brechen. Es ist normal geworden, dass Kinder abgetrieben werden, weil es mir im Moment nicht in meine Situation passt. Es ist normal und auch verständlich. Unsere Gesellschaft

vergreifen sich an kleinen Kindern und missbrauchen sie. Wo sind wir hingekommen? Und jetzt wird das alles noch vertuscht. Wir haben uns verrannt. Wir sind verirrt. Wann merkt ein Schaf, dass es verloren ist? Wenn es dunkel wird. Immer wenn es dunkel wird, merkt das Schaf, Moment, irgendwas ist, wo ist mein Stall? Oh, ich habe keinen Stall. Ein Schaf, das sich in Dornbüschen verfangen hat, im Schlamm eingesunken ist oder sich verlaufen hat, gerät in eine verzweifelte Lage und eine große Gefahr. Wenn es laut blökt, kann der Schäfer oder können die anderen Schafe es nicht finden. Wenn es aber blökt, werden Wölfe, Beutegeier und andere Raubtiere angelockt. Ist Corona 2020, 2021 nicht gerade eine Dunkelheit, die uns ganz deutlich sagt, dass wir uns in den Ablenkungen verloren haben und nicht mehr wissen, wie wir zurückfinden? Dunkelheit kommt oft in unser Leben. Bei dem einen ist eine Diagnose. Es ist alles wunderbar und plötzlich eine Diagnose, eine Krankheit. Und alles wird anders, von jetzt auf gleich. Bei dem anderen eine Lebenskrise. Man verliert die Arbeitsstelle. Eine schwere Krankheit. Tod eines nahestehenden Menschen. Und ich kann euch sagen, ich bin Pastor bei uns in Troisdorf in der Gemeinde und ich beerdige viele Menschen. Und ich treffe gerade am Grab unglaublich viele verirrte Menschen. Verlorene Menschen. Das war nicht geplant. Der Tod, er ist nicht geplant. Aber er ist da. Und man fühlt sich so verloren, man fühlt sich so verirrt, man weiß gar nicht, man ist irritiert, man weiß gar nicht wohin. Man wacht plötzlich auf und stellt fest, ich bin verloren. Wenn es Gott wirklich gibt, dann bin ich verloren. Ich habe mich nie um ihn gekümmert, hatte keine Zeit, hatte keine Lust, hatte keine Gelegenheit, was auch immer. Ich habe gelebt, als würde es ihn nicht geben. Und wenn es tatsächlich stimmt, dass wir am Ende vor dem Richterstuhl stehen müssen und Gott Rechenschaft für unser Leben geben müssen, was wir aus unserem Leben gemacht haben, dann bin ich verloren. Wisst ihr, eine Frau namens Candy Chang ist eine Amerikanerin. Sie hat ihre beste Freundin plötzlich durch einen Tod verloren. Und sie war so verzweifelt. Und dann ist sie hingegangen und hat an ihrem Haus so eine Tafel dran genagelt. Und sie hat sie einen Satz geschrieben in Englisch, aber ich übersetze es in Deutsch. Bevor ich sterbe, will ich Pünktchen, Pünktchen. Und er hat 80 Mal diese Sätze angefangen zu schreiben und hat Pünktchen, Pünktchen dahinter gelassen. Und nach 3 Tagen waren die 80 Sätze alle vervollständigt von Passanten, die vorübergingen und haben dann was draufgeschrieben, was sie alles noch machen wollen, bevor sie sterben. Und das Interessante ist, niemand kam auf die Idee, ich will noch ein neues Auto, ich will noch ein besseres Smartphone, bevor ich sterbe, oder ein besseres Haus haben. Wenn es dunkel wird, dann wird es klar, wie verloren wir sind. Ich möchte euch mitnehmen. Stell dir vor, du wachst eines Morgens auf und du befindest dich am Bord eines großen Schiffes, eines Luxusliners. Du weißt nicht, wie du hier drauf gekommen bist, aber das ist so interessant auf diesem Schiff. Edel gestaltete Kabinen, wundervolle Gemeinschaftsräume. Irgendwie bist du auf einer Urlaubsreise gelandet. Du kannst dein Glück kaum fassen. Das Essen ist fantastisch, das Programm an Bord unterhaltsam und schön. Die Leute sind nett. Eine schöne Musikkapelle spielt jeden Abend und es wird gefeiert und gelacht. Das Wetter ist herrlich. Du liebst die Spaziergänge an Deck. Du weißt nicht, wie du hier hingekommen bist, aber du weißt, es ist schön hier und du wirst es genießen. Eines Abends stehst du an Deck und der erste Offizier dieses Schiffes steht neben dir und du stellst ihm einfach die Frage, sagen Sie mal, wie heißt das Schiff eigentlich? Und der Offizier räuspert sich, geht nochmal nach oben und sagt, Sie wissen nicht, wie das Schiff heißt? Sie sind an Bord des modernsten Schiffes dieser Welt. Sie sind an Bord der Titanic. Und du fragst nochmal nach, Titanic? Ja, sagt er, Titanic. Komisch.

Du hast Angst. Warum hast du Angst? Warum hast du Angst? Weil du weißt, wo das Ziel dieses Schiffes ist. 4000 Meter unter dem Meeresspiegel. Und jetzt ist es völlig egal, ob du erster Klasse fährst, ob die Wasserhähne aus Gold sind, ob das Essen toll ist, ob es wunderbar hier ist. Es ist völlig egal. Es gibt nur eins. Ich muss hier runter. Wenn Menschen wirklich entdecken könnten, wie verloren sie sind, dann gibt es nur noch eins. Ich muss von diesem Schiff runter. Sonst gehe ich mit diesem Schiff unter. Wisst ihr, keiner von uns denkt gerne an den Tod. Was den Tod angeht, sind wir Weltmeister im Verdrängen. Wir wissen zwar, dass irgendwann alle sterben müssen, aber so richtig glauben können wir es eigentlich gar nicht. So wie ich letztens einen Artikel gelesen habe, dass eine Frau zu ihrem Mann sagte, wenn einer von uns beiden stirbt, ziehe ich wieder nach Bremen. Wer wird sterben? Ich doch nicht, mein Mann. Ja, aber ich nicht. Versteht ihr? Und ich erlebe das in unserer Gemeinde bei älteren Geschwistern, wo man sagt, ja, sie bereiten sich auf den Tod vor, aber wenn es dann wirklich darauf ankommt, merke ich, wie sie nicht vorbereitet sind. Schaut mal, in dieser Geschichte ist so interessant, wer entdeckt eigentlich die Verlorenheit? Das Schaf? Das Schaf nicht. Das Schaf ist immer noch abgelenkt. In unserer Geschichte heißt es hier, während das Schaf noch von einer Ablenkung in die andere kommt, macht sich der Hirte schon auf den Weg, das Schaf zu suchen. Das Schaf ist noch eigentlich total glücklich von einer Ablenkung in die andere, aber in dieser gleichen Zeit ist der Hirte schon unterwegs, um dieses Schaf zu suchen. Wisst ihr, sagen zu mir so viele Menschen, wo bin ich verloren? Mir geht's gut. Ich habe so viele Dinge, mit denen ich mich ablenken kann. Ich habe alles. Ich bin doch nicht verloren. In dieser Zeit hat Jesus sich aufgemacht und hat den Himmel verlassen, ist auf diese Erde gekommen. So wie der Hirte sich aufgemacht hat, während das Schaf noch komplett in den Ablenkungen verloren ist. So hat sich Jesus aufgemacht in unsere Welt, wie der Hirte sein Schaf zu suchen. Und wisst ihr, dieses Gleichnis sagt uns, dass Gott jeder Einzelne wichtig ist. Denn es steht hier, dass er die 99 allein gelassen hatte, um das eine zu suchen. Wisst ihr, für einen Hirten der damaligen Zeit war so ein Denken, naja, ein Schaf, naja, kann ich vernachlässigen. Nein, geht nicht. Er sagt, ich bin der gute Hirte, wie wir das gehört haben am Anfang. Und der gute Hirte lässt sein Leben für die Schafe. Jeder Mensch ist bei Jesus eine Persönlichkeit. Und ich fand den einen Satz so schön, wärest du, wäre ich der Einzige, der verloren wäre in dieser Welt, Jesus wäre auch für mich ganz allein gekommen und er hätte auch für mich dieses Werk vollbracht, nur für mich. Bei Jesus gibt es keine Massenabfertigungen. Er kümmert sich um jeden persönlich. Und das unterstreicht dieses Gleichnis. Wisst ihr, einer von 100 ist genau 1%. Wenn man heute die Zeitungen aufschlägt, dann muss man sich fragen, was ist schon 1%? 1% der Angestellten wird entlassen, meistens mehr. 1% Verlust, das ist nicht viel. Damit kann man leben, so sagt man, bis man selber zu dem 1% gehört. 1% ist nicht viel, aber ein Schaf und eben ein Mensch ist zu viel, ist viel. Bei Gott. Jesus sagt, ich setze alles in Bewegung, um dich zu finden. Und ich weiß nicht, vielleicht bist du am Livestream dabei, vielleicht am Telefon oder wie auch immer, oder sitzt hier und irgendwie bist du in diese Veranstaltung reingekommen. Kann ich nur eins sagen, Jesus der Hirte hat dich heute gefunden. So wie dieser Hirte das Schaf findet. Wisst ihr, Gott löst das Problem meiner Verlorenheit. Eine groß angelegte Suchaktion wird gestartet. Der Hirte tut alles, um sein Schaf zu finden. Er geht dem Verlorenen nach, bis es findet. Wisst ihr, suchen heißt nicht, mit einem Megafon aus dem Schafstall zu rufen, Schaf, komm zurück. Liebe Gemeinde, lasst uns das kurz verinnerlichen. Das bedeutet, rauszugehen und zu suchen.
Dieser Hirte geht raus und er sucht, bis er es findet. Oh, Hirten in der Antike, die waren Helden. Hirten, die kämpften um ihre Schafe. Sie rissen es schon mal aus den Fletschzähnen eines Raubtiers. Hirten waren, wow, ich bewundere Hirten aus der Antike. Jesus ruft in einem Wahnsinnskampf, es ist vollbracht. In dem Moment, wo du sagst, Jesus, ich nehme dich in mein Leben auf, reißt er dich aus den Fletschzähnen des Satans raus. Du wirst gerettet. Wenn du so ein Schaf suchen müsstest, was verloren gegangen ist, also ich weiß, wie ich das zurückbringen würde, auf jeden Fall würde ich es nicht tragen. Ich würde es mit dem Stock zurücktreiben. Es hat mich ja so viel Nerven gekostet, das zu finden. Es steht hier, dass dieser Hirte das Schaf auf den Schultern nimmt und zurückträgt. Das erlebt jeder Mensch, der zu Gott kommt, der eine Wiedergeburt erlebt, der Jesus in sein Leben aufnimmt. Er erlebt, wie er eine Geborgenheit von Gott, die er gar nicht verdient hat. Und dann wird gefeiert. So sagt uns das Gleichnis. Aber hier möchte ich einfach schließen mit einem Aufruf. Bist du verloren als Christ? Hast du dich verloren in den ganzen Ablenkungen, die es so um uns her gibt? Oder bist du jemand vielleicht, der keine Beziehung zu Gott hat? Vielleicht jemand, der schon echt ewig im Gottesdienst immer wieder dabei ist und sich schon daran gewöhnt hat, an diese Gottesdienste, und so sagt, ich muss mich eigentlich gar nicht bekehren. Wenn du das nicht tust, bist du verloren, bist du ewig verloren. Ich wünsche mir so, dass du aufwachst und sagst, ich möchte heute mich finden lassen. Ich möchte mich von diesem Hirten finden lassen. Wenn du diese Entscheidung treffen möchtest, dann geh nicht weg von dem Abend. Geh nicht weg, ohne dass du das nicht festgemacht hast. Ein Gespräch gesucht hast und diese Entscheidung festgemacht hast als Christ oder vielleicht zum allerersten Mal diese Entscheidung für Jesus, sich finden zu lassen, sich retten zu lassen. Wir allein können uns nicht retten. Und selbst wenn du nach Hause gehst und sagst, so jetzt wird sich vieles ändern, geht nicht. Du bist nicht gerettet, du bist nach wie vor verloren. Du musst dich von Jesus retten lassen. Das ist der wichtigste Punkt.

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0: Die Psalmen sind ja ein Liederbuch für den Gebrauch mit Instrumentalbegleitung bestimmt. Man kann sagen, das Liederbuch des Tempels. Und so ist der gesamte Text eben Poesie. Die hebräische Poesie ist so aufgebaut, das Grundelement ist die Zweiergruppe von zwei Verszeilen. Und zwar gibt es da drei Typen. Es gibt den synonymen Parallelismus. Das bedeutet, in der zweiten Verszeile wird dasselbe gesagt wie in der ersten Verszeile, aber mit anderen Wörtern. Das ist der synonyme Parallelismus. Also diese parallele Struktur von zwei Versen, das ist ein Grundcharakter. Ein zweiter Grundtyp ist der antithetische Parallelismus. Das heißt, die zweite Verszeile drückt einen Gegensatz aus zur ersten Zeile. Und der dritte Grundtyp ist der synthetische Parallelismus. Das heißt, die zweite Verszeile baut auf der ersten und führt sie weiter zu einer Synthese. Am besten an einem Beispiel liest jemand Psalm 2, zuerst mal Verse 1 bis 2.
1: Warum toben die Heiden und murren die Völker so vergeblich? Die Könige der Erde lehnen sich auf, und die Herren halten Rat miteinander wider den Herrn und seinen Gesalbten.
0: Jawohl, jetzt haben wir die erste Verszeile. Warum toben die Nationen? Und die nächste Zeile ist, und sinnen eitles die Völkerschaften. Was ist das für ein Parallelismus? Synonymer Parallelismus, ja? Also das Toben entspricht Sinnen Eitles, die Nationen entspricht die Völkerschaften. Und dann kommt die nächste Zeile, es treten auf die Könige der Erde und die Fürsten ratschlagen miteinander. Also, was ist das? Wieder Synonymer Parallelismus, genau. Also die Könige entsprechen die Fürsten, es treten auf, im Sinn von rebellisch sich erheben. Das ist parallel zu Ratschlagen miteinander. Und dann kommt eine Verszeile gegen den Herrn und gegen seinen Messias. Oder man könnte sogar als zwei Verszeilen auffassen, gegen den Herrn und gegen seinen Messias. Dann ist es eben ein synonymer Parallelismus eigentlich. Jetzt geht es einfach mal darum, wie liest man einen Psalm? Und ich glaube, wenn man das mal sich so einprägt, diese drei Typen, dann liest man poetische Texte im Alten Testament ganz anders. Plötzlich stellt man fest, im Buch Hiob, jetzt verstehe ich den Text. Ja, wenn man das ganz bewusst so liest und man muss bedenken, 30% des Alten Testamentes ist Poesie. Das macht also vom Textumfang mehr aus als das ganze Neue Testament. Also da lohnt es sich schon mal, sich Gedanken zu machen über Poesie im Hebräischen. Es ist übrigens so, von Sprache zu Sprache ist die Auffassung, was Poesie ist, eben unterschiedlich. Und auch im Lauf der Zeiten ändert sich das. Was wir in der Bibel finden, entspricht von der Struktur her der kananitischen Poesie. Aber Hebräisch ist ja eine kananitische Sprache. Also Hebräisch ist ein kananitischer Dialekt. Als Abraham aus Ur in Chaldäa kam, ins Land Kanaan, da hat er die Sprache der Kananiter gelernt. Und darum haben seine Nachkommen dann eben Hebräisch als Sprache Kanaans gelernt. Und wir wissen zum Beispiel von den Inschriften, Keilinschriften aus Ugarit in Nordsyrien, da hat man über 1000 kananitische Tafeln gefunden. Und es ist genau dieser Typ von Poesie. Und zwar so, es reimt sich nicht, aber es gibt einen Rhythmus. Zum Beispiel haben wir jetzt da diese ersten Verszeilen. Warum toben die Nationen, sinnen eitles die Völkerschaften? Das ist auf Hebräisch so. Lama rakshu goyim uleumim yehgu rik. Also drei Betonungen, ja? In jeder Zeile. Es ist also 3 plus 3. Das ist eine Form. Dann gibt es zum Beispiel auch die Möglichkeit in Zweiergruppen. Das ist dann eher oft lyrisch, zum Beispiel das Hohelied, ist typisch im Zweier. Dann belehrende Texte sind oft Dreier, wie jetzt hier. Zum Beispiel in den Sprüchen ist es sehr typisch, das 3 und 3. Und dann gibt es 3 plus 2. 1, 2, 3, 1, 2. Eins, zwei, drei, eins, zwei. Das ist typisch für Klagelieder. Also dieser Rhythmuswechsel bringt etwas Unruhiges hinein. Und das soll eben gerade in der aufgewühlten Traurigkeit soll das eben so poetisch ausgedrückt werden. Was auch noch typisch ist, ist ein plötzlicher Rhythmuswechsel. Und das haben wir genau hier in der Zeile, wo es heißt dann gegen den Herrn und gegen seinen Messias. Dort ist plötzlich diese Dreiergruppe gebrochen und es gibt ein Zweier. Durch diesen Rhythmuswechsel kommt natürlich die Betonung umso mehr hervor. Gegen den Herrn, gegen den Christus. Also es tönt dann so. Lama rakshu goyim uleumim yehegurik. Yitjatzvu malchei eretz ve rosnim nostu yachat. Al Adonai ve al Meshicho. Also gegen den Herrn und gegen seinen Messias. Das kommt da so eindrücklich hervor. Gut, jetzt was sagen Sie? Vers 3, liest jemand weiter?
1: Lasset uns zerreißen ihre Bande und von uns werfen ihre Stricke. Aber der im Himmel wohnt, lachet ihrer, und der Herr spottet ihrer. Einst wird er mit ihnen reden in seinem Zorn, und mit seinem Grimm wird er sie schrecken. Ich aber habe meinen König eingesetzt auf meinen heiligen Berg Zion. Kundtun will ich den Ratschluss des Herrn. Er hat zu mir gesagt, du bist mein Sohn, heute habe ich dich gezeugt. Bitte mich, so will ich dir Völker zum Erbe geben und der Welt Enden zum Eigentum. Du sollst sie mit einem eisernen Zepter zerschlagen, wie Töpfe sollst du sie zerschmeißen. So seid nun verständig, ihr Könige, und lasst euch warnen, ihr Richter auf Erden. Dienet dem Herrn mit Furcht und küsst seine Füße mit Zittern, dass er nicht zürne und ihr umkommt auf dem Wege, denn sein Zorn wird bald entbrennen. Wohl allen, die auf ihn trauen.
0: Jawohl, also, David spricht über die Völker im Allgemeinen, die rebellieren gegen Gott, lehnen sich gegen Gott auf und gegen Jesus Christus, eben sein Messias, sein Gesalbter. Das ist wieder hebräisch Maschiach. Jetzt die Frage, auf welche Zeit bezieht sich das? Es ist ja so, in diesem Psalm geht es darum, dass der Messias eben König der Welt werden soll. Und in Vers 6 sagt Gott selber, habe doch ich meinen König gesalbt auf Zion, meinem heiligen Berg. Also was wollen die Nationen, die sich quasi gegen Gottes Autorität auflehnen? Ich habe den Plan festgemacht, dass auf dem Berg Zion in Jerusalem, in Ost-Jerusalem, dort wird der Messias einmal auf dem Thron Davids regieren, über die ganze Welt. Also haben wir gerade besonders im Fokus diese Zeit vor dem Kommen des Herrn Jesus als König und Richter der Welt. Und die ganze Welt lehnt sich auf gegen die Herrschaft Gottes. Aber wir müssen das nicht darauf einschränken, denn in Apostelgeschichte 4, warum hat man dort im Gebet diesen Psalm zitiert? Dieser Psalm wird bezogen genau auf die Situation damals. Schlagen wir nochmals auf, Apostelgeschichte 4. Sie beten ab Vers 24, in Vers 25 kommt das Zitat aus dem Mund Davids. Lies nochmals jemand ab 25. Apostelgeschichte 4.
1: Der du durch den Heiligen Geist, durch den Mund unseres Vaters David, deines Knechtes gesagt hast, warum toben die Heiden und die Völker nehmen sich vor, was umsonst ist? Die Könige der Erde treten zusammen und die Fürsten versammeln sich zuhauf wider den Herrn und wider seinen Christus.
0: Jawohl. Steht bei Ihnen Gesalbten? Und andere Bibelübersetzungen haben? Christus. Ja, also griechisch Christos heißt Gesalbter. Das ist die Übersetzung des hebräischen Maschiach. Einfach, dass wir die Begriffe klären. Jesus Christus heißt Jesus der Messias. Es lohnt sich ab und zu, wenn man im Neuen Testament liest, Christus wieder zurück zu übersetzen auf Hebräisch und dann liest man das viel bewusster eben nicht einfach als ein Eigenname, sondern als ein Titel. Jesus Christus, Jesus der Messias. Oder wir sind in Christus Also das heißt, wir sind in dem Messias. Christus ist einfach die Übersetzung von Hebräisch Mashiach. Und Messias, das ist einfach die Aussprache, die Griechen konnten nicht Mashiach sagen. Weil es gibt ja kein Sch-Laut im Griechischen. Darum sagen auch die modernen Griechen, die sagen ja nicht Fisch, sondern Fis. Also sie haben schon gelernt. Also darum wurde aus Masch, wurde Mess. Und dann Iach mit dem Het am Schluss, Mashiach, hat man früher ausgesprochen, Mashiach. Da hatten sie auch Mühe und darum haben sie daraus gemacht Messias. Und am Schluss noch ein S angehängt, das ist üblich. Aus Jeremia wird Jeremias, aus Jesaja wird Jesajas, aus Mose wird Moses. Das ist so beliebt bei den Griechen. Also Messias ist nicht die Übersetzung, sondern einfach die griechische Aussprache von Mashiach. Und Christos, das ist die griechische Übersetzung von Mashiach, Messias. Also einfach der Gesalbte. Ja, jetzt lesen wir weiter, Vers 27.
1: Wahrlich, ja, sie haben sich versammelt in dieser Stadt wider deinen heiligen Knecht Jesus, welchen du gesalbt hast, Herodes und Pontius Pilatus mit den Heiden und den Völkern von Israel, zu tun, was deine Hand und dein Rat zuvor bedacht hat, dass es geschehen sollte. Und nun, Herr, siehe an ihr Drohen, und gib deinen Knechten mit allem Freimut zu reden dein Wort. Und strecke deine Hand aus, dass Heilungen und Zeichen und Wunder geschehen durch den Namen deines heiligen Knechtes Jesus. Und da sie gebetet hatten, erbebte die Stätte, da sie versammelt waren, und sie wurden alle des Heiligen Geistes voll und redeten das Wort Gottes mit Freimut.
0: Hier haben wir jetzt eine Auslegung und Anwendung dieser Stelle. Also die Gemeinde sagt, es ist genauso wie im Psalm 2, in dieser Stadt rebellieren die Heiden gegen Gott und seinen Messias. Denn in dieser Stadt hat Herodes, damit ist gemeint einer der Herodes Söhne, also von dem Kindermörder von Bethlehem, das ist der Vierfürst aus Galiläa gemeint, der ja auch eine Rolle beim Prozess Jesu gespielt hat in Lukas 23. Der Herr Jesus war zuerst bei Pilatus und der wollte ihn abschieben, weil er hörte, er ist aus Galiläa. Dann ging er in den Makkabäerpalast zu Herodes, aber der Herr hat ihm keine Antwort gegeben auf seine Fragen. Er hat ihn verspottet und dann ging er wieder zurück zu Pilatus und dann kam der Entscheid für die Todesstrafe. Und so haben also der Vierfürst Herodes, der Landpfleger Pontius Pilatus, die römische Besatzungsmacht vertraten, haben sich so aufgelehnt gegen Gott und seinen Christus. Und das Ziel war, Vers 28, alles zu tun, was eine Hand und ein Ratschluss zuvor bestimmt hat, dass es geschehen sollte. Nämlich, Christus wurde gekreuzigt. Und so hat also diese Rebellion der Völker gegen Gott und seinen Christus eigentlich in der Kreuzigung bereits einen ersten Höhepunkt erreicht. Und vor dem Wiederkommen des Herrn Jesus als König der Welt soll dieser Widerstand gegen Gott und seinen Christus nochmals einen Höhepunkt erreichen. Und darum stimmt alles, was gesagt wurde. Das bezieht sich so ganz deutlich auf unsere Zeit, jawohl. Aber auch auf die Zeit, als Jesus Christus zum ersten Mal kam, hat sich diese Revolte gegen Gott und seinen Christus so schrecklich und eindrücklich gezeigt. Was sagen diese Menschen, die sich auflehnen in Psalm 2? Wie geht das? Wie kann man das machen? Die Bande zerreißen. Welche Bande sind da gemeint? Die Gebote ignorieren? Also es ist eine Lösung von Gott. Ja? Das ist Gottlosigkeit. Sich von Gott losmachen. Dann wird man gottlos. Das ist im Prinzip das, was der verlorene Sohn gemacht hat. Der verlorene Sohn sagt dem Vater, gib mir mein Erbe, ich will gehen. Also er hat sich emanzipiert. Er wollte aus der Autorität des Vaters weggehen und so leben und entscheiden, wie er wollte. Am Schluss ist er dann bei den Schweinen gelandet. Aber das ist genau das, was in Europa geschehen ist in der Aufklärungszeit. In der Aufklärungszeit haben sie gesagt, so, jetzt ist fertig. Früher waren wir so stupid. Wir haben einfach gehört, was da in der Bibel stand, in einem Buch. Nach dem hat man sich ausgerichtet. Wir wollen nur noch das glauben, was unser Verstand uns sagt. Unser Verstand entscheidet über richtig und falsch, über gut und böse. Und Kant, großer deutscher Aufklärungsphilosoph, hat ein Büchlein geschrieben mit dem Titel Was ist Aufklärung? Und da findet sich dieser Satz: Die Aufklärung ist der Ausgang aus der selbstverschuldeten Mündigkeit. Also, was die Menschen bisher gemacht haben, das war Unmündigkeit. Sie sahen sich irgendwie abhängig von Gott. Aber jetzt müssen wir uns lösen, wir müssen jetzt mündig werden, das heißt, wir müssen uns von Gott und seinen Geboten, wie das eben vorhin gesagt wurde, lösen. Richtig ist das, was unser Verstand als richtig anschaut. Nicht, was in einem Buch, in der Heiligen Schrift steht. Und so war das eigentlich, also geistesgeschichtlich, ein ganz entscheidender Einschnitt, wo man sagen muss, unsere westliche Kultur hat sich da bewusst von Gott gelöst. Da hat man einen Stein ins Rollen gebracht. Kant glaubte, dass Gott existiert. Aber ein Jahrhundert später hat man sich gesagt, ja, die Aufklärer, die waren ein bisschen, noch zu wenig weit. Die glaubten ja immer noch an Gott als Schöpfer. Sie sagten zwar, ein Wunder gibt es nicht, denn Gott greift nicht in die Geschichte ein. Aber irgendwie muss ja die Welt entstanden sein. Also ganz am Anfang hat Gott alles erschaffen, aber dann hat er sich nicht mehr interessiert. Also wir können nicht mit Gottes Eingreifen in der Geschichte rechnen. Das gibt es nicht. Und wenn in der Bibel steht von Wundern, das ist eben so naives Denken von früher. Also man noch glaubte, dass Gott irgendwie auch eingreifen könnte. Das gibt es nicht. Beweis? Die Vernunft sagt, Wunder gibt es nicht. Man muss nur ein bisschen überlegen, dann weiß man schon, was richtig ist, ja? Aber im 19. Jahrhundert hat man sich gesagt, das brauchen wir auch nicht, einen Schöpfer. Wir können das auch erklären, rein durch Naturgesetze. Die Naturgesetze sind so, dass sich alles immer mehr nach oben entwickelt. Und da kam die Evolutionslehre mit Charles Darwin, 1859, mit seinem Buch Die Entstehung der Arten durch natürliche Selektion. Wir hatten nur von den Tieren gesprochen und Pflanzen. Und dann war die Zeit ein bisschen reifer. 1871 schreibt er das Buch über die Abstammung des Menschen. Dann hat das Ganze auch auf den Menschen ausgedehnt. Aber er hat nicht gesprochen über die Entstehung der Erde und des Weltalls. Das kam dann im 20. Jahrhundert, hat man die Evolution eben auch auf das ganze Weltall angewendet und gesagt, auch da brauchen wir keinen Gott. Es hat einmal geknallt und dann ist alles entstanden. So kam die Sache mit dem Urknall. Aber was ist das? Es ist ein ganz bewusstes Sich-Lösen von Gott. Ein bekannter Naturwissenschaftler hat einmal gesagt, die einzige Alternative zu Evolution ist Schöpfung. Und das wollen wir nicht glauben. Er hat nicht gesagt, das geht nicht aus vernünftigen Gründen. Das wollen wir nicht. Also ein ganz bewusstes Sich-Lösen von Gott. Und das ist diese Rebellion. Lasst uns zerreißen ihre Bande und von uns werfen ihre Seile. Ja, und jetzt sehen wir aber die Reaktion von Gott. Da haben wir also die Seite der Menschen, Vers 1 bis 3. Und jetzt kommt die Reaktion Gottes, Verse 4 bis 6. Das ist die zweite Strophe, kann man sagen. Wie reagiert Gott?
1: Aber der im Himmel wohnt, lachet ihrer, und der Herr spottet ihrer. Einst wird er mit ihnen reden in seinem Zorn, und mit seinem Grimm wird er sie schrecken. Ich aber habe meinen König eingesetzt auf meinen heiligen Berg Zion.
0: Jawohl. Also, wie reagiert Gott? Gott lacht. Also, haben wir das schon mal bewusst gelesen, dass Gott lacht? Es gibt nur wenige Stellen, wo Gott lacht. Psalm 37, Vers 13. Drei Stellen. 37, 12 und 13. Lies jemand vor, bitte.
1: Der Gottlose droht dem Gerechten und knirscht mit seinen Zähnen wider ihn. Aber der Herr lacht seiner, denn er sieht, dass sein Tag kommt.
0: Jawohl. Der Herr lacht. Wieder im Blick auf den Tag des Gerichts, wann Jesus Christus eben als Richter der Welt kommen wird. Und dann die dritte Stelle, 59, 8.
1: Siehe, sie geifern mit ihrem Maul. Schwerter sind auf ihren Lippen. Wer sollte es hören? Aber du, Herr, wirst ihrer lachen und aller Völker spotten.
0: Jawohl. Also das erschreckt Gott lacht über die, die sich so gegen ihn auflehnen. Gott lacht nicht über den, der sich vor ihm beugt und der seine Schuld erkennt. Über den erbarmt er sich, aber über den Rebellen, über den lacht er, spottet er. Und das ist die eine Reaktion. Und die andere Reaktion, Vers 5, ist Zornglut, der die Menschen einmal schrecken wird. Wenn man die Offenbarung liest, dann bekommt man einen Eindruck von diesem Schrecken. Nach der Entrückung der Gemeinde werden die ersten Gerichtssiegel, die 6 Siegel, geöffnet werden. Und mit dem 7. Siegel kommt dann die große Drangsal. Und jetzt schauen wir mal, Offenbarung 6. Also das 6. Siegel, das gewissermaßen noch vor der großen Drangsal der schrecklichsten Zeit der Weltgeschichte von 3,5 Jahren geöffnet wird. Da heißt es, Offenbarung 6, Vers 15.
1: Und die Könige der Erde und die Großen und die Obersten und die Reichen und die Gewaltigen und alle Knechte und alle Freien verbargen sich in den Klüften und Felsen an den Bergen und sprachen zu den Bergen und Felsen, fallet über uns und verberget uns vor dem Angesichte des, der auf dem Thron sitzt, und vor dem Zorn des Lammes. Denn es ist gekommen der große Tag seines Zorns, und wer kann bestehen?
0: Sie sehen, jetzt kommt der große Tag seines Zorns. Und wo suchen Sie Zuflucht? Im Selbstmord. Und Sie sagen zu den Bergen und zu den Felsen, fallt auf uns und verberget uns. Und dabei ist Selbstmord immer eine Sackgasse. Denn in Hiob steht, dass auch das Totenreich ist vor dir entblößt. Der Mensch ist dort gefangen. Und er steht vor Gott. Der Selbstmord ist nie eine Rettung. Man kann nicht hinaus, sondern ist mir erst recht in der Gegenwart des Richters. Also schrecklich, anstatt Buße zu tun, wegen diesem Ausgang aus der sogenannten selbstverschuldeten Unmündigkeit, anstatt sich darüber zu beugen, sagen sie, wir wollen sterben. Also das ist dieser Schrecken von Psalm 2, Vers 5. Und Vers 6, Gott der Vater, ist es ja, der in diesen Versen 4 bis 6 spricht, da erklärt der Vater seinen Beschluss, seinen Plan. Nämlich,
1: ich aber habe meinen König eingesetzt auf meinen heiligen Berg Zion.
0: Also Zion, das ist der Tempelberg in Ostjerusalem, eben der heilige Berg Gottes. Auf dem Südabhang stand einst der Palast von David. Also oben auf der Berghöhe, das ist der Tempelplatz, wo heute die Oma-Moschee und die El-Aqsa-Moschee stehen. Dann, wenn man runtergeht nach Süden, der Berg ist so lang nach Süden gestreckt, irgendwann kommt man über den Ophel. Und gerade nach dem Ophel, da war die Davidstadt. Und oberhalb der Davidstadt, da war der Palast von David, den man ja vor einigen Monaten ausgegraben hat. Neu. Eben da auf diesem heiligen Berg, das ist der Berg Zion, der Tempelberg, aber der Palast unterhalb des Tempelbezirks, da wird der Jesus wieder herrschen in der Zukunft auf dem Thron Davids. Wie Gabriel das Maria damals verkündigt hatte. Lukas 1, Vers 31.
1: Siehe, du wirst schwanger werden und einen Sohn gebären, des Namen sollst du Jesus heißen. Der wird groß sein und ein Sohn des Höchsten genannt werden. Und Gott, der Herr, wird ihm den Thron seines Vaters David geben. Und er wird ein König sein über das Haus Jakob ewiglich. Und seines Reichs wird kein Ende sein.
0: Das ist dann eben die Erfüllung dieses Schwurs Gottes an David, dass eben das Königtum, seine Nachkommenschaft wird auf ewig bestehen. Der Jesus wird also als Nachkomme Davids auf seinem Thron, auf dem Thron seines Vaters David in Jerusalem auf dem Berg Zion regieren. Nun, in den Versen 7 bis 9 haben wir die dritte Strophe. Da spricht jetzt der Sohn Gottes selbst. Vers 7 bis 9, bitte, liest das jemand?
1: Kundtun will ich den Ratschluss des Herrn. Er hat zu mir gesagt, du bist mein Sohn. Heute habe ich dich gezeugt. Bitte mich, so will ich dir Völker zum Erbe geben und der Welt Enden zum Eigentum. Du sollst sie mit einem eisernen Zepter zerschlagen. Wie Töpfe sollst du sie zerschmeißen.
0: Also jetzt spricht der Messias und macht deutlich, dass er Gottes Sohn ist. Also der Gedanke, dass der Messias Gottes Sohn ist, den finden wir schon längst im Alten Testament. Eben, du bist mein Sohn, sagt Gott zu Messias. Und nicht, du bist einer meiner Söhne. Du bist mein Sohn. Das spricht eben von dem einzigen Sohn Gottes. Und Gott, der Vater, gibt dem Mensch gewordenen Sohn, hier geht es ja um Jesus Christus als Mensch, du bist mein Sohn, heute habe ich dich gezeugt, da geht es eben um diese Zeugung durch den Heiligen Geist, so wurde der Messias als Mensch eben von Gott gezeugt, und nun sagt der Sohn, der Vater hat zu mir gesagt, fordere von mir, ich will dir zum Erbteil geben die Nationen, er wird das Gericht über alle Völker ausführen. Das ist der Beschluss Gottes. Nicht wahr? Vers 7. Vom Beschluss will ich erzählen. Gottes Plan, der bedingungslos in Erfüllung gehen wird, dass schließlich der Jesus als Richter und dann als Herrscher über die ganze Welt erscheinen wird. Letztes Mal wurde noch die Frage gestellt nach dem Psalmengesang, wie das ausgesehen hat zu biblischen Zeiten. Ich habe erklärt, dass im hebräischen Alten Testament, so wie das die Rabbiner im Mittelalter überliefert haben, sie haben den Konsonantentext mit Vokalen versehen. Da wurden aber eben weiter musikalische Zeichen eingefügt, sodass jedes Wort, nicht nur in den Psalmen, sondern im ganzen Alten Testament, jedes Wort oder jede Wortverbindung ein musikalisches Zeichen hat. Und nach diesen Zeichen singt man in den Synagogen weltweit den Text vor. Also die Bibellese im Synagogengottesdienst, das ist nicht der reine Lese, sondern da wird der Text durch den Chazan vorgetragen, gesungen. Aber diese Tradition der Bedeutung dieser Zeichen ist abgerissen. Das heißt, dass also Juden in Osteuropa, Russland, das sind die aschkenasischen Juden, die haben eine andere Art, diese Zeichen umzusetzen als zum Beispiel die sephardischen Juden. Das sind die Juden aus Spanien und die dann auch geflohen sind nach Nordafrika. Oder eine dritte Gruppe der Juden, das sind die orientalischen Juden, die jemenitischen Juden oder die Juden dann in Persien oder im Irak. Die haben wieder eine eigene Art des Singens gehabt. Aber jetzt im 20. Jahrhundert, insbesondere nach dem Zweiten Weltkrieg, hat eine französisch-jüdische Komponistin und Organistin hat sich jahrelang damit beschäftigt und ihr ist es gelungen, die ursprüngliche Bedeutung wieder zu rekonstruieren. Sie hat ein Buch darüber veröffentlicht, ein Standardbuch, das gibt es auf Französisch und auch auf Englisch. Da sieht man, wie sie das herausgekriegt hat, ist also echt überzeugend. Ich mag mich noch gut erinnern, als ich bei Jehoshua Lackner, das war einer der großen israelischen Komponisten, bei ihm studiert hatte, da hatte ich ihn auch darauf angesprochen und er hat also auch gemeint, dass diese Entdeckung von Susan Haig von Tura wirklich ernst zu nehmen sei. Ist ganz erstaunlich, dass er das so entziffern können, wie ein Champollion die Hieroglyphenzeichen entziffern konnte. Und das gibt ganz erstaunliche orientalische Melodien, wenn man das umsetzt. Und es hat auch deutlich machen können, dass diese Zeichen effektiv zurückgehen auf Handzeichen, die eben der Dirigent im Zweiten Tempel eben geben konnte für das Orchester und für den Chor, der im Tempel ja die Psalmen jeweils aufgeführt hat. Und so ein bisschen einen Eindruck zu geben, wie das so geklungen hat, zur Zeit Jesu, überhaupt in der Tempelzeit, gebe ich jetzt ein Beispiel. Psalm 133 kann man aufschlagen. Ist eines der 15 Stufenlieder, das heißt Lieder, die man beim Hinaufzug nach Jerusalem zu den großen Festen, Passa, Pfingsten und Laubhütten, auf dem Weg gesungen hat und die natürlich auch im Tempel aufgeführt wurden. Das ist ein Psalm von David, und damit eben auch die Harfe nicht fehlt, nehme ich behelfsweise ein anderes Saiteninstrument von heute. Aber es ist zu sagen, das hebräische Wort Kinnor in 1. Samuel 16 ist heute das Wort für Violine im Hebräischen. Und es ist tatsächlich so, musikgeschichtlich geht die Violine auf die Kinnor zurück. Das war so ein Saiteninstrument, sieht aus wie der See Genezareth in der Form. Und darum heißt See Genezareth heißt nämlich Lauten oder Hafensee. Ja. Also auch der Titel wird schon gesungen. Shir Hamal Lot Le David, Stufenlied von David. Hinematov Umanaim, siehe wie gut und wie lieblich ist es. Shevet Achim Gam Yachad, wenn Brüder auch einträchtig zusammensitzen.

0: Noch eins?
1: Ja, vielleicht später. Wir werden ja noch einige Psalmen durchnehmen. Wir haben erst begonnen mit den messianischen Psalmen. Also Psalm 2, jetzt die letzte Strophe. Also es ist erstaunlich bei dieser Musik. Sie hat festgestellt, dass die Zeichen unter den Wörtern, die zeigen Töne an in der orientalischen Tonleiter. Und die Zeichen über den Wörtern, das sind Abugiaturen, die also angeben bestimmte Verzierungsformen. Und da muss man eben beide beachten, unten und die oben, und dann gibt es solche Melodien. Und ganz eigenartige Wendungen, die wir eigentlich sonst kaum kennen, dass zum Beispiel, dass die Melodie hinaufgeht auf den siebten Ton als Leitton, und der wird nicht aufgelöst nach oben, sondern geht wieder zurück. Und das gibt etwas unwahrscheinlich Spannungsgeladenes. Und zwar genau an den richtigen Stellen. Ja, also wenn man jetzt den Text noch verstanden hätte, jeweils, dann muss man sagen, oh, genau dort, wo es so spannungsgeladen wird, wurde die Melodie so spannungsgeladen. Und das ist erstaunlich, obwohl die Melodien an sich sehr schlicht sind, aber die haben eine solche Intensität, die eben effektiv überrascht. Aber ich meine, dass sie

0: ja. Zum Beispiel ein Choral von Luther. Ein feste Burg ist unser Gott. Das stimmt, jede Wortbetonung stimmt auch mit der Betonung musikalisch, oder? Ein feste Burg ist unser Gott. Immer am richtigen Ort betont. Also das mal, da kann man weiter natürlich ableiten. Die Musik, die Melodieführung ist ganz stark hergeleitet vom Sprechrhythmus. Und der Sprechrhythmus ist ja nicht etwas Motorisches, ja? Wo jeder Schlag genau gleich ist. Und darum ist es überhaupt möglich, da 2 Stunden lang zuzuhören. Wenn ich motorisch so wie ein Rap sprechen würde, also nach 2 Stunden hätte man wirklich mal die Nase voll, oder? Das geht nicht, das ist wieder natürlich. Beim Rap wird die Sprache in ein Gefängnis, in ein Zeitgefängnis, Stahlgitter, jeder Schlag ist genau gleich lang gesetzt. Und das entspricht nicht dem natürlichen Fluss der Sprache und übrigens auch nicht den natürlichen Rhythmen von Herz und Gehirnströmen und von der Atmungsrhythmus her. Auch der variiert ständig. Da, wo es intensiver wird, nimmt die Atmung in der Intensität zu. Man zum Beispiel hat Aufzeichnungen gemacht, jemand hört ein brandenburgisches Konzert von Bach. Und sobald das Orchester ganz intensiv wird, schnelle 16 werden gespielt, dann steigt die Atmung automatisch an. Der Hörer merkt das nicht. Und sobald es sich wieder beruhigt, geht die Atmung wieder zurück und auch der Puls geht wieder runter. Aber diese Entspannung ist etwas ganz Grundsätzliches, eben schon in der biblischen Musik und wurde etwas ganz grundsätzlich Normales in der europäischen Musik, die ja zurückgeht auf diese biblische Musik. Denn diese Gesänge aus Jerusalem wurden ja nach Europa gebracht. Und so ist der frühchristliche Gesang war ganz direkt angekoppelt an die Musik aus Jerusalem. Und aus dieser frühchristlichen Musik hat man über das Mittelalter dann die Mehrstimmigkeit entwickelt bis zum 4-stimmigen Satz, der dann bei Bach bis zum Höhepunkt ausgestaltet wurde. Das hat sich alles im Rahmen eines christlichen Umfeldes entwickelt und ist zum Beispiel nirgends anderswo entwickelt worden in einer anderen Kultur. Also den 4-stimmigen Satz, der dann auch die Grundlage ist für die ganze konzertante Musik des Abendlandes, das gibt es nirgends, in keiner Kultur, nur da. Und da in Europa wurde das entwickelt, im Rahmen des Christentums, aus dieser ursprünglichen Tempelmusik des Alten Testaments, um das Lob Gottes zu erhöhen. Ja, gut, Psalm 2. Die letzte Strophe liest noch jemand. Verse 10 und 12, bitte.
1: So seid nun verständig, ihr Könige, und lasst euch warnen, ihr Richter auf Erden. Dienet dem Herrn mit Furcht und küsst seine Füße mit Zittern, dass er nicht zürne und ihr umkommt auf dem Wege, denn sein Zorn wird bald entbrennen. Wohl allen, die auf ihn trauen.
0: Ja, also hier finden wir einen Aufruf zur Umkehr, zur Buße. Die Welt wird hier nochmals aufgerufen, eben zu diesem Messias, von dem sie sich ja unbedingt ablösen wollten, Vers 2, von dem Herrn und seinem Gesalbten. Zu ihm sollen sie zurückkehren. Er ist der Weg zurück zu Gott, der Sohn Gottes. Ich bin der Weg, die Wahrheit und das Leben. Niemand kommt zum Vater als nur durch mich. Und darum wird hier der Mensch aufgerufen, eben sich an den Sohn Gottes zu wenden. Vers 12, küsset den Sohn, dass er nicht zürne. Übrigens, im Hebräischen ist hier das Wort Bar benutzt. Normalerweise ist er Ben für Sohn. Du bist mein Sohn, das ist Ben. Beni Atta, das ist Ben. Du bist mein Sohn, aber hier haben wir das Wort Bar, das ist das typische Wort im Aramäischen. Aber es gab natürlich viel, viel Austausch zwischen Aramäisch und Hebräisch und so wurde das eben nebeneinander benutzt. Also, küsset den Sohn, das ist der ganz klar überlieferte Text. Und zwar wird in Vers 10 werden die Könige und die Richter aufgerufen. Die Könige stehen für die in der Politik, die die Exekutive bilden und die Richter stehen für die Legislative. Und in beiden Bereichen haben wir das Problem, dass der Mensch sich heute von Gott weit entfernt hat. Man sieht, wie die ausführende Politik, was sie macht.

0: Macht in den heutigen, in den sogenannten christlichen Ländern oder einst christlichen Ländern und was auch die Richter heute an Rechtsprechung sich erlauben, das zeigt diese Ablösung von Gott. Aber sie werden alle aufgerufen, sich dem Herrn zuzuwenden, dient dem Herrn mit Furcht. Und Vers 12 küsst den Sohn. Wo finden wir im Neuen Testament Beispiele von Menschen, die tatsächlich den Sohn Gottes geküsst haben? Schlagen wir auf Lukas 7. Da ist es nicht Maria, sondern eine Sünderin. Eine Prostituierte, die zur Buße gekommen ist. Lukas 7, Vers 36. Liest das jemand vor? Ja, vielleicht nicht den ganzen Abschnitt. Kann man für sich lesen. Ab Vers 44. Nein, Vers 38 zuerst aber noch. 37 und 38, das sollten wir schon lesen.
1: Und siehe, da war eine Frau in der Stadt, die eine Sünderin war. Und als sie erfahren hatte, dass er in dem Haus des Pharisäers zu Tisch liege, brachte sie eine Alabasterflasche mit Salböl, trat von hinten an seine Füße heran, weinte und fing an, seine Füße mit Tränen zu benetzen und trocknete sie mit den Haaren ihres Hauptes. Dann küsste sie seine Füße und salbte sie mit dem Salböl.
0: Jawohl, und Vers 44.
1: Und sich zu der Frau wendend, sprach er zu Simon, siehst du diese Frau? Ich bin in dein Haus gekommen, du hast mir kein Wasser für meine Füße gegeben. Sie aber hat meine Füße mit Tränen benetzt und mit ihren Haaren getrocknet. Du hast mir keinen Kuss gegeben. Sie aber hat, seitdem ich hereingekommen bin, nicht abgelassen, meine Füße zu küssen. Du hast mein Haupt nicht mit Öl gesalbt. Sie aber hat mit Salböl meine Füße gesalbt. Deswegen sage ich dir, ihre vielen Sünden sind vergeben, denn sie hat viel geliebt. Wem aber wenig vergeben wird, der liebt wenig. Er aber sprach zu ihr, deine Sünden sind vergeben. Und die mit zu Tisch lagen, fingen an, bei sich selbst zu sagen, wer ist dieser, der auch Sünden vergibt? Er sprach aber zu der Frau, dein Glaube hat dich gerettet, geh hin in Frieden.
0: Jawohl. Also man muss ja im Klaren sein, das war nicht eine Heidin, sondern muss davon ausgehen, das war eine Jüdin, die so in der Sünde gelebt hatte. Und aber nun eine Umkehr erlebt. Und das war also jemand, der Psalm 2 kennen konnte. Küsset den Sohn, damit er nicht zürne. Und das gibt den richtigen Hintergrund für diese Geschichte. Diese Frau wusste, dass Gottes Zorn über ihrem Leben stand. Aber sie wusste, es gibt einen, der mich vor dem Zorn Gottes retten kann. Das ist der Messias. Und so hat sie eben dieses Zeichen, die Füße küssen, benutzt, um zu zeigen, dass sie eben ihr Vertrauen in den Sohn Gottes setzt. Und ihr wird auch zugesprochen, deine Sünden sind vergeben, dein Glaube hat dich gerettet, gehe hin in Frieden. Ja, der Herr eben vorwirft diesem Simon, dem Pharisäer, ich bin gekommen, du hast mir kein Wasser für die Füße gegeben, das wäre ja orientalische Sitte gewesen, du hast mir keinen Begrüßungskuss gegeben. Und er war ja entsetzt über diese Frau. Und er dachte sich, wenn er ein Prophet wäre, dann wüsste er, was für ein Leben dahinter steckt. Und warum wirft er diese Frau nicht hinaus? Aber diese Frau wusste, auf welcher Basis sie eben gerettet werden konnte und hat sich so an den Sohn Gottes gewendet. Also unter dem Hintergrund von Psalm 2 bekommt das eine ganz andere, viel tiefere Bedeutung. Und dann wurde aber gesagt, wir haben noch ein Beispiel, wo jemand den Sohn Gottes küsst. Das war Judas. Matthäus 26, das Zeichen des Verräters. Matthäus 26, Vers 48.
2: Und der Verräter hatte ihnen ein Zeichen gegeben und gesagt, welchen ich küssen werde, der ist's, den greifet. Und alsbald trat er zu Jesu und sprach, gegrüßet seist du, Rabbi, und küsste ihn. Jesus aber sprach zu ihm, mein Freund, warum bist du gekommen?
0: Jawohl, das ist ja so erstaunlich, wie der Herr reagiert auf diesen verräterischen Kuss, der eigentlich ausdrücken sollte, ich gehöre eben zu deinen Freunden, zu dieser Gruppe von Aposteln, die durch alle Nöte hindurch mit dem Herrn gegangen sind. Und das nimmt er als Zeichen, um den Feinden das Signal zu geben, wen sie verhaften sollten. Und kurz darauf, Judas erhängt sich. Und der Herr Jesus in seinem Gebet in Johannes 17 nennt ihn den Sohn des Verderbens. Sagen, ich habe keinen verloren, außer den Sohn des Verderbens, damit die Schrift erfüllt würde. Er hat zwar den Sohn geküsst, aber so falsch, hinterhältig. Das Zeichen an sich hat keine Bedeutung, wenn das Zeichen nicht Inhalt hat. Und das war bei dieser Frau in Lukas 7 eben der Fall. Übrigens, man spricht oft vom Judas-Kuss, aber wenig vom Judas-Gruß. Er sagt, sei gegrüßt, Rabbi. Auf Griechisch, chaire, Rabbi. Freue dich, Rabbi. Und dann kam das Kreuz. Gut, er hat ja wohl nicht Griechisch gesprochen, sondern Hebräisch oder Aramäisch. Dann hat er gesagt, Shalom oder Shlama. Das entsprechende auf Aramäisch. Das heißt, Frieden, Wohlfahrt wünsche ich dir. Und das angesichts des Kreuzes. So schrecklich. Aber eben, das Positive sehen wir da in Psalm 2, Vers 12. Dem Sohn Gottes Zuneigung zeigen. Bei ihm Zuflucht suchen. Küsst den Sohn, dass er nicht zürne und ihr umkommt auf dem Weg. Und der Psalm schließt mit einer Glückseligpreisung. Also Aschrei, stärker übersetzt, wäre glückselig. So hat das die alte Elberfelder. Dieses Wort kommt in den Psalmen 25 Mal vor. Es beginnt ja schon im Psalm 1. Glückselig der Mann, der nicht wandelt im Rat der Gesetzlosen. Und jetzt hier, glückselig alle, die auf ihn vertrauen. Das Glückselig drückt nie irgendwie eine äußerliche, enthusiastische Freude. Einfach so ein Gefühlsausbruch, sondern es ist vielmehr ein inneres Glück, unter dem Segen Gottes zu stehen. Aber das lohnt sich mal als Bibelstudium, all diesen 25 Glückseligen in den Psalmen nachzugehen. Wenn man das Gefühl hat, man sei unglücklich, dann sieht man, wie man glücklich wird. Ja. Das Entsprechende ist dann in der Bergpredigt, diese 9, glückselig oder selig. Aber selig ist eigentlich zu schwach übersetzt. Makarios meint das innere Glück, die innere Freude. Eben, das muss nicht emotional durch einen Ausbruch sichtbar sein. Eine ganz tief im Herzen empfundene Glückseligkeit und Erfüllung in Gott, in Gottes Zusagen. Also hier das zweite Glückselig der Psalmen. Alle, die beim Sohn Gottes Rettung suchen, die sind glücklich. Und da sehen wir, das ganze Evangelium ist im Alten Testament so klar verankert. Über den Sohn Gottes kann der Mensch vor dem Gericht Gottes verschont werden. Dass er so schrecklich beschrieben wird in Vers 4. Der im Himmel thront, lacht, der Herr spottet ihr. Das zeigt einen Aspekt der Heiligkeit Gottes, da können wir nicht viel darüber sprechen, oder? Aber das zeigt etwas Schauderhaftes. Dass Gott schließlich einmal das Gericht über die, die den Sohn Gottes verworfen haben oder an ihm gleichgültig vorbeigegangen sind, wird schonungslos kommen. Aber Gott ist ein Gott der Gnade, der kein Gefallen hat am Tod des Gesetzlosen, Ezekiel 33, und darum hat er diesen Weg durch den Messias, den Sohn Gottes, geöffnet.

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1: Und der Herr rief Mose und redete mit ihm aus der Stiftshütte und sprach:
2: Rede mit den Israeliten und sprich zu ihnen: Wer unter euch dem Herrn ein Opfer darbringen will, der bringe es von dem Vieh, von Rindern oder von Schafen und Ziegen. Will er ein Brandopfer darbringen von Rindern, so opfere er ein männliches Tier, das ohne Fehler ist, vor der Tür der Stiftshütte, damit es ihn wohlgefällig mache vor dem Herrn, und lege seine Hand auf den Kopf des Brandopfers, damit es ihn wohlgefällig mache und für ihn Sühne schaffe. Dann soll er das Rind schlachten vor dem Herrn, und die Priester, Aarons Söhne, sollen das Blut herzubringen und ringsum an den Altar sprengen, der vor der Tür der Stiftshütte ist. Und er soll dem Brandopfer das Fell abziehen und es in seine Stücke zerlegen. Und die Priester, Aarons Söhne, sollen ein Feuer auf dem Altar machen und Holz oben darauf legen und sollen die Stücke samt dem Kopf und dem Fett auf das Holz legen, das über dem Feuer auf dem Altar liegt. Die Eingeweide aber und die Schenkel soll er mit Wasser waschen, und der Priester soll das alles auf dem Altar in Rauch aufgehen lassen. Das ist ein Brandopfer, ein Feueropfer zum lieblichen Geruch für den Herrn. Will er aber von Schafen oder Ziegen ein Brandopfer darbringen, so opfere er ein männliches Tier, das ohne Fehler ist, und er schlachte es an der Seite des Altars nach Norden zu vor dem Herrn. Und die Priester, Aarons Söhne, sollen das Blut ringsum an den Altar sprengen, und er zerlege es in seine Stücke, und der Priester soll sie samt dem Kopf und dem Fett auf das Holz über dem Feuer legen, das auf dem Altar ist. Aber die Eingeweide und die Schenkel soll er mit Wasser waschen, und der Priester soll das alles auf dem Altar opfern und in Rauch aufgehen lassen. Das ist ein Brandopfer, ein Feueropfer zum lieblichen Geruch für den Herrn. Will er aber von Vögeln dem Herrn ein Brandopfer darbringen, so bringe er es von Turteltauben oder anderen Tauben. Und der Priester soll es zum Altar bringen und ihm den Kopf abknicken, und er soll es ja auf dem Altar in Rauch aufgehen lassen, das Blut ausbluten lassen an der Wand des Altars. Und den Kopf mit seinem Inhalt soll man neben dem Altar nach Osten zu auf den Aschenhaufen werfen und soll seine Flügel einreißen, aber nicht abbrechen. Und so soll's der Priester auf dem Altar in Rauch aufgehen lassen, auf dem Holz über dem Feuer. Das ist ein Brandopfer, ein Feueropfer zum lieblichen Geruch für den Herrn.

Wenn jemand dem Herrn ein Speisopfer darbringen will, so soll es von feinstem Mehl sein. Und er soll Öl darauf gießen und Weihrauch darauf legen und es bringen zu den Priestern, Aarons Söhnen. Und der Priester soll eine Handvoll nehmen von dem Mehl und Öl samt dem ganzen Weihrauch und es als Gedenkopfer in Rauch aufgehen lassen auf dem Altar als ein Feueropfer zum lieblichen Geruch für den Herrn. Das Übrige aber vom Speisopfer soll Aaron und seinen Söhnen gehören, als ein Hochheiliges von den Feueropfern des Herrn. Willst du aber als Speisopfer etwas im Ofen Gebackenes darbringen, so nimm Kuchen von feinstem Mehl, ungesäuert, mit Öl vermengt, oder ungesäuerte Fladen mit Öl bestrichen. Ist aber dein Speisopfer etwas auf der Pfanne Gebackenes, so soll's von ungesäuertem Mehl sein, mit Öl vermengt, und du sollst es in Stücke zerteilen und Öl darauf gießen. Das ist ein Speisopfer. Ist aber dein Speisopfer etwas im Tiegel bereitetes, so sollst du es von feinstem Mehl mit Öl machen und sollst das Speisopfer, das du davon bereitet hast, dem Herrn darbringen und sollst es zu dem Priester bringen, und der soll damit zu dem Altar treten. Und der Priester soll von dem Speisopfer das Gedenkopfer abheben und den Rauch aufgehen lassen auf dem Altar als ein Feueropfer zum lieblichen Geruch für den Herrn. Das Übrige aber soll Aaron und seinen Söhnen gehören als ein Hochheiliges von den Feueropfern des Herrn. Alle Speisopfer, die ihr dem Herrn opfern wollt, sollt ihr ohne Sauerteig machen. Denn weder Sauerteig noch Honig sollt ihr dem Herrn zum Feueropfer in Rauch aufgehen lassen. Als Erstlingsgabe mögt ihr sie dem Herrn bringen, aber auf den Altar sollen sie nicht kommen zum lieblichen Geruch. Alle deine Speisopfer sollst du salzen, und dein Speisopfer soll niemals ohne Salz des Bundes deines Gottes sein. Bei allen deinen Opfern sollst du Salz darbringen. Willst du aber ein Speisopfer dem Herrn darbringen von den ersten Früchten, so sollst du Ähren am Feuer rösten, die Körner zerstoßen und darbringen als das Speisopfer deiner ersten Früchte und sollst Öl darauf tun und Weihrauch darauf legen. Das ist ein Speisopfer. Und der Priester soll das Gedenkopfer von dem Zerstoßenen und vom Öl mit dem ganzen Weihrauch in Rauch aufgehen lassen als ein Feueropfer für den Herrn.

Ist aber sein Opfer ein Dankopfer und will er ein Rind darbringen, es sei ein männliches oder ein weibliches, so soll er vor dem Herrn ein Tier opfern, das ohne Fehler ist. Und er soll seine Hand auf den Kopf seines Opfers legen und es schlachten vor der Tür der Stiftshütte. Und die Priester, Aarons Söhne, sollen das Blut ringsum an den Altar sprengen. Und er soll von dem Dankopfer dem Herrn ein Feueropfer darbringen, nämlich das Fett, das die Eingeweide bedeckt, und alles Fett an den Eingeweiden, die beiden Nieren mit dem Fett, das daran ist, an den Lenden und den Lappen an der Leber. An den Nieren soll er ihn ablösen. Und Aarons Söhne sollen es in Rauch aufgehen lassen auf dem Altar zum Brandopfer auf dem Holz, das über dem Feuer liegt, als ein Feueropfer zum lieblichen Geruch für den Herrn. Will er aber dem Herrn ein Dankopfer vom Kleinvieh darbringen, es sei ein männliches oder ein weibliches Tier, so soll es ohne Fehler sein. Ist es ein Lamm, so soll er es vor den Herrn bringen und soll seine Hand auf den Kopf seines Opfers legen und es schlachten vor der Stiftshütte. Und die Söhne Aarons sollen sein Blut ringsum an den Altar sprengen, und er soll von dem Dankopfer dem Herrn ein Feueropfer darbringen, nämlich sein Fett, den ganzen Fettschwanz vom Rückgrat abgelöst, dazu das Fett, das die Eingeweide bedeckt, und alles Fett an den Eingeweiden, die beiden Nieren mit dem Fett, das daran ist, an den Lenden und den Lappen an der Leber. An den Nieren soll er ihn ablösen. Und der Priester soll es in Rauch aufgehen lassen auf dem Altar als Feueropferspeise für den Herrn. Ist aber sein Opfer eine Ziege, so bringe er sie vor den Herrn und lege seine Hand auf ihren Kopf und schlachte sie vor der Stiftshütte. Und die Söhne Aarons sollen das Blut ringsum an den Altar sprengen, und er soll davon sein Opfer darbringen, ein Feueropfer für den Herrn, nämlich das Fett, das die Eingeweide bedeckt, und alles Fett an den Eingeweiden, die beiden Nieren mit dem Fett, das daran ist, an den Lenden und den Lappen an der Leber. An den Nieren soll er ihn ablösen. Und der Priester soll es in Rauch aufgehen lassen auf dem Altar als Feueropferspeise zum lieblichen Geruch. Alles Fett ist für den Herrn. Das sei eine ewige Ordnung für eure Nachkommen, überall, wo ihr wohnt, dass ihr weder Fett noch Blut esst.

0: Und der Herr redete mit Mose und sprach:
1: Rede mit den Israeliten und sprich, wenn jemand aus Versehen gegen irgendein Gebot des Herrn sündigte und täte, was er nicht tun sollte, wenn etwa der Priester, der gesalbt ist, sündigte, so dass er eine Schuld auf das Volk brächte, so soll er für seine Sünde, die er getan hat, einen jungen Stier darbringen, der ohne Fehler ist, dem Herrn zum Sündopfer. Und er soll den Stier vor die Tür der Stiftshütte bringen, vor den Herrn, und seine Hand auf den Kopf des Stieres legen und ihn schlachten vor dem Herrn. Und der Priester, der gesalbt ist, soll vom Blut des Stieres nehmen und es in die Stiftshütte bringen und soll seinen Finger in das Blut tauchen und damit siebenmal sprengen vor dem Herrn an den Vorhang im Heiligen. Und soll vor dem Herrn etwas von dem Blut an die Hörner des Räucheraltars tun, der in der Stiftshütte steht, und alles andere Blut an den Fuß des Brandopferaltars gießen, der vor der Tür der Stiftshütte steht. Und alles Fett des Sündopfers soll er abheben, nämlich das Fett, das die Eingeweide bedeckt, und alles Fett an den Eingeweiden, die beiden Nieren mit dem Fett, das daran ist, an den Lenden, und den Lappen an der Leber, an den Nieren abgelöst, gleich wie man es abhebt vom Rind beim Dankopfer, und soll es in Rauch aufgehen lassen auf dem Brandopferaltar. Aber das Fell des Stieres mit allem Fleisch, samt Kopf und Schenkeln und die Eingeweide und den Mist, das soll er alles hinaustragen aus dem Lager an eine reine Stätte, wo man die Asche hinschüttet, und soll's verbrennen auf dem Holz mit Feuer. Wenn aber die ganze Gemeinde Israel aus Versehen sich versündigte und die Tat vor ihren Augen verborgen wäre, wenn sie gegen irgendein Gebot des Herrn gehandelt hätten, was sie nicht tun sollten, und so sich verschuldet hätten, und sie würden danach ihrer Sünde inne, die sie getan hätten, so sollen sie einen jungen Stier darbringen als Sündopfer und vor die Tür der Stiftshütte stellen. Und die Ältesten der Gemeinde sollen ihre Hände auf seinen Kopf legen vor dem Herrn und den Stier schlachten vor dem Herrn. Und der Priester, der gesalbt ist, soll Blut von dem Stier in die Stiftshütte bringen und mit seinem Finger hineintauchen und siebenmal sprengen vor dem Herrn an den Vorhang. Und er soll etwas von dem Blut an die Hörner des Altars tun, der vor dem Herrn steht in der Stiftshütte, und alles andere Blut an den Fuß des Brandopferaltars gießen, der vor der Tür der Stiftshütte steht. All sein Fett aber soll er abheben und auf dem Altar in Rauch aufgehen lassen und soll mit dem Stier tun, wie er mit dem Stier des Sündopfers getan hat. So soll der Priester die Sühnung für sie vollziehen und ihnen wird vergeben. Und er soll den Stier hinaus vor das Lager tragen und verbrennen, wie er den vorigen Stier verbrannt hat. Das ist das Sündopfer der Gemeinde. Wenn aber ein Stammesfürst sündigt und aus Versehen irgendetwas gegen des Herrn seines Gottes Gebote tut, was er nicht tun sollte, und so sich verschuldet, und wird seiner Sünde inne, die er getan hat, so soll er zum Opfer bringen einen Ziegenbock ohne Fehler und seine Hand auf den Kopf des Bockes legen und ihn schlachten an der Stätte, wo man die Brandopfer schlachtet vor dem Herrn. Es ist ein Sündopfer. Da soll dann der Priester mit seinem Finger etwas von dem Blut des Sündopfers nehmen und es an die Hörner des Brandopferaltars tun und das andere Blut an den Fuß des Brandopferaltars gießen. Und all sein Fett soll er auf dem Altar in Rauch aufgehen lassen, gleich wie das Fett des Dankopfers. So soll der Priester die Sühnung für ihn vollziehen, und ihm wird vergeben. Wenn aber sonst jemand aus dem Volk aus Versehen sündigt, dass er gegen irgendeines der Gebote des Herrn handelt, was er nicht tun sollte, und so sich verschuldet und seiner Sünde inne wird, die er getan hat, so soll er zum Opfer eine Ziege bringen, ohne Fehler für die Sünde, die er getan hat, und soll seine Hand auf den Kopf des Sündopfers legen und es schlachten an der Stätte des Brandopfers. Und der Priester soll mit seinem Finger etwas von dem Blut nehmen und an die Hörner des Brandopferaltars tun und alles andere Blut an den Fuß des Altars gießen. All sein Fett aber soll er abheben, wie man das Fett des Dankopfers abhebt, und soll es in Rauch aufgehen lassen auf dem Altar zum lieblichen Geruch für den Herrn. So soll der Priester die Sühnung für ihn vollziehen, und ihm wird vergeben. Will er aber ein Schaf zum Sündopfer bringen, so bringe er ein weibliches, das ohne Fehler ist, und lege seine Hand auf den Kopf des Sündopfers und schlachte es zum Sündopfer an der Stätte, wo man die Brandopfer schlachtet. Und der Priester soll mit seinem Finger etwas von dem Blut nehmen und an die Hörner des Brandopferaltars tun und alles andere Blut an den Fuß des Altars gießen. Aber all sein Fett soll er abheben, wie man das Fett vom Schaf des Dankopfers abhebt, und soll es auf dem Altar in Rauch aufgehen lassen als Feueropfer für den Herrn. So soll der Priester die Sühnung für ihn vollziehen, für die Sünde, die er getan hat, und ihm wird vergeben.

0: Wenn jemand damit sündigt, dass er den Fluch aussprechen hört und Zeuge ist, weil er es gesehen oder erfahren hat, es aber nicht anzeigt und so sich verschuldet, oder wenn jemand etwas Unreines anrührt, es sei ein Aas von einem unreinen Wild oder Vieh oder Gewürm, und wusste es nicht und wird's inne und hat sich so verschuldet, oder wenn er einen Menschen in dessen Unreinheit anrührt, in irgendeiner Unreinheit, womit der Mensch unrein werden kann, und wusste es nicht und wird's inne und hat sich so verschuldet, oder wenn jemand schwört, dass ihm über die Lippen fährt, er wolle Schaden oder Gutes tun, wie denn einem Menschen ein Schwur entfahren mag, und er bedachte es nicht und er wird's inne und hat sich so oder so schuldig gemacht. Wenn's also geschieht, dass er sich so oder so schuldig gemacht hat, so soll er bekennen, womit er gesündigt hat, und soll als Buße für diese seine Sünde, die er getan hat, dem Herrn darbringen von der Herde ein Muttertier, Schaf oder Ziege, zum Sündopfer, dass der Priester die Sühnung für ihn vollziehe wegen seiner Sünde. Vermag er aber nicht ein Schaf zu geben, so bringe er dem Herrn für seine Schuld, die er getan hat, zwei Turteltauben oder zwei andere Tauben, die eine zum Sündopfer, die andere zum Brandopfer, und bringe sie dem Priester. Der soll die erste als Sündopfer darbringen und ihr den Kopf abknicken hinter dem Genick und nicht ganz abtrennen, und er sprenge etwas von dem Blut des Sündopfers an die Seite des Altars und lasse das übrige Blut ausbluten am Fuße des Altars. Es ist ein Sündopfer. Die andere Taube aber soll er als Brandopfer darbringen, der Ordnung gemäß. So soll der Priester die Sühnung für ihn vollziehen wegen seiner Sünde, die er getan hat, und ihm wird vergeben. Vermag er aber auch nicht zwei Turteltauben oder zwei andere Tauben zu geben, so bringe er für seine Sünde als sein Opfer ein Zehntel Scheffel feinstes Mehl als Sündopfer dar. Er soll aber kein Öl darauf gießen, noch Weihrauch darauf tun, denn es ist ein Sündopfer. Und er soll es zum Priester bringen. Der Priester aber soll eine Handvoll davon nehmen als Gedenkopfer und in Rauch aufgehen lassen auf dem Altar zum Feueropfer für den Herrn. Es ist ein Sündopfer. So soll der Priester wegen seiner Sünde, die er in einem jener Fälle getan hat, die Sühnung für ihn vollziehen und ihm wird vergeben. Und das Übrige soll dem Priester gehören, wie beim Speisopfer.
1: Und der Herr redete mit Mose und sprach:
0: Wenn jemand sich vergreift und das Versehen sich versündigt an dem, was dem Herrn geweiht ist, so soll er für seine Schuld dem Herrn einen Widder ohne Fehler von der Herde bringen, nach deiner Schätzung zwei Silberstücke wert, nach dem Gewicht des Heiligtums, als Schuldopfer. Dazu soll er, was er gesündigt hat, an dem Geweihten erstatten und den fünften Teil hinzufügen und es dem Priester geben. Der soll die Sühnung für ihn vollziehen mit dem Widder des Schuldopfers, so wird ihm vergeben. Wenn jemand sündigt und handelt gegen irgendein Gebot des Herrn, was er nicht tun sollte, und hat es nicht gewusst, und versündigt sich und lädt eine Schuld auf sich, so soll er zum Priester einen Widder bringen von der Herde ohne Fehler, nach deiner Schätzung als Schuldopfer. Der soll die Sühnung für ihn vollziehen für das, was er versehen hat, ohne dass er es wusste, so wird ihm vergeben. Das ist ein Schuldopfer, verschuldet hat er sich an dem Herrn.
1: Und der Herr redete mit Mose und sprach:
0: Wenn jemand sündigte und sich damit an dem Herrn vergriffe, dass er seinem Nächsten ableugnet, was ihm dieser anvertraut hat, oder was ihm zu treuer Hand gegeben ist, oder was er mit Gewalt genommen oder mit Unrecht an sich gebracht hat, oder wenn er etwas Verlorenes gefunden hat und es ableugnet und einen falschen Eid schwört über irgendetwas, worin ein Mensch gegen seinen Nächsten Sünde tut, wenn es so geschieht, dass er sündigt und sich verschuldet, so soll er wiedergeben, was er mit Gewalt genommen oder mit Unrecht an sich gebracht, oder was ihm anvertraut war, oder was er gefunden hatte, oder worüber er den falschen Eid geschworen hat. Das soll er alles ganz wiedergeben, und darüber hinaus den fünften Teil. Dem soll er es geben, dem es gehört, an dem Tag, wenn er sein Schuldopfer darbringt. Aber für seine Schuld soll er dem Herrn einen Widder ohne Fehler von der Herde zu dem Priester bringen, nach deiner Schätzung, als Schuldopfer. So soll der Priester die Sühnung für ihn vollziehen vor dem Herrn, und ihm wird alles vergeben, was er getan und womit er sich verschuldet hat.

0: Es ist 16 Uhr und 30 Minuten.
1: Hallo und herzlich willkommen zu einer neuen Folge der Kindersendung von Radio Segenswelle mit Anna Sawatzki. Schön, dass du wieder eingeschaltet hast. Bevor wir in unsere biblische Geschichte eintauchen, hören wir heute ein Stück aus dem Familienandachtsbuch Total Genial. Die Bibel der Reiseführer durchs Leben. Gelesen von unserem Schülerpraktikanten Samuel Tepps.
2: Andreas konnte Familienandachten nicht ausstehen. Doch seine Eltern fanden sie sehr wichtig. Die Bibel lehrt uns etwas über das Heute, das Morgen und über die Ewigkeit, sagte seine Mutter. Und aus der Vergangenheit lernen wir, nicht dieselben Fehler zu machen wie viele andere Menschen vor uns. Sein Vater nickte. Außerdem erfahren wir, dass Jesus, der Sohn Gottes, auf der Erde gelebt hat, ohne jemals einen Fehler zu machen. Andreas fand die Bibel trotzdem langweilig. Da geht's doch nur um Leute, die vor tausenden von Jahren gelebt haben, meinte er. Heute ist alles anders. Als der Vater ankündigte, dass er dienstlich nach China reisen müsse und seine ganze Familie mitfahren dürfe, war Andreas ganz aufgeregt. Eines Tages brachte er ein Buch und Landkarten von seinem Lehrer mit nach Hause. Herr Thielmann war schon mal in China, meinte Andreas. Er hat mir ganz viel davon erzählt. Vieles ist da total anders als hier. Deswegen hat er mir den Reiseführer ausgeliehen. Da steht drin, was man machen soll und was besser nicht und wie es eine gute Reise wird.
3: Das ist teuer, Andreas, sagte der Vater. Aber glaubst du nicht, dass das langweilig zu lesen ist?
2: Bestimmt nicht, antwortete Andreas. Herrn Thielmann hat es sehr geholfen und mir wird es auch helfen, mich in dem Land zurechtzufinden.
3: Sein Vater nickte. Ein Reiseführer ist eine gute Sache, sagte er zustimmend. Aber da du dich bisher nicht dafür interessiert hast, den Reiseführer für die wichtigste Reise deines Lebens zu lesen, erstaunt es mich ein bisschen, dass du dich jetzt für diesen hier interessierst.
2: Andreas starrte seinen Vater an. Was für eine Reise denn? Fragte er. Was für ein Reiseführer?
3: Die Reise durch dein Leben, antwortete der Vater. Die Bibel ist dein Reiseführer und Gott, der Autor, ist der beste Leiter für diese Reise.
2: So hatte Andreas das bisher noch nie betrachtet.
3: Du hast recht, Papa, gab er zu.
2: Wie steht es mit dir? Versuchst du, ohne Reiseführer durchs Leben zu gehen?
3: Die Bibel steckt voller Anweisungen und Hilfestellung für dich. Da steht alles drin, was du für eine gute Reise durchs Leben wissen musst.
2: Und jetzt noch ein Vers zum Auswendiglernen. Eine Leuchte für meinen Fuß ist dein Wort, ein Licht für meinen Pfad. Psalm 119, 105.
1: In unserer letzten Geschichte haben wir gesehen, wie die Weisen aus dem Morgenland den neuen König Jesus gesucht und gefunden haben. Sie brachten ihm kostbare Geschenke. Doch heute wird es richtig spannend und unheimlich knapp. Wir springen mitten hinein in eine dunkle Nacht, in der sich das Leben einer kleinen Familie von einer Sekunde auf die andere komplett verändert. Doch bevor wir weitermachen, möchte ich mit euch beten. Ich lade euch ein, eure Hände zu falten und mit mir zusammen zu beten. Unser lieber Vater im Himmel, du bist der allmächtige Gott. Wir beten dich an. Danke, dass wir heute wieder aus deinem heiligen Wort hören dürfen. Wir bitten, segne uns dabei. Und lass uns verstehen, was wir aus deinem Wort heute lernen können. Amen.

0: Und jetzt macht es euch gemütlich, spitzt die Ohren, es geht los mit der Flucht nach Ägypten.
1: Maria, steh auf!
0: Maria rieb sich verschlafen die Augen und gähnte. Was war denn los? Warum weckte Josef sie mitten in der Nacht?
1: Komm, wir müssen packen und sofort weggehen von hier,
0: drängte Josef.
1: Warum denn mitten in der Nacht? Hat das denn nicht Zeit bis morgen? Fragt Maria mit müder Stimme.
0: Nein, erwidert Josef. Wir können keine Minute warten. Ich erkläre dir alles unterwegs. Maria sprang auf. Im Fallenlicht der Öllampe packen sie schnell alles zusammen, was sie besaßen. Es war ja nicht viel. Ein paar Kleider für sich und das Baby, ein paar Vorräte und natürlich die kostbaren Geschenke, die die Waisen vor ein paar Tagen gebracht hatten. Dann ging es schon los. Bevor es hell wurde, waren sie heimlich aus Bethlehem verschwunden. Sie hatten einen langen, gefährlichen Weg vor sich. Unterwegs erklärte Josef endlich, was geschehen war.
2: Du weißt doch, was uns die Weisen über den König Herodes erzählt haben. Er wollte ganz genau wissen, wo der neue König geboren wurde. Aber er will das Kind nicht anbeten. Er will es umbringen. Heute Nacht ist mir ein Engel des Herrn im Traum erschienen. Er hat mich gewarnt. Herodes sucht nach unserem Baby. Und der Engel befahl, flieht sofort nach Ägypten.
0: Maria dachte schweigend nach. Es war so viel passiert in den letzten Monaten. Die lange Reise wegen der Volkszählung, die Geburt im Stall von Bethlehem. Endlich war etwas Ruhe eingekehrt. Dann kamen diese fremden, weisen Männer mit ihren königlichen Geschenken.
1: Und jetzt? Wieder alles zurücklassen?
0: Aber Josef zögerte nicht. Als der Engel zu ihm sprach, stand er sofort auf und gehorchte Gott. Er wusste, Gottes Wille ist immer der beste Plan. Wenn Gott etwas sagt, ist es gut und richtig. Deshalb war er bereit zu gehorchen, selbst wenn es bedeutete, zu Fuß bis nach Ägypten zu fliehen.
1: Wie sieht das aus bei dir? Bist du bereit, Gott zu gehorchen? Gott liebt dich und er meint das unendlich gut mit dir. Deshalb sind seine Gebote auch immer gut für uns, selbst wenn sie uns manchmal im ersten Moment überhaupt nicht gefallen. Ein Beispiel. Gott sagt in der Bibel, wir sollen unsere Feinde lieben.
0: Boah, das ist echt schwer, oder?
1: Manchmal hat man überhaupt keine Lust, nett zu jemandem zu sein, der einem gerade Böses angetan hat. Aber es ist Gottes Wille. Und weil er Gott ist, weiß er, dass uns Vergebung und Liebe am Ende gut tun. Sei bereit, Gott zu vertrauen und ihm zu gehorchen. Genauso wie Josef.

Josef und Maria zogen also los. Jeden Tag kamen sie ein kleines Stückchen weiter durch die Wüste, bis sie nach vielen Tagen erschöpft in Ägypten ankamen. Sie richteten sich ein und warteten. Sie warteten darauf, dass Gott ihnen sagt, wie es weitergeht. Unterdessen in Jerusalem. König Herodes wartete ungeduldig auf die Weisen aus dem Morgenland. Sie sollten ihm doch Bericht erstatten, aber sie kamen nicht. Gott hatte sie ja gewarnt und sie waren auf einem anderen Weg heimgekehrt. Als Herodes das klar wurde, packte ihn der blanke Zorn. Seine Pläne waren durchkreuzt. Ein neuer, grausamer Plan musste her. Er kombinierte. Die Schriftgelehrten sagten, der König kommt aus Bethlehem. Die Weisen hatten den Stern vor einigen Monaten gesehen. Das Kind musste also dort sein und etwa 1 oder 2 Jahre alt sein. Herodes war ein eiskalter, egoistischer Herrscher. Ihm interessierte das Leben anderer Menschen überhaupt nicht. Er rief seine Soldaten und gab einen furchtbaren Befehl. Reitet nach Bethlehem, tötet in der Stadt und der ganzen Umgebung alle Jungen, die 2 Jahre alt oder jünger sind. Es war ein schrecklicher Tag für Bethlehem. Viele Familien weinten und trauerten um ihre Kinder. Wie gut, dass Josef Gott gehorcht hatte. Jesus war weit weg, sicher in Ägypten. Herodes konnte ihn nicht finden. Siehst du, wie wichtig Gehorsam ist? Er beschützt uns vor Schlimmen. Wenn deine Eltern dir verbieten, mit Streichhölzern zu spielen, tun sie das nicht, um dich zu ärgern. Sie wollen dich beschützen. Wenn du gehorchst, bleibst du sicher. Genauso beschützt uns der Gehorsam gegenüber Gott. Monate vergingen. Josef arbeitete vermutlich in Ägypten wieder als Zimmermann, um die kleine Familie zu versorgen. Eines Nachts erschien der Engel wieder im Traum. Steh auf, Josef. Du kannst mit Maria und Jesus nach Israel zurückkehren. Herodes ist gestorben. Er kann dem Kind nichts mehr tun. Was für eine Erleichterung! Am nächsten Morgen packen sie ihre Sachen und machen sich auf dem Heimweg. Doch als sie die Grenze nach Israel überquerten, erfuhren sie, Archelaus, der Sohn des Herodes, war der neue König in diesem Gebiet. Und er war genauso grausam wie sein Vater. Die Angst kam zurück. Was sollten sie tun? Wäre es in Ägypten doch sicherer gewesen? Nein, sie wussten, dass Gott sie geführt hatte. Wenn du mal im Leben nicht weiter weißt und Angst hast, bitte Gott um Hilfe. Er zeigt dir den richtigen Weg. Und Gott antwortete Josef sofort in der nächsten Nacht. Geht nach Galiläa, dort seid ihr in Sicherheit. In Galiläa regierte nämlich ein anderer Herrscher, der nicht so gefährlich war. Die Familie zog erleichtert weiter nach Norden in ihre alte Heimatstadt Nazareth. Dort fanden sie ein sicheres Zuhause. Josef baute seine Werkstatt wieder auf und sie trafen all ihre alten Freunde wieder. Josef dankte Gott von ganzem Herzen für den Schutz. Er war so unendlich froh, dass er mitten in der Nacht nicht gezögert, sondern Gott einfach gehorcht hatte. Es lohnt sich immer, Gott zu gehorchen. Er hat den Überblick, auch dann, wenn wir den Weg im Dunkeln noch nicht sehen können. Sei kein bloßer Hörer, sondern handle nach Gottes Wort. Rede mit ihm, vertrau ihm und geh mutig Schritt für Schritt an seiner Hand. Was für eine dramatische Reise, aber am Ende sehen wir, Gott verlässt uns nicht. Er beschützt uns und zeigt uns den Weg, wenn wir ihm vertrauen und gehorchen. Wie sieht das bei dir aus? Woran kannst du heute Gott oder deinen Eltern gehorchen? Denk mal darüber nach. In Jakobus Kapitel 1, Vers 22 lesen wir: Seid aber Täter des Wortes und nicht Hörer allein. Ich wünsche dir Gottes Segen beim Nachdenken.

0: Die große Baustelle. Wo ist denn bloß mein Deutschbuch? Brummt Jakob ärgerlich, als er hektisch seinen Schulranzen packt. Die Schule fängt gleich an. Sein Blick fällt auf das Andachtsbuch auf seinem Nachttisch, in dem er heute Morgen wieder nicht gelesen hat. Auch das Gebet ist ausgefallen. Einen Moment überlegt er. Nein, dafür hat er keine Zeit mehr. Den ganzen Schulweg rennt Jakob. Nur in der Schillerstraße bei der großen Baustelle hält er kurz an. Betreten der Baustelle verboten, steht auf einem roten Schild. Neugierig schaut Jakob durch den Drahtzaun und bestaunt die riesigen Bagger, die unter großem Lärm die Baugrube ausbaggern. Wenn ich groß bin, werde ich auch Baggerfahrer, murmelt er und rennt hastig weiter. Gerade noch rechtzeitig kommt er in der Schule an. Sein Freund Micha empfängt ihn vor dem Klassenzimmer. »Wo bleibst du denn? Ich dachte schon, du bist krank.« Jakob muss erst einmal durchschnaufen. »Ich habe mir noch die Bagger angesehen«, antwortet er dann. Während der Deutschstunde denkt Jakob immer wieder an die großen Bagger. Frau Kramer ermahnt ihn mehrmals, besser aufzupassen. Außerdem bekommt er einen Strich, weil er sein Deutschbuch vergessen hat. »So ein blöder Tag«, denkt Jakob. Als es zur Pause klingelt, stupst Micha Jakob an. »Komm, die Andacht fängt gleich an.« Jeden Morgen in der ersten Pause treffen sich einige Kinder, um gemeinsam eine Andacht zu lesen und zu beten. Früher ist Jakob gerne mitgegangen, aber in letzter Zeit ist er kaum noch dabei. »Geh du mal allein, ich habe keine Zeit«, antwortet er. »Ich muss noch schnell die Rechenhausaufgaben machen, sonst bekomme ich wieder einen Strich.« Micha verzieht das Gesicht. »Du kommst fast nie mit zur Andacht. Immer hast du etwas anderes zu tun.« Jakob zuckt mit den Schultern und schlägt sein Rechenheft auf. »Ich bete doch auch, nur eben nicht jeden Tag. Ich denke, wenn ich zweimal in der Woche bete, reicht das auch.« »Also ich finde das nicht gut«, sagt Micha leise und geht. Nach der Schule gehen Jakob und Micha ein Stück zusammen. Sie kommen wieder an der großen Baustelle in der Schillerstraße vorbei, doch diesmal stehen die Bagger still. Alles ist ruhig. »Sieh mal, die Bauarbeiter machen Pause.« Micha deutet auf einen gelben Bauwagen. Durch die offene Tür können die Jungen die Bauarbeiter drinnen sitzen sehen. Jakob stößt Micha an. »Komm, wir sehen uns die Bagger mal aus der Nähe an. Das Tor steht offen und jetzt ist gerade niemand da.« Micha schüttelt den Kopf. »Nein, lieber nicht. Das ist bestimmt gefährlich. Außerdem dürfen wir da nicht rein. Siehst du das Schild dort?« Doch Jakob schaut gar nicht hin. Das Schild kennt er schließlich schon. »Jetzt ist es nicht gefährlich. Die Bagger sind alle aus. Hörst du? Man hört gar nichts. Also kann uns auch nichts passieren. Komm schon, nur mal kurz.« Micha zögert noch. Doch dann geht er mit. »Ich bin ja auch ein bisschen neugierig«, murmelt er und trottet hinter Jakob her. »Auf so einer großen Baustelle war ich noch nie.« Vorsichtig schleichen sie sich durch das Tor zu den Baggern.
1: »Oh, die sind ja noch größer, wenn man davor steht«,
0: flüstert Jakob. Doch plötzlich...
1: Was war das?«
0: Er sieht sich erschrocken um. »Da kommt jemand...« Micha zieht Jakob am Ärmel.
1: »Wir müssen weg, schnell zum Tor!«
0: Sofort laufen sie los. Doch dann sieht Jakob, dass auch einer der Bauarbeiter zum Tor geht.
1: »Da können wir jetzt nicht raus!«
0: Jakob hält seinen Freund fest. Suchend sieht er sich um.
1: »Aber da! Eine offene Tür, komm schnell!«
0: Jakob und Micha ducken sich und flitzen zur Lagerhalle hinüber. Eilig gehen sie hinein und ziehen die Tür hinter sich zu. Unbeweglich stehen sie da und lauschen. Auf einmal springt draußen dröhnend ein Motor an, dann noch einer und noch einer. Die Bagger fahren wieder. Die Pause ist zu Ende.
1: »Was machen wir denn jetzt?« fragt Jakob.
0: »Wenn wir rausgehen, sehen uns die Bauarbeiter und dann kriegen wir Ärger.« Micha nickt. »Aber vielleicht gibt es hier noch einen anderen Ausgang.« Die beiden schauen sich in dem großen Lagerraum um. Überall stehen und liegen Maschinen, Zementsäcke, Eimer und Werkzeuge. Aber eine zweite Tür gibt es nicht. Jakob bekommt Bauchweh. »Hätte ich doch nur nicht die dumme Idee gehabt, auf die Baustelle zu gehen.« Micha stellt seinen Ranzen auf den Boden.
1: »Und ich hätte es dir ausreden müssen.«
0: Die Jungen setzen sich auf zwei Zementsäcke. Das staubt ziemlich und ihre Hosen bekommen graue Flecken. »Wir müssen warten, bis die Bauarbeiter wieder Pause machen«, sagt Micha. »Dann können wir uns rausschleichen.«
1: »Die machen doch nicht ständig Pause«, jammert Jakob.
0: »Nein, ich glaube, wir müssen bis heute Abend hier warten.« Dabei kommen ihm ein paar Tränen. »Mama macht sich vielleicht schon Sorgen«, schnieft er. »Bestimmt betet sie für mich.«
1: »Mama betet jeden Tag. Und Papa auch.
0: Nur ich habe schon lange nicht mehr richtig gebetet. Ich hatte oft keine Zeit. Aber jetzt habe ich Zeit.«
1: »Du hast recht«, ruft Micha. »Wir sollten beten.«
0: Sie falten beide die Hände und Micha bittet ihren Heiland um Vergebung dafür, dass sie sich selbst in Gefahr gebracht haben. Dann betet Jakob. »Es tut mir leid, dass ich mir keine Zeit zum Beten genommen habe. Bitte, Herr Jesus, hilf uns trotzdem, dass wir nicht so lange hier drin bleiben müssen. Amen.« Und dann warten sie. Micha läuft im Lagerraum hin und her und zählt dabei laut seine Schritte. Und Jakob schreibt die Namen seiner Schulkameraden auf den Boden in den Zementstaub. Ununterbrochen brummen draußen die Bagger. Und Jakob hat auf einmal gar keine Lust mehr, Baggerfahrer zu werden. »Wenn wir hier rauskommen, gehe ich bestimmt nie wieder auf eine Baustelle.«
1: »Ich habe Angst«, sagt Micha leise. »Was ist, wenn die Bauarbeiter uns aus Versehen einschließen? Dann müssen wir hier schlafen.«
0: Er wischt sich über die Augen. Auch Jakob muss schlucken und denkt wieder an Mama. Um sich abzulenken, zählt er die Zementsäcke. Und immer wieder betet er.
1: »Wir gehen jetzt da raus«, Micha deutet auf die Tür und schnappt sich seinen Schulranzen.
0: »Dann kriegen wir eben Ärger. Daran sind wir selbst schuld. Aber hier bleiben können wir auch nicht.«
1: »Du hast recht.«
0: Jakob rutscht von seinem Zementsack und öffnet die Tür vorsichtig einen Spalt weit. Da sieht ihn schon ein Bauarbeiter, der gerade vorbeiläuft. Sofort eilt der Mann mit der blauen Latzhose und dem gelben Helm auf die Tür zu und reißt sie ganz auf.
2: »Ich glaube, ich sehe nicht richtig«, brüllt er.
0: Jakob zuckt zusammen, stolpert einen Schritt zurück und tritt Micha dabei auf den Fuß.
2: »Was macht ihr denn hier? Das ist doch kein Spielplatz!«
0: Micha steht stocksteif da und beißt die Zähne zusammen. Jakob starrt den Bauarbeiter an.
3: »Wir spielen hier nicht. Wir wollten uns nur mal kurz die Bagger anschauen. Aber dann haben wir Angst bekommen, dass wir entdeckt werden. Entschuldigung, das machen wir nie, nie mehr.«
0: Micha nickt eifrig.
3: »Nein, bestimmt nicht«, beteuert er mit zitternder Stimme.
0: Jakob nimmt schnell seinen Schulranzen auf den Rücken.
3: »Wir gehen dann mal«, sagt er und zieht Micha hinter sich her.
0: Die beiden flitzen wie der Wind an dem Bauarbeiter und den Baggern vorbei. Erst als sie so weit weg sind, dass sie die Bagger nur noch ganz leise hören, werden sie langsamer.
3: »Einen Moment! Einen Moment«, schnauft Jakob und bleibt stehen.
0: »Zuerst will ich mir Zeit nehmen, um zu beten.« Micha nickt lächelnd und faltet die Hände.
1: »Danke, Herr Jesus«, betet Jakob. »Danke, dass du uns Mut geschenkt hast, doch rauszugehen und dass wir nicht auf der Baustelle schlafen müssen. Amen.«

Und soweit mit dieser Kindersendung von Radio Segenswelle mit Anna Sawatzki. Mein kleiner Freund, du hast heute so vieles gehört aus Gottes Wort. Ich wünsche dir, dass du Gott gehorsam bist in allem, was du tust. Gott meint es gut mit dir. Bleib behütet und bis zum nächsten Mal.

0: Herzlich willkommen im Open Doors Hoffnungszentrum für verfolgte Christen. Danke, dass du wieder dabei bist bei der Serie mit Peter aus Holland. Peter, herzlichen Dank, dass du da bist, dass du den ganzen Weg gekommen bist. Wir haben schon mit dir die halbe Welt bereist und jetzt geht es in den Nahen Osten. Und der Nahe Osten ist ja ein großes, großes Gebiet, ein Gebiet aber auch voller Wunder. Was hast du erlebt?
1: Yes. For us, so many stories to tell about the Middle East.
2: Es gibt so viele Geschichten über den Nahen Osten zu erzählen. Er hat einen besonderen Platz in meinem Herzen. Aber meine Kollegen sagen immer, du hast keinen besonderen Platz in deinem Herzen, weil du einen besonderen Platz für jedes Land hast. So auch für den Nahen Osten. Was mir am Nahen Osten so gut gefällt, was mir an Open Doors so gut gefällt und was mir an allen Christen so gut gefällt, ist, dass es so gut ist, füreinander zu beten. Als ich mich auf den heutigen Tag vorbereitet habe, dachte ich, okay, wenn ich an den Nahen Osten denke, was hat mein Herz am meisten berührt? Das Erste, was mir einfiel, war, dass wir einmal als Team von Open Doors gebetet haben. Wir beten auch immer für die verfolgten Christen. Aber das, woran ich mich erinnere und was mein Herz berührt hat, war, dass wir im Büro für einen Mann gebetet haben. Er war inhaftiert und zum Tode verurteilt. Wir wussten also, dass er in ein paar Tagen getötet werden würde. Jeden Tag in unseren Büros weltweit, ob in Deutschland oder Frankreich, in Holland oder Dänemark, in Norwegen, Südafrika, Australien oder Amerika, wo auch immer. Wir beginnen den Tag immer mit einem Gebet. Und auch in Holland hatten wir schon damals jeden Tag eine Zeit, in der wir gemeinsam das Wort Gottes gelesen haben, gemeinsam für unsere Brüder und Schwestern beteten und auch füreinander. Denn manchmal hatten wir an einem Tag besondere Dinge zu erledigen und dann erhoben wir sie zum Thron Gottes. Aber das eine Mal, als wir zusammenkamen, es ist schon viele Jahre her, ich glaube, es war vor mehr als 20 Jahren, vor langer Zeit, hörten wir von der Geschichte dieses Pastors, der in Saudi-Arabien lebte und zum Tode verurteilt wurde. Sein Name war Wally oder Oswaldo Magdangal. Wir nannten ihn immer Wally, weil alle seine Freunde ihn Wally nannten. Und so nannten auch wir ihn Wally. Aber wir erfuhren das erst einen Tag, bevor wir das morgendliche Gebetstreffen hatten. Manchmal weiß man nicht, was man beten soll. Denn wir wussten, dass dieser Mann zum Tode verurteilt war. Was können wir da beten? Dass der Herr ein Wunder tut? Aber das ist fast unmöglich, denn er wurde verurteilt. Oder sollen wir beten, dass der Herr ihm seinen Frieden gibt? Es war schwierig. Aber wir schlugen Gottes Wort auf, wie wir es jeden Tag taten. Denn wir müssen etwas erwarten, wenn wir das Wort lesen. So öffneten wir an diesem Tag das Wort Gottes und lasen Psalm 91. Und wir lasen, vielleicht kennst du die Geschichte, dass Gott seine Engel senden wird, dass sie dich tragen werden und dass du dich nicht einmal an einem Felsen oder einem Stein verletzen wirst. Das haben wir getan. Und dann sagten wir, sollen wir beten, dass Wally das erlebt und dass er sich an diesen Vers erinnert? Das haben wir also getan. Wir beteten gemeinsam als niederländisches Team und sagten, Herr, er ist zum Tode verurteilt. Aber kannst du ihn in dieser Zelle ermutigen? Er hat nur noch ein paar Tage zu leben. Aber wirst du ihn ermutigen? Wirst du zu ihm sprechen, Herr, dass er weiß, dass du deine Engel zu ihm schickst, dass ihm nichts passieren kann? Das haben wir gebetet. Und wir beteten weiter. Ich erzählte es sogar meiner Frau und meinen Töchtern zu Hause. Ich erzählte es meiner ältesten Tochter und sie sagte, okay, Papa, aber wir können für ihn beten. Weißt du? Ich dachte, ja, das können wir. Und sie fragte, soll ich beten? Ich habe sie an diesem Abend ins Bett gebracht und ich erzählte ihr damals immer eine lustige Geschichte. Und danach haben wir immer gebetet und ein Lied gesungen. Und ihr kindliches Gebet hat mein Herz so sehr berührt, denn sie betete, Herr, sie nannte ihn Onkel Wally und sie sagte, Onkel Wally ist im Gefängnis, wirst du bei ihm sein und ihn freilassen? Ich sagte auch Amen, aber ich dachte insgeheim, oh nein, denn er wird nicht freigelassen werden, sie werden ihn hängen. Wie soll ich das also später erklären? Denn das ist immer ein Problem. Es läuft nicht immer so, wie wir es wollen. Was soll ich also sagen? Wie kann ich es ihr später erklären? Ich kann sagen, tut mir leid, aber der Herr hat nicht geantwortet. Oder er hat es anders gemacht. Es ist schwierig. Jedenfalls hat sie dafür gebetet und wir haben natürlich auch weiter für ihn gebetet. Und dann ein paar Tage später, es war gerade die Woche vor Weihnachten und seine Hinrichtung war am ersten Weihnachtstag. Und dann haben wir die Nachricht erhalten. Gelobt sei der Herr. Wir erhielten ein Fax. Das war noch vor den Zeiten von E-Mails. Wir bekamen ein Fax und erhielten die Nachricht, Bruder Wally ist frei und er wurde nach Hause geschickt, denn er kam von den Philippinen. Es war unfassbar. Es war so großartig. Wir waren so glücklich. Wir hatten so viel zu feiern. Es war an einem Mittwoch, das weiß ich noch genau. Ich ging am Nachmittag nach Hause, denn mittwochs waren die Schulen in Holland geschlossen und die Kinder hatten frei. Ich ging also heim und rief meine Tochter. Sie kam die Treppe hinunter und war gerade auf halber Strecke und ich sagte, weißt du, was passiert ist? Du hast für Onkel Wally gebetet und er ist frei. Und was hat sie gesagt? Sie sagte, natürlich ist er frei. Sie sagte, dafür haben wir ja gebetet.
0: Aber das ist doch genau die Story, auch wenn du denkst in der Apostelgeschichte, Jesus öffnet die Türen von den Gefängnissen und dann sagen wir, na ja, das war damals.
1: Ja,
0: nein,
1: ja,
0: es war nicht nur damals. Sag mal.
2: Es war großartig. Wir hatten eine großartige Zeit. Eine großartige Zeit des Feierns im Büro, weil der Herr ein Gebet erhört hat. Später schrieb Wally ein Buch. Er kam frei und schrieb dieses Buch.
1: And he wrote the book, this booklet, and it's
2: by Dead. Zum Tode verurteilt ist der Name des Buches. Ich habe auch gesehen, dass ihr dieses Buch habt. Ich habe es im Bücherregal hier im Hoffnungszentrum gesehen. Es heißt Mit Jesus im Feuerofen. Und ich habe es gelesen, denn die Geschichte von Bruder Wally von Oswaldo Magdangal steht auch in diesem Buch auf Seite 455. So viele Seiten in so einem kleinen Buch. Es geht darin um Oswaldo. Und was er schreibt, hat mein Herz berührt. Ich nehme mal wieder das holländische Buch, weil es für mich leichter zu lesen ist. Aber weißt du, was passiert ist? Er hat sein Zeugnis aufgeschrieben und er hat es in das Buch geschrieben. Und es ist auch in diesem Buch. Er schreibt, ich empfing das Wort Gottes und am Abend empfing ich das Wort zum zweiten Mal. Ich lag auf dem Boden. Sie hatten ihn zusammengeschlagen. Sie hatten seine Füße geschlagen. Es ist schrecklich, was passiert ist. Und er lag auf dem Boden. Und er schreibt, ich empfing von Gott die Worte aus Psalm 91, Verse 11 und 12.
0: Nein.
2: Es war der gleiche Tag, an dem wir für ihn gebetet haben. Herr, du hast unsere Herzen mit dieser Bibelstelle berührt. Wirst du Wally damit ermutigen? Und genau das ist geschehen. Denn dort lesen wir, dass er seine Engel schicken wird. Sie werden dich auf dem Weg beschützen. Auf ihren Händen werden sie dich tragen, damit du deine Füße nicht an einem Stein verletzt. Und er schreibt, Ich stand dort, sie schlugen mich zusammen. Ich fühlte mich schrecklich, aber ich blieb stehen, obwohl es unmöglich war. Aber weil die Engel ihre Hände unter meine Füße legten, war es mir möglich zu stehen. Es ist für mich eine solche Ermutigung, für Menschen zu beten. Wenn wir beten, dann wird der Herr etwas tun. Und genau das hat er mit Wally Magdangal getan. Er war also frei. Er ging in den Westen und später hatte auch ich das Privileg, ihn zu treffen.
0: Was? Du hast ihn auch noch getroffen?
2: Ja, er kam zu unserem Open Doors Tag in Holland. Und ich wollte ihn einfach nur umarmen. Aber er ist so ein kleiner Mann. Wenn ich ihn umarmte, war er weg. Es war so schön, ihn zu treffen und mit ihm darüber zu sprechen.
0: Oh, das kann ich mir vorstellen.
2: Ja, denn wir sind ein Leib.
0: Ja, oh, vielen Dank für diese Geschichte. Peter, du hast das Wort Ermutigung benutzt gerade. Und ich kann mir vorstellen, es ist leichter, so eine Geschichte nachher zu erzählen, auch für Wally selbst. Aber hast du eine Geschichte auch vom Nahen Osten, wo du sagen kannst, ja, Ermutigung war wirklich eine wichtige Sache in diesem Moment?
2: Ja, es geht um Ermutigung und Engel. Darüber haben wir ja schon gesprochen. Und die nächste Geschichte handelt sowohl von Engeln als auch von Ermutigungen. Es ist auch schon ein paar Jahre her, viele Jahre sogar. Aber wir reisen immer noch in dieses Land. Es war eines der ersten Male, dass ich in ein Land im Nahen Osten ging. Ich hatte einen Reiseführer, der mich begleitete. Er war von der Regierung. Wir kamen in die Stadt und er sagte, es gäbe in dieser Stadt viele Christen und viele Juden. Ich sagte, okay, ich möchte sie kennenlernen. Er sagte, nein. Das wollte er nicht. Aber ich sagte, du kannst mit mir kommen. Wenn du mich nicht begleitest, dann gehe ich allein. Er sagte, nein, aber sie sprechen kein Niederländisch. Und ich sagte, ja, deshalb brauche ich dich. Du musst für mich übersetzen. Du musst mit mir kommen. Er brachte mich schließlich zu einer Synagoge. Wir hatten gehört, dass auch Juden verfolgt wurden. Also schauten wir nach dem Tor. Die Synagoge war ein wenig von der Straße entfernt. Aber wir schauten uns um und sahen den Stern und wussten, okay, das ist der Ort, zu dem wir müssen. Dann gingen wir hinein. Der Rabbi lud uns ein und sagte, willkommen. Er schaute mich an, nahm meine Hände und fragte, Amerika? Nein, wir sind nicht aus Amerika. Ah, okay. Okay, katholisch? Nein, protestantisch. Oh, willkommen. Er suchte nach Worten. Wir gingen rein und Hassan, unser Führer, kam auch mit. Wir setzten uns eine Kippa auf, denn das ist es, was Juden tun. Also setzten wir eine Kippa auf. Hassan wusste nicht genau, was er tun sollte, also tat er es mir gleich. Auch er, als Muslim, setzte eine Kippa auf. Und wir gingen hinein. Und dann stand er da. Wir standen da zusammen mit dem Rabbi. Der Rabbi schaute uns an. Er schaute mich an und dann fing er an zu weinen. Am Anfang war es nur eine Träne, eine kleine Träne. Aber am Ende weinte er lauter und lauter und wir wussten nicht, was wir tun sollten. Wir wussten nicht, was wir sagen sollten oder was wir getan hatten. In der Schule haben wir ein paar jüdische Lieder gelernt. Shalom Alechem. Das haben wir dann zusammen gesungen. Wir waren mit ein paar Leuten zusammen. Wir standen um den Rabbi herum und er versuchte zu lächeln, aber gleichzeitig weinte er. Also sagte ich, Hassan, kannst du uns erklären, warum er weint? Und Hassan redete mit ihm. Und dieser Mann, ich werde nie vergessen, was er sagte. Er sagte, danke, dass ihr hier seid. Ich war hier an diesem Ort, wo wir jetzt sind, und ich habe vor ein paar Wochen gebetet, weil ich mich so allein gefühlt habe. Ich dachte, alle haben mich vergessen. oder nicht nur mich vergessen, sondern das ganze jüdische Volk. Wir sind hier seit Mordechai und Esther. Seit dieser Zeit sind wir schon hier und viele Menschen sind nach Israel zurückgekehrt. Aber für uns ist es unmöglich, zurückzugehen, denn wir sind zu arm und sie geben uns keine Erlaubnis, also müssen wir für immer hier bleiben. Und ich fühlte mich so allein. Und vor 2 Wochen war ich hier in der Synagoge und ich sagte, Adonai, wenn du uns immer noch liebst und du noch immer da bist, dann ermutige mich, denn ich bin allein. Es ist niemand hier. Keiner kümmert sich um uns. Und jetzt hat Gott seine Engel geschickt. Und das können wir sein. Wir sind natürlich keine Engel. Aber manchmal, wenn wir dorthin gehen, wenn wir als Open Doors gehen, aber nicht nur als Open Doors, wenn du dorthin gehst und etwas für den Herrn tun willst, dann kann der Herr dich auch gebrauchen. Gott möchte, dass wir sein Licht sind. Wir müssen das Licht sein. Wir müssen das Salz sein. Und wenn wir uns zur Verfügung stellen, dann kann Gott uns gebrauchen. Und das ist für mich eine solche Ermutigung, dass Gott uns gebrauchen kann. Und das tut er auch. So waren auch wir eine Ermutigung für diesen jüdischen Mann.
0: Weißt du, ich habe den Verdacht, dass wir manchmal gar nicht verstehen, was wir sein können für Menschen.
1: That's right.
0: Dürfte ich dich bitten, dafür zu beten, dass wir verstehen, was wir füreinander sein können?
1: Yes.
2: Ja, lass uns beten. Himmlischer Vater, wir wollen dir für diese Zeit danken. Wir danken dir, Herr, dass du dich entschieden hast, uns zu benutzen. Es ist für dich viel einfacher, Engel zu benutzen, aber dennoch möchtest du, dass wir mit dir zusammenarbeiten. Und dafür wollen wir dir danken, Herr. Und wir bitten dich, ich bitte dich auch für mich, dass wir dir nahe sind und dass die Menschen dich in uns sehen können. Dass die Menschen dich in meinem Leben sehen können und dass ich ein Licht für sie sein kann und dass ich Salz für sie sein kann. Herr, das ist es, was du willst, dass wir sind. Wir können Engel für die Menschen sein, die du uns auf den Weg stellst. Herr, hilf uns, gehorsam zu sein und dorthin zu gehen, wo du uns willst. Wir beten im Namen Jesu. Amen.
1: Amen.
0: Amen. Peter, herzlichen Dank für diese wunderbaren Geschichten. Ist ein viel zu flacher Name. Es ist eine ganze Predigt schon wieder gewesen. Und ja, ich freue mich sehr auf die nächsten Predigten und Geschichten von dir. Und wir freuen uns, wenn ihr weiterhin am Ball bleibt und sie auch hören wollt. Und wir freuen uns auf euch nächste Woche um dieselbe Zeit. Tschüss.
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Herzlich willkommen im Open Doors Gebetshaus für verfolgte Christen. Wir freuen uns über dein Interesse, mehr von unseren verfolgten und bedrängten Glaubensgeschwistern zu erfahren und auch über deine Bereitschaft, für sie zu beten. Heute wollen wir uns den Christen am Horn von Afrika zuwenden. Doch bevor wir das tun, sollen noch ein paar Gedanken aus der Bibel, aus dem Wort Gottes, Grundlage unserer Fürbitte werden. Im Psalm 119 wird beschrieben, wie wertvoll in schwierigen und dunklen Zeiten das Wort Gottes werden kann. In Vers 105 bin ich fündig geworden und dort steht, dein Wort ist wie ein Licht in der Nacht, das meinen Weg erleuchtet. Für uns in Europa ist Licht in der Dunkelheit zu bekommen eigentlich keine große Schwierigkeit. Das ist nur so ein Griff zum Lichtschalter und schon ist es hell im Zimmer. Auch wenn es dunkel wird, die Städte und Ortschaften sind beleuchtet durch die Straßenlaternen. Das gibt uns alles Orientierung. Ich erinnere mich noch gut an eine Reise zur Wendezeit nach Rumänien, auch damals mit einem Schmuggelmobil 1990. Und wie wir dann in Orte kamen, wo ich mich zunächst wunderte, was ist hier los? Und bis ich dann registrierte, stimmt, hier fehlt es an Straßenbeleuchtung. Und es war ziemlich heftig und schwierig, auf einmal vor einem so ein aus dem Nichts, aus dem Dunkel hervorragendes Pferdefuhrwerk auf einmal vor sich zu haben oder ein Fußgänger, der auf einmal überraschenderweise die Straße überquerte. Wie sehr man für Licht in der Nacht dankbar ist, das empfindet man besonders dann, wenn es so dunkel ist, dass man die Hand quasi nicht mehr vor Augen sehen kann. Licht schenkt uns Orientierung und es bewahrt uns auch vor Fehltritten und vor Stolperfallen und Gefahren. Und auch für uns Christen ist das Wort Gottes solch ein Licht in der Dunkelheit, auf unserem Glaubensweg in der Nacht, wie es Psalm 119 beschreibt. Insbesondere dann, wenn es durch dunkle Täler geht. Dann können solche biblischen Trostworte immer wieder so eine innere Kraft entfalten oder sind für uns eine Ermutigung für den nächsten Schritt auf unserem Weg. Christen in Not und Bedrängnis berichten immer wieder davon, wie sie auf einmal einen inneren Halt bekommen oder auch eine innere Stärke durch das Lesen für ihre schwierigen Wege. Wenn dann so ein Zuspruch kommt, wie zum Beispiel, fürchte dich nicht, oder wenn dieses Wort von Jesus für sie persönlich wird, ich bin bei dir an jedem Tag bis an das Ende der Welt, dann ist solch ein Wort Gottes wirklich ein Lichtspender für den nächsten Schritt auf dem Glaubensweg. Und es stimmt, gerne hätten wir oft schon die komplette Wegstrecke, die vor uns liegt, ausgeleuchtet. Aber selbst wenn ich bei einer Fahrt in der Nacht im Auto das Fernlicht einschalte, dann reicht mir der Lichtkegel auch nur für einen gewissen Teil der vor mir liegenden Strecke, niemals für die komplette Wegstrecke. Wenn wir uns also heute dem Geschwistern am Horn von Afrika zuwenden, dann wollen wir für sie beten, dass sie auch Zugang zum Wort Gottes, zur Bibel bekommen, dass sie auch solche Ermutigungsworte, Trostworte bekommen können für ihren schwierigen Weg. Im Buch Im Angesicht des Todes von Open Doors wird im ersten Kapitel beschrieben, welche lebensgefährliche Umstände Bibelschmuggler in dieser Region auf sich genommen haben, nur um in den Besitz des Wortes Gottes zu kommen. In einem Sarg unter einer Leiche zu liegen, erschien ihnen die sicherste Methode zu sein. Was für eine verrückte Welt. Aber was für eine Kostbarkeit, auch für sie das geschriebene Wort, wenn sie es dann bekommen, wenn sie es lesen können, was es ihnen bedeutet. Es ist wirklich so, wie Psalm 119 beschreibt. Dein Wort ist wie ein Licht in der Nacht, das meinen Weg erleuchtet. Was ist das nun für ein Gebiet, das Horn von Afrika? Wir sind im nordöstlichen Teil von Afrika, so ein Keil, der in den Indischen Ozean hineinragt und an der Meeresenge, Übergang vom Roten Meer zum Golf von Aden, sind es keine 30 Kilometer zur arabischen Halbinsel. Und seit der Eröffnung des Suezkanals hat das Horn von Afrika weltweit eine große, starke strategische Bedeutung gewonnen. Es ist ein Gebiet,
das immer wieder von sich reden gemacht hat in Bezug auf Dürren, Hungerkatastrophen, radikalem Islamismus, Krieg, Migration, Piraterie, Staatsversagen, das alles finden wir am Horn von Afrika. Und das hat auch immer wieder zum Tod von Zigtausenden geführt und auch zur Flucht unzähliger Menschen. Viele Christen in dieser Region müssen ihren Glauben geheim halten,

dass jemand dem Islam den Rücken gekehrt hat und Christ geworden ist. Was für eine Schande. Alles soll unternommen werden, um diese verletzte Familienehre wiederherzustellen, auch die Ehre des Stammes. Entweder gelingt es, die abtrünnige Person wieder zurückzugewinnen zum Islam, und dann hat der Verräter immer noch keine guten Zukunftsaussichten, oder das Vergehen wird durch die Ermordung des Konvertiten sozusagen wieder bereinigt und gesühnt. Wo radikale Extremisten das Sagen haben, haben sie Scharia-Gerichte eingeführt, das heißt Rechtsprechung in enger und strenger Auslegung des Koran. Und deshalb versuchen unsere Glaubensgeschwister möglichst nicht aufzufallen und unentdeckt zu bleiben. Sie ziehen auch gerne in die Stadt, wo es etwas anonymer zugeht als auf dem Land. Und falls ihr Glaubenswechsel bekannt wird, bleibt ihnen im Grunde oft nur noch die Flucht an einen neuen unbekannten Ort oder ins Ausland. So ist die Anzahl der Christen am Horn von Afrika sehr gering und ihre Situation sehr zerbrechlich und fragil. Viele Behörden dort sind der Auffassung, dass es gar keine Christen geben kann, denn eine Abwendung vom Islam ist absolut verboten. Wir kommen zum ersten Gebetsanliegen. Bitte bete um Schutz für die wenigen Christen am Horn von Afrika. Danke für dein Gebet.

Und Jesus, wir danken dir dafür, dass du deinen Blick auch immer wieder auf diese Region des afrikanischen Kontinents gerichtet hast. Und dass du deine Kinder dort siehst, auch wenn es so dunkel ist, dort in diesen Gebieten, in diesen Ländern. Sie sind dir nicht unbekannt und verborgen. Und wir beten darum, dass du sie wirklich birgst und schützt, dass sie denen, die ihnen nach dem Leben trachten wollen, dass du sie wirklich schützt vor diesen Menschen, die es nicht gut mit ihnen meinen. Wir beten einfach darum, dass du immer wieder als ein Licht zu ihnen kommst und sie erleben und erfahren dürfen, wie du es in ihrer Dunkelheit Licht und hell machst, sodass Hoffnung, Zuversicht und neuer Mut auch immer wieder zu ihnen kommen. Danke dir dafür, himmlischer Vater, in Jesu Namen. Amen. Der christliche Glaube hat schon eine fast 2000 Jahre alte Geschichte am Horn von Afrika. Und auch der Islam kam schon früh in diese Gegend. Lange gab es ein friedliches Miteinander. Die Bewohner konzentrierten sich viel mehr auf die Entwicklung ihrer Handelsbeziehungen.

Und neben Großbritannien und Frankreich gelang es im späten 19. Jahrhundert auch Italien, Kolonialmacht am Horn von Afrika zu werden. Aus dieser Zeit stammt die römisch-katholische Kathedrale von Mogadischu. Sie wurde 1991 geplündert und 2008 von Islamisten zerstört. Und ihre Ruinen stehen wie so ein großes Mahnmal inmitten dieser Stadt. Ältere Christen erinnern sich noch schwach an die Kolonialzeit und wie unbehelligt damals kirchliches Leben und Gemeindeleben stattfinden konnte. Heute leben sie nicht nur in Angst vor den Islamisten, sondern auch vor ihren eigenen Verwandten. In manchen Fällen ziehen ältere Christen von ihren Kindern und Enkeln weg. Grund ist, dass diese starke Abneigung und Intoleranz dem christlichen Glauben gegenüber zum Ausdruck gebracht haben. So erreichen uns Berichte, dass einige dieser älteren Christen sogar von den Kindern ihrer eigenen Kinder getötet wurden. Extremistische Gruppierungen wie der IS oder die Terrormiliz Al-Shabaab proklamieren lautstark ihr Ziel, Gebiete komplett christenfrei zu machen. Sie infiltrieren die Jugend mit ihrer Propaganda und rekrutieren unter ihnen auch immer wieder neue Kämpfer. Wer verdächtigt wird, den christlichen Glauben angenommen zu haben, wird schikaniert, bedroht und kann sogar getötet werden. Wir kommen zur zweiten Gebetsrunde. Bitte bete um Mut und Gelegenheiten, dass Christen ihren Kindern und Kindeskindern das Evangelium nahebringen können.

Und wie traurig und wie erschreckend ist es, wenn Menschen, die einem so am nächsten stehen, aus der eigenen Familie, Kinder, Kindeskinder, so mit Ablehnung, förmlich mit Hass, ja, ihren Großeltern auch gegenübertreten und von nichts zurückschrecken. Jesus, wir sind betroffen über dem, was wir hören von unseren Geschwistern dort am Horn von Afrika und beten, dass du wirklich derjenige bist, der auch mit deinem göttlichen Licht hineinleuchtet und hineinscheint in die Familien. Und dass du aus Hass Liebe machen kannst, aus Ablehnung Zuneigung. Und dass du einfach das Blatt wendest. Wir haben dich notwendig und unsere Geschwister brauchen dich dort notwendig. Wende du die Not, die sich dort aufmacht, auch in den Familien. Und wir beten darum, dass sie am Vorbild, am Beispiel, ja, durch den Segen der Eltern, der Großeltern, dass sie diesen Segen in Empfang nehmen können und auch das Evangelium in Empfang nehmen und ja, den Weg mit dir finden, Jesus. Darum möchten wir bitten. Hab Dank. Amen. Für Christen am Horn von Afrika ist es ziemlich schwierig, sich überhaupt treffen zu können. Gotteshäuser sind vielfach zerstört oder dürfen nicht öffnen. Und offizielle Gottesdienste gibt es im Grunde seit Jahren nicht mehr. Man versucht, sich zu verabreden. Man hat Handzeichen verabredet, wie man auf sich aufmerksam macht für den nächsten Treffpunkt. Und wenn man dort ankommt, dann ist im Grunde nur eine leise Versammlung, eine sichere Versammlung. Die Treffen finden spätabends im Schutze der Dunkelheit statt. Und um kein Aufsehen zu erregen, kommt man im Grunde einer nach dem anderen. Manchmal mit mehr, manchmal mit weniger Teilnehmern. Der Standort wird häufig gewechselt. Von Seiten der Behörden gibt es oft spontane Überprüfungen, ob es inoffizielle Versammlungsstätten von Hauskirchen gibt. Der Versuch, eine katholische Kirche wieder zu eröffnen, verursachte einen allgemeinen Aufschrei in der Bevölkerung und es kam zu öffentlichen Feindseligkeiten, sodass sie schnell wieder geschlossen wurde. Für Hauskirchengemeinden ist es besonders ein sensibler Moment, wenn neue Teilnehmer zu diesen geheimen Treffen dazukommen und hinzustoßen. Dann immer wieder die bange Frage, kann man den Neuen vertrauen? Oder handelt es sich hier womöglich um einen Verräter, um einen Spion, der gekommen ist, um ja zu verraten? Dabei ist es für die Christen doch so immens wichtig, sich treffen und auch ermutigen zu können. Sie haben doch jetzt eine neue geistliche Familie gefunden und der Glaube wird gestärkt, indem sie füreinander beten und einander auch in praktischen Dingen helfen können. Wir kommen zum dritten Gebetsanliegen. Bitte bete, dass Christen sich treffen können.

Danke, dass du unseren verfolgten Geschwistern am Horn von Afrika immer wieder Möglichkeiten schenkst, dass sie einander sehen können, einander ermutigen können, sich treffen können. Schenk ihnen dabei ganz viel Kreativität, aber sei du auch derjenige, der sie immer wieder schützt und auch bewahrt vor Spitzeln, vor solchen, die ausspionieren wollen und sie verraten wollen. Danken dir einfach dafür, Jesus, dass wir sie dir ganz besonders anvertrauen dürfen, dass sie immer wieder Orte, Plätze, Möglichkeiten haben, wo sie zusammenkommen, um sich gegenseitig auch zu ermutigen. Und verbirg du sie, mach du sie unsichtbar, wenn sie sich verabreden, dass sie nicht erkannt werden, dass sie nicht entdeckt werden. Wir bitten um deinen Segen und um deinen Schutz für unsere Brüder und Schwestern am Horn von Afrika. Amen. Vielen Dank, dass du heute mit dabei gewesen bist, dass du mitgebetet hast für unsere Geschwister am Horn von Afrika. Wir glauben etwas bei Open Doors. Wenn wir beten, dann setzen wir den Himmel in Bewegung. Und während wir das jetzt getan haben in den zurückliegenden Minuten und Momenten, da haben wir etwas in Bewegung gebracht. Am Schluss möchte ich nochmal erinnern an den heutigen Bibelvers am Anfang unserer Sendung aus Psalm 119, Vers 105, wo steht: Dein Wort ist wie ein Licht in der Nacht, das meinen Weg erleuchtet. Und das wünschen wir unseren Brüdern und Schwestern dort an diesem, ja, geistlich gesehen dunklen Ort, dass Wort Gottes immer wieder hineinfließt, hineingesprochen wird, in Empfang genommen werden kann in ihren Herzen, sodass eine Ermutigung, ein Trost, eine neue Hoffnung einfach auch zu ihnen kommt für den nächsten Schritt. Seid nächstes Mal wieder herzlich eingeladen und gerne wieder mit dabei, wenn wir Open Doors Gebetshaus online hier haben. Ganz viele Segensgrüße von uns hier und bis bald. Tschüss.

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Ich möchte heute auf einen Gedanken kommen. Ich wurde schon einige Male angesprochen bezüglich der Themen der Ehe, der Themen der Familie, der Themen der Erziehung. Und ich habe mich selbst, Geschwister, gefragt, hat es überhaupt einen Sinn, heute über diese Themen noch sprechen? Denn es wird ja kaum was angenommen. Es wird kaum was angenommen heute noch. Nicht allein in der irdischen Welt, wenn wir so ein bisschen um uns schauen, in die irdische Welt hinaus, es gehen viele Geschäfte heute pleite. Und du liest immer wieder Insolvenz, Insolvenz. Einkaufsläden, Insolvenz. Die Menschen kaufen nicht. Und Internet, Ausbreitung, das ist die Alternative für den Menschen heute. Deswegen geht vieles pleite. Und nicht anders sieht es auch in der christlichen Welt aus. Viel Internet, viele Angebote von außen. Und ich bin ein Feind eigentlich. Wisst ihr, Geschwister, dass man irgendwelche Weltkonferenzen besucht bezüglich Ehen, Familien und so weiter. Als Gemeinde des Herrn haben wir einen besonderen Weg zu gehen. Und wir haben das Wort Gottes, an dem wir uns halten sollten. Und wie gesagt, ich stelle mir die Frage, und der Prophet Hesekiel, der lebte in so einer ähnlichen Zeit, und der Herr sagte zu ihm, du musst sein wie einer, der eine gute Stimme hat und der gut singen kann. Ein liebliches Liedlein. Und doch sagt Paulus, predige das Wort. Es sei zur Zeit oder auch Unzeit. Und das ist unsere Grundlage. Und ich sehe es für nötig, ob es angenommen wird oder nicht angenommen wird. Ist es dennoch wichtig, dass das Wort gesprochen sollte werden. Und ich möchte heute vielleicht so manche einleitende Gedanken der Kindererziehung sprechen darüber. Es ist ein sehr, sehr großer Gedanke. Es ist nicht möglich, in einer kurzen Zeit den ganzen Gedanken zusammenfassen. Ich möchte uns lesen ein Bibelwort aus dem Propheten Jesaja und etwas auch auf diese Gedanken eingehen. Lasst uns aufschlagen. Jesaja Kapitel 45, und wir lesen uns hier vom 9. Vers. Jesaja 45, Vers 9. Wehe dem, der mit seinem Schöpfer hadert, eine Scherbe wie andere irdene Scherben, spricht auch der Ton zu seinem Töpfer, was machst du? Du beweisest deine Hände nicht an deinem Werke. Wehe dem, der zum Vater sagt, warum hast du mich gezeugt? Und zum Weibe, warum gebärst du? So spricht der Herr, der Heilige in Israel und ihr Meister. Fraget mich um das Zukünftige. Weiset meine Kinder und das Werk meiner Hände zu mir. Ich habe die Erde gemacht und den Menschen darauf geschaffen. Ich bin's, dessen Hände den Himmel ausgebreitet haben und habe allem seinem Herr geboten. Ich habe ihm erweckt in Gerechtigkeit und all seine Wege will ich eben machen. Er soll meine Stadt bauen und meine Gefangene loslassen. Nicht um Geld noch Geschenke, spricht der Herr Zebaoth. Noch einmal den letzten Satz im 11. Vers. Und es heißt hier, weiset meine Kinder und das Werk meiner Hände zu mir. Ihr Lieben, Kindererziehung ist eine sehr, sehr wichtige Aufgabe. Ganz besonders in unserer Zeit stehen wir vor großen Herausforderungen im Leben bezüglich der Kindererziehung. Die Welt hat heute einen enormen Einfluss auf die Kinder. Man kann nicht isolieren, einmauern und einen eigenen Staat aufbauen. Es wird nicht funktionieren.
Wir sind umgeben von vielen Einflüssen von außen. Und deswegen ist es wichtig, dass Kinder hier einen ganz klaren Blick und einen ganz klaren Orientier im Leben haben. Wie sie sich verhalten, wie sie handeln, wie sie durch das Leben gehen. Und der Herr spricht hier und sagt, weiset meine Kinder und das Werk meiner Hände zu mir. Wir lesen im Psalm 127, wo es heißt, Kinder sind die Gabe des Herrn. Kinder sind die Gabe des Herrn. Ihr lieben Geschwister, sehen wir das auch heute so oder nicht? Für viele Menschen sind Kinder heute eine Last. Jemand sagte zu mir, eins oder keins. Ich habe mit meinem Abteilungsleiter, oder es war so ein Gespräch, und er sagte, drei Kinder, da bist du asozial heute. So neben der Gesellschaft. Nach diesem Muster lebt heute die Welt. Doch die Bibel sagt, dass Kinder sind eine Gabe Gottes. Was bedeutet das? Es gibt manche kinderlose Paare und es sind Menschen, die leiden auch darunter, weil sie keine Kinder haben. Das ist die andere Seite. Und wenn du Kinder hast, dann musst du wissen, das Leben kommt von Gott. Die Mutter gebiert das Kind, aber Gott gibt das Leben. Und deswegen sagt auch der Psalmist, Kinder sind eine Gabe Gottes. Wir leben heute, Geschwister, in einer Zeit, wo der Mensch will alles so bequem haben. Wo der Mensch will keine Belastung überhaupt haben. Weder im irdischen Leben noch im geistlichen Leben. Und deswegen eins oder keins. Aber die Kinder sind uns anvertraut, die Kinder sind uns gegeben. Zeiten ändern sich. Und wir hören auch immer wieder, wenn man sagt, ja, wir leben doch in solcher Zeit. Sicherlich, wir leben in der Zeit, wo auch in den letzten Jahren viele Veränderungen geworden sind. Oder hat sich vieles verändert. Und die Zeiten befreien uns nicht von Pflichten und biblischen Aufgaben. Ganz egal, welche Zeiten sind, welche Zeiten kommen. Sie befreien uns nicht davon. Die Erziehung ist eine große Arbeit. Und es ist wichtig, Geschwister, dass wir ein Ziel, ein ganz bewusstes Ziel haben. Weißt du, sehr oft wachsen die Kinder einfach so auf. Man gebiert, man hat Kinder und sie wachsen so einfach da auf. Aber ganz gewisses Ziel in der Erziehung zu haben. Denn die Kinder, es ist ja so ein Arbeitsfeld. Und ich möchte es vergleichen, wenn du einen Acker hast, wenn du einen Garten hast. Es können zwei Sachen passieren. Entweder bearbeitest du diesen Garten und du wirst Früchte davon tragen, oder lässt du es wachsen, so wie es wächst. Was passiert dann? Es wird in kurzer Zeit alles verwildert. Es wird verwuchert werden und du wirst nichts davon haben. Und genauso ist es auch mit der Erziehung. Wenn man einfach so alles dahin fahren lässt, dann die sollen wachsen, so mitten in der Gesellschaft, wie auch andere wachsen, dann haben wir nichts zu erwarten. Die Erziehung ist eine große Arbeit, eine sehr große Arbeit. Und die Kinder sind für uns nur für ein paar Jahre gegeben. Und da sitzen hier einige, deren Kinder nicht mehr im Hause sind. Die Kinder sind aus dem Haus, die Erziehung ist abgeschlossen. Die Erziehung schließt nicht nur den Leib ein, die Erziehung schließt die Seele, den Geist und den Leib ein. Das müssen wir als Kinder Gottes so im Blick haben. Und wir haben da in Sprüche Salomos einen sehr, sehr wichtigen Gedanken, den Salomo versucht, uns an das Herz zu legen. In Sprüche, im 22. Kapitel, im 6. Vers heißt es, also Sprüche 22, Vers 6.
wie man einen Knaben gewöhnt, so lässt er davon nicht, wenn er auch alt wird. Also was heißt es, wie man einen Knaben gewöhnt? Man spricht ja heute viel von Gewohnheiten. Man sagt, naja, das ist eine Gewohnheit. Wie wird das Kind gewöhnt? Wenn wir eine Sache nur einmal machen im Leben, werden wir da gewöhnt an der Sache? Eine Sache, die du immer wieder machst und das Gleiche immer wieder machst, an dieser Sache wirst du dann gewöhnt. Und genauso spricht auch Salomo hier und gibt uns diese Aufgabe, dass wir unsere Kinder gewöhnen an gewissen Sachen, dass es für sie im Leben eine Gewohnheit sein sollte. Wie man einen Knaben gewöhnt, so lässt er nicht ab bis ins hohe Alter. Es trägt diese Gewohnheiten, die tragen ihm durch das Leben hindurch bis in das hohe Alter. Wenn er 80 oder 90 wird, er sagt, er lässt davon nicht ab. Er ist daran gewöhnt. Geschwister, die Erziehung ist eine Ausbildung. Unsere Kinder fangen nicht mit der Ausbildung in der Schule. Nicht in der Grundschule, nicht in der Realschule, auch nicht im Gymnasium. Unsere Kinder beginnen mit der Ausbildung zu Hause. Das ist der erste Ort und erziehen heißt bilden das Kind. Erziehen heißt leiten das Kind. Und die Eltern sind die erste Lehrer des Kindes. Nicht die Lehrer in der Schule, sondern die Eltern sind die erste Lehrer der Kinder. Es ist die Aufgabe der Eltern, die Kinder zu belehren. Die Kinder machen viele Falsches im Leben. Und das ist ganz normal. Und es ist wichtig, dass die Kinder belehrt werden. Die Kinder erziehen heißt zurechtweisen. Hier hast du nicht richtig gemacht, da hast du nicht richtig gemacht. Erziehen heißt gebieten auch. Paulus spricht dieses Wort zu Timotheus auch und sagt gebiete. Und das gehört auch in der Erziehung, gebieten und verbieten. Viele Kinder, die können heute Verbote nicht. Es ist ihnen fremd, aber die Heilige Schrift, die fordert das. Erziehen heißt das Kind prägen. Und prägen, das heißt das Kind hinbiegen. Der Apostel schreibt in Hebräer auch ein Wort, er wendet sich auch an uns als Kinder Gottes mit diesen Gedanken. Im 12. Kapitel Hebräerbrief, und er spricht von der Züchtigung und er vergleicht das Irdische mit dem Geistlichen. Ich lese uns Hebräer 12 von 5. Vers und hab bereits vergessen des Trostes, der zu euch redet als zu den Kindern. Mein Sohn, achte nicht gering die Züchtigung des Herrn und verzage nicht, wenn du von ihm gestraft wärst. Denn welchen der Herr lieb hat, den züchtigt er, und er stäubt einen jeglichen Sohn, den er aufnimmt. So ihr die Züchtigung erduldet, so erbietet sich euch Gott als Kindern, denn wo ist ein Sohn, den der Vater nicht züchtigt? Seid ihr aber ohne Züchtigung, welcher sie alle sind teilhaftig geworden, so seid ihr Bastarden und nicht Kinder. Und so wir haben unsere leiblichen Väter zu züchtigen gehabt und sie gescheut, sollen wir denn nicht viel mehr untertan sein dem Vater der Geister, dass wir leben. Denn jene haben uns gezüchtigt wenig Tage nach ihrem Dünken, dieser aber zu Nutz, auf dass wir seine Heiligung empfangen. Alle Züchtigung aber, wenn sie da ist, dünkt uns nicht Freude, sondern Traurigkeit zu sein, aber danach wird sie geben eine friedsame Frucht der Gerechtigkeit denen, die dadurch geübt werden. Also der Apostel vergleicht hier das Geistliche und das Irdische, dem Vater des Lichts mit den Vätern,
die wir haben, und er sagt, sie haben uns gezüchtigt. Also der Apostel stellt uns hier vor eine Aufgabe. Es ist wichtig, dass auch die Kinder gezüchtigt werden. So, wenn wir sprechen von der Zucht, so soll es nicht verstanden werden, immer, dass es muss eine Peitsche oder eine Rute sein, obwohl das Wort Gottes spricht auch davon und sagt, schone der Rute nicht. Heute ist die Rute nicht mehr auf der Tagesordnung. Es ist vorbei damit. Aber Geschwister, es ist wichtig, dass die Kinder auch gestraft werden. Und es gibt so manche Strafmethoden. Welche Kinder wissen heute, wo die Ecken sind im Hause? Stell das Kind in die Ecke hin und lass es halbe Stunde stehen. Dann wird es sagen, was ist denn, Papa, was ist denn los? Aber es ist eine Strafe, oder man verbietet den Kindern manche Spiele und so weiter. Es gehört in die Erziehung. Ihr lieben Geschwister, die Erziehung ist die Aufgabe der Eltern. Die Erziehung ist nicht die Aufgabe der Großeltern. Die Erziehung ist nicht die Aufgabe der Gemeinde. In der Gemeinde werden zwar die Kinder auch geprägt, aber die Erziehung ist die Aufgabe der Eltern, auch nicht des Staates. So, das Kind in den Kindergarten abgegeben und die sollen das erziehen. Ich habe nichts gegen Kindergarten, wenn das Kind vielleicht für ein paar Stunden im Kindergarten ist, aber ich bin ein Feind, wenn Kinder diese ganz Tageskinder, Tagesstädte besuchen. Da ist das Kind komplett ausgesetzt den Willen des anderen. Und das wird ganz verkehrte Wege gelehrt. Und da möchte der Herr uns doch Weisheit und Verstand geben. Ihr lieben Geschwister, die Kinder sind keine geringere Persönlichkeiten als die Erwachsenen. Die Kinder haben die gleiche Seele wie auch die Erwachsenen. Und das sollte für uns wert sein, die Welt erzieht ihre Kinder, dass sie brauchbar in der Welt sind. Als Kinder Gottes sollen wir unsere Kinder erziehen, dass sie brauchbar im Dienste des Herrn sind. Dass sie dienen den Herrn sind, eine christliche Erziehung, das ist enorm wichtig. Die Eltern, die erziehen ihre Kinder groß. Der himmlische Vater erzieht seine Kinder klein. So, und welches Ziel verfolgst du jetzt im Leben? Was ist für dich wichtig? Als Vater, als Mutter? Dass deine Kinder in der Welt groß sind? Oder dass deine Kinder klein im Reiche Gottes sind? Was ist für dich die Nummer eins? Das ist wichtig, Geschwister. Die Seele des Kindes ist die Nummer eins. Das Wohlergehen der Seele. Der Apostel Paulus, der war ja nicht im Ehestand, aber er gibt so manche Gedanken auch durch den Geist Gottes, auch uns Eltern, wo wir lernen sollten. In Epheserbrief schreibt er im 6. Kapitel diese christliche Haustafel, wie wir uns als Eltern verhalten sollten. Ich lese uns zuerst hier den 4. Vers, also Epheser 6, Vers 4, und es heißt, ihr Väter, reizet eure Kinder nicht zum Zorn, sondern zieht sie auf in der Zucht und Vermahnung zum Herrn. Er wendet sich und sagt, ihr Väter. Er sagt nicht, du Vater. Wenn er spricht vom Väter, so sind auch die Mütter mit eingeschlossen. Reizet eure Kinder nicht zum Zorn. Wie können wir unsere Kinder zum Zorn reizen? Es gibt sehr vieles. Wenn du den Kindern zum Beispiel nur, wenn du den Kindern manche Sachen zuerst erlaubst und dann verbietest, oder wenn du als Vater dir manche Sachen erlaubst, und das Kind will das selber tun und du verbittest ihm, das wird gereizt dadurch. Das wird dadurch gereizt. Darum ruft der Apostel zu hier und sagt, reizet eure Kinder nicht zum Zorn, sondern, also dieses Wörtchen, nicht das, sondern etwas anders, sondern
zieht sie auf. Also es ist eine Aufgabe, sie aufzuziehen wie in der Zucht. Also, wo keine Zucht ist, da geht das Volk zugrunde. Da geht das Volk zugrunde. Es ist wichtig, dass in jeder Familie eine Zucht ist, dass die Kinder lernen in der Zucht und Vermahnung, sagt er, zum Herrn. Also, der Apostel wollte oder wünschte das geistliche Wohlergehen in der Familie. Deswegen legt er dieses Wort auch wirklich hier an das Herz und sagt, zieht sie auf. Er zieht sie, damit sie zum Herrn hingezogen sich fühle. Man fragt heute, welche Erziehung ist die richtige? Die Erziehung meiner Väter, wie unsere Eltern uns erzogen haben, die Erziehung, wie wir erzogen haben, unsere Kinder, oder die Erziehung, wie unsere Kinder erziehen heute, ihre Kinder. Welche Erziehung ist die richtige? Man kann darüber sehr viel diskutieren. Es gibt immer Generationsprobleme und Generationsunterschiede. Und es gibt keine hundertprozentigen Rezepte, wo man sagen wirst, wenn du so alles machen wirst, dann wird alles wunderbar funktionieren. Auch bei gottergebenen Eltern kann es misslingen. Wir haben da Propheten im Wort Gottes. Eli und seine Kinder gingen die Wege der Sünde. Es kann passieren, Geschwister. Aber dennoch, es ist wichtig, dass wir eben diesen Weg, diesen biblischen Weg hier gehen. Und wenn wir aufrichtig sind, wir werden ein jeder feststellen, in unserer Erziehung als Väter Fehler. Es gibt keine perfekten Eltern. Gibt es nicht perfekte Eltern, die alles hundertprozentig richtig gemacht haben und machen werden. Ich kann mir erinnern, noch vor Jahren, da ist ein junges Mädchen, das war empört so, war nicht verheiratet und das hat ihr nicht gepasst, wie die Eltern mit den Kindern umgegangen sind, das hat ihr nicht gepasst. Und heute ist sie Mutter. Und wenn ich schaue auf ihres Leben, wie sie mit den Kindern umgeht, dann sehe ich wiederum auch hier die Lücken und Fehler. So wird es auch in unserem Leben Fehler sein. Wir werden Lücken sehen, wo wir vielleicht manches besser machen könnten, das wir nicht gemacht haben. Es wird so sein, Geschwister, wir sind Menschen. Und es ist wichtig, dass wir uns von diesen Fehlern nicht schämen, dass wir zu diesen Fehlern stehen. Hier könnte ich die Sache besser machen. Erziehen die Kinder. Es gibt so manche Mittel der Erziehung, die uns das Wort Gottes auch öffnet. Das Erste, was enorm wichtig ist, der, wo erziehen will, der muss selbst erzogen sein. Ich kann nicht einen anderen erziehen, wenn ich selbst nicht erzogen bin. Und da ist von uns als Eltern der vollkommene Gehorsam Gott gegenüber gefragt. Und wenn wir diesen Weg des Gehorsams gehen, und vor Gott stehen, dann wird Gott auch uns in diesem Allem auch Weisheit geben, zu handeln. So der Apostel Paulus, der spricht auch wiederum zu Timotheus den Gedanken und sagt, sei ein Vorbild. Kinder schauen vieles von den Eltern ab. Ich schaue auch unseren kleinen Enkel, wie er vieles so übernimmt. Das, was die Eltern reden, das redet er auch. So wie die Eltern es machen, so macht er es auch. Kinder schauen ab, wie die Eltern handeln, wie die Eltern es machen. Und deswegen sagt der Apostel Paulus, sei ein Vorbild. Der Mann Gottes Josua, der hatte eine große Aufgabe, eben das Volk an das Ziel zu führen. Und Josua hatte nicht nur diese Aufgabe, Josua hatte auch seine Familie. Und Josua spricht im letzten Kapitel, im 24. Kapitel Josua, dann den Gedanken von 15. Vers, Josua 24, Vers 15,
Gefällt euch aber nicht, dass ihr den Herrn dienet, so erwählet euch heute, wem ihr dienen wollt. Den Göttern, denen eure Väter gedient haben jenseits des Stromes, oder den Göttern der Amoriter, in deren Lande ihr wohnet, ich aber und mein Haus wollen den Herrn dienen. Es hat mich oft dieser Vers beschäftigt, ganz besonders die letzte Zeit. Es nimmt mich manches so mit, so manche Unruhen über den Zustand des Christentums in der letzten Zeit. Wie so viele Christen sich anpassen den Dingen der Welt. Es bringt schlaflose Nächte und man fragt sich, wie kann der Mensch so handeln und so tun? Und hier, dieses Wort, das hat mich beschäftigt, Josua steht vor der Menge des Volkes. Und er sagt nicht, ihr müsst unbedingt Gott dienen. Er sagt nicht, kehre zurück zu Gott. Er stellt sie zur Entscheidung. Ihr seid erwachsene Menschen. Entscheidet euch. Ihr werdet einmal vor Gott stehen. Jetzt sagt er, er wählt euch, wem ihr dienen wollt. Dieses halb hin, halb her hat keinen Wert überhaupt. Wert nicht bestehen. Er sagt, wem ihr wollt. Geht den Weg, den ihr wollt. Ich aber habe meine Entscheidung getroffen, sagt er. Und das ist meine feste Entscheidung für mein Leben und für mein Haus. Und Josua sagt, nicht zuerst mein Haus. Wenn die Väter nicht ein gottergebenes Leben haben oder führen, dann wird es für die Kinder schwer sein, diesen Weg zu gehen. Und darum sagt Josua, ich stehe als Kapitän in meinem Hause. Ich steuere das Schiff, in welcher Richtung es segeln soll. In welcher Richtung es gehen soll. Ich trage die Verantwortung. Ihr lieben Väter, die Verantwortung wird von uns nicht weggenommen werden. Die Kinder sind uns anvertraut, damit wir sie in der Zucht und Ermahnung zum Herrn erziehen. Und er sagt, ich aber und mein Haus wollen dem Herrn dienen. Ihr lieben Brüder und Schwestern, ich möchte keinen richten, noch über keinen ein Urteil sprechen. Aber ich möchte uns dennoch die Frage stellen, will mein Haus dem Herrn dienen oder nicht? Vielleicht sollten wir mehr Kniearbeit leisten in den letzten Jahren, in der letzten Zeit, dann werden wir vielleicht ein besseres Ergebnis haben, Geschwister, als das, was wir heute haben. Josua wusste, mein Haus will den Herrn dienen. Also, das Erste, ein Vorbild. Zweites, was in der Erziehung enorm wichtig ist, ist die Einheit. Die Einheit der Eltern. Wenn die Eltern nicht eins sind in der Erziehung, wird es Probleme geben. Wenn der Papa sagt, nein, es gibt oft Spannungen in den Familien dadurch. Die Mütter sind weicher, die Väter sind ein bisschen härter, in manchen Familien ist es umgekehrt, aber sehr oft sind da Spannungen, wo der Papa sagt, nein, und die Mama sagt, nur lass es doch. Nein, Geschwister, das Kind, das merkt eben diese Lücke, und das wird jedes Mal dann so handeln. Wenn der Papa hat gesagt nein, dann muss auch die Mama sagen nein. Man sollte fragen das Kind, was hat denn Papa gesagt? Oder was hat denn Mama gesagt? Und diese Einheit ist in jedem Gebiet wichtig, im Leben der Gemeinde wichtig, im Leben des Staates wichtig und viel mehr im Leben der Familie. Wo keine Einheit ist, da wird es scheitern. Wir haben das Wort Gottes und das Wort Gottes gibt uns diesen Wegweiser, wie wir unsere Kinder erziehen. Nein, Geschwister, wir werden im Wort Gottes nicht finden, was wir für unser Kind kochen sollten,
zum Frühstück oder zum Mittag zum Essen geben. Aber das Wort Gottes gibt uns Hinweis oder einen Wegweis, wie wir unseres Kind erziehen. Und der Apostel sagt, erzieht sie in der Zucht und Vermahnung zum Herrn. Es ist enorm wichtig, dass wir als Eltern mit den Kindern beten. Viele Eltern vernachlässigen das. Es ist nicht immer möglich, dass Vater und Mutter mit dem Kind beten. Wenn der Vater um 4 Uhr zur Arbeit geht, so wird es unsinnig sein, das Kind um 4 Uhr aufheben und sagen, wir beten und da gehe ich zur Arbeit und dann schlafe weiter. Man muss auch hier den gesunden Menschenverstand gebrauchen. Die Mutter ist aber neben den Kindern. Und es ist wichtig, dass wir mit den Kindern beten. Es ist wichtig, dass wir für die Kinder ganz gezielt unsere Kinder namentlich nennen vor Gott. Namentlich vor Gott bringen. Für dieses Kind beten, auch für unsere Kinder fasten. Wir hatten früher in der Gemeinde eine Schwester, die ist heute in der Ewigkeit. Diese Schwester, die hatte 2 Söhne. Die hatte 2-mal in der Woche gefastet. 4 ihre Söhne. Für einen und für anderen Sohn. Das Fasten geht uns verloren auch. Das ist überall in der christlichen Welt heute. Und Geschwister, das sind die Nöten. Das ist auch die Folge dieser Vernachlässigungen. Gebe Gott, dass wir es doch zu Herzen nehmen. Luther sagte einmal, die Kinder sollten werden das, was wir nicht geworden sind. Er meinte, die Kinder sollten erzogen, die sollten mehr zum Herrn geneigt werden. Und nun komme ich nochmal zurück zu diesem Epheserbrief. Und der Apostel fordert uns hier auf, im 6. Kapitel, und das ist ein sehr wichtiger Gedanke. Wie gesagt, Paulus wünschte hier diesen Segen und das wahre Glück der Familie. Und er spricht gleich vom 1. Vers und sagt, ihr Kinder. Er wendet sich an die Kinder. Er sagt nicht, ihr Kinder, die ihr bis 5 Jahre oder bis 10 Jahre seid. Nein, er sagt, ihr Kinder. Ihr Kinder seid gehorsam. Und das ist einer auch der sehr wichtigsten Punkte unserer Zeit, in der wir heute stehen, Geschwister. Nämlich der Gehorsam, dass das Kind im Gehorsam geprägt, dass das Kind gehorsam lernt. Wir lesen schon im 1. Samuel, im 15. Kapitel, wo es heißt, Gehorsam ist mehr denn Opfer. Gehorsam ist mehr denn Opfer. Weißt du, dieses muss gelernt werden. Das ist nicht, dass es so von heute auf morgen kommt. Das Kind muss lernen, gehorsam. Und ich möchte manche Gedanken ansprechen, die vielleicht nicht so passend ist. Nicht so für jeden passend werden heute. Selbst das Verhalten in der Gemeinde. Wenn ich jetzt die Zeiten, unsere Erziehung, wie wir unsere Kinder, und das sind hier Eltern, wie wir unsere Kinder erzogen haben und wie die Kinder heute ihre Kinder erziehen. Wir kamen in die Versammlung, da saß der Vater, da saßen die Kinder, da saß die Mutter. So, die Kinder saßen 2 Stunden durch, ganz ruhig, 2 Stunden durch im Gottesdienst. Heute sagt man, nee, das kannst du doch dem Kind nicht antun. Welches Problem ist das, der Eltern oder der Kinder? Wenn es damals möglich war, warum ist es heute nicht möglich? Das ist das Problem der Erziehung. Das Kind muss lernen sitzen. Nicht mit 10 oder 14 Jahren. Es ist wichtig, dass Geschwister, dass wir uns da einsetzen und sagen, nein, du sitzt. Das Kinderzimmer hinten, das ist mittlerweile zu einem Spielzimmer geworden, gehört nicht dazu. Und man hört vorne, was die Kinder hinten machen. Das Kinderzimmer soll dazu dienen, wenn das Kind unruhig wird, es kann passieren. Man geht raus, das Kind beruhigt sich, man geht in den Saal. Die Kinder sollen nicht im Kinderzimmer sitzen, sondern im Saal sitzen lernen. Das ist wichtig.
Warum war es damals möglich und heute nicht möglich? Zeiten ändern sich. Wir wollen es lockerer haben. Aber wenn du das Kind

Wenn sie besser nachgedacht hätten, wären sie mit ihren Reaktionen vorsichtiger und verständnisvoller gewesen. Aber so haben sie ihm mit gleicher Münze zurückgezahlt. Von Wut und Aggressivität wechseln Hiobs Emotionen plötzlich wieder zu Selbstmitleid und Minderwertigkeitsgefühlen. In Kapitel 13, Vers 25 sagt er: Was bin ich denn? Ein abgefallenes Blatt? Ein dürrer Strohhalm, fortgeweht vom Wind? Wer so krank ist wie Hiob, der fühlt sich unnütz, unwert, überflüssig und entbehrlich. Wie ein abgefallenes Blatt, wie ein dürrer Strohhalm. In Kapitel 7, Vers 5 jammert Hiob: Mein Körper fault und ist bedeckt mit Krusten, die Haut bricht auf und eitert überall. Ganz ohne Hoffnung schwinden meine Tage, sie eilen schneller als ein Weberschiffchen. Gott, denk an mich, mein Leben ist ein Hauch, mein Glück vergeht, ich sehe es nie mehr wieder. Noch siehst du mich, doch bald ist es zu spät. Was kann ein Kranker von seinem Leben erwarten? Was kann er der Gesellschaft schon bieten? Was kann er noch für Gott tun? Er ist nur noch ein Hindernis, ein Problem für seine Umwelt. Zu den emotionalen Turbulenzen eines Kranken gehören wohl auch Angst vor der Zukunft, vor weiteren Leiden, vor Hilflosigkeit und die Scham wegen seiner Schwachheit und seines Äußeren. Hiob war durch seine Krankheit hässlich, entstellt und unappetitlich geworden. Seine durcheinander geratenen Gefühle führten zu gesellschaftlichen Konflikten. Durch seinen Frust und seinen Ärger, durch seine Aggressivität griff er seine Freunde an und beleidigte sie. Durch sein Selbstmitleid und Depression war er eine zusätzliche Last für seine Frau und für seine Freunde geworden. Auf der einen Seite war er zänkisch und rechthaberisch, auf der anderen Seite wehleidig, depressiv und mutlos. Das Zusammenleben mit ihm war schwer geworden. Schon wegen seiner Krankheit, aber noch mehr wegen seiner Gefühlsschwankungen und Ausbrüche. Zweitens, das körperliche Leiden führte zur geistlichen Krise. Am Anfang seiner Krankheit war Hiob noch sehr ergeben und vertrauensvoll. Als er von dem Verlust seines Besitzes und dem Tod seiner Kinder erfuhr, sagte er in Kapitel 1, Vers 21, »Der Herr hat gegeben, der Herr hat genommen. Ich will ihm preisen, was immer er tut.« Und weiter heißt es von ihm in Vers 22, trotz allem, was geschehen war, versündigte sich Hiob nicht. Er machte Gott keinen Vorwurf. Doch diese Einstellung änderte sich im Verlauf der Wochen und Monate. Hiob geriet ins Hadern mit Gott. Er stellte Gottes Liebe und Gerechtigkeit in Frage. Er griff ihn schließlich an, kritisierte und verklagte ihn. In Kapitel 7, Vers 12 fährt Hiob Gott an: Weshalb, Gott, lässt du mich so streng bewachen? Bin ich das Meer? Bin ich ein Ungeheuer? Wenn ich auf meinem Lager Ruhe suche, der Schlaf mir meine Schmerzen lindern soll, dann quälst du mich mit schauerlichen Träumen und ängstigst mich mit schlimmen Schreckensbildern. Mir wäre es lieber, wenn du mich erwürgtest. Der Tod ist besser als ein solches Leben. Ich bin es satt, ich mag nicht weiter kämpfen. Mein ganzes Leben ist doch ohne Sinn. In Kapitel 9 sehen wir deutlich, wie sich das Gottesbild des Hiob verändert hat. Er sagt: Gott geht an mir vorbei. Ich sehe ihn nicht, ich merke nicht, wie er vorübergeht. Er rafft hinweg und niemand hindert ihn. Wer wagt zu fragen: Hey, was machst du da? Gott muss nicht seinen Zorn in Schranken halten. Ich bin im Recht und darf mein Recht nicht fordern. Soll ich ihn etwa noch um Gnade bitten, ihn, der das Urteil schon beschlossen hat? Hiob hat Probleme mit Gott, er kann ihn nicht verstehen und es fällt ihm schwer, sich ihm zu unterordnen. Wenn wir so die Reden des Hiob lesen, könnten wir manchmal den Respekt vor ihm verlieren. Wir hören ihn, wie er klagt und jammert, wie er immer wieder von seiner Krankheit redet, wie er Mitleid und Verständnis sucht. Er klingt nicht wie ein tapferer Held, der über die Schmerzen und Schwachheit seines Leibes erhaben ist. Wir sehen seinen Zorn und seine Aggressivität. Er beschimpft und beleidigt seine Freunde. Sein Zorn richtet sich auch gegen Gott, sein Schweigen und sein Handeln. Er kritisiert Gottes Vorgehen, klagt ihn an, macht ihm Vorschriften. Dann lesen wir auch, wie Hiob sich immer wieder rechtfertigt. Er beteuert seine Unschuld, betont seine Frömmigkeit und seine guten Werke. Alle Hinweise auf Sünden und Fehler in seinem Leben weist er ab. Er ist nicht bereit, auf andere zu hören, Buße zu tun oder irgendetwas zu verändern.

Er hat Selbstmitleid, ist resigniert, sieht keinen Sinn im Leben, verflucht den Tag seiner Geburt und möchte am liebsten sterben. Alles dies sind Anzeichen einer tiefen Depression und die indirekte Folge seiner Krankheit und Schmerzen. Natürlich tut er uns leid, wie er da so in der Asche sitzt und seine Geschwüre mit einer Scherbe kratzt. Vom menschlichen Standpunkt aus können wir seine Gefühlsregungen und sein Reden total verstehen und entschuldigen. Vielleicht haben wir ähnliche Reaktionen und Verhaltensweise in unserem eigenen Leben beobachtet, wenn wir krank waren, Kopf- oder Zahnschmerzen hatten und uns gar nicht wohlfühlten. Oder wir haben diese Gefühlsturbulenzen bei einem kranken Familienangehörigen oder einem Bekannten miterlebt. Der Umgang mit einem Leidenden oder Behinderten kann manchmal sehr anstrengend und ermüdend sein. Nicht so sehr wegen der körperlichen Pflege, die er braucht, als vielmehr wegen der Gefühlsausbrüche, des Ärgers, des Misstrauens, der Unzufriedenheit, der Trauer und der Depression. So sehr wir auch diese Äußerungen entschuldigen können, müssen wir doch auch sehen, dass sie nicht richtig sind. Sie sind nicht richtig bei anderen und sie sind nicht richtig bei uns, bei mir. Kranke Leute haben eben auch ihre Sünden und Fehler. Sie haben mit einer besonderen Art von Versuchung, bösen Gedanken und Rebellion zu kämpfen. Deshalb brauchen sie Liebe und Verständnis, Vergebung und Versöhnung. Aber sie dürfen sich auch nicht einfach hängen lassen. Sie brauchen Korrektur, Disziplin und Buße. Gerade auch für Kranke und Leidende ist es so wichtig zu wissen, dass Jesus unsere Krankheit und Schmerzen auf sich genommen hat und für alle Sünden, die ungewollten, die unbeabsichtigten, ja die unvermeidlichen, mit seinem Blut bezahlt hat. Wir beten noch. Herr, wenn uns Krankheit und Leiden trifft, dann sei uns besonders nah und bewahre uns vor Egoismus, Auflehnung, Unzufriedenheit und Depression. Hilf uns dann, dir zu vertrauen, dass du uns liebst, unsere Leiden siehst und am Ende alles gut machen wirst. Amen.

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0: Einige Tage danach machte uns Mutter sehr ruhig eine Mitteilung, aber dabei zuckten ihre Lippen wie immer, wenn sie sich etwas besonders Lustiges ausgedacht hatte und das Lachen kaum unterdrücken konnte. Guste sollte in Vertretung von Onkel Ewersbusch, der wieder einmal an seinem Hexenschuss litt, nach Westfalen fahren und dort unter 20 Schweinen die 10 besten aussuchen. Das ist natürlich eine große Ehre für Guste, dass ihr Onkel Ewersbusch so viel Geschäftstüchtigkeit zutraut, dass sie ihn vertreten kann, erklärte Mutter. Und so viel Schweineverstand, scherzte Vater und schmunzelte auch. Natürlich kann Guste als junges Mädchen nicht allein reisen, fuhr Mutter fort. Minchen als vernünftige und verlobte große Schwester begleitet sie. Und Annchen darf auf Gustes Wunsch auch mit. Macht euch recht fein, damit sie in Westfalen staunen, scherzte Vater in ungewohnter Lustigkeit. Nun, und ob wir uns fein machten? Dafür sorgte Tante Ewersbusch in großzügiger Weise. Wir waren selber so überwältigt von unserem Staat, dass wir uns sogar auf der freigebigen Tante Veranlassung fotografieren ließen. Das erste Mal in meinem Leben übrigens. Ich habe das Bild hier verblasst und vergilbt vor mir liegen und ich möchte es euch am liebsten allen zeigen. Gewiss, ihr werdet lächeln über diese drei mit ihren hinten so weit ausgebauschten Röcken, den Spitzenmanschetten und den Hütchen mit den Straußenfedern. Aber damals war es so Mode und keinem wäre es eingefallen, darüber zu witzeln oder die Nase zu rümpfen. Trotz meiner Erwachsenenkleidung und des keck vorgestreckten Regenschirms sowie dem noch gewagter gezeigten Schnürstiefelchen sieht man mir doch noch das Kind an. Minchen steht vornehm und überlegen eine Stufe über mir. Und Guste? Ja, obwohl sie das prächtigste, vielfach gerüschte, getupfte Seidenkleid mit dem dicken, goldenen Medaillon trägt, schaut sie doch drein wie ein grimmiger Schutzmann, und als wenn sie mich verhaften wollte, hat sie ihre kräftige Linke mit dem schwarzen Halbhandschuh auf meine schmale Schulter gelegt, und den Regenschirm stemmt sie so fest auf den Boden, dass man befürchten muss, er breche im nächsten Augenblick entzwei. Ach ja, für Guste war solch eine vornehme Aufmachung nichts. Und leider sagte ja auch der Ferkelsbauer sogleich, als er uns am Bahnhof abholte, in westfälischer ehrlicher Offenheit, »In Ihrer blauen Arbeitsschürze gefallen Sie mir besser, Fräulein Auguste.«
1: »Wenn ich das gewusst hätte, hätte ich die schönen Taler für diesen Staat gespart,«
0: antwortete sie ihm ebenso aufrichtig und schaute ihn dabei an, als wenn er schuld an dieser Verschwendung wäre. Das war natürlich kein guter Anfang für unsere Brautschau, die als Ferkelschau getarnt worden war. Als Brautschau hatte Karl diese Reise bezeichnet. Dann aber, auf Gustes zorniges Augenblitzen hinzugefügt, »Nun, die Leute in Westfalen könnten doch bei eurem Besuch meinen, der Herr Ferkelsbauer bekäme 3 zur Auswahl vorgeführt.«
1: »Hier werden keine Bräute, sondern Schweine ausgesucht«, hatte Guste gegrollt. »Und außerdem ist Minchen verlobt und Anchen noch zu jung und ich heirate ihn überhaupt nicht. Der will mich ja nur, weil ich so ein Arbeitspferd bin.«
0: Nun saß sie auch grollend auf dem flotten Einspänner, mit dem uns der junge Mann durch Wald und Feld und Wiesenland und durch ein Dorf mit gemütlichem Zwiebelturm kutschierte. Ich ahnte damals noch nicht, dass ich in diesem Dorf 10 Jahre später meinen Mann und auch Alwine, ihren Lebensgefährten und ihre Heimat finden sollte. Noch ein gutes Stück Wegs hinter dem Ort lag in einem lieblichen Wiesental dicht am Wald das Gut des Ferkelsbauern. Das weiß getünchte, vielfenstrige Haus machte einen behäbigen, gemütlichen Eindruck. Kritisch besah Guste den Flur, als wir eintraten.
1: »Die Steine müssten hier besser geschrubbt werden«, brummte sie vor sich hin. »Und der Fußboden auch«, murmelte sie, als wir in die Stube traten.
0: Nach dem Mittagessen, das uns eine weißhaarige Lina auftrug und das sehr schweigsam verlief, wünschte Minchen in den Wiesen, zarte Blümlein, zu Freundschaftssträußchen zu pflücken. Ich war auch bereit mitzugehen, um Mutter einen Strauß mitzubringen. Aber Guste hatte anderes im Sinn. Larifari, sagte sie und sprang auf. Eine westfälische Mettwurst ist Mutter lieber. Blumen welken bis zu Hause, und ich bin nicht wegen Blumen hierher gekommen, sondern wegen Schweinen. Jetzt geht es in den Stall. Sie schaute an ihrer gerüschten Seidenpracht hinunter.
1: Ist wirklich wahr, was Sie gesagt haben, sagte sie dann. Diesen dummen Staat hätte ich besser weggelassen. Hat ein Heiden Geld gekostet, und schöner werde ich auch nicht davon. Geben Sie mir mal einen Strick oder sowas ähnliches, dass ich den Rock hochbinde, sonst habe ich nachher die Hakepampeln dran. Und für eine deftige blaue Schürze sorgen Sie mal.
0: Und zu Minchens sprachlosem Entsetzen verschwand einige Minuten danach unsere Guste mit hochgebundenem Seidenkleid und blauer Schürze im Schweinestall, wohin ihr der Ferkelsbauer vorausging. Minchen und ich lustwandelten indessen sittsam auf den Wiesenpfaden. Erst kurz vor unserer Abreise, die wegen der schlechten Verkehrsverhältnisse schon gegen 3 Uhr sein musste, sahen wir unsere Guste wieder. Und mit ihr und 3 westfälischen Mettwürsten traten wir die Heimfahrt an, auf der Guste so schweigsam war wie diese schmackhaften Würste. Zu Hause liefen wir natürlich alle 3, wie es bei jeder Heimkehr üblich war, zu Mutter. Guste fiel ihr sogleich stürmisch um den Hals. »Mutter«, rief sie, »ich nehme ihn nicht. Deinetwegen kann ich ihn nicht nehmen.«
1: »Meinetwegen?« staunte Mutter.
0: »Ja, wer soll dir denn helfen, wo Emma doch fort ist und Mienchen zu fein für unseren Haushalt und auch bald heiraten will?«
1: »Aber Guste«, wehrte Mutter lächelnd,
0: »meinetwegen sollst du nicht verzichten. Im Gegenteil, es wäre mir sogar eine große Beruhigung, wenn du heiratetest. Ich bin gewiss, dass gerade bei dir deine Geschwister eine Heimat hätten, wenn ich nicht mehr wäre.«
1: Das sollen sie«, versprach Guste eifrig.
0: Und dies Versprechen hat sie treulich gehalten und auf ihre sämtlichen Neffen und Nichten ausgedehnt.
1: »Platz ist ja genug bei dem Ferkelsbauer. Und dann nehme ich ihn. Deinetwegen, Mutter.«
0: »Nur meinetwegen?« fragte Mutter und lachte noch herzlicher.
1: »Auch seinetwegen«, versicherte Guste. »Ist ja soweit ganz ordentlich bei ihm, aber da muss mal eine Frau hin, die die Fußböden gründlich schrubbt und die Milchkannen blank scheuert.«
0: »Und deinetwegen nimmst du ihn also nicht?« fragte Mutter. Da drückte Guste ihren derben, eckigen Kopf noch fester an Mutters Schulter und stammelte lachend und weinend.
1: »O Mutter, er hat mich doch lieb, wenn ich auch so hässlich bin.«
0: Und Mutter lächelte auf ihre hässliche Tochter hinunter und sagte, »Dann hat er Weisheit von unserem Herrn im Himmel und kennt das Wort, der Mensch sieht, was vor Augen ist. Gott aber sieht das Herz an, wenn nur alle Männer so klug wären wie dein Ferkelsbauer.«

Fädle mir mal die Nadel ein, Kind. Das sagte Mutter immer öfter. Und nach war es bei uns schon zur Gewohnheit geworden, Mutter die Nadel einzufädeln, wenn sie am Nähen, Stopfen oder Flicken war. Ja, wir Kleineren lauerten schon darauf, wie Heftelmacher, und machten uns den Rang streitig, wer jetzt daran war, einfädeln zu dürfen. Mutter lächelte dann und sagte, »Ich komme mir vor wie eine Königin, deren Dienerschaft sich darum reißt, ihr behilflich sein zu dürfen.« Nur dass Königinnen im Allgemeinen keine Socken stopfen, scherzte Vater eines Abends, als er bei uns saß und die Zeitung las. Es war ein besonders gemütlicher Abend. Ich erinnere mich noch seiner, als wäre es erst gestern gewesen. Wir saßen alle miteinander um den großen, abgewetzten Tisch. Auch Minchen und Guste, die schon seit einigen Jahren bei anderen Leuten arbeiteten, waren mit dabei. Minchen, die Zofe bei Kommerzienrat Wittenstein war, stickte mit ihren feinen Fingerchen an einem Perlkissen. Guste flickte an einer ihrer blauen Schürzen, die sie in Tante Ewertsbuschs Küche und Metzgerei trug. Es war wohl so richtig ein Beweis, dass unser Haus wirklich ein sonniges Haus war, dass diese beiden Großen jeden freien Abend daheim verbrachten. Und nicht gezwungen, sondern aus freiem Antrieb zog es sie in den Familienkreis. »Nirgends ist es so gemütlich wie bei uns zu Hause«, hatte Guste auch an diesem Abend wieder einmal mit einem befriedigten Seufzer versichert. Und Minchen, die so ein Gegensatz zu unserer derben Guste war und meist nicht mit ihr übereinstimmte, hatte ihr mit einem gefühlvollen »Ach ja« ihre Bestätigung zugenickt. An diesem Abend war es nun besonders schön, weil auch Vater sich nicht in sein Stübchen zurückgezogen hatte, sondern bei uns geblieben war. Er las zwar in der Zeitung, ließ sich aber durch unser leises Geplauder nicht stören, verbat es auch nicht, sondern warf sogar dann und wann ein Scherzwort hinein. Oder, was uns immer wieder besonderen Spaß machte und mit dankbarem Gelächter belohnt wurde, er las Anzeigen lustig zusammengekoppelt vor. Zum Beispiel »Fleißiges, sauberes Hausmädchen« auf den Namen Bello hörend entlaufen. Oder er erfand Nachrichten, die uns in großes Erstaunen versetzten, bis wir an dem Blinzeln hinter seinen Brillengläsern merkten, dass er uns wieder einmal angeschmiert hatte. Manchmal fielen wir aber auch nicht auf sein Geflunker herein. Denn wer von uns war schon so dumm zu glauben, dass einer mit einem Luftballon bis nach England geflogen wäre oder ein anderer einen Wagen erfunden hätte, der ohne Pferde und ohne Dampf und Schienen durch die Straßen fuhr? Ja, Vater war an diesem Abend erstaunlich gut aufgelegt. »Wir werden alt, Minna«, neckte er unsere liebe Mutter, als sie sich wieder die Nadel einfädeln ließ. »Sogar deine schönen blauen Augen bleiben nicht jung. Du musst dir eine Brille auf deine kleine Nase setzen. Pass mal auf, wie würdig du dann aussiehst.« »Mutter, eine Brille?« riefen wir Kinder teils lachend, teils entsetzt. Mutter schaute Vater an und lächelte. Aber wenn ich es mir heute überlege, so war es kein fröhliches, sondern ein wehmütiges Lächeln. »Eine Brille nützt mir nichts, Karl«, sagte sie leise. »Ich habe es schon einmal mit deiner versucht.« »Natürlich half sie dir nicht«, entgegnete Vater ein wenig ärgerlich. »Wir haben doch ganz verschiedene Augen.« »Vater hat braune Augen und Mutter hat blaue Augen«, krähte unser Jüngster dazwischen und schaute dabei stolz in die Runde. Aber diesmal lachten wir nicht wie sonst über seine Einfälle. Wir waren auf einmal gar nicht mehr so fröhlich. Mir war so beklommen zumute und den anderen wahrscheinlich auch. Es war, als ahnten wir, dass sich uns ein Unheil nahte, eine dunkle Wolke, die unser sonniges Haus überschatten wollte. »Ach, Karl, das macht es nicht«, sagte Mutter noch leiser. »Mir helfen keine Gläser. Ich habe einen Schleier vor den Augen.« Mit einem Ruck ließ Vater die Zeitung sinken und sprang auf. Er stellte sich dicht vor Mutter. »Schau mich mal an«, befahl er in seiner kurzen Art. Mutter hob ihre schönen blauen Augen zu Vater auf. Die beiden sahen sich an, und wir Kinder starrten wiederum die beiden an. Karl brummte zwar noch »wie ein Brautpaar«, aber ein kräftiger Stoß von Gustes kräftiger Hand überzeugte auch ihn, wie ernst dieses »in die Augen schauen« zu nehmen war.
Du gehst morgen sofort zum Augenarzt, bestimmte Vater. Aber Karl, widersprach Mutter sanft, das kostet doch so viel. Karl und Anchen müssen neue Schuhe haben. Ich lauf gern noch in den alten, die sind so schön latschig ausgetreten, rief Karl. Meine drücken fast gar nicht, fiel ich zaghafter ein, denn ich war ein eitles kleines Ding und dachte mit Schrecken an den großen Riester, den Vater selber auf den rechten Schuh vorne draufgeflickt hatte. Ich habe mir schon so ein schönes Stück Geld bei Tante Evertsbusch für meine Aussteuer gespart, fuhr Guste fort. Und was brauche ich eine Aussteuer? Mich nimmt doch keiner. Damals hatte sie sich noch nicht zu der Heirat mit ihrem westfälischen Freund entschlossen. Ich brauche zwar eine Aussteuer, flötete unser feines Mienchen, aber mein Albert wäre entrüstet, wenn ich meine Ersparnisse nicht freudig für meine Mutter opferte. Nun Schluss mit dem Gesäusle, fuhr Vater dazwischen. Er mochte Mienchens gefühlvolle Art weniger als Gustes Derbheit, die er zwar auch häufig tadelte. So viel werd ich wohl noch selber aufbringen, ohne die Hilfe meiner Kinder in Anspruch nehmen zu müssen. Sie meinen es doch so gut, beschwichtigte Mutter. Ja, ja, gab er aufgeregt zu und knüllte die Zeitung zusammen. Wir starrten ihn immer noch wie verzaubert an. Das Papier knisterte und raschelte. Er faltete die Zeitung nicht so sorgfältig, wie er es sonst tat. Seine Hände zitterten. Morgen früh gehst du zum Arzt, sagte er in seiner Art, die keinen Widerspruch duldete. Und damit ging er in sein Stübchen hinüber, ohne gute Nacht zu sagen. Es war aus mit dem fröhlichen Abend. Wir wären alle bedrückt zu Bett gegangen, wenn jetzt nicht Mutters helle Stimme in unsere Trübsal hineingefahren wäre. Nun singen wir den Abendsegen, befahl sie. Ich schlage heute ein besonders schönes, aber auch schweres Lied vor, weil unsere beiden Großen da sind und mithelfen können. Hinunter ist der Sonne Schein, die finstre Nacht bricht stark herein. Leucht uns, Herr Christ, du wahres Licht, lass uns im Finstern tappen nicht. Lass uns im Finstern tappen nicht, wiederholte Mutter leise. Doch dann hob sie mit ihrem strahlenden Lächeln den Kopf und sagte, bei ihm wird die Finsternis auch Licht sein.

Am nächsten Nachmittag, am Morgen hatte sie sich nicht freimachen können, durfte ich Mutter in die Stadt zum Augenarzt begleiten. »Weißt du, Annchen«, sagte sie mit einem entschuldigenden Lächeln, »mir wird es auf der Straße unter den vielen Menschen oft ein wenig bange mit meinem Schleier vor den Augen. Du führst mich doch gern?« Und ob ich es gern tat. Ich fühlte mich beglückt und hochgeehrt wie immer, wenn ich mit Mutter ausgehen durfte. Aber diesmal plauderte sie nicht so fröhlich mit mir wie sonst. Sie ging sehr still an meiner Hand. Schließlich, als mir ihr Schweigen fast beängstigend wurde, zupfte ich sie zaghaft am Rock und fragte teilnahmsvoll, »Mutter, bist du sehr bange?« »Ach nein, Kind«, antwortete sie freundlich. »Ich dachte nur, wie ich so an deine Hand ging, an ein Wort der Heiligen Schrift. Als du jünger warst, gürtest du dich selbst und wandeltest, wohin du wolltest. Wenn du aber alt wirst, wirst du deine Hände ausstrecken, und ein anderer wird dich gürten und führen, wohin du nicht willst.« »Soll ich dich nicht zum Augenarzt führen? Willst du nicht hin?« fragte ich erschrocken und blieb stehen. »Und auch, Annchen«, entgegnete Mutter, »du kleines Ding führst ja gar nicht den Weg, den ich nicht gehen will. Der andere, der führt, ist der Herr, und die Wege des Herrn sind richtig. Weißt du nicht, wie wir immer singen, du führst mich doch zum Ziele, auch durch die Nacht?« Danach musste ich lange Zeit im Wartezimmer des Arztes sitzen, während Mutter bei ihm im Sprechzimmer war. Ich baumelte mit meinen kurzen Beinen gegen die Quasten des rotsamtenen Polstersessels, so dass sie auch baumelten, und das dünkte mich sehr vornehm. Auf dem Heimweg war Mutter noch stiller. »Wir gehen noch zum Großvater«, bestimmte sie. Großvater war schon eine Weile bettlägerig. Er war nicht krank, nur müde. Er begrüßte uns mit freundlichem Lächeln, dann aber wurde ich zu Tante Bertha in die Küche geschickt. Dort war ich immer sehr gern, weil die gute Tante stets irgendein Leckerbissen für mich bereit hatte. Als Mutter dann aus Großvaters Zimmer heraustrat, waren ihre Augen so strahlend, als hätten sie etwas Wunderschönes gesehen. Und es war kaum glaublich, dass ein Schleier über ihnen liegen sollte. Ob ihn der Augenarzt vielleicht schon weggeschnitten hatte, dachte ich. Aber ich wagte Mutter nicht zu fragen. Ich hatte bestimmt niemals Angst vor ihr, aber eine unerklärliche Scheu hielt mich ab, sie zu stören, als sie so seltsam entrückt neben mir bergan zu unserem Haus schritt.

Erst am Abend, als Mutter längere Zeit mit Vater in seinem Stübchen geweilt hatte, erfuhren wir Kinder, was der Augenarzt gesagt hatte. Mutter sollte schon in der nächsten Woche in der Augenklinik in Bonn operiert werden. Wir waren alle so entsetzt, dass keines von uns zuerst nur ein Wörtchen dazu äußerte. Mutter nach Bonn? In eine Klinik? Das war etwas anderes als damals die kleine harmlose Reise ins Hessenland, worüber wir Kinder uns schon so aufgeregt hatten. Wir standen wie versteinert, und wieder löste uns Mutters fröhliche Stimme aus unserer bösen Verzauberung. »Nun steht doch nicht da und starrt gen Himmel«, rief sie munter. »Ich sterbe doch nicht dran, wenn ein geschickter Arzt den Schleier von meinen Augen löst. Freut euch lieber mit mir, dass ich dann euch alle und die schöne Gotteswelt wieder richtig sehen darf, wenn es des Herrn Wille ist. Wir wollen alle ganz feste beten, dass deine Augen wieder gesund werden«, stieß Alvine hervor. »Ja, wir wollen alle beten, dass die Operation gelingt«, pflichtete Minchen bei. »Ja, ja, ja«, stimmten wir allesamt bei. »Nein«, sagte da die Mutter mit fester Stimme und machte ihre bekannte kleine Handbewegung, womit sie uns dann und wann eine Bitte endgültig abschlug. »Nein?« Wir staunten sie an. »Sollten wir denn nun nicht gerade beten?« »Beten für sie, die uns das Beten gelehrt hatte, die selber ein Gebetsleben führte?« »Nein«, sagte Mutter noch einmal, »ihr sollt nicht beten, dass meine Augen geheilt werden. Wisst ihr denn, ob das des Herrn Wille ist? Betet, dein Wille geschehe. Gottes Wille ist immer gut. Und betet, dass ich zu diesem Willen freudig Ja sagen lerne, dass ich beten kann, was gewesen werde stille, stille, was dereinst wird sein. All mein Wunsch und all mein Wille, geh in Gottes Willen ein.« Heute Abend singen wir: »Was Gott tut, das ist wohlgetan. Es bleibt gerecht sein Wille.« Ob Mutter geahnt hat, wie die Operation ausging? Als sie nach einigen Wochen zurückkehrte, war die Operation des linken Auges missglückt. Es war blind. »Es bleibt ja noch das andere Auge übrig«, tröstete Vater. »Das lässt du nächsten Monat operieren, und das wird dann bestimmt klar.« »Ach, Karl, wollen wir mit dem Messer eines Arztes gegen Gottes Willen angehen?«, widersprach Mutter. »Ich habe die Gewissheit bekommen, dass der Herr meine Blindheit will.« Aber dann beugte sie sich doch unter Vaters Machtwort, wie sie es zeitlebens getan hat. Sie fuhr noch einmal nach Bonn. Sie ließ auch das andere Auge operieren. Sie behielt Recht. Von der zweiten Operation kehrte sie als Blinde zurück.

Als Vater uns Kinder darauf vorbereitete, weinten wir alle hellauf. Aber als er dann am Tag danach mit Mutter am Arm den Berg heraufkam und wir alle vor der Haustür zu ihrem Empfang standen, unterdrückten wir tapfer das Schluchzen, das uns im Hals wirkte. Dafür sorgte schon Vaters strenger Blick, mit dem er warnend und befehlend von einem zum anderen sah. Als wir dann in Mutters klares, helles Gesicht schauten, wurde es uns leichter, die Tränen hinunterzuschlucken. Mit ausgestreckten Händen kam sie auf uns zu. »Da bin ich wieder«, rief sie mit ihrer hellen Stimme. »Und nun bekommt ihr mich nie wieder los. Ich kann euch ja gar nicht mehr fortlaufen. Nun habe ich mal richtig Zeit für euch. Aber passt mal auf, wie ihr jetzt für mich arbeiten müsst. Ihr habt mich ja manchmal eure Königin genannt. Nun stelle ich euch erst richtig als meine Dienerschaft an.« Wir drängten uns um sie, wir umarmten sie, küssten sie, jedes wollte noch dichter an sie. Wenn Vater nicht dazwischen gegriffen hätte, hätten wir sie mit unserer Liebe noch totgedrückt oder umgestoßen. »Jetzt aber endlich das heiß ersehnte Körbchen Kaffee«, mahnte sie dann selber lachend. Welche Selbstüberwindung und Tapferkeit war hinter diesem Lachen verborgen, denke ich heute. Am Kaffeetisch tauten wir immer mehr auf. Wir vergaßen ganz und gar, dass Mutter als Blinde heimgekehrt war und unter uns saß, ohne uns sehen zu können. Wir erzählten ihr eifrig, es war wie ein Sonntag mitten im Alltag. »Das war ein wunderschöner Nachmittag«, sagte Alvine, als wir endlich die Tassen abräumten. »Ihr sollt mal sehen, welch eine schöne Zeit jetzt beginnt«, rief ihr Mutter nach. Das klang fast unglaublich, und doch kann man von den folgenden Tagen und Monaten sagen, da haben die Dornen Rosen getragen. Mutter fand sich überraschend schnell in Haus und Hof zurecht. Ein Fremder hätte ihr kaum ihre Blindheit angemerkt. Aber so unermüdlich treppauf und treppab konnte sie doch nicht mehr wirken. Manche Arbeit musste sie uns Kindern überlassen. Und wir setzten alle unsere Ehre darein, alles so vollkommen auszuführen, wie sie es früher getan hatte. Sie selber saß viele Stunden mit ihrem Strickstrumpf an ihrem Fensterplatz oder bei gutem Wetter vor dem Haus. Und da gehörte sie uns noch viel mehr als früher. Sie hatte noch viel mehr Zeit für uns und für alle anderen, die mit großen und kleinen Sorgen und Nöten zu ihr kamen. Für jeden hatte sie ein freundliches Wort, ein freundliches Lächeln. Kein Hadern mit Gott, kein Klagen über eigenes Leid kam je über ihre Lippen. Einmal hörte ich, wie Tante Ewertsbusch in ihrer derben Art zu Mutter sagte, »Ich begreife nicht, dass du immer so zufrieden und geduldig sein kannst.« Da antwortete Mutter, »Denen, die Gott lieben, müssen alle Dinge zum Besten dienen. Er legt auf keine Schulter mehr, als sie tragen kann. Wie deine Tage, so deine Kraft, und unter dir sind ewige Arme. Und habe ich nicht allen Grund, dankbar zu sein? Ich habe ein Heim, einen guten Mann, brave Kinder, und nun tut mir der Herr noch die Ehre an und nimmt mich besonders. Nun können meine Lieben nicht nur besser mit mir reden, sondern auch er mit mir und ich mit ihm.«

Ja, das merkte man Mutter oft an, wenn sie, das Gesicht zum Himmel hinaufgewandt, still dasaß, dass sie mit ihm Zwiesprache hielt. Die sichtbare Welt war für sie erloschen, aber die unsichtbare Welt wurde für sie immer klarer. Von einer Klarheit zur anderen wurde sie geführt. Sie hatte uns immer so wunderschön die biblischen Geschichten erzählt. Nun aber war es, als sehe sie das heilige Land, die Gestalten und den Herrn Jesus leibhaftig vor sich. So lebhaft und anschaulich berichtete sie uns davon. Eine ihrer liebsten Geschichten war die von der Auferweckung des Töchterleins des Jairus. »Denkt euch«, rief sie dann mit roten Wangen. Sie schaute beim Erwachen zuallererst in des Herrn Jesu Antlitz. »So werde ich es auch erleben.« Und dann fügte sie das Psalmwort hinzu, »Ich aber will schauen dein Angesicht in Gerechtigkeit. Ich will satt werden, wenn ich erwache, an deinem Bild.« »Aber noch nicht, noch nicht«, rief ich eines Abends dabei ängstlich und griff nach ihrer Hand. »Nein, noch nicht, Kleines«, entgegnete sie leise. »Ihr braucht mich ja noch.

An einem Frühlingsnachmittag schickte Großvater Bescheid. Er wolle von Mutter Abschied nehmen. Meine Schwester Auguste half Mutter beim Ankleiden, während ich mich freute, Mutter führen zu dürfen. Als wir bei Großvater angekommen waren, setzte sie sich auf sein Bett, streichelte seine welken Hände und sagte: »Ach Vater, wie gern würde ich noch einmal dein liebes Gesicht sehen. Aber damit muss ich mich wohl noch gedulden.« Großvater erwiderte: »Liebes Kind, ich habe Lust abzuscheiden und bei Christus zu sein. Ich bin des Treibens müde.« »Ach Vater«, seufzte Mutter, »ich bin auch oft so sterbensmüde. Meine Füße wollen auch nicht mehr. Sie sind so geschwollen. Aber mein Mann sagt, es käme daher, dass ich mich nicht mehr so bewegen könnte wie früher. Das Stubenhocken machte mich müde. Im Sommer, wenn ich wieder draußen sitzen kann, ginge es besser. Ich sehe ja so gesund und blühend aus und wäre noch jung. Ich habe dich rufen lassen, weil ich noch einiges mit dir zu besprechen habe. Denn wer weiß, wie nahe mir mein Ende«, sagte Großvater und befahl dann: »Anchen, geh hinaus zu Tante Bertha.« So weiß ich denn nicht, was die beiden Lieben noch zuletzt hier auf Erden miteinander geredet haben.

Als am anderen Morgen Auguste wie immer in Mutters Schlafzimmer ging, um ihr beim Ankleiden zu helfen, lag Mutter bewusstlos vor dem Bett. Und damit begann Mutters letzte Leidenszeit, die aber zugleich auch eine unvergessliche Segenszeit für uns alle wurde. Ihr Krankenzimmer wurde für uns eine Stätte des Friedens, ja ein heiliger Ort. Trotz Atemnot und Schmerzen verließ sie auch hier ihr gütiges Lächeln nicht. Oft strich sie uns nacheinander über die Köpfe, die Gesichter und sagte, »Das ist Karl, das ist Alvine, das ist Antchen, das ist Hermann.« Und dann hatte sie für jedes ein Segenswort, wie einst der Vater Jakob vor seinem Scheiden. Unsere Herzen öffneten sich ihr immer weiter. Karl gelobte ihr kniend, als ältester Sohn niemals seine Geschwister im Stich zu lassen. Mutter ahnte wohl schon, dass wir auch Vater nicht mehr lange haben würden. »Bei mir ist immer Platz für meine Geschwister«, versprach ihr Auguste weinend und presste ihren Kopf neben Mutters Kopf auf das Kissen. »Sie sollen alle bei mir eine Heimat haben. Ich sorge dafür, dass ich auch ein sonniges Haus habe.« »Du sollst nicht bloß ein sonniges Haus haben«, erwiderte Mutter, »sondern alle 10. Denkt einmal, wir waren eine fröhliche Familie. Daraus sollen 10 fröhliche Familien werden.« »Und später werden es dann 100 und dann 1000«, rief unser Jüngster begeistert. »Und dann können wir alle zusammen singen, Himmel an zieht alles Volk des Herrn.« »Himmel an«, wiederholte Mutter leise. »Das sollt ihr mir jetzt auch singen.«

Am Tag darauf erhielten wir die Nachricht, dass Großvater sanft entschlafen wäre. »Wie schön«, sagte Mutter. »Jetzt ist er bei Jesus.« In den nächsten Tagen lag sie sehr still. Sie flüsterte nur noch. Am Abend vor Ostern waren wir, wie jeden Abend, an ihrem Bett versammelt und sangen ihr auf ihren Wunsch Auferstehungslieder. Durch das geöffnete Fenster drang der Klang der Festglocken aus dem Tal. Da richtete sich Mutter plötzlich auf, streckte beide Hände aus und rief laut: »Ich sehe ihn! Ich sehe ihn! Nun ist der Heiland da!« Dann sank sie zurück, faltete die Hände, noch ein tiefer Atemzug, und unsere Mutter war bei ihm, nachdem sie sich ihr ganzes Leben lang gesehnt hatte. Wir hatten auf Erden keine Mutter mehr, aber dieser eine blieb bei uns, der tröstet, wie einen seine Mutter tröstet. Und mit seiner Hilfe haben wir unser Versprechen gehalten. Aus einem sonnigen Haus entstanden 10 sonnige Häuser, 10 fröhliche Familien.

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7. Juli. Und vergib uns unsere Schuld, wie auch wir vergeben unseren Schuldigern. Matthäus Kapitel 6, Vers 12. Eine Andacht von Bernhard Volkmann. Entschuldigung, das war nicht so gemeint. Und warum hast du es dann gesagt? Wie schnell sagt jemand etwas, das uns verletzt oder beleidigt? Wir sind gekränkt und es herrscht dicke Luft. Heute wird der globale Tag der Vergebung begangen. Den Initiatoren ist es wichtig, immer wieder an die Möglichkeit der Vergebung zu erinnern. Durch sie können wir Frieden wiederherstellen, uns wieder versöhnen und die dicke Luft beseitigen. Dabei handelt es sich häufig um deutlich größere Verletzungen als nur einen dummen Satz. Doch auch da ist Vergebung erst recht der Schlüssel zur Versöhnung. Aus Erfahrung wissen wir jedoch, dem anderen zu vergeben ist nicht leicht. Es fordert uns heraus, den angerichteten Schaden, sei er materiell oder seelisch, beiseite zu lassen und den anderen wieder anzunehmen und wertzuschätzen. Deshalb ist es so gut und wichtig, dass die Vergebung nicht aus uns herauskommt. Gott hat zuerst uns vergeben. Wenn wir also unseren Mitmenschen vergeben, dann geben wir nur etwas weiter, das wir bereits selbst empfangen haben. Vergebung kann nie aus uns heraus geschehen. Diese Tatsache hängt mit einer anderen Dimension zusammen, die der Tagesvers zeigt. Auch wir sind Schuldige gegenüber Gott. Er, der gerechte Richter, spricht uns schuldig wegen unseres Verhaltens und unserer Reaktionen, ihm und auch anderen Menschen gegenüber. Insgeheim wissen wir sehr wohl um unser Fehlverhalten, unsere Ungerechtigkeit und Lieblosigkeit. Doch auch in Bezug auf Gott ist die Vergebung die Lösung. Genau die bietet Gott uns an. Er ist bereit, uns zu vergeben. Wir müssen nur zu Gott kommen, ihm unsere Schuld bekennen und ihn um Vergebung bitten. Er wird uns vergeben und so können wir frei und fröhlich unseren Weg gehen. Frage: Kennen Sie auch die Belastung durch Streit und Zoff und das Fehlen jeglicher Freude? Tipp: Vergebung ist der Schlüssel, den Gott uns anbietet, damit wir wieder Frieden und Freude haben können. Bibellese: Psalm 130. Ein Wallfahrtslied. Aus den Tiefen rufe ich zu dir, Herr. Herr, höre auf meine Stimme. Lass deine Ohren aufmerksam sein auf die Stimme meines Flehens. Wenn du, ja, die Sünde anrechnest, Herr, wer wird bestehen? Doch bei dir ist die Vergebung, damit man dich fürchte. Ich hoffe auf den Herrn, meine Seele hofft und auf sein Wort harre ich. Meine Seele harrt auf den Herrn, mehr als die Wächter auf den Morgen, die Wächter auf den Morgen. Harre Israel auf den Herrn, denn bei dem Herrn ist die Gnade und viel Erlösung bei ihm. Ja, er wird Israel erlösen von allen seinen Sünden.

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Ja, liebe Geschwister, auch von meinerseits ein herzliches Willkommen zu unserem heutigen Gottesdienst. Ja, wir machen Fortsetzung, Epheser. Und zwar geht es heute um die Verse 11 bis 18 aus dem zweiten Kapitel. Epheser 2, 11 bis 18. Jetzt lese ich das vor nach der neuen Genfer Übersetzung. Denkt doch einmal zurück. Ihr wisst ja, dass ihr wegen eurer nichtjüdischen Herkunft die Unbeschnittenen genannt werdet. Und zwar von denen, die sich selbst als die Beschnittenen bezeichnen. Wie stand es denn früher um euch? Früher hattet ihr keinerlei Beziehung zu Christus. Ihr hattet keinen Zugang zum israelitischen Bürgerrecht und wart ausgeschlossen von den Bündnissen, die Gott mit seinem Volk eingegangen war. Seine Zusagen galten ihnen und nicht euch. Euer Leben in dieser Welt war ein Leben ohne Hoffnung, ein Leben ohne Gott. Doch das alles ist durch Jesus Christus Vergangenheit. Weil Christus sein Blut für euch vergossen hat, seid ihr jetzt nicht mehr fern von Gott, sondern habt das Vorrecht, in seiner Nähe zu sein. Ja, Christus selbst ist unser Friede. Er hat die Zweiteilung überwunden und hat aus Juden und Nichtjuden eine Einheit gemacht. Er hat den Zaun niedergerissen, der zwischen ihnen stand, und hat ihre Feindschaft beendet. Denn durch das Opfer seines Leibes hat er das Gesetz mit seinen zahlreichen Geboten und Satzungen außer Kraft gesetzt. Sein Ziel war es, Juden und Nichtjuden durch die Verbindung mit ihm selbst zu einem neuen Menschen zu machen. Und auf diese Weise Frieden zu schaffen. Dadurch, dass er am Kreuz starb, hat er sowohl Juden als auch Nichtjuden mit Gott versöhnt und zu einem einzigen Leib der Gemeinde zusammengefügt. Durch seinen eigenen Tod hat er die Feindschaft getötet. Er ist in diese Welt gekommen und hat Frieden verkündet. Frieden für euch, die ihr fern von Gott wart, und Frieden für die, die das Vorrecht hatten, in seiner Nähe zu sein. Denn dank Jesus Christus haben wir, Juden wie Nichtjuden, durch ein und denselben Geist freien Zutritt zum Vater. Bis dahin. Wir wollen nochmal stille werden. Ja, Herr, zeig du jetzt dein königliches Walten. Bring Angst und Zweifel selbst zur Ruhe. Du wirst allein ganz recht behalten. Mach uns still und rede du. Amen. Ja, liebe Geschwister, wenn wir in diesen Text einsteigen, so ist es zumindest mir ergangen, nicht gelangen wir in ein komplett anderes Denken. Nicht, dass wir normalerweise so in unserer Kultur, in unserer Weltanschauung überhaupt nicht haben. Das ist einerseits ja nichts Neues. Es war eigentlich schon immer so, dass das Denken der Bibel eben nicht kompatibel ist mit dem, was so normal in der Welt also gedacht wird. Und der Apostel Paulus, das wissen wir, er sagt es ja selbst im Römerbrief, nicht, dass wir uns nicht eins machen sollen mit den Denksystemen dieser Welt, sondern dass wir ein neues Denken erhalten, nicht, wir sprechen da von der Metamorphose des Denkens. Jetzt natürlich die Frage, inwiefern wird wirklich hier in diesem Text also völlig anders gedacht? Das beginnt ja schon gleich am Anfang, dass davon die Rede ist, von einem Einst und Jetzt oder von einem Davor und Danach oder von einem Vorher oder Nachher, je nachdem, wie ihr das sagen wollt. Ich meine, dieses Wörterpaar ist zum Teil ja auch in der Werbung sehr beliebt, das kennen wir, nicht? Denken wir so an so eine Schlankheitsdiät, nicht ein Bild vorher mit der recht korpulenten Person und dann ein Bild mit derselben Person danach, nicht schlank wie eine Gerte und dazwischen, ja, was weiß ich, da lag die Einnahme irgendwelcher Mittel oder einer speziellen Diät. Also das kennen wir. Vorher und nachher, ja, auch der Apostel Paulus gebraucht dieses Wörterpaar, denn er erinnert ja gleich am Anfang seine Leser daran, nicht auch in eurem Leben, nicht gab es ein Vorher und ein Nachher. Wie gesagt, wir finden es gleich am Anfang, nicht Vers 12 beschreibt das Vorher, Vers 13 beschreibt das Nachher
Und das heißt also, dass es zwischen Vers 12 und Vers 13 ein Ereignis gegeben haben muss, nicht das eben zu dieser Unterscheidung, das zu diesem Vorher, zu diesem Nachher also geführt hat. Nicht? Und das war das Kommen also Jesu Christi in diese Welt mit seinem Sterben und seinem Leiden am Kreuz von Golgatha. Und wir alle wissen, das ist jetzt nicht zufällig entstanden, sondern das ist planerisch vom lebendigen Gott vorgegeben. Wir können es nachlesen, Epheser 1, die Verse 9 und 10. So, damit war also diese zeitliche Zäsur gesetzt und wir haben das ja auch noch so ein bisschen, das sind so die letzten religiösen Relikte, nicht in unserer Gesellschaft, nicht, wir sagen ja auch vor Christus, nach Christus. Es wird aber auch in der Hinsicht, liebe Geschwister, es wird aber auch in der Hinsicht anders gedacht, anders unterschieden als in der Welt, dass zunächst einmal die Menschheit oder die Völkerwelt in zwei Gruppen eingeteilt wird mit recht unterschiedlichen Größenangaben. Die eine Gruppe, das sind die Juden, die Beschnittenen, und die anderen, das sind die Nichtjuden, Querstrich Heiden, die Unbeschnittenen. Nicht, das ist eine schlichte, aber überraschende Aufteilung des lebendigen Gottes, nicht, was die gesamte Völkerwelt anbetrifft. Nicht, und dass die Menschheit sagt, ja, was soll so eine Einteilung? Wir unterscheiden doch ganz anders. Wir unterscheiden zwischen, was weiß ich, Kulturen, Rassen, Geschlecht, IQ, Hautfarbe, Religion und so weiter und so weiter. Und Gott sagt, nein. Ich habe innerhalb der Völkerwelt, nicht habe ich ein Volk unterschieden von allen anderen. Ein Volk habe ich hervorgehoben, ein Volk habe ich erwählt, mit dem ich meine heilsgeschichtlichen Gedanken durchführen werde. Und da kommt niemand dran vorbei. Ich habe Abraham erwählt, ich habe Isaak erwählt, ich habe Jakob erwählt und so weiter, durch welche alle auf den einen, auf meinen Sohn, auf den Messias, auf den Retter, auf den Heiland hinausläuft. So habe ich es gemacht. Und dass Gott so vorgeht, dass Gott also ein Volk, das Volk der Juden, nicht unterschieden hat von allen anderen Völkern, ist ja etwas, woran sich der menschliche Sinn ja bis heute wund reibt. Nicht, wir kennen alle diese Passagen in der Bibel, nicht Taumel Jerusalem, der Taumelbecher der Nationen und so weiter und so fort. Nicht, aber der Apostel Paulus nimmt uns jetzt, wie er auch im Epheserbrief saß, nimmt uns jetzt wirklich mit geöffneten Augen des Herzens, nimmt er uns eine Sicht in eine Denkweise hinein, ja, die man so nicht haben kann. Die man einfach so nicht haben kann, wenn es einem durch die Bibel, durch das Wort Gottes nicht offenbart wird oder gegeben wird. So. Nun haben wir zunächst mal die beiden Gruppen, nicht die einen, die Juden haben jetzt nun ganz entscheidende Dinge. Nicht, das wird uns ja hier auch im Text gesagt. Nicht, sie haben den Messias, er ist ihnen zumindest angesagt worden. Sie haben das Bürgerrecht, sie haben die Bündnisse, sie haben die Hoffnung, sie haben die Beziehung zum lebendigen Gott. Und wer das noch etwas intensiver nachlesen will, der kann dann Römer 9, Vers 4 aufschlagen, da wird das noch etwas detaillierter beschrieben. Und das sind ja keine unwesentlichen Dinge. Aber all das haben die Nichtjuden, Querstrich Heiden eben nicht. Und dadurch sind die Juden, die wenigen, ganz nah und die Heiden, die vielen, ganz fern. So sagt es ja unser Wort. Also wir merken, das Denken der Bibel komplett anders als normalerweise in der Welt also wirklich gedacht wird. Und damit haben wir schon die zweite überraschende Erkenntnis der biblischen Weltanschauung. So, und die nächste Erkenntnis ist, dass hier in Vers 14 ist von einer Trennmauer, von einem Zaun die Rede. Und man fragt sich jetzt, wen trennt nun eigentlich dieser Zaun? Man könnte ja zunächst meinen, dass es die Juden und die Nichtjuden trennt. Es ist ja ständig hier in diesem Abschnitt von diesen beiden Gruppen die Rede. Wenn man aber jetzt etwas weiterliest, die Verse 15 und 16, dann könnte es doch sein, dass der Apostel Paulus zunächst einmal einen anderen Zaun im Blick hat. Einen Zaun, ja, der lebensgefährlich ist. Ja, man müsste korrekterweise sagen, der tödlich ist.
Nicht ein Zaun, der zwischen Juden und Heiden einerseits und dem lebendigen Gott andererseits steht. Nicht also beide Gruppen, die wenigen Nahen, die Juden, und die vielen Fernen, die Heiden, nicht sind von Gott getrennt. Und normalerweise besteht ja zwischen Gott und seinen Geschöpfen Feindschaft. Nicht so bewertet Gott ihren Unglauben, ihren Ungehorsam und ihre Untreue. Nicht der Zugang ist damit versperrt. Und solange dieser Zugang dicht ist, gilt das, was am Ende von Vers 12 steht. Wir haben es vorhin gehört. Euer Leben in dieser Welt war ein Leben ohne Hoffnung, ein Leben ohne den lebendigen Gott. So, das ist der Zustand des Normalbürgers. Und deswegen betont ja der Apostel Paulus in Vers 16, dass beide Gruppen, Juden wie Nichtjuden, ja, mit Gott versöhnt werden müssen, um überhaupt zu ihm kommen zu können. Und damit, dahinter verbirgt sich eine interessante Frage, nicht? Wie steht das mit der Judenmission? Wir wissen, dass das ja eine strittige Frage ist in unserer kirchlichen Landschaft. Aber demnach ist auch die Judenmission statthaft und erlaubt. So, und diesen tödlichen Zaun, der zwischen Juden und Nichtjuden und dem lebendigen Gott besteht, den hat nun Jesus Christus eingerissen. Und der Apostel Paulus beschreibt das ja mit verschiedenen Formulierungen. Vers 13, durch das Blut Jesu Christi. Vers 14, durch das Opfer seines Leibes. Vers 16, durch das Kreuz. Weil eben am Kreuz durch das Opfer des Leibes das Blut geflossen ist. Und Vers 16 lesen wir, endet also mit dem Fazit, dass Jesus die Feindschaft beseitigt hat durch sich selbst. Ja, dass er sich im Grunde genommen quasi mit seiner ganzen Existenz in dieses Geschehen da hineingeworfen hat. Und das müssen wir auch richtig begreifen, liebe Geschwister, denn Jesus hat nicht für uns verhandelt. Er hat auch keinen Kontakt vermittelt zwischen seinem Vater und seinen Geschöpfen, sondern er hat sich da mit seiner ganzen Existenz wirklich in dieses Geschehen hineingeschmissen. Ja, das ganze Geschehen am Kreuz auf Golgatha ist wie bei einem Minenfeld. Nicht? Stellen Sie sich vor, zwischen dem lebendigen Gott und den Menschen und seinen Geschöpfen liegt dieses Minenfeld. Keiner hat die Möglichkeit, zu Gott zu kommen. Und wenn er es versucht, nicht, dann wird er in die Luft gesprengt, sozusagen im Bild jetzt gesprochen, und ja, er zerschellt in der Heiligkeit oder vor der Heiligkeit Gottes, er zerschellt in dem Gericht des lebendigen Gottes. So, und was hat jetzt Jesus Christus gemacht? Er ist auf dieses Minenfeld gegangen. Er hat, ja, sehenden Auges ganz bewusst auf diese Minen getreten, hat sie ausgelöst und hat sich durch das gerechte Gericht Gottes wirklich in die Luft sprengen lassen, zerreißen lassen, obwohl er ohne Sünde war, liebe Geschwister. Und damit hat sich natürlich auch etwas Entscheidendes geändert, was wir in Vers 15 lesen. Nicht, er hat das Gesetz mit seinen zahlreichen Geboten und Satzungen außer Kraft gesetzt. Auch das dürfen wir jetzt nicht falsch verstehen. Das heißt jetzt nicht, dass Jesus damit die Gültigkeit der Gebote außer Kraft gesetzt hat. Nein, sie haben weiterhin noch Gültigkeit, denn wir wissen, sie geben uns Orientierung, sie geben uns die Richtlinien vor, sie sagen uns, was der verbindliche Wille des lebendigen Gottes ist im Umgang mit unserem Leben, zum Beispiel im Umgang mit unseren Nächsten. Nicht? Und es ist aber ganz wichtig, dass wir die Gebote immer wieder als Spiegel haben, damit wir wirklich unsere Sündhaftigkeit immer wieder erkennen. Wir sind und bleiben Sünder, wenn auch errettete Sünder, und haben jeden Tag die Vergebung also wirklich notwendig. Aber die Gebote sind jetzt nicht mehr dieser Zaun oder diese Trennmauer zwischen Gott und uns. Sie können uns also jetzt nicht mehr anklagen. Nicht dadurch, dass wir zu ihm kommen dürfen durch das Versöhnungswerk Jesu Christi, dadurch, dass uns jetzt das Evangelium verkündigt worden ist, dadurch, dass er uns die Herzen geöffnet hat und dass wir es eines Tages haben im Glauben annehmen dürfen, nicht
schaut uns Gott jetzt ganz anders an. Er schaut uns immer durch seinen Sohn Jesus Christus an, nicht der sündlos gelitten und gestorben ist und auferstanden und natürlich auch auferstanden ist später. Nicht Christi Blut und Gerechtigkeit, das ist mein Schmuck und Ehrenkleid. Für den Gottlosen nicht ist das Gebot, sind die Gebote wie eine Anklage. Nicht die Gebote sagen ihm, wie er zu leben hat. Und sein Leben betrachtet liegt komplett daneben. Natürlich, liebe Geschwister, natürlich gab es auch diesen Zaun zwischen Juden und den Nichtjuden / Heiden. Natürlich. Wir sagten ja vorhin, es ist immer wieder die Rede hier von diesen beiden Gruppen. Und in Vers 14 sagt er es ja, er hat aus Juden und Nichtjuden eine Einheit gemacht. Nicht Vers 15. Er hat aus den beiden sozusagen einen neuen Menschen gemacht. Nicht Vers 16. Nicht er hat beide durch das Leiden und Sterben seines Sohnes Jesus Christus versöhnt. Und nochmal Vers 18. Nicht, dass beide Gruppen nicht haben jetzt durch denselben Geist haben jetzt freien Zutritt zum Vater. Wir haben es ja vorhin unterwegs. Diese beiden Gruppen unterscheiden sich jetzt durch ihre Vergangenheit. Und zwar die einen waren von Geburt im Juden und die anderen waren von Geburt Heiden. Und zwischen diesen beiden hat es eine Trennmauer gegeben und man muss es auch sagen, zum Teil von Gott so gewollt. Zum Teil von Gott so gewollt. Er hatte nämlich die Juden ganz besonders auserwählt. Nicht, er hat ihnen Besonderes gegeben, er hat ihnen besondere Gebote, besondere Satzungen, er hat ihnen die Festtage gegeben, er hat ihnen die Opfer gegeben und so weiter. Nicht, die Juden sollten sich nach dem Plan Gottes schon unterscheiden von dem Rest der Welt. Aber die Frage ist natürlich, warum sollten sie sich unterscheiden? Sie sollten nämlich einen Dienst an den Heiden tun. Sie sollten nämlich durch ihr Verhalten auf den lebendigen Gott hinweisen. Und die Juden sollten sie, die Heiden, einladen zum lebendigen Gott. Das war eigentlich ihr Dienst. Wie das ausgegangen ist, wissen wir ja alle. Nicht, und das ist ja schon im Alten Testament angesagt. Jesaja 56, Vers 7, da heißt es, mein Haus soll ein Bethaus sein. Ja, für wen? Für alle Völker. Und als der lebendige Gott den Abraham berief, hat er gesagt, durch dich sollen gesegnet werden alle Völker. Natürlich hatte sich jetzt durch diese Unterscheidung, die ja zum Teil von Gott so gewollt war, hatte sich natürlich im Laufe der Jahrhunderte Trennendes ergeben. Ja, richtig. Das kann man ja besonders gut und deutlich sehen am Tempel. Nicht wer, wann, wo, wie, in welche Bereiche durfte. Nicht, und man hat bei Ausgrabungen hat man eine Inschrift gefunden, folgenden Inhalts. Kein Heide darf innerhalb der Schranke des Heiligtums eintreten. Wer es dennoch wagt und ergriffen wird, nicht ist für den Tod, der folgen wird, selbst verantwortlich. Klare, eindeutige Sprache. Oder denken wir nur an den mühsamen Weg eines Proselyten, wenn er zum jüdischen Glauben übertreten wollte. Und dann fand ich noch eine interessante Stelle in der Apostelgeschichte. Der Apostel Paulus kommt von seiner dritten Missionsreise zurück und plötzlich geht das Gerücht herum, dass er, der Jude, der ja in den Tempel durfte, einen Nichtjuden mit in den Tempel hineingebracht hätte, obwohl das gar nicht stimmt. Aber es gab einen furchtbaren Aufruhr. Kann man also irgendwie nachlesen, Apostelgeschichte 21. Und jetzt zurück zu Jesus. Jetzt entdecken wir, dass mit dem Ereignis auf Golgatha nicht wirklich eine Revolution stattgefunden hat jetzt zwischen diesen beiden. Nicht, dass eben nicht nur die Nahen, also die Juden, die ja schon Christus angesagt bekamen im Alten Testament, nicht, dass sie jetzt zu ihm kommen können, sondern dass jetzt auch die Fernen, die Heiden, nicht das gleiche Recht haben. Nicht, und es gibt eine ganz, auch das
war schon im Alten Testament angekündigt. Es gibt eine ganz prägnante Stelle aus dem Buch des Propheten, Jesaja 49, der Vers 6. Da heißt es: Es ist zu wenig, dass du mein Knecht bist, die Stämme Jakobs aufzurichten und die Zerstreuten Israels wiederzubringen. Es ist zu wenig, sondern ich habe dich auch zum Licht der Heiden gemacht, dass du seist mein Heil bis an die Enden der Erde. So, und jetzt mussten natürlich die Heiden nicht mehr den Umweg gehen über das Judentum, um, ich sag's mal so, in die Gemeinde Jesu Christi zu kommen. Nicht? Und die Juden, das wissen wir auch, die brauchten jetzt nicht mehr diese Opfer zu bringen, weil Jesus Christus eben das entscheidende Opfer gebracht hat. Aber das sagt uns als Gemeinde etwas ganz, ganz wichtig. Gut, wir haben jetzt nicht das Problem Juden, Christen, Heidenchristen hier in unserer Gemeinde, nicht? Wir hier sitzen nur Heidenchristen, ja? Aber trotzdem, liebe Geschwister, achten wir darauf, dass wir nicht in unseren Köpfen und in unseren Herzen solche überflüssigen Zäune aufbauen. Oh, nicht, wir gehören ja durch Jesus Christus zusammen. Und der Apostel Paulus, der macht es ja ganz geschickt. Er appelliert ja nicht an unseren guten Willen. Er appelliert auch nicht an die Toleranz, sondern er greift auf Fakten zurück. Nicht, er sagt, seht auf Christus. Seht auf Christus. Jeder von uns, ob fern oder die nahen, nicht der jetzt zu seinem Leib gehören darf, tja, nur deshalb, aber nur deshalb, weil Jesus Christus alles getan, alles dafür geleistet hat. Und das ist eben das Wunder, das ist eben das Geheimnis der Gemeinde. Nicht? Christ ist jetzt Christ. Nicht ob Judenchrist oder Heidenchrist, was weiß ich, ob Arbeitnehmer oder Arbeitgeberchrist, ob armer Christ, ob reicher Christ, nicht ob Schüler, Studentenchrist oder Professorenchrist. Diese Unterschiede sind jetzt durch Jesus Christus nicht in der Gemeinde aufgehoben, liebe Geschwister. Und trotzdem bleiben wir nüchtern. Bei alledem bleiben wir wirklich nüchtern. Denn es kommen ja die unterschiedlichsten Menschen da in der Gemeinde Jesu Christi zusammen. Und wir sind alle noch Menschen. Und jeder bringt so seine Macke mit in die Gemeinde hinein. Das ist auch Fakt. Nicht jeder hat so seine persönlichen Eitelkeiten, seine persönlichen Empfindlichkeiten, nicht seinen Stursinn, seinen Eigensinn und so weiter und so fort. Nicht, das bringen wir doch mit. Das ist doch Realität. Und deswegen kann es in der Gemeinde krachen. So krachen, dass man sich entzweit. Und Jesus Christus sagt uns, wie wir da wirklich miteinander umzugehen haben. Und er sagt es von euch, Jesusleuten, kann ich das erst recht erwarten, dass ihr euch darum kümmert, dass es in der Gemeinde so zugeht, wie es mein Wille ist? Nicht, das müssen wir ganz klar und ganz nüchtern sehen. Da wir jetzt schon mal bei Zäunen sind, es gibt noch einen Zaun. Ich weiß nicht, wo man ihn genau entdecken kann. Wahrscheinlich versteckt oder zwischen den Zeilen herauszulesen in Vers 17. Ja, das ist ein Zaun, der ja oftmals gar nicht so wahrgenommen wird, aber der ein erschreckendes Merkmal hat. Es ist nämlich ein Zaun, der nicht zu vermeiden ist, der in alle Ewigkeiten bleibt. Und wir wissen, um welchen Zaun es da geht. Es ist ein Zaun, der durch die Familien gehen kann. Er kann also innerhalb einer Familie, kann der Ehepartner trennen, obwohl sie sich innig lieben. Er kann innerhalb der Familie Geschwister trennen. Er kann außerhalb der Familie echte Freundschaften durcheinanderbringen oder zerstören. Es ist ein Zaun, ja, der unvermeidlich ist, der bis in alle Ewigkeiten bleibt. Nicht nur dieser unvermeidliche Zaun ist heute der Zaun zwischen Christen und Nichtchristen. Müssen wir ganz nüchtern sehen. Wie gesagt, der in alle Ewigkeiten bestehen bleibt. Auch daraus haben wir etwas zu lernen, was eben nicht dazu führen darf, dass uns dieser Zaun nicht mehr zu interessieren hat. Denn solange Zeit ist,
solange wir hier auf der Erde leben, haben wir von Jesus Christus den Auftrag, vor diesem Zaun nicht zu kapitulieren. Denn es ist ja so, immer wenn das Evangelium verkündigt wird, all das, was wir gerade bis jetzt gehört haben, nicht, dass er durch sein Werk Nichtjuden und Juden versöhnt hat, nicht, dass Menschen zum lebendigen Glauben an ihn gekommen sind, ist es immer so, immer wenn das Evangelium verkündigt wird, ist es so, jetzt im Bild gesprochen, nicht, dass dieser unvermeidbare Zaun für einen kurzen Moment heruntergedrückt wird und Menschen eingeladen werden, über diesen Zaun zu steigen. Diese Aufgabe haben wir, bis wir hier abtreten. Das müssen wir also ganz klar sehen. Und wenn hier in dem Text immer wieder von den Fernen und von den Nahen die Reden sind, ja, man könnte das vielleicht jetzt auch auf unsere heutige Zeit übertragen. Wer sind die Fernen? Ja, vielleicht sind es die, die mit Gott absolut nichts mehr zu tun haben wollen. Die sagen, es ist für mich vollkommen überflüssig. Für mich braucht es überhaupt nicht ans Kreuz zu gehen. Vollkommen überflüssig. Lass mich mit dem Ganzen in Ruhe. Ja, und die Nahen, vielleicht sind es die heute, die religiös interessiert sind, die zwar an einen lebendigen Gott glauben, die sagen, ja, es gibt einen Gott und ich glaube auch daran und ich bin auch davon überzeugt, dass nach dem Tode es weitergeht, obwohl es niemand so genau sagen kann, wie es dann aussieht. Aber die Sache mit Jesus Christus, die ist mir doch ein bisschen zu eng. Tja, liebe Geschwister, egal ob fern oder nah, nicht, sie haben beide eines gemeinsam, sie stehen jenseits dieses unvermeidlichen Zaunes. Nicht, ob sie nun 100 Meter davon entfernt sind oder ob sie angelehnt an diesem Zaun liegen, nicht, daneben ist daneben, am Ergebnis ändert sich überhaupt nichts. Tja, und so bleiben drei Fragen übrig, die sich jeder von uns stellen kann. Nicht, gibt es in deinem Leben über einen überflüssigen Zaun? Gibt es in deinem Leben vielleicht eine Person, nicht, wo du, sag ich mal, innerlich schon auf Distanz gegangen bist zu dem, mit dem du absolut nichts mehr zu tun haben willst? Nächste Frage, nicht, wo sind in deinem, ja, in deinem Umfeld, wo sind da also unvermeidbare Zäune? Kennst du Menschen aus deinem Umfeld, ja, die entweder von Jesus Christus noch nichts gehört haben oder die momentan Schwierigkeiten haben mit dieser ganzen Problematik. Gibt es solche unvermeidlichen Zäune in deinem Umfeld? Und natürlich die allerwichtigste Frage, die entscheidendste Frage, die wichtigste Frage, ist der tödliche Zaun wirklich in deinem Leben beseitigt? Das ist natürlich die wichtigste Frage, liebe Geschwister. Und damit kommen wir zu einer letzten Erkenntnis der biblischen Weltanschauung. Denn jetzt, nachdem Jesus Christus sozusagen die Welt versöhnt hat, dass Menschen zu ihm kommen können und dass Menschen jetzt das Evangelium gehört haben, er ihnen die Herzen geöffnet haben, sie es angenommen haben, gibt es jetzt eine dritte Gruppe. Und zwar nicht die jetzt zu diesem neuen Organismus gehören, eine dritte Gruppe von neuen Menschen, nicht die zu diesem Organismus des Leibes des Christus gehören. Nicht eine dritte Gruppe herausgerufen durch ein und denselben Geist aus den beiden anderen Gruppen. Aus den Nichtjuden und aus den Juden-Heiden. Jetzt gibt es diese dritte Gruppe, liebe Geschwister. Und allerdings war jetzt interessant, ist ja mal wirklich, aber das kann ja gestern hier nicht Thema sein, aber interessant wäre es wirklich mal so die Geschichte der Gemeinde Jesu Christi mal wirklich zu durchforsten. Zunächst mal war es aber jetzt so, dass die erste kurze Phase der Gemeinde Jesu Christi eine ausschließlich jüdische Phase war. Jetzt bezogen auf das Kernland, wohlgemerkt, auf das Kernland. Nicht Israel, nicht? Bis dann die ersten Heiden zum Glauben kamen, der Kämmerer, dann die Effekte der Samaria-Mission und dann der Hauptmann Cornelius, nicht? Und so weiter und so fort. Ja, liebe Geschwister, das müssen wir doch sagen. Das, was wir bis jetzt in diesem Text wirklich gehört haben, wird doch heute so nicht gedacht. Und wie weit wir von diesem Denken, biblischen Denken, nicht hier in unserem Land entfernt sind, das merkt man unter anderem daran, nicht mal, dass man immer wieder überrascht ist, wenn ein Jude zum lebendigen Glauben an den Herrn Jesus Christus in unserem Land kommt.
Nun, der Apostel Paulus würde gemäß seines Römerbriefes, er würde sagen, hallo, lieber Heide, nicht wenn jemand das erste Recht hat, nicht den Messias in Anspruch zu nehmen, dann doch wohl ein Jude. Nicht sei froh, dass du hinzugekommen bist. Also stelle A und B nicht auf den Kopf. Nicht? Ganz klar. Also, was uns wirklich in diesem Text entgegenkommt, ist ein völlig anderes Denken, liebe Geschwister. Und es gilt, das wieder wahrzunehmen oder wieder richtig wahrzunehmen. So, und jetzt, liebe Geschwister, was ist jetzt? Jetzt bin ich mit Jesus Christus versöhnt. Bleiben wir mal jetzt bei den Fernen, hier bei den, es gilt genauso auch für die Nahen, für die Judenchristen. Aber was jetzt? Jetzt bin ich mit Jesus Christus versöhnt. Ich habe sein Evangelium gehört. Er hat mir das Herz geöffnet. Ich bin zum lebendigen Glauben an ihn gekommen. Was jetzt? Jetzt erfreue ich mich dieser Heilsgüter, die jetzt da aufgezählt werden. Nie mehr ohne Frieden. Nie mehr ohne Gemeinde. Nie mehr ohne Zugang zum Vater. An diesen Heilsgütern darf ich mich jetzt wirklich erfreuen, liebe Geschwister. Nie mehr ohne Frieden. Es ist ja hier in diesem Text in einer Dichte vom Frieden die Rede, wie in kaum einem anderen Textabschnitt in der Bibel. Nicht? Vers 14, Christus selbst ist unser Friede. Vers 15, um auf diese Weise Frieden zu schaffen. Vers 17 taucht sogar dreimal auf. Nicht in die Welt gekommen und hat Frieden verkündigt. Frieden für euch, die ihr fern wart von Gott, und Frieden für die, die das Vorrecht hatten, in seiner Nähe zu sein. Frieden. Frieden ohne Ende. Und Frieden, oder wie der Jude sagen würde, Shalom, ist ja für uns mehr als Waffenstillstand, sondern dass ich jetzt in der neuen Welt Gottes auch angekommen bin. Und alles, was mir da an Verheißungen gilt. Es gab einen interessanten Eintrag in ein Gästebuch in einem Badeort in Norddeutschland. Folgenden Inhalts. Mein armes Herz Hiniden, also Hiniden ist so ein uraltes deutsches Wort, also mein armes Herz hier auf Erden. Mein armes Herz Hiniden von manchem Sturm bewegt, erlangt den wahren Frieden, wenn es nicht mehr schlägt. Ja, das ist leider auch so eine ganz irrtümliche Vorstellung, leider so ein ganz fataler Irrtum, dass man denkt, erst wenn man tot ist oder wenn das Herz nicht mehr schlägt, dann hat man Ruhe und Frieden. Und dann passierte Folgendes. Einige Wochen später las ein anderer Gast diesen Eintrag und er überlegte ganz kurz, griff dann zu seinem Kugelschreiber und schrieb Folgendes. Mein armes Herz Zeniden, von manchem Sturm bewegt, erlangte wahren Frieden, seit es für Jesus Christus schlägt. Nicht? Das war die Antwort. Es gibt also in der Tat diesen echten Frieden, das ist der Friede mit dem lebendigen Gott. Und wenn ein Mensch diesen Frieden nicht hat,

Leib der Gemeinde zusammengefügt und so weiter. Nie mehr ohne Gemeinde. Nicht, was aus der Sicht der Bibel natürlich ganz elementar ist. Man ist ja wirklich überrascht, dass manche Christen dass sie das gar nicht so zentral sehen. Dass manche Christen so den Eindruck vermitteln, ja, Gemeinde ist so eine Art, was weiß ich, Ortsverband oder Verwaltungseinheit oder eine Organisation, um die Sache Jesu Christi noch einigermaßen gut hier auf der Erde abzuwickeln. Nicht, aber Glaube, liebe Geschwister, Glaube ist mehr als ein individuelles Beziehungsgefüge zwischen dem lebendigen Gott und mir. Nicht mit meinem Leben bin ich eingebettet in diesen neuen Organismus des Leibes des Christus, liebe Geschwister. Gemeinde zeigt etwas von meiner neuen Zugehörigkeit. Denn ich bin in der Gemeinde mehr, als ich selber alleine bin, liebe Geschwister. Das müssen wir mal begreifen. Nicht, ist keine Organisation, ist eben nicht ein bisschen, was weiß ich, Verein, Körperschaft, Gebäude, Satzungen und so weiter, nicht, wo wir Deutschen ja immer recht gut sind. Nicht, erinnern wir uns doch, was am Ende von Epheser 1 steht. Ja, Gott hat ihm alles unter die Füße gelegt und er hat ihn, den Herrscher über das ganze Universum, zum Haupt der Gemeinde gemacht. Sie ist sein Leib und er lebt in ihr mit seiner ganzen Fülle. Er, der alles und alle mit seiner Gegenwart erfüllt. Und liebe Geschwister, das müssen wir lernen. Wenn ich neu denke, nicht, wenn ich biblisch denke, dann denke ich auch immer in Gemeinde. Dann denke ich auch immer Gemeinde. Nicht notwendigerweise, sondern glücklicherweise denke ich in Gemeinde. Nicht, damit bin ich wirklich mehr, als ich selber alleine bin, liebe Geschwister. Und ich hoffe, dass dieses völlig andere Denken, auch dieses Denken in Gemeinde, dass das wirklich bei uns allen ankommt. Nicht, wie oft habe ich schon gehört, nicht, was ist dieser Gemeindeclub doch für ein seltsamer Club? Und dann erzählt er mir weiter, nicht, was wäre das schön, wenn es nicht diese eigenartigen Christen da gäbe, nicht am besten die Gemeinde bestünde nur aus uns beiden, Herr Jesus Christus, aber ich würde zumindest aussortieren, damit am Ende noch die Sympathischen übrig bleiben. Nur dann wird die Gemeinde immer kleiner, ganz super klein, bis hin zu folgender Anekdote. Nicht, da kommt ein Gemeindemitglied im Gebet zum lebendigen Gott und erzählt ihm ein Problem. Und der lebendige Gott sagt zu ihm, da muss ich dich zu meinem Sohn schicken. Und er schickt ihn dann zu seinem Sohn. Und dort angekommen sagt er, weißt du, Herr Jesus, ich habe ein riesengroßes Problem. Ich möchte so gerne in diese kleine Gemeinde hineinkommen, aber die haben zu mir gesagt, ich würde gar nicht zu ihnen passen. Und daraufhin erwidert Jesu, macht nichts, musst du auch nicht traurig darüber sein. Ich durfte auch nicht hinein. Seht, das ist der Gedankengang. Letztendlich dreht sich alles nur noch um mich. Aber das ist kein Gemeindedenken, liebe Geschwister. Nicht nie mehr ohne Gemeinde. Nicht auch das ein komplett anderes Denken, liebe Geschwister. Das Denken ist eben nicht, die können von Glück sagen, dass sie mich haben. Sondern genau umgekehrt, nicht ich kann von Glück sagen, dass ich sie habe, die Gemeinde. So muss es sein, liebe Geschwister. Denn ich bin wirklich eingebettet in diese Gemeinschaft, nicht die alle zum Leib des Christus gehören, liebe Geschwister. Und was das bedeutet, welches Glück es wirklich ist, das haben wir ja in der Corona-Zeit erlebt. Nicht, wo auch wirklich, und das ist ja erschütternd, wo auch sicherlich manche Gemeinden nicht das Denken in Gemeinde komplett abgeschaltet haben. Und insofern diesen Gemeinden das keine Sorgen gemacht hat, mache ich mir allerdings Sorgen um solche Gemeinden, liebe Geschwister. Nicht, was machen da unsere Glaubensgeschwister in ganz anderen Situationen auf dieser Welt durch, liebe Geschwister? Um das wirklich ein Stück zu erleben, real zusammen sein mit einer Glaubensschwester oder mit einem Glaubensbruder, liebe Geschwister, um das Wort Gottes zu teilen, wirklich. Da spüren wir etwas von dieser unglaublichen Kraft und Schönheit. Ja, dass ich mehr bin, als ich alleine bin, wenn ich wirklich in Christus, wenn ich wirklich in Gemeinde bin, denke und lebe.

Nie mehr ohne Frieden. Nie mehr ohne Gemeinde. Und ein letztes, nie mehr ohne Zugang. Vers 18, unser letzter Vers. Denn dank Jesus Christus haben wir alle Juden wie Nichtjuden durch ein und denselben Geist freien Zutritt oder freien Zugang zum Vater. Das ist ja ein wunderschöner Trinitätssatz. Nicht, aber dieser Vers, liebe Geschwister, dieser Vers ist für den Apostel Paulus absolut wirklich fundamental. Denn wenn er jetzt diese Gemeinde in Ephesus anspricht, jetzt sind wir also außerhalb dieses Kernlandes, und da muss man natürlich jetzt Folgendes sagen. Denn diese Gemeinde in Ephesus und all die anderen kleinasiatischen Gemeinden hatten rein prozentual nur einen ganz kleinen jüdischen Anteil, während die absolute Mehrheit in den Gemeinden aus Heidenchristen bestand. Und nun sagt Paulus der Gemeinde in Ephesus, jetzt schaut einmal, was der Herr Jesus Christus aus euch wirklich gemacht hat, aus euch Heiden gemacht hat. Nicht, die ihr vorher ohne Hoffnung wart, ohne Beziehung zum lebendigen Gott, ohne Bürgerrecht und so weiter und so weiter und so weiter. Und das muss uns auch mal klar werden, liebe Geschwister, was das jetzt wirklich bedeutet, dass der lebendige Gott sowas aus uns Heiden gemacht hat. Nicht? Sagen wir es mal so, der Jude, um es jetzt mal ganz elementar zu sagen, ist nicht der bessere Mensch, nicht, siehe Epheser 2, erster Teil in Bezug auf die Ferne zu Jesus Christus. Das Todsein betrifft auch den Juden. So, der Jude hat aber nur andere Voraussetzungen. Der hat eben andere Voraussetzungen. Ich sage es mal ganz mutig und ganz kühn, nicht, aber gegenüber dem jüdischen Volk war der lebendige Gott aufgrund der Verheißungen, die er den Vätern gegeben hat, ja, ich sage es jetzt mal ganz kühn und mutig, in der Pflicht. Konnte gar nicht anders handeln. Nicht, Jesus Christus musste kommen. Konnte gar nicht anders handeln, liebe Geschwister. Er hatte gar keine Chance, nicht zu kommen. Ich sage das mal trotzdem so ganz mutig. Nicht, aber gegenüber den Heiden war er nicht in der Pflicht. Es gab nicht irgendwelche Zusagen an irgendwelche Väter, für die Heiden gab es nicht. Nicht für die Heiden konnte er kommen. Und es ist interessant, dass man das sogar in der Sprache des Apostel Paulus feststellt. Nicht, Römer 15, ab Vers 8. Ich sage euch, Christus ist ein Diener der Juden geworden. Ja, warum? Um der Wahrhaftigkeit des lebendigen Gottes willen. Und um die Verheißungen zu bestätigen, die er den Vätern gegeben hat. Und jetzt kommt es. Die Heiden aber sollen Gott loben, um der zusätzlichen Barmherzigkeit, zusätzlichen Gnade willen. Da haben wir es. Nicht, sagen wir es mal in unserer Sprache. Der Vater sagt zum Sohn, wir sind in der Pflicht. Wir haben es den Vätern versprochen. Du, mein Sohn, du musst kommen, du musst gehen, du musst auf diese Erde gehen. Bleibt dir nichts anderes übrig. Den Heiden gegenüber sind wir nicht in Zugzwang, aber wir machen ihnen freundlicherweise die Tür auf. Nicht, dass uns das mal klar wird. Und seitdem, liebe Geschwister, seitdem sind wir jetzt nicht mehr in Bezug auf den lebendigen Gott. In Bezug auf den lebendigen Gott sind wir jetzt keine Gäste und Fremdlinge mehr. Aber das wäre jetzt schon wieder der Vorgriff auf die nächste Predigt. Ja, liebe Geschwister, damit bin ich am Ende und ich darf euch bitten, dass wir uns noch zum Gebet erheben.

Es ist 21 Uhr und 49 Minuten. 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

Einleitend zum Thema Lebensstil und Ernährungsform möchte ich die Verse 10 bis 12 aus 5. Mose vorlesen. Wenn dich nun der Herr, dein Gott, in das Land bringen wird, von dem er deinen Vätern Abraham, Isaak und Jakob geschworen hat, es dir zu geben, große und gute Städte, die du nicht gebaut hast, und Häuser voll von allem Guten, die du nicht gefüllt hast, und ausgehauene Zisternen, die du nicht ausgehauen hast, Weinberge und Ölbäume, die du nicht gepflanzt hast. Und wenn du isst und satt geworden bist, so hüte dich davor, den Herrn zu vergessen, der dich aus dem Land Ägypten, aus dem Haus der Knechtschaft herausgeführt hat. Mose spricht zum Volk und warnt das Volk vor Untreue ihm gegenüber, Gott gegenüber und vor Götzendienst in Kanaan. Das Volk soll Gott treu bleiben. Das Volk kannte Zeiten des Hungerns und der existenziellen Not in der Wüste. Gott hat immer für das Volk gesorgt und sie mussten vertrauen, auch in der Angelegenheit der Nahrung, des Essens. Und jetzt erwartete sie eine Zeit in Kanaan, wo Überfluss war, wo genug zu essen war. Und so warnt der Herr sie, dass sie dort eben ihn nicht vergessen. Und das zeigt uns auch den Stellenwert der Ernährung, den göttlichen Stellenwert. Der Herr steht über allem und nicht die Ernährung ist so wichtig. Wir messen der Ernährung und diesen Dingen oft einen sehr großen Wert bei. Dann in 1. Korinther 6, Vers 13 lesen wir, dass die Speisen sind für den Bauch und der Bauch für die Speisen. Gott aber wird diesen und jene wegtun. Der Leib aber ist nicht für die Unzucht, sondern für den Herrn und der Herr für den Leib. Wir sehen, der Leib und die Nahrung, die Speisen, die werden vergehen. Die haben keinen Ewigkeitswert, sind vergänglich. Das sollte bei allem, was wir betrachten, auch wesentlich sein. Was erwartet uns im Vortrag? Hier eine Übersicht. Ja, Wohlstand. Wir wollen uns mit der ausgewogenen Ernährung und Einstellung dazu befassen. Dann gibt es ja Formen, die wo übermäßig, gegessen wird, konsumiert wird, und Ernährungsformen, bei denen übermäßig verzichtet wird. Das wollen wir uns im Einzelnen kurz anschauen. Vieles habe ich entnommen aus den so älteren Vorträgen, auch aus gesunder Ernährung aus medizinischer Sicht, auch aus einem Vortrag Leib und Ernährung im Licht der Bibel von Bruder Michael Kott und Gibt es einen Schaden durch Ernährung von Bruder Arthur Klassen. Ja, hier ist die Übersicht erweitert. Was hat Wohlstand mit Ernährung zu tun? Also wir kennen nicht mehr dieses Gefühl, zumindest meine Generation, wir kennen nicht das Gefühl des Hungerns. Gott sei Dank ist es so, dass wir keine existenziellen Nöte haben. Dafür können wir dankbar sein. Die Herausforderung ist nur dabei, dass man wirklich auf Gott vertraut und ja auf wesentliche Dinge im Leben Wert legt. Wohlstand hat insofern auch mit Ernährung zu tun. Wir haben genug Geld und Zeit zur Verfügung, um bei der Ernährung anspruchsvoll zu sein. Wir haben eine große Auswahl an Nahrungsmitteln, an Lebensmitteln. Wir sind nicht mal an regionale Nahrungsmittel gebunden. Wir können von weltweit uns Früchte holen, beispielsweise exotische Früchte und auch andere Sachen, die sehr, sehr gut schmecken. Da ein anderes Beispiel, wir haben so besondere Vorlieben, auch zum Beispiel beim Ketchup, dass er geschmacklich anspruchsvoll sein kann, und verschiedene andere Lebensmittel. Wohlstand ermöglicht heutzutage auch einen Körperkult, der Ernährung noch anspruchsvoller macht. Und das führt oft zum Gesundheitswahn, dass man dann überlegt, wie kann ich optimal gesund sein und das jeden Tag überprüfen. Fitness wäre dann noch ein weiterer Punkt, wenn man Fitness dann mit Ernährung kombiniert und dann guckt, dass man proteinreich ist beispielsweise. Das ist auch so eine Überbetonung. Auf der linken Seite, wie gesagt, sehen wir den übermäßigen Konsum. Das ist eine Seite, die dann münden kann in auch Krankheiten. Metabolisches Syndrom werden wir uns angucken. Das kann zu Trägheit, Lethargie, zu Depressionen auch führen. Und manchmal ist es so, dass aus dem Überessen, aus der Fettleibigkeit vielleicht eine Überreaktion stattfindet auf die andere Seite, auf die Gegenseite, dass man zu viel verzichtet, dass man vielleicht sehr ausgewählte Lebensmittelgruppen nur isst oder einzelne weglässt.
Ja, der Begriff vegan ist bekannt, vegetarisch ist bekannt. Und das kann natürlich, wenn man es dabei belässt, auch zu Mangelerscheinungen, führt es zwangsläufig. Ja, Grundlagen ausgewogener Ernährung, das ist eine bekannte eigentlich Ernährungspyramide. Da gibt es unterschiedliche Abbildungen zu. Das ist eine Abbildung vom Bundeszentrum für Ernährung, die relativ einfach gehalten ist. Ein Kästchen spricht für ein Handmaß und das Handmaß entspricht dem Handmaß, das ein jeder hat. Also ein Handmaß bei Kindern entspricht also der Größe der Hand des Kindes und beim Erwachsenen genauso. Also das ist ein ungefährer Richtwert und da kann man sich grob orientieren. Was bringt so eine Ernährungspyramide? Sie ist einfach als grobe Orientierung gedacht. Es geht nicht darum, dass man alles so nachzählt unbedingt, sondern das ist eine grobe Übersicht. Ein guter Punkt der Pyramide ist, dass sie vielseitig ist. Sie schließt in dem Sinn keine Nahrungsmittel aus und sie ist halt einfach gehalten. Hier sind 6 Stufen aufgeführt. Wir wollen uns die einzelnen Stufen auch anschauen. Also zunächst mal sind Getränke, 6 Portionen Getränke aufgeführt. Das entspricht, also Getränke, damit sind gemeint eigentlich so ungesüßte Getränke, eher Wasser. Das kann auch Leitungswasser in Deutschland sein. Wir haben ja in Deutschland einen sehr hohen Anforderungen an die Wasserqualität. Die Wasserqualität in den Leitungen, wenn die Leitungen soweit in Ordnung sind, ist meist absolut unbedenklich. Also wir trinken zu Hause auch zum Beispiel, wenn wir Wasser trinken, trinken wir Leitungswasser meistens. Ja, ungesüßte Kräuter, Früchte, Tees, das bildet so die Basis des Ganzen. Dann ist es natürlich so, 1,5 Liter ist ein Anhaltspunkt, wenn der Körper mehr verbraucht, wenn wir uns viel betätigen, unterwegs sind, dann braucht der Körper entsprechend mehr, aber wir merken das, dass wir Bedarf haben. Bei Fruchtsäften ist auch, sage ich mal, jeder Fruchtsaft ist gut, keine Frage, aber da ist natürlich die Wertigkeit der Fruchtsäfte, da ist es so, dass ein Fruchtgehalt von 100% ja besser, gesünder ist, kann man sagen. Die zweite Gruppe sind Gemüse und Hülsenfrüchte, hier als Möhren dargestellt. Die liefern, wie bekannt ist, auch zahlreiche, also Nährstoffe, Mineralstoffe, Vitamine, Ballaststoffe. Hier ist es vorteilhaft, genauso beim Obst, vorrangig aus der Region Dinge zu kaufen und zu essen. Warum? Weil diese Nahrungsmittel nicht lange Transportwege hinter sich haben und so auch eine gewisse Konservierung und Zusatzstoffe gar nicht nötig sind. Vielleicht auch, wenn es einen eigenen Garten gibt, in dem die Dinge angebaut werden, ist das natürlich noch besser. Gemüse hat einen hohen auch Wassergehalt, auch das wirkt sich günstig aus. Obst ist der beste Spender von Vitamin C. Und da hatten wir schon gesagt, also saisonale, regionale Sorten. Aber es ist natürlich auch schön, mal was von Übersee zu essen, also wenn es das gibt. Aber im Grunde genommen ist in den meisten Regionen der Welt es möglich, durch Anbau und so sich umfassend auch zu ernähren. Den größten Anteil unserer Ernährung sollten so Getreide und Getreideprodukte ausmachen, wie Brot, Backwaren, Nudeln, Kartoffeln, Reis. Und bei diesen ist es so, dass die Stärke der bedeutendste Energielieferant ist. Der Anteil in diesen Produkten ist 65%. Wir sehen das hier auf dieser Übersicht. Also warum Stärke ist auf der linken Seite, Einfachzucker nur so zur Veranschaulichung, Einfachzucker auf der anderen Seite. Einfachzucker wird sehr schnell in die Blutbahn aufgenommen, während Stärke so mehrere Zuckermoleküle sind, die miteinander verbunden sind. Die sind erstmal im Darm, verweilen da eine ganze Weile, bis dieser Zucker, also bis Stärke aufgespalten worden ist zu Einfachzuckern. Und dann wird es in den Blut aufgenommen, und so dass der Blutzuckerspiegel langsamer ansteigt, als wenn wir Zucker, also Einfachzucker sozusagen führt dazu, dass der Blutzuckerspiegel relativ zügig ansteigt, oder wenn wir Zucker so in Getränke mischen, mache ich auch, aber ich meine einfach, dass man sich das vorstellt,
und Stärke führt eher dazu, dass es kontrollierter ansteigt. Heutzutage, also in diesem Jahr, hat die Deutsche Gesellschaft für Ernährung das ein bisschen überdacht, hat warnt jetzt auch ein bisschen davor, jetzt nicht unbedenklich viel sozusagen Brot zu essen, weil das auch bei vor allem Diabetes Typ 2 auch den Zuckerstoffwechsel, die Haushaltung schwieriger gestalten kann. Milchprodukte liefern vor allem wichtiges Kalzium und fettlösliche Vitamine, Vitamin A unter anderem und das Vitamin B12. Lactobacillen-Milchsäurebakterien fehlen oft bei unreifem Darm, bei Neugeborenen, bei Kleinkindern, Säuglingen kennen wir die 3-Monats-Koliken. Da ist es oft so, dass diese Lactobacillen in dem Sinn zu wenig angesiedelt sind im Darm. Und da gibt es auch Medikamente, also um, dass sich Lactobacillen, da schluckt man die Lactobacillen und die siedeln sich im Darm an, sodass verzögert dann die Darmkoliken weniger werden, die Darmbeschwerden. Trend in diesem Bereich sind so, wir kennen das vielleicht, so Hafermilch, Hafermilch, Sojamilch, Mandelmilch, solche Begriffe. Aber der Begriff Milch ist reserviert für tierische Milch. Die anderen Milchsorten, sogenannten, ist keine Milch, sondern das sind Getränke. Also Hafermilch zum Beispiel, das sind pflanzliche Getränke und die sind häufig angereichert dann mit Geschmacksstoffen, mit Zucker etc. In Fleisch ist viel Eisen, Vitamin B1, B6, B12. Und Deutschland ist Jodmangelland. Es ist deshalb wichtig, dass man grob 1 bis 2 Mal pro Woche auch Fisch isst und gegebenenfalls auch jodiertes Speisesalz verwendet. Das ist die meisten Salze sind jodiert. Und in Fischen sind auch Omega-3-Fettsäuren. Die Omega-3-Fettsäuren sorgen für einen ausgeglichenen Fetthaushalt und also unterstützen den. Bei Ölen ist es so, dass man unterscheidet gesättigte und ungesättigte Fettsäuren. Ungesättigte Fettsäuren sind gesünder. Auch da ist es so, dass der Fetthaushalt dadurch ausgeglichener ist durch ungesättigte Fettsäuren. Das ist nur eine, wie gesagt, Orientierung. Gesättigte Fettsäuren sind in Fleisch, Wurst oder Butter enthalten, Margarine. Da gibt es die einfach oder mehrfach ungesättigten Fettsäuren, die leichter zu verarbeiten sind. Und bei Extras wie Süßigkeiten, Kuchen, süßen Getränken ist es so, dass der wichtiger als das, als komplett darauf zu verzichten, wenn man es gerne isst, vor allem ist, dass man ein gewisses Maß dabei hält. Zum Gemüse ist noch zu erwähnen. Also bei Tiefkühlgemüse ist es so, wenn Tiefkühlgemüse erhitzt wird, gekocht wird, wie auch immer, dann gehen die Vitamine nicht verloren. Also wenn Gemüse eingefroren wird, bleiben die Nährstoffe auch erhalten. Ja, weitere nützliche Hinweise, also zur gesunden oder ausgewogenen auch Ernährung. Es ist tendenziell gesünder, möglichst wenig verarbeitete Lebensmittel zu essen, weil wertvolle Inhalte erhalten bleiben. Wir haben gesagt, auch die langen Transportwege, die Früchte zum Beispiel, müssen ja dann so bearbeitet werden, dass sie die langen Transportwege überstehen und im Supermarkt immer noch gut aussehen. Wenn Geschmacksverstärker weggelassen werden, Konservierungsstoffe, weniger Salz beigesetzt ist und verständlicherweise ist Fleisch auch von artgerechten Halt bei einer artgerechten Haltung tendenziell gesünder. Also wir wissen auch, dass eine artgerechte Haltung mit Tieren auch gottgewollt ist. Und vieles an gesunder Lebensweise und Ernährung, da müssen wir uns in dem Sinn ja gar nicht so viele Gedanken machen. Das ist das natürliche, gottgewollte. Gut, was sind die Gründe dafür, dass wir vielfach vielleicht auch zu viel essen oder heutzutage das übermäßig konsumiert wird im Wohlstand? Also im Wohlstand steht mehr Geld, mehr finanzielle Mittel zur Verfügung, als wir bräuchten, um satt zu werden. Und im Vergleich zu früher ist es so, dass wir nicht zwangsläufig körperlich schwer arbeiten müssen, um genug zu haben. Das heißt, bei der Arbeit vielfach wird weniger
Energie verbraucht, als das früher der Fall war, bei schwerer körperlicher Arbeit. Das ist aber natürlich unterschiedlich und hängt von der Arbeit ab, die man hat. Und wir haben ein breites Spektrum an Ernährung, auch durch die industrielle Verarbeitung der Nahrungsmittel. Die Folgen können das sogenannte Wohlstandssyndrom sein, das metabolische Syndrom. Da gehen wir auch gleich etwas drauf ein. Metabolisch heißt den Stoffwechsel betreffend. Syndrom ist der Begriff, wenn so unterschiedliche Merkmale gleichzeitig vorliegen. Beim metabolischen Syndrom ist das die Fettleibigkeit, also das Übergewicht, das deutliche Übergewicht. Der Zuckerstoffwechsel ist gestört. Wenn das in höherem Maße ist, dann führt das zum Diabetes Typ 2. Blutfette sind erhöht, also ungesunde Blutfette, und es tritt ein Bluthochdruck ein. Und ja, nicht selten führt übermäßiger Konsum, wenn dies dann eingetreten ist, und Wohlstandssyndrom und das dann immer weitergeht, kann zu einer eingeschränkten Mobilität führen. Man ist nicht mehr so beweglich, in dem Sinn auch leider nur noch eingeschränkt arbeits- und dienstfähig. Die Alltagsbewältigung ist eingeschränkt. Und klar, schade ist, also Aufgaben in der Gemeinde, in der Familie und im Beruf können auch nur noch eingeschränkt ausgeführt werden. Und da ist ja manchmal gut, einfach zu überlegen, ob es Möglichkeiten gibt, dem entgegenzuwirken. Das geht aber natürlich nicht immer. Dann Überlastung für den Bewegungsapparat, wenn Übergewicht kann sich insbesondere auf Kniegelenke, Sprunggelenke zum Beispiel auswirken, und das wiederum führt ja zum Verschleiß, und das wiederum führt zu einer oder kann zu einer weiteren Einschränkung der Mobilität führen. Und wenn das der Fall ist und der Betroffene vielleicht merkt, die Belastbarkeit geht deutlich zurück, dann kann es sein, dass er sich noch mehr zurückzieht, dass es zu Trägheit führt, Lethargie oder auch Depressionen. Schätzungsweise sind 20% der Bevölkerung betroffen etwa. Zunehmende Häufigkeit im mittleren Alter und bei jüngeren Menschen auch. Und dass das eben in Schwellenländern zunehmend häufig auftritt in letzter Zeit, spricht auch dafür, dass das eindeutig ein Zeichen des Wohlstands ist. Ich möchte nur dazu erwähnen, wenn man natürlich in kurzer Zeit und hat man vielleicht den Lebensstil gar nicht groß geändert und nimmt deutlich an Gewicht zu oder auf der anderen Seite nimmt erheblich an Gewicht ab und hat vielleicht auch eine Abneigung gegenüber einzelnen Speisen, dann ist es wichtig irgendwo, dass man den Hausarzt aufsucht, weil ja auch Erkrankungen der ganzen Sache zugrunde liegen können. Genau, zur Abklärung. Hier nochmal eine so Übersicht, also wie das aussehen kann, das metabolische Syndrom. Auf der linken Seite steht das Normalgewicht, und klar, es sind genetische Faktoren, das heißt erbliche Faktoren, die auch eindeutig dazu beitragen, dass so etwas auftreten kann. Also dass man übergewichtig wird, Überernährung und Bewegungsmangel begünstigt das auch. Wenn das Übergewicht deutlich da ist, dann kann es zum metabolischen Syndrom führen. Sehen wir gleich nochmal. Und diese Blutfette, die dann erhöht sind etc., die können dann zu Gefäßkomplikationen führen, sprich zum Herzinfarkt, Schlaganfall zum Beispiel. Das auch nur kurz eine Veranschaulichung. Da ist der gesunde Zustand, das soll die Bauchspeicheldrüse sein. Wenn hier die Blutzucker, das sind die lila Moleküle da im Blut, wenn die im Blut schwimmen, dann führt das dazu, dass Insulin ausgeschüttet wird, damit das Blut eben, damit der Blutzuckerspiegel sinkt. Das Insulin dockt hier an diesen Rezeptoren von den Zellen. Das führt dazu, dass sich diese Kanäle öffnen und das Zucker wandert dann in die Zelle rein. Das heißt, der Blutzucker sinkt. Also, und Insulin ist das einzige Hormon, das normalerweise den Blutzuckerspiegel senkt. Beim Typ 2 Diabetes ist es so, es ist ein schleichender Übergang vom Gesundheitszustand zum Typ 2. Das ist nicht von heute auf morgen, sondern das entwickelt sich meistens so schleichend. Da ist es so, dass dann viel Zucker im Blut unterwegs ist und vielleicht auch zunehmend. Das führt dazu, dass auch Insulin viel produziert wird von der Bauchspeicheldrüse. Das dockt an den Rezeptoren wieder an, genauso wie auf der linken Seite. Und am Anfang funktioniert das auch.
Aber mit zunehmender Zeit ist so viel da, dass diese Rezeptoren überlastet sind. Irgendwann sinkt dann die Empfindlichkeit der Rezeptoren, die Sensibilität, sodass die nicht mehr da andocken. Die sind auch besetzt zum Teil, die docken dann nicht mehr da an. Die Kanäle gehen nicht mehr auf und das Zucker bleibt im Blut. Der Blutzuckerspiegel geht hoch. Weil der Blutzuckerspiegel nicht runtergeht, wird auch mehr Insulin produziert. Das ist so ein Kreislauf, aus dem man dann schlecht so rauskommt. Nochmal kurz dazu, also Gene, Alter, Geschlecht, das sind Faktoren, die wir nicht beeinflussen können. Auf der linken Seite, rechts sind Dinge, die wir beeinflussen können. Die Ernährung, das Übergewicht, die Inaktivität und das führt eben zu dem, was wir eben gesehen haben, kann dazu führen, dass das Insulin nicht mehr anschlagen kann, dass den Blutzucker nicht mehr senkt und dass dann ganz viel Insulin im Blut ist. Das ist dieser Ausdruck. Hyperinsulinämie heißt, es ist viel Insulin unterwegs im Körper, im Blut. Das Insulin ist ein anaboles Hormon. Das heißt, das stellt so Energie bereit. Das hat in gewissen Phasen ja auch ganz große Vorteile. Also nur eben in diesem ist es schädlich, weil Fett nicht abgebaut wird. Also es wird sogar Fett produziert. Es werden Eiweiße produziert. Es gibt also von Elektrolyten auch Verschiebungen, die gefährlich sein können. Genau. Und gewisse Gewebe werden nicht mehr genügend, also wie Muskeln zum Beispiel, nicht mehr genügend mit Zucker versorgt, weil das System einfach nicht mehr funktioniert. Und das führt dann zu den genannten Sachen. Hatten wir schon gesagt, Bluthochdruck, abnorme Blutfette. Da ist besonders zu erwähnen, das sieht man manchmal auf den Ausdrucken vom Blutentnahme beim Hausarzt, LDL, HDL. HDL ist so ein gutes Fett und LDL ist sozusagen das böse Fett. Das ist dann erhöht sich mit der Zeit, die Sympathikus-Aktivität ist erhöht und die Arteriosklerose kann sich bilden. Das ist die letzte Folie dazu. Das LDL ist hoch. Dann können sich hier, wegen der Blutfette, können sich hier in der Gefäßwand so Fettablagerungen innerhalb der Gefäßwand. Das staut dann hier die Gefäßwand an. Wenn das immer größer wird, das nennt man Plaque. Die bricht irgendwann und dann bricht das hier ins Gefäß ein. Daraufhin bildet sich die Blutplättchen sammeln sich da an, also wie ein Thrombus. Und im schlimmsten Fall kann es dann eben zu einer koronaren Herzkrankheit, zu Herzinfarkt, Schlaganfall durch Blutungsstörungen der Beine, ist die arterielle Verschlusskrankheit, dazu führen. Das ist meist ein schleichender Prozess. Jetzt auf die andere Seite der Übersicht, übermäßiger Verzicht, was sind da für Gründe? Also übermäßig erstmal der Begriff bedeutet ja, dass man verzichtet, obwohl es muss nicht sein. Man überlegt sich und verzichtet dann übermäßig. Und an ganz oberer Stelle, auch heutzutage steht der Klimaschutz, will ich nochmal. Tierschutz ist das, was auch eine Rolle spielt, aber früher war der Stellenwert dafür eben größer. Heutzutage ist Klimaschutz so ganz weit oben und da denkt man an globale Erwärmung, Überfischung, Treibhausgase, die von Tieren irgendwie, wenn man Tiere hat, die dann in die Atmosphäre gehen. Das sind so Beweggründe für einen übermäßigen Verzicht. Gesundheitsbewusstsein, dass man also die Gesundheit optimieren möchte. Das kann eine Überreaktion auf übermäßigen Konsum sein, um eben abzunehmen. Dann Körperideale, die auch gepflegt werden. Ernährungstrends, die vorgegeben werden, von denen man liest. Gut, religiöse Gründe, darauf wollen wir gar nicht eingehen. Das ist ja auch koscher zum Beispiel. Koscheres Essen, da gibt es klare Vorgaben, die sind nicht eindeutig gesünder, so in dem Sinn. Aber es sind klare Vorgaben, die eben ein Jude einhält. Und Auswahl und Verzicht, das macht der Wohlstand möglich, dass wir auf Dinge verzichten in der Ernährung und die dann eben ergänzen durch andere Sachen, die uns auch zur Verfügung stehen. In Deutschland ist es so, dass noch dazu 1%, also das ist von 2019 ein Report des Bundes, 1% der Deutschen verzichtet auf tierische Produkte, 6% bezeichnen sich als Vegetarier. Je jünger die Menschen, desto höher der Anteil an Vegetariern. Da zeigt sich auch der eindeutige Zusammenhang mit dem Wohlstand.
Teils besteht, denke ich, auch da ein so verzerrtes Bild in der Öffentlichkeit. Also obwohl das vielleicht die Ernährungsindustrie teilweise so weitergibt, vegan ist ja jetzt so eigentlich das Stärkste, würde ich sagen, ist es so, dass die Mehrheit der Deutschen nach wie vor, die große Mehrheit nach wie vor Fleisch isst. Und es entsteht manchmal der Eindruck, dass sich die Mehrheit eben vegetarisch oder vegan ernährt, weil das stark beworben wird. Ja, die Wahrheit ist eben, dass nur ein geringer Anteil doch diesen Ernährungsstil lebt. Ich dachte da auch ans Erntedankfest und da danken wir ja bewusst und genießen das Essen und danken Gott für alles, was wir haben in jeglichen Bereichen. Kurz zur vegetarischen Ernährung. Ja, man verzichtet, ist bekannt, verzichtet auf tierische Lebensmittel wie Fleisch, Fisch, Geflügel, Meerestiere, auch Schlachtnebenprodukte. Und dann gibt es eben Unterformen, wo einige dann noch auf Eier verzichten oder auf Milchprodukte. Das zeigt einfach, das kann auch mal notwendig sein aus gesundheitlichen Gründen, aber das ist so eine Art schon Ersatzreligion manchmal, dass man sich dann so gewisse Nahrungsmittel also noch zusätzlich komplett verzichtet. Vegane Ernährung ist dann auch eine ausschließlich pflanzliche Ernährung. Die Extremformen sind Frutarier, die essen ausschließlich pflanzliche Produkte, bei deren Gewinnung die Stammpflanze selbst nicht geschädigt wird. Das heißt, Fallobst, Nüsse, Samen, das wäre okay. Aber Dinge, die geerntet, abgepflückt oder gezogen werden müssen, gehen nicht. Das heißt, gut, muss man auf den Boden gucken, was da ist. Mögliche Problematiken sind Vitamin B12-Mangel, auch bei der vegetarischen Ernährung. Es gibt viele vegane Ersatzprodukte, sogenannte, die sind stark verarbeitet. Müssen diejenigen dann selber entscheiden. Also das sind dann sehr verarbeitete Produkte und man verzichtet auf eigentlich das, was da ist. Und ja, das Tierwohl wird überbetont. Es gibt, den hatte ich zum ersten Mal jetzt gelesen, den Begriff der Flexitarier. Eigentlich habe ich mich gefragt, ob man so einen Begriff braucht. Das ist eine Kombination aus flexibel und vegetarisch, dass man mal Fleisch isst, mal nicht. Ich denke, dass das irgendwo vielleicht normal ist. Weitere Ernährungsformen, nur ganz kurz, haben alle schon mal gehört, Low Carb, Trendkost, Rohkost. Low Carb ist, dass man ganz wenig Kohlenhydrate isst. Das macht man meist, um eben Gewicht abzunehmen. Trendkost, da werden Kohlenhydrate und Eiweiße streng getrennt. Rohkost, bei der Rohkost wird verzichtet auf erhitzte Ernährungsstoffe, gekochte Ernährungsstoffe. Interessant, Paleo-Steinzeit-Diät, da will man essen wie Steinzeit, wie in der Steinzeit. Und dann gibt es gesundheitlich begründete Ernährungsformen. Da kommt gleich noch was zu. Also man denkt sich jetzt, Stichwort Steinzeit-Diät zum Beispiel auch, also viele Dinge aus, aber vieles war lange selbstverständlich. Also dass man gart, haben wir notiert, dass man gart, dass man Fleisch isst, dass man Milchprodukte isst. Das ist überall in der Welt absolut normal. Jetzt kann man es sich leisten, sich einzuschränken. Und deshalb macht man sich da einen großen Kopf drum. Ja, was sind Bioprodukte? Links ist das deutsche Biozeichen und rechts das europäische. Das macht schwierig. Aber gut, das ist ja auch politisch, kennen wir das, dass es schwierig ist, dass wir manchmal nicht wissen, was ist deutsches Gesetz, was ist europäisch. Das ist manchmal nicht so einheitlich. Bioprodukte sind Produkte, ich lese einfach, Produkte aus ökologischem Anbau, die wenige Zusatzstoffe enthalten und gentechnisch eben nicht verändert sind. Die Tiere enthalten weniger Arzneimittel oder die Produkte weniger Arzneimittel werden verwendet oder Pestizide bei pflanzlichen Produkten. Einheitlich ist es eben nicht, weil Deutsch und Euro-Siegel ist unterschiedlich etwas. Es stehen nicht nur gesundheitliche Aspekte im Vordergrund, aber wir sehen schon gleich, dass das gesünder ist schon. Ein verlässlicher Indikator, den Gott uns geschenkt hat, ist der Geschmack für wertige Dinge. Zum Beispiel stellen wir das auch immer wieder fest, dass Tomaten so aus dem Garten, die sind einfach sehr saftig, die haben intensiven Geschmack, die schmecken sehr, sehr lecker. Aus dem Supermarkt, die sind auch gut, aber das ist ein großer Unterschied. Das wäre ein Beispiel dafür, weil eben
keine Zusatzstoffe drin sind in den Produkten. Deswegen muss Getreide, Obst, Gemüse länger reifen und die Tiere leben länger. Das beeinflusst auch die Qualität, das schmeckt man. Und es gibt weniger Rückstände von Chemikalien und Medikamenten in den Produkten. Ja, also Nicht-Bio-Produkte sind nicht automatisch schlechter, nur weil sie nicht gekennzeichnet sind, hatte ich gesagt. Das ist ein Beispiel, ist der Bio-Apfel. Der erfüllt vielleicht die Kriterien, aber er braucht nicht unbedingt viel Sonne. Wenig Sonne, wenig Wasser. Dabei ein Apfel, der jetzt im Garten wächst, irgendwo hier in unserer Gegend, der, wenn er dann gut Sonne hat und saftig wird und so, dann ist da alles drin und die Wertigkeit ist durchaus höher. Bioqualität ist ja weniger entscheidend natürlich für die Gesundheit als andere Faktoren des Lebensstils. Im Grunde ist ja der Lebensstil an sich, der ist entscheidend für unsere körperliche, für unsere seelische und auch geistliche ja, Gesundheit. Gesundheitlich begründete Ernährungsformen, die erforderlich sind, die eine Veränderung der Ernährung erforderlich machen, das ist so eine Lebensmittelallergie bei kleinen Kindern. Also bei Babys zum Beispiel eine Milcheiweißallergie spielt im ersten Lebensjahr vor allem eine große Rolle. Das ist eine Allergie auf ein Protein in der Milch. Dann kann die Milch einfach nicht getrunken werden. Viele kennen die Laktoseintoleranz, Lebensmittelunverträglichkeit ist auch verbreitet. So laut Statistik 15% sind davon etwa betroffen in unseren Breitengraden. Da fehlt ein Enzym, also was diese Laktose in der Milch, was die aufspaltet, das fehlt. Deswegen kann das dann zu Blähungen, Übelkeit führen. Dann auch, was in unseren Gemeinden, sag ich mal, auch gar nicht so selten ist, ist die Zöliakie, die sogenannte eine Glutenunverträglichkeit. Da kann man eben glutenhaltige Nahrungsmittel nicht zu sich nehmen, wie Getreide beispielsweise. Das führt dann wirklich, da sind circa 2% der Bevölkerung auch betroffen. Da kann sein, dass das Kind dann nicht gut gedeiht oder so, wenn die Diagnose gestellt wird, die Ernährung umgestellt wird, dann plötzlich geht es wunderbar weiter. Medizinisch notwendige Diät kann ja auch mal sein bei Gicht. Wie gesagt, Diabetes wissen, also haben wir gesehen vorhin. Oder Allergien, besonderen Allergien, da kann eine Diät erforderlich sein. Folgen des übermäßigen Verzichts können Mangelerscheinungen sein. Natürlich und vielfach werden Nahrungsergänzungsmittel genommen, sind dann notwendig. Und letzten Endes sehen wir, es ist notwendig, wenn man viel verzichtet, dann ist es notwendig, sich zusätzlich mit den Dingen zu beschäftigen für den Leib, um gesund zu bleiben. Und ja, muss gegebenenfalls auch Blutkontrollen machen, um einfach zu sehen, ja, passt das noch alles oder nicht. Während des Studiums kannte ich jemanden, der vegan gelebt hat und der Schrank war voll mit irgendwelchen Nahrungsergänzungsmitteln. Nur so war das möglich, diesen Lebensstil zu leben. Kurze Fragestellung, ganz kurz, Kuhmilch oder Hafermilch? Das ist nur zum Anregen, Gedanken anregen. Da ist neulich ein Artikel, hatte ich gelesen, der ist von August jetzt 23. Da wurde in USA, Minnesota, ist eine Studie veröffentlicht worden, wo viele Milchprodukte, pflanzliche Milchprodukte mit herkömmlicher Milch verglichen wurden. Und da konnte man eindeutig sehen, dass die Milch eine deutlich höhere Nährstoffdichte hatte und in der Milch ist Vitamin D und Calcium. Also auch Milch muss natürlich mit Maß getrunken werden. Aber eben in der Milch ist das drin. In der Pflanzenmilch, also sprich Hafermilch, Sojamilch, Mandelmilch, da sind die Dinge hinzugefügt. Also Vitamin D, Calcium, das sind dann Zusatzstoffe und das sind auch einige andere Konservierungsmittel, Verdickungsmittel, Säurungsmittel. Kann sein, dass sie gut schmeckt, aber genau das, in der Milch ist eigentlich alles da. Dann vegane Ernährung für Kleinkinder. Vorgestern war der Welt-Vegan-Tag und anlässlich des Tages wahrscheinlich hat der Berufsverband der Kinder- und Jugendärzte hat da so eine Empfehlung rausgelassen. Gut, das ist auch keine Überraschung. Also sie raten von veganer Ernährung bei Kleinkindern ab und empfehlen eine optimierte Mischkost. Das geht gar nicht, weil Vitamin B12 ist dann nicht, also muss ständig kontrolliert werden und ersetzt werden. Das macht das kompliziert und gefährlich. Ja, was ist geistlich ausgewogen im Hinblick auf die Ernährung? Zum einen kein übermäßiger Konsum auf der Seite. Gott hat uns
auch den Verstand gegeben, dass wir das einschätzen können. Wir haben mal vielleicht etwas viel gegessen und dann wissen wir, gut, am nächsten Tag ist dann etwas weniger. Also so diese Steuerungsmechanismen, die kennt jeder. Das ist der Verstand, den der Herr uns gegeben hat. In 1. Korinther 6 steht, der Leib aber ist für den Herrn. Das heißt mit anderen Worten, wir haben eine Verantwortung auch für unseren Leib und sollen ihn nicht ruinieren. In 5. Mose 21, Vers 20 lesen wir, dass Völlerei Sünde ist. Völlerei ist, dass man sich, oder Schlemmer ist hier wörtlich genannt, dass man sich den Magen übermaßen vollschlägt. Und dann kann man sich auch nicht wirklich nicht mehr bewegen. Also ich meine, weiß man dann, dass das falsch war. Und ein verantwortungsvoller Umgang mit der Schöpfung. In 1. Mose Kapitel 1 steht, dass wir herrschen sollen über die Tiere, über die Vögel des Himmels und über alles Lebendige, das sich regt auf der Erde. Beherrschen heißt hier im Hebräischen, der Ausdruck bedeutet, das schließt bewahren und bebauen mit ein. Das heißt, das handelt nicht von Tierquälerei oder unnatürlichen genetischen Veränderungen, sondern dass man ja das Tier auch irgendwo so vernünftig pflegt, gedeihen lässt und dann eben nutzt, darüber herrscht, also vielleicht auch isst. Dann kein übermäßiger Verzicht. Dazu aus 1. Mose Kapitel 9, Vers 3. Da sehen wir, alles, was sich regt und lebt, soll euch zur Nahrung dienen. Wie das grüne Kraut habe ich es euch alles gegeben. Also das, was Gott hat uns reichlich gegeben. Die Natur gibt das her. Das dürfen wir einfach von Gott dankbar annehmen. Gesehen haben wir schon, dass der Leib und die Gesundheit vergänglich sind. Die Speisen sind für den Bauch. Das hatten wir vorhin gelesen, 1. Korinther 6, Vers 13. Dann sehen wir auch die Bedeutung des Essens, also verschiedene Festessen in der Bibel. Ein Beispiel ist der verlorene Sohn. Als er nach Hause kommt, bestellt der Vater ein Festessen. Ein gemästetes Kalb wird geschlachtet und sie sollen fröhlich sein und sich daran erfreuen. Wichtig war mir da auch der Punkt, dass Gemeinschaft möglich sein muss und nicht an übertriebenen Essgewohnheiten scheitern sollte. Ich möchte da ein Zitat vorlesen. Streit unter Christen bezüglich der richtigen Ernährung soll es nicht geben, wobei sich die Auseinandersetzungen in der neutestamentlichen Gemeinde vor allem auf die Einhaltung religiöser Speiseregeln gedreht haben werden. Manchmal soll ein

und ist für unsere geistliche Gesundheit auch gut und gesundheitlich sinnvoll. Er steht hier sogar in 2. Thessalonicher 3. Wenn jemand nicht arbeiten will, so soll er auch nicht essen, sagt Gott. Abschließend der Vers aus 1. Timotheus 4, Vers 4. Denn alles, was Gott geschaffen hat, ist gut und nichts ist verwerflich, wenn es mit Danksagung empfangen wird. Das sollten wir uns immer vor Augen halten, wenn wir ja auch an dieses Thema denken. Amen.

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0: Es ist 23 Uhr.
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2: Manche Leute sind reich, ohne es zu wissen. Manche Leute haben sehr viel. Da ist ein Schatz direkt vor ihren Augen und sie erkennen es nicht und dadurch gehen sie falsch damit um. Diese Situation in Korinth war genauso ähnlich. Die Menschen, die Gläubigen in Korinth waren reich gesegnet, aber sie wussten das irgendwie nicht, sie verstanden das irgendwie nicht richtig. Da war ein Schatz vor ihrer Nase, aber sie gingen falsch damit um. Die Situation in Korinth lässt sich gut mit einem folgenden Beispiel illustrieren. Ich habe mal ein lustiges, interessantes Video entdeckt auf YouTube, wo ein Opa mit seiner Tochter in der Küche steht und er schneidet Salat auf einem Brett, der Opa. Und dann fragt ihn die Tochter, es war wohl gerade sein Geburtstag, ja Opa, wie kommst du denn so mit deinem neuen iPad zurecht? Der Opa schnitzt hier Salat und sagt, ja gut, gut, sehr gut. Und dann fragt die Tochter weiter, ja, wie kommst du denn mit den ganzen Apps zurecht? Und dann kommt der Opa nach vorne zur Spüle und hat das iPad in den Händen und schneidet darauf Salat und spült es ab und sagt, welche Apps? Und schiebt das Ding in den Geschirrspüler. Ja? Manche Leute haben etwas in den Händen und sie verstehen nicht genau, was es ist. Und genauso waren die Korinther mit ihren Gaben, mit ihren Segnungen, die sie hatten. Und der arme Opa wusste nicht, dass er gerade 500 Euro in den Geschirrspüler geschoben hat. Ohne es zu wissen. Vielleicht hätte man ihm das erklären sollen, wie ein iPad funktioniert. Dann hätte er das auch gesehen. Und die Gemeinde in Korinth war sehr ähnlich. Sie hatten sehr viel, sie waren reich gesegnet, aber sie konnten nicht damit umgehen. Sie verstanden nicht, was sie hatten. Sie waren reich begabt, aber sie richteten viel Schaden an dadurch. Sie hatten viel Erkenntnis, viel Lehre. Sie waren begabte Redner, begabte Leute. Aber sie taten das nur zur Selbstauferbauung, zur Selbstpromotion. Eine Sache, die in Korinth ganz populär war, war, dass man sich selbst darstellen musste, sich selbst verkaufen musste. Es war eine Kultur, die sehr starken Wert auf Rhetorik legte. Und deshalb all ihre Gaben benutzten sie einfach nur, um sich selbst zu dienen. Und dadurch natürlich ein Chaos in der Gemeinde entstand, Streiterei und Spaltungen entstanden. Sie hatten sozusagen ein geistliches iPad, aber verwandelten oder benutzten es als ein Salatbrett. Und dies kommt hier auch in Paulus' Danksagung zum Ausdruck, wenn er an die Korinther denkt und über die Segnungen, die ihnen gegeben sind. Wir wollen unseren Text lesen für heute. Das ist der 1. Korinther, Kapitel 1, die Verse 4 bis 9. Hier heißt es, ich danke meinem Gott allezeit euretwegen für die Gnade Gottes, die euch in Christus Jesus gegeben ist, dass ihr in allem reich gemacht worden seid in ihm, in allem Wort und in aller Erkenntnis, wie denn das Zeugnis von Christus in euch gefestigt worden ist, so dass ihr keinen Mangel habt an irgendeiner Gnadengabe. Während ihr die Offenbarung unseres Herrn Jesus Christus erwartet, der euch festmachen wird bis ans Ende, so dass ihr unverklagbar seid am Tag unseres Herrn Jesus Christus. Gott ist treu, durch den ihr berufen seid zur Gemeinschaft mit seinem Sohn Jesus Christus, unserem Herrn. Paulus dankt. Er dankt, dass Gott diese Gemeinde so beschenkt hat. Ich danke meinem Gott, sagt er hier, für die Gnade, die euch gegeben ist, schreibt er in Vers

haben. Die Eltern können oft noch relativ vernünftig mit ihrem Reichtum umgehen, weil sie das sich selber erarbeitet haben. Aber die Kinder, die kriegen das alles so einfach so geschenkt und das ist so selbstverständlich. Und dann sieht man oft, dass die Kinder dann den ganzen Reichtum der Eltern wieder verprassen. Einfach so weggeben. Und also ähnlich waren die Korinther. Sie konnten einfach überhaupt nicht damit umgehen. Sie waren unreif, geistliche Babys. Mit einem unglaublichen Reichtum gesegnet. Und ihr wisst ja, die Korinther, die bildeten sich viel ein und ich sage immer, Einbildung ist auch eine Bildung, es ist erst noch gratis. Ja, und manche Menschen haben eine eingebildete Ausbildung und eine ausgebildete Einbildung. Und die Korinther hatten beides. Die waren so stolz. Und dabei begriffen sie nicht, dass es alles ihnen nur gegeben wurde. Das ist nichts, worauf sie irgendwie sich irgendwas einbilden konnten. Aber anders, als wir das jetzt bei den Kindern mit dem Messer machen würden, einfach wegnehmen, wollte Gott den Korinthern die Gaben nicht einfach wegnehmen. Offenbar. Sondern sie mussten durch Paulus' Brief zurechtgewiesen werden, wie sie nun richtig damit umgehen sollen. Sie werden als unwissend bezeichnet. Wir haben das letztes Mal schon gesehen in Kapitel 12, Vers 1, sagt Paulus, über die Geisteswirkungen aber, ihr Brüder, will ich euch nicht in, was? Unwissenheit lassen. Sie waren also unwissend. Sie verstanden es nicht, wie sie richtig damit umgehen sollen. Und diese Feststellung hier in 1 Vers 7 lehrt sie schon bereits zwei wichtige Lektionen, die auch für uns wichtig sind. Wir alle haben Gaben. Wir alle sind begabt von Gott. Wir haben vielleicht nicht immer das, was wir wollen, aber wir haben das, was wir brauchen, von Gott bekommen, durch den Geist. Und deshalb ist es wichtig zu verstehen, die Gaben sind Teil des Segens, der ihnen gegeben wurde. Es ist ein Geschenk. Vers 7 ist sozusagen eigentlich grammatisch mit Vers 4 verbunden. Wenn ihr das mal so zusammenfügt, Vers 4 und Vers 7, da heißt es, ich danke meinem Gott alle Zeit euretwegen für die Gnade Gottes, die euch in Christus gegeben ist, so dass ihr keinen Mangel habt an irgendeiner Gnadengabe. Das ist miteinander verbunden. Das ist ein Resultat dieses Geschenks, dass sie keinen Mangel haben. Die Gaben wurden ihnen gegeben. Ja, das hört sich irgendwie logisch an. Man denkt, anders. Warum betonst du das so? Gaben, es steckt ja schon im Wort irgendwie drin, dass das gegeben wurde. Das ist doch total logisch, Pascal. Was erzählst du da? Nun, das scheint in der heutigen Christenheit absolut nicht logisch zu sein, weil es gibt nämlich Gabenseminare. Und Bücher darüber, wie man Zungenreden erlernen kann. Und dann sage ich, ja gut, wenn das eine Gabe ist, wenn das einfach geschenkt, warum soll ich sie dann suchen? Ein Geschenk, normalerweise bekomme ich das einfach, das muss ich nicht suchen. Nun, wie alle Gemeinden hatten die Korinther alles, was sie brauchen. Das entscheiden nicht wir, was wir brauchen, sondern das entscheidet der Geist. In 1. Korinther 12, 11 heißt es, dies alles aber wirkt ein und derselbe Geist, der jedem persönlich zuteilt, wie was? Wie er will. Wie der Geist will. Gott gibt jeder Gemeinde die Gaben, die sie braucht. Und wir sehen in keiner Weise, oder wir stehen in keiner Weise hinter anderen Gemeinden zurück. Das ist, was Paulus hier sagt. Ihr steht nicht zurück hinter anderen Gemeinden. Ihr müsst nicht denken, ihr müsst jetzt irgendwas darstellen hier, was ihr nicht seid. Und die Frage ist dann aber nur noch, können wir damit umgehen? Deshalb die zweite Lektion hier ist auch, die Gaben sind da, aber wir müssen sie auch nutzen. Die Korinther haben, wie gesagt, keinen Mangel. Sie hatten das, was sie brauchten, aber vielleicht nicht das, was sie wollten. In Kapitel 12, 31 heißt es ja, sie strebten nach den vorzüglicheren Gaben. Sie strebten nach dem Spektakel, nach dem, was beeindruckend ist. Und manchmal geht es uns auch so. Wir sind vielleicht auch manchmal so, dass wir so denken und sagen, ja, ich möchte lieber die und die Gabe haben, ich möchte lieber so und so sein. Nein, wir haben das, was wir brauchen, was uns von Gott gegeben wurde. Es mangelte ihnen nicht an Gaben, aber sie hatten nicht den Willen oder die Reife, sie richtig zu nutzen. Wenn Gott sich dazu entscheidet, gewisse Gaben nicht mehr zu geben, wenn Gott sich entscheidet, diese Dinge nicht mehr zu geben, dann sollen sie auch nicht suchen. Wie zum Beispiel auch die Apostel und die Propheten, die es auch nicht mehr gibt. Dann passt uns das nicht. Ich rede jetzt hier im Allgemeinen. Wir wollen nicht nur die Gaben des Gebens oder Lehrens, sondern wir wollen Action. Wir wollen, dass was passiert. Wir wollen, dass was geht in der Gemeinde. Und so streben wir nach den Vorzüglicheren. Wir denken in unserer Sicht, dass es vorzüglich ist. Irgendwo in uns steckt in jedem von uns ein kleiner Korinther. Ja? Wir sind alle irgendwie mal so, dass wir denken, ja, ich möchte irgendwas Besseres darstellen, als ich eigentlich bin. Ich bin nicht zufrieden mit dem Dienst, den Gott mir gegeben hat. Ich will etwas anderes machen. Ich bin zu wenig begabt, heißt es vielleicht auch. Aber das ist nicht wahr. Wir sind alle begabt. Jede Gemeinde bekommt genau das, was sie braucht. Wir stehen in keinster Weise hinter anderen Gemeinden zurück. Wir haben, was wir brauchen.
mit dem, was Gott uns gegeben hat,

die uns einen Anteil sichern, nicht so wie die irdischen Aktien, die rauf und runter gehen, sondern es ist ein unvergängliches Erbe, sagt Petrus. Letztlich ist es sicherlich auch hier die Rettung. Wir wissen, dass für die Gemeinschaft die Anteilhabe, auch im Johannesbrief, ist die Rettung. Aber hier wird auch betont, dass wir Gemeinschaft haben, dass wir eine Beziehung haben zu Gott. Wir sind nicht nur gerettet, wir sind nicht nur vom geistlichen Tod zum geistlichen Leben gekommen, damit wir einfach Gerettete sind. Nein, Gott möchte vielmehr eine lebendige Beziehung mit dir haben. Eine Gemeinschaft haben, ein Austausch, eine Kommunikation, ein Reden. Du sprichst, er spricht. Er spricht durch sein Wort, du sprichst durch das Gebet. Und zu dieser geistlichen Gemeinschaft, zu dieser wiederhergestellten Beziehung sind wir Berufene, wenn wir gläubig sind. Die haben wir bereits. Aber in der Zukunft wird diese Beziehung dann auch von Angesicht zu Angesicht sein. Das ist wieder die Hoffnung, 1. Johannes 3, Vers 2. Wir können noch lange darüber nachdenken, aber ich denke, wir verstehen einfach, dass wir sind einfach Gesegnete. Und oft merken wir, dass wir das eben doch nicht ganz verstehen. Ja, wir haben in diesem Leben, wir verstehen es vielleicht intellektuell, wir können all diese Sachen jetzt abspeichern und sagen, ja, das verstehe ich, ich bin gerettet, ich habe das und das und das. Aber wir müssen über die Tiefe dieser Dinge wirklich nachdenken, was es eigentlich bedeutet. Wir haben diesen Schatz, wir haben diese geistliche Errettung, diese geistliche Erkenntnis, dieses Vorrecht, auch Gaben bekommen. Der Heilige Geist wohnt in uns. Ich habe heute Morgen einen interessanten Artikel gelesen über das Hubble-Teleskop. Das Hubble-Teleskop, das ins Weltall, und da haben sie gezeigt, dass sie an einen kleinen Fleck neben dem Mond, der eigentlich dunkel ist, vom Auge, vom menschlichen Auge nicht zu sehen, haben sie mehrere Monate, soweit ich mich erinnern kann, haben sie das beleuchtet. Und sie haben herausgefunden, sie haben dann in diesem kleinen Fleck, haben sie Tausende von Galaxien gesehen. Galaxien sind Sternenhaufen mit Trillionen von Sternen. Das ist unglaublich, eine unglaubliche Zahl. Unsere Sonne ist relativ klein, sie ist Teil einer großen Galaxie, aber unsere Riesensonne, die Erde hat 109-mal Platz im Durchmesser unserer Sonne. Diese Sonne ist aber eine winzige Sonne im Vergleich zu allen anderen Sonnen in den Galaxien und wir haben Trillionen von diesen Sonnen in unserer Galaxie. Und jetzt gibt es noch hunderte, tausende weitere solcher Galaxien. Es gibt ganze Haufen da draußen. Und der Gott, der diese Dinge alle geschaffen hat, der wohnt genau hier. Ist das nicht unfassbar? Für mich ist es unfassbar. Wir wissen wirklich manchmal nicht, was wir haben. Und da gibt's keinen Vergleich mehr. Wir können allen Reichtum der Welt nehmen. Wir können und das nicht verstehen. Das geht nicht. Wir können es nicht verstehen, wie beschenkt wir sind. Lasst uns nicht so sein. Lasst uns nicht sein wie auch hier die Korinther. Lasst uns reifer werden, auch in unserer Erkenntnis darüber, wer wir sind in Christus, darüber, was wir haben in Christus, was für eine Stellung wir geschenkt bekommen haben, was für ein geistlicher Reichtum wir haben in Wort und Erkenntnis, gesegnet zu sein, geistliche Rettung zu haben, geistliche Gaben, geistliche Hoffnung auf eine Zukunft, die viel, viel besser ist als das hier. Geistliche Gemeinschaft mit dem ewigen Gott, der alles geschaffen hat. Und auch nicht nur, damit wir erkennen, was wir haben, sondern dass wir richtig damit umgehen. Und das ist das, worum es jetzt eigentlich im Rest des gesamten Briefes gehen wird. Es geht darum, nicht nur zu erkennen, was wir haben, sondern jetzt, wie gehen wir richtig damit um? Das ist der springende Punkt. Großer Reichtum, große Begabung bringt große Verantwortung. Wem viel gegeben ist, von dem wird viel verlangt. Uns wurde das Größte, das Beste, der absolut höchste Reichtum gegeben, den es überhaupt in diesem ganzen Universum gibt. Die Erkenntnis des ewigen Gottes. Es gibt nichts Höheres. Es gibt nichts, was ihr mehr haben könnt als das. Und deshalb, in Vers 10 heißt es, ich ermahne euch aber, und jetzt geht's los, der Rest des gesamten Briefes, jetzt geht's richtig rund. Weil Paulus sagt, hey Leute, wenn ihr so privilegiert seid, wenn ihr das alles habt, diese ganze Erkenntnis, diese ganzen Segnungen, dann müsst ihr euch auch so verhalten. Und das ist unsere Motivation. Jetzt geht es nicht mehr um die Errettung. Jetzt geht es nicht mehr darum, sich bei Gott Punkte zu verdienen. Ja? Sondern jetzt geht es darum, wir sind beschenkt. Wir sind geliebt. Wir stehen auf diesem festen Grund.
Und jetzt habe ich eine Verantwortung. Ich will ein Zeuge sein. Ich will den Herrn lieben. Ich will ihn ehren. Ich will den Menschen davon erzählen.

0: Das ist unsere Verantwortung. Und auf keinen Fall will ich mich mit meinen Geschwistern streiten und Spaltungen haben in der Gemeinde. Auf keinen Fall will ich mich unmoralisch verhalten und so weiter und so weiter. Und das sind die ganzen Anwendungen, die jetzt daraus kommen hier aus dem Brief. Lasst uns unsere Berufung verstehen. Lasst uns unsere Segnungen, unsere Privilegien verstehen. Und dass dann unser Leben auch damit übereinstimmt, in einer solchen privilegierten Position zu sein. Dass wir eben nicht nur Hörer, sondern eben Täter des Wortes sind. Aber hier geht es um Sein. Es geht darum, was wir sind, nicht darum, was wir uns versuchen, erkrampfend zu tun. Wir sind nicht religiös. Wir versuchen uns nicht, den Weg zu Gott zu bahnen, sondern wir sind beschenkt. Wir kommen vom Sieg her. Wir wollen erkennen, diese große Reichtum, die große Gnade, weil ihr, weil wir, weil du gesegnet bist durch die Gnade Gottes mit allem, was du brauchst. Amen. Lass uns zusammen beten. Großer Gott, du bist zu groß, als dass wir dich verstehen können. Du bist zu mächtig. Und wir werden Millionen von Jahren darüber nachdenken, über die Errettung, über die Gnade, die uns gegeben wurde in der Ewigkeit. Und wir werden nicht zum Ende kommen. Wir werden dich erkennen von Angesicht zu Angesicht, wie wir das jetzt erst durch dein Wort tun, aber dann von Angesicht zu Angesicht. Und wir werden dich ewig immer mehr kennenlernen und studieren können und lernen können. Und es wird nie ein Ende haben. Wir sehen das als ein kleiner Vorgeschmack. Die ganzen unendlichen Weiten des Universums sind nur ein kleines Beispiel dafür, wie unergründlich du bist. Und du bist noch viel unergründlicher als das. Und so danken wir dir, Herr, dass du uns kleinen Menschen, uns kleinen, unbedeutenden Sündern dieses Vorrecht gegeben hast, dich zu erkennen, diese Dinge zu verstehen überhaupt. So wie die Korinther, die noch total fleischlich und unreif waren, aber doch wenigstens dieses Verständnis hatten, diese Erkenntnis hatten, weil später sehen wir dann auch an ihrer Buße, dass sie tatsächlich Gläubige waren. Und so hilf uns auch, dass uns das unsere Motive sind. Nicht, dass wir denken, wir können uns durch Werke irgendwas verdienen. Weder durch Bibel lesen, noch durch zur Gemeinde gehen, noch durch irgendwelche anderen guten Dinge, die wir vielleicht denken, dass wir sie tun. Unsere Werke sind immer nur dreckige Lumpen vor dir. Es ist immer nur umsonst, was wir tun. Wenn wir versuchen, dadurch unsere Errettung zu bewirken. Aber wir wollen diese Werke tun, weil wir verstehen, dass wir Gerettete sind. Weil wir verstehen, dass du uns reich gesegnet hast und reich beschenkt hast. Und dass wir diese Stellung jetzt innehaben. Und dass wir gerecht sind, weil du uns deine Gerechtigkeit gegeben hast. Danke dafür. Danke für dieses große Geschenk. Danke für diese wunderbaren Gaben. Auch, dass wir Begabte sind, dass du uns den Geist gegeben hast, dass wir die Kraft haben, weise und gottselig zu leben und dass wir die Hoffnung haben auf diese Zukunft, auf dieses wunderbare Erscheinen deiner Herrlichkeit, all diese Dinge, Herr. Lass uns in der nächsten Woche darüber nachdenken und auch, was die Auswirkungen sein sollten auf jeden von uns. Danke dir für diese Gnade, die du uns gegeben hast. In Jesu Namen. Amen.
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Ihr müsst von Neuem geboren werden. Diese Aussage finden wir in Johannes 3, Vers 7. Ethik ohne neues Leben? Wie soll der Mensch handeln? In dieser Frage muss Klarheit herrschen. Das gilt für die Gesetzgebung, für den Ethikunterricht an Schulen und nicht zuletzt für die persönliche Lebensführung. Die freiheitliche Ethik der Moderne geht auf den Philosophen Immanuel Kant zurück. In seinem sogenannten kategorischen Imperativ hat Kant formuliert: Handle so, dass die Maxime deines Willens jederzeit zugleich als Prinzip einer allgemeinen Gesetzgebung gelten könne. Schon Jesus Christus hatte in der Bergpredigt gesagt: Alles nun, was irgend ihr wollt, dass euch die Menschen tun, das tut auch ihr ihnen ebenso. Siehe Matthäus 7, Vers 12. Auf den ersten Blick scheint das kein großer Unterschied zu sein. Doch Kant geht davon aus, dass Verstand und Wille des Menschen autonom sind, dass der Mensch also fähig ist, sein Handeln unabhängig zu bestimmen. Bei Christus hingegen sind die sittlichen Forderungen nicht auf die Beziehungen der Menschen untereinander beschränkt. Die Beziehung zu Gott steht in seiner Verkündigung an erster Stelle. Und auch dieses Wort aus der Bergpredigt ist an Menschen gerichtet, die bereits zu seinen Jüngern zählen, die also seinem Ruf zur Umkehr schon Folge geleistet haben. Bevor sie in der Lage sind, sich ihren Mitmenschen gegenüber richtig zu verhalten, haben sie ihre Sache mit Gott in Ordnung gebracht. Verstand und Wille des Menschen sind durch die Sünde beeinträchtigt und nicht frei. Deshalb betont der Herr Jesus, dass der Mensch ein ganz neues Wesen braucht. Ihr müsst von Neuem geboren werden. Nur so kann der Mensch in das Reich Gottes eingehen und nur so ist er in der Lage, ein Leben zu führen, das Gottes Zustimmung hat und zum Wohl seiner Mitmenschen dient. Und wie kommt die Neugeburt zustande? Durch den Glauben an den Namen des Sohnes Gottes. Vergleiche dazu Johannes 1, die Verse 12 und 13.

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1: Wenn du vorhättest, in einen anderen Teil der Welt umzuziehen, würdest du dich beim Packen nicht danach richten, wohin die Reise gehen soll? Du würdest wohl kaum Schneeanzüge, Handschuhe und Winterstiefel einpacken, wenn du vorhättest, den Rest deines Lebens in einem tropischen Paradies zu verbringen. Wieso belasten sich aber so viele Menschen, die im Himmel ankommen wollen, mit Verhaltensweisen, Lebensstilen und Gewohnheiten, die sie bereuen werden, wenn sie der Heiligkeit Christi begegnen werden? Einer der Gründe, Heiligkeit anzustreben, ist, dass sie uns für die Ewigkeit vorbereitet. Vor über 100 Jahren sagte J.C. Ryle, nur wenn wir auf Erden heilig sind, werden wir dafür vorbereitet sein, den Himmel zu genießen. Und Petrus sagt über unser himmlisches Zuhause, wir erwarten neue Himmel und eine neue Erde. Darum seid eifrig darum bemüht, dass ihr als unbefleckt und tadellos vor ihm erfunden werdet. Gibt es eine Angewohnheit oder eine Vorliebe in deinem Leben, für die du dich schämen würdest, wenn du in den Himmel kommst? Warum tust du nicht Buße darüber? Gehe einen weiteren Schritt und bereite dich damit aktiv auf deine ewige Heimat vor.
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8. Juli. Siehe, es hat überwunden der Löwe aus dem Stamm Juda, die Wurzel Davids, aufzutun das Buch und seine sieben Siegel. Offenbarung Kapitel 5, Vers 5. Eine Andacht von Markus Majonika. Sehen so Siege aus? Deutschland-Brasilien 7:1. Im Netz kursiert ein Video mit einem Zusammenschnitt jenes Spiels, das 2014 für Schlagzeilen sorgte. Im eigenen Land verlor der Favorit der Fußball-WM gegen Deutschland. In kurzen Szenen werden die Tore gezeigt und das ungläubige Staunen der Torschützen und der deutschen Fans. Ein ungeahnter Triumph. Dann findet man natürlich auch Videos vom Finale, das Siegtor von Mario Götze, der unermüdliche Einsatz von Schweini und dann endlich der erlösende Abpfiff. Siegestaumel. Spieler, Trainer und Teambegleiter liegen sich in den Armen. Immer wieder braust Jubel auf. So sehen Siege aus. Harter Cut. Ein Mann hängt verlassen am Kreuz. Die Passanten schütteln den Kopf über diesen Jesus. Seine Gegner, von denen es viele gab, spotten und beschimpfen ihn. Nackt hängt der Christus dort, unter unsäglichen Schmerzen, und stirbt den schrecklichsten Tod, den sich das Römische Reich ausgedacht hat. Sieht so ein Siege aus? Am Kreuz rief dieser Jesus aus: Es ist vollbracht. Die Bibel sagt klar, dass damit tatsächlich ein unglaublicher Sieg errungen wurde. Im Tagesvers zum Beispiel ist von Jesus bildhaft die Rede. Überwinden bedeutet wörtlich siegen. Doch was hat der Sohn Gottes, der Mensch geworden ist, denn besiegt? Hölle, Tod und Teufel, Sünde und Schuld. Welch ein Triumph! Der Sieg der deutschen Fußballnationalmannschaft 2014 in Brasilien kann uns vielleicht noch ein Lächeln auf die Lippen zaubern. Doch sonst hat er keine Auswirkungen für unser Leben. Aber den Sieg Jesu am Kreuz können wir für uns noch heute existenziell nutzbar machen. Wer sich diesem Jesus anvertraut, wird Teil des Sieges über Schuld und Tod. Er erhält tiefen Frieden und ewiges Leben. Frage: Was ist ein echter Sieg für Sie? Tipp: Mit Jesus gewinnt man das Leben. Bibellese: 1. Korinther Kapitel 15, Verse 50 bis 58. Dies aber sage ich, Brüder, dass Fleisch und Blut das Reich Gottes nicht erben können, auch die Vergänglichkeit nicht die Unvergänglichkeit erbt. Siehe, ich sage euch ein Geheimnis. Wir werden nicht alle entschlafen, wir werden aber alle verwandelt werden. In einem Nu, in einem Augenblick, bei der letzten Posaune, denn Posaunen wird es. Und die Toten werden auferweckt werden, unvergänglich sein, und wir werden verwandelt werden. Denn dieses Vergängliche muss Unvergänglichkeit anziehen, und dieses Sterbliche Unsterblichkeit anziehen. Wenn aber dieses Vergängliche Unvergänglichkeit anziehen und dieses Sterbliche Unsterblichkeit anziehen wird, dann wird das Wort erfüllt werden, das geschrieben steht: Verschlungen ist der Tod in Sieg. Wo ist Tod dein Sieg? Wo ist Tod dein Stachel? Der Stachel des Todes aber ist die Sünde, die Kraft der Sünde aber das Gesetz. Gott aber sei Dank, der uns den Sieg gibt durch unseren Herrn Jesus Christus. Daher, meine geliebten Brüder, seid fest, unerschütterlich, alle Zeit überreich in dem Werk des Herrn, da ihr wisst, dass eure Mühe im Herrn nicht vergeblich ist.

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meiner ersten Folie sieht man einige Begriffe, die alle ganz positiv sind. Man könnte meinen, ich habe die Absicht, eine Predigt aus der Serie Wohlstandsevangelium zu predigen. Es wird alles gut, es ist gut. Satt, fröhlich, jubelnd, getröstet. Hier schon das Erdreich besitzen. Dann als Gotteskind Gott schauen, im Himmel reichlich belohnt. Und dann merken wir, wo könnte das her sein? Ja, also ihr seht, hier kommt es her. Aus den sogenannten Seligpreisungen. Aus Jesu Predigt, der Bergpredigt. Und da sieht man in der Anmoderation dieses Textes, dass Jesus die Jünger vor sich hat und mit ihnen spricht. War gar nicht eine Ansprache für die Welt, sondern ein Gespräch mit seinen Jüngern. Und wenn Jesus mit uns spricht, ist alles immer hoffnungsvoll. Religion und Buchstabe tötet. Wenn wir Jesus hören, keimt immer Hoffnung. Er ist Leben. Und wenn er über diese Dinge spricht, die ich gerade aufgezählt habe, dann ist es auch mitten aus seinem Leben. Die ganze Bergpredigt ist nicht irgendwie ein Regelwerk, das uns begleiten soll, sondern eine Einladung von Jesus. So habe ich gelebt. Das hat mich ausgemacht. Und ich lade euch ein, auch so zu leben. Da fängt aber der Text mit in Matthäus 5, sind wir, für alle, die es nicht lesen können, Matthäus 5 und ab Vers 3, da sehen wir das Wort selig einige Male. Und das Wort selig ist auch kein Wort, das in unserem alltäglichen Sprachgebrauch oft vorkommt. Und ja, wer ist selig? Das ist mehr als glücklich. Mehr als das Wort glücklich bedeutet. Das ist jemand, der Gottes Wohlwollen kennt und unter Gottes Wohlwollen lebt. Innerlich reich und Anteil hat am Reich Gottes. Wir werden das gleich noch weiter verfolgen. Wenn Jesus sagt, selig sind die Sanftmütigen oder selig sind die Friedfertigen, die Frieden stiften, meint er nicht irgendwie ein oberflächliches Glück oder ein problemloses Leben. Viele dieser Menschen, die Sanftmütigen und auch die Friedfertigen, leiden viel, werden oft missverstanden. Und doch nennt Jesus sie selig, weil Gott ihnen nahe ist und weil ihre Hoffnung tiefer ist als ihre Umstände. Das griechische Wort dahinter ist Makarios und kann auch so verstanden werden, von Gott gesegnet ist, wer oder von Gott angenommen ist, wer innerlich erfüllt, wirklich reich ist. Also die Seligpreisungen, jetzt könnte man auch eine Negativliste machen, was müsste man alles anstreben und leisten. Die Seligpreisungen werten unser Leben neu, richten es neu aus und geben uns neue Maßstäbe. Nicht wer laut ist, nicht wer mächtig ist, wer selbstsicher ist, steht im Mittelpunkt, sondern Menschen, die Gott vertrauen, barmherzig sind, Frieden suchen und trotz Leid an Gott festhalten. Ein Leben im Licht Gottes, getragen von Hoffnung und von einer kommenden Verheißung. Und jetzt nehmen wir uns eine davon heraus. Ihr habt es schon gehört aus der Moderation und auch aus der Kindergeschichte. Und ich lese uns jetzt Matthäus 5, Vers 5. Selig sind die Sanftmütigen, denn sie werden das Erdreich besitzen. Ja, wenn wir ehrlich sind, ist das natürlich irgendwie jetzt nicht der Boost hier. Im Gegenteil, klingt weltfremd. Unsere Erfahrung ist eine ganz andere. Wer setzt sich durch? Ja, die Lauten, die Starken
und leider auch oft die Rücksichtslosen. Menschen, die auf andere Menschen Druck ausüben können, die sich behaupten und notfalls auch bereit sind, auszuteilen. Und dann sagt Jesus, selig sind die Sanftmütigen. Also eben nicht die Dominanten, nicht die Aggressiven und nicht diejenigen, die immer noch einen schärferen Satz parat haben. Aber das Problem mit dem Wort, das hatte ich auch. Und in der Kindergeschichte ist das uns ja auch schon etwas erklärt worden. Es klingt nach einem schwachen Wort. Das ist kein Wort der Stärke, nichts Erstrebenswertes. Schwach, konfliktscheu, unsicher, alles, was wir nicht wirklich wollen. Ich komme gleich noch dazu, auch ich kämpfte damit. War konfliktscheu, dachte, dass das Friedfertigkeit ist, wenn man Konflikten aus dem Weg geht. Und irgendwann sagte mir ein Psychotherapeut, Herr Matthies, mit Ihnen kann man sowas ja machen. Ich würde darauf mal achten, was man mit Ihnen alles machen kann. Da war ich schon recht erwachsen. Dann dachte ich, oh, mir sind irgendwelche Kategorien hier noch gar nicht begegnet. Und später, als mein Wortschatz durch Englisch reicher wurde, dachte ich, Assertiveness. Also diese Fähigkeit, auf etwas zu bestehen, sich zu behaupten, das muss ich lernen. Das ist mir nicht gegeben. Also das griechische Wort hier beschreibt auf keinen Fall einen kraftlosen Menschen, sondern eher einen, dessen Kraft unter Kontrolle steht. Man könnte jetzt versuchen, das zu definieren. Ja, irgendwie ist das gezähmte Stärke oder Kraft unter Gottes Herrschaft. Der Kirchenvater Johannes Chrysostomos sagte, der Sanftmütige ist nicht derjenige, der keinen Zorn kennt, sondern derjenige, der seinen Zorn beherrscht. Und bitte nochmal, es geht mir heute überhaupt nicht, dass wir irgendwie moderater werden, in unserer Kommunikation irgendwie kuscheliger und irgendwie so ein bisschen an unserer Reife und Harmonie, an der Ausgestaltung unserer Persönlichkeit irgendwie weiterarbeiten. Mir geht es sehr darum, dass wir aufblicken auf Jesus und dann erkennen, wo hat er hier eine Spur gelegt, die mich herausfordert. Weil jede Anfrage an Nachfolge ist immer eine Herausforderung. Die Fußstapfen Jesu sind auf keinem leichten Weg. Und wenn man wächst, muss immer auch in der Phase, die wir hinter uns lassen, etwas sterben, damit Neues entsteht, das von Gott geprägt ist. Also hier ist ein großer Unterschied. Er fordert uns nicht zu Gleichgültigkeit, Passivität oder irgendwas hinzunehmen. Also wir dürfen an der Wahrheit festhalten, Haltung bewahren und auch in Konflikten nicht konfliktscheu werden. Und wo sehen wir solche Leute? Ja, nehmen wir mal jemand wie Mose im Alten Testament. Und Moses ist jetzt nun wirklich, klar können wir ihn als Prophet betrachten, als Autor großer Teile des Alten Testamentes, aber wir können ihn auch eben als Politiker betrachten. Er hatte eine unglaubliche Verantwortung, sein Volk in Freiheit zu führen. Und dieses hehre Anliegen haben schon viele gehabt und haben es oft sehr, sehr blutig umgesetzt. Und Moses wird aber im Alten Testament als der sanftmütigste Mensch seiner Zeit beschrieben. Er war alles andere als schwach. Wir wissen auch, dass er in diese Zukunft hinein, die er gestaltet, auch stolpernd ankommt. Aber dann sehen wir, dass er Pharao entgegentritt und dann Jahrzehnte sein Volk führt. Das ist buchstäblich und auch im übertragenen Sinne eine Wüstenwanderung. Dann merken wir, dass er nicht einfach alles schluckt, er ringt mit Gott.
Und dann stellt er sich zwischen Gott und sein Volk. Das ist eine Position, da muss man ein Priester sein, da muss man beide kennen, Gott und das Volk. Und dann bleibt er in dieser ganzen Zeit sanftmütig. Und dann fragen wir uns, wie klappt das? Ja, es geht, weil seine Stärke letztlich Gott unterstellt ist. Und dann schauen wir auf Jesus selbst. Jesus sagt von sich, ich bin sanftmütig und von Herzen demütig. Und wenn wir Jesus anschauen, dann sehen wir auch keine Schwäche. Er spricht mit Autorität wie niemand, beobachten die anderen, er ist klar, er ist entschlossen, er ist mutig, aber wir sehen in ihm keine Härte, keinen Zynismus, schon gar nicht irgendwie irgendetwas, was Menschenverachtung wäre. Im Gegenteil, von ihm lesen wir, dass in ihm deutlich wurde, wie menschenfreundlich Gott ist. Als in Christus die Menschenfreundlichkeit Gottes erschienen ist, da wurde alles anders, auch mit unserer Lebensperspektive. Jesus konnte Kinder segnen und gleichzeitig sich der Heuchelei entgegenstellen in der religiösen Welt. Er hat über Jerusalem geweint und ist trotzdem unbeirrbar den Weg zum Kreuz gegangen. Er konnte widersprechen, aber ohne sein Gegenüber zu vernichten. Und für mich ist ganz wichtig, hier auch festzuhalten, eine ganz wichtige Unterscheidung, Sanftmut und Diplomatie sind nicht dasselbe. Diplomatisch zu sein hat unter uns auch irgendwie einen schlechten Ruf. Als würde man weniger aufrichtig sein, wenn man diplomatisch ist. Weniger ehrlich. Aber ich halte ganz, ganz viel von Diplomatie. Wenn man irgendwelche Spannungen beilegen kann, wenn man imstande ist, zu tragfähigen Kompromissen beizutragen. Ich weiß, Kompromiss ist noch ein Wort, das nicht wohl gelitten ist unter Christen. Aber in allem, was unser Zusammenleben ausmacht, ist alles ein Kompromiss. Die Frage ist, wie finden wir den? Und wer bestimmt ihn? Und die Kompromisse zu finden, die tragfähig sind, die unsere Gemeinschaft lebensfähig machen, das ist eine wunderbare Gabe. Und dann alle vermeidbaren Konflikte ausschließen. Ja, das ist eine wunderbare Sache. Geschickt zwischen allen bekannten Positionen durchzukommen. Alles sehr gut. Aber Sanftmut ist nicht Diplomatie. Jesus war nicht in diesem Sinne diplomatisch. Er hat Wahrheit ausgesprochen, er hat Missstände benannt und er hat sich mit Machtstrukturen angelegt. Aber sein Geist blieb frei von Hass. Als Petrus über ihn nachdenkt, Jahrzehnte später, als er seinen Brief schreibt, sagt er, oh, als er angegriffen wurde, gar keine Widerrede. In seinem Inneren hat sich nichts bewegt, wo er dem anderen irgendetwas Böses gewünscht hätte. Niemals. Das wusste Petrus aus dem persönlichen Erleben mit Jesus und sie haben allerhand sehr schwierige Situationen zusammen zu meistern gehabt. Augustinus von Hippo schrieb, die Sanftmütigen widerstehen dem Bösen, ohne selbst böse zu werden. Was für ein Satz. Und vielleicht beschreibt das gerade die Herausforderung unserer Zeit. Wir leben, ich lebe, in einer Atmosphäre zunehmender Härte. Politische Debatten werden aggressiver. Menschen ziehen sich in ihre Lager zurück. Wer differenziert spricht, gilt allein deshalb schon schwach. Und wer auf Versöhnung setzt, wer anderen Menschen Raum und Würde gönnt, kann auch zwischen alle Fronten landen. Auch Christen spüren diesen Druck. Man hört, und das höre ich auch, jetzt wäre eine wunderbare Gelegenheit, Klartext zu reden.
richtig die Meinung zu sagen. Ich kenne auch Leute, ich habe Freunde in Amerika, die sagen zu mir, wenn es um Politik geht, wir sind berufen, nicht zu posten, sondern zu beten. Not to post, but to pray. Man kann mit dem, was man teilt und postet, kann man alle Dinge nochmal zur Eskalation bringen, nochmal verstärken, die eigene Bubble noch kleiner machen. Und dann lese ich Kommentare auch zu dem, was ich sage oder tue. Und dann, es gibt ganz abfällige Dinge, die zitiere ich hier gar nicht. Aber auch, wem gibst du da eigentlich die Bühne? Solche Dinge. Aber ich verstehe diese Versuchung durchaus, dass wir klarer sein müssen, dass wir für etwas stehen müssen, dass es uns etwas kosten darf. Viele Menschen sind frustriert, viele Entwicklungen machen Sorge und manche Dinge werden entschieden überhaupt nicht nach gesundem Menschenverstand, sondern sind auch ideologisch aufgeladen, können auch irgendwelche Manöver sein, Rache im Kleinen oder im Großen. Und manche unserer Überzeugungen werden belächelt oder verzerrt dargestellt. Auch darin sehe ich bei uns einen Auftrag, dass wir da wachsam sind und auch auf Fairness achten. Aber die eigentliche Frage lautet, mit welchem Geist antworten wir auf Dinge, die auf uns zukommen? Wir hatten letzte Woche das nationale Gebetsfrühstück und der neue Leiter, Christoph Waffenschmidt, erinnerte uns an drei Dinge. Er sagte, ganz einfache Spielregeln. Das erste ist, nicht dramatisieren. Das zweite ist, Humor bewahren. Und das dritte ist, nicht zurückschlagen. So. Drei Dinge. Nicht dramatisieren, Humor bewahren, nicht zurückschlagen. So. Kleine Lebensregeln. Weil was hilft es uns, wenn wir für die richtige Sache kämpfen und machen das in einem falschen Geist? Thomas von Aquin schrieb, der sanftmütige Mensch verliert nicht den Eifer für die Wahrheit, sondern nur die Bitterkeit des ungeordneten Zorns. Weil genau das erlebe ich oft. Nicht nur die Argumente verhärten sich, sondern auch die Herzen. Und wir als Christen stehen in der Gefahr, dass wir denselben Ton wählen wie die Welt um uns herum. Und da lädt uns Jesus zu etwas anderem ein. Der Apostel Paulus schreibt, eure Rede sei allzeit freundlich mit Salz gewürzt. Freundlich, das ist nicht weichgespült. Und Salz verliert ja auch nicht seine Wirkung. Aber Salz brennt auch nicht alles nieder, macht nichts kaputt. Und immer wieder liegt, denke ich, auch die Würde von uns darin, dass wenn wir über andere Menschen reden, auch wenn wir klar sein wollen, dass wir die anderen nicht entwürdigen. Martin Luther sagt einmal, ein Christ überlässt Gott die Rache und darum kann er sanftmütig sein. Ich freue mich, wenn wir überhaupt nicht an Rache denken. Dass wir imstande sind, Menschen zu segnen, alle Freunde, alle Nachbarn und sogar etwas Liebe für unsere Feinde haben. Viele unserer Aggressionen entstehen aus Angst, manchmal aus Angst, zu kurz zu kommen, übersehen zu werden, nicht erwähnt zu werden oder auch die Kontrolle zu verlieren. Aber der sanftmütige Mensch vertraut darauf, dass Gott seine Sache kennt. Ich zitiere noch den meistzitierten deutschen Theologen des 20. Jahrhunderts. Stellt euch mal das Leben von Dietrich Bonhoeffer vor, wenn er sagt, der Sanftmütige verzichtet auf sein eigenes Recht und vertraut allein auf Gottes Recht. In welchem Kontext denkt Bonhoeffer an Sanftmut? Ich muss noch ein Wort erwähnen, das unsere Zeit markiert, und das ist Empörung. Man spricht von einer Empörungskultur. Das ist eine Grundhaltung, in der irgendwie alle uns etwas schulden und Empörung ist wieder etwas, was, wenn das unser Handeln bestimmt, dann sind wir nicht in der Spur Jesu. Unsere Spur ist in Wahrheit bleiben und in Liebe und vielleicht müssen wir diese Kombi nochmal neu lernen.
Nicht jedes scharfe Wort ist mutig, nicht alle Lautstärke ist Klarheit und nicht jede Empörung, auch in der Gemeinde, ist geistliche Leidenschaft. Ja, und wie stellen wir uns in den Wind der Dinge, in das Spiel der Kräfte, ohne hart zu werden? Jesus konnte Menschen ansehen, die ihn ablehnten und dennoch um sie weinen, für sie um Vergebung bitten. Ja, das ist nicht Arbeit am Charakter. Sowas kann nur der Heilige Geist schenken. Und dann die Einladung heute von Jesus: Wenn ihr meine Fußstapfen in dieser Sache irgendwo seht, dann bitte mir nach. Mit Rückgrat, aber auch mit einem weichen Herzen. Ohne Menschen abzuschreiben, moralisch irgendwie abzuwerten. Die Welt hat genug Härte. Was sie sucht, oft ohne es selbst zu wissen, ist Menschen zu entdecken, in denen Wahrheit und Liebe zusammenkommen. Und deshalb endet Jesus diese eine Seligpreisung mit einer erstaunlichen Verheißung. Selig sind die Sanftmütigen, denn sie werden das Erdreich besitzen. In anderen Übersetzungen, sie werden das Land erben. Nicht erobern, nicht kaufen, nicht jemand abnehmen, sondern erben und besitzen. Wie kann das sein? Die Sanftmütigen besitzen doch scheinbar gerade nicht diese Welt. Und doch sagt Jesus, am Ende gehört die Zukunft nicht den Rücksichtslosen, nicht den Zynikern, nicht den Menschen, die andere niederdrücken. Die Zukunft gehört Christus. Und mit ihm den Menschen, die gelernt haben, ihre Stärke in Gottes Hände zu legen. Und vielleicht beginnt dieses Erbe sogar schon heute, denn ein sanftmütiger Mensch besitzt, was viele andere verloren haben. Inneren Frieden, Ruhe des Herzens, Freiheit vom ständigen Kampf, die Fähigkeit, Menschen trotz allem noch als Menschen zu sehen. Wir hatten einen alten Nachbarn in Wissenknick. Als man ihn fragte, was einen reifen Menschen ausmacht, dann sagte er, nicht beleidigt zu sein. Also nichts nachzutragen, keine offenen Rechnungen, keine Verwünschungen an andere. Calvin schrieb, Sanftmut macht den Menschen fähig, Unrecht zu tragen, ohne selbst ungerecht zu werden. Und darin liegt das Geheimnis dieser Seligpreisungen. Die Sanftmütigen beginnen schon jetzt, die Erde zu besitzen, weil ihr Herz nicht mehr von dieser Welt beherrscht wird. Wir sind aufgefordert, den Fußstapfen Jesu zu folgen. Heute hilft er uns wieder zurück in seine Spur zu kommen, im Umgang miteinander und in unseren Interaktionen mit unserer Gesellschaft und unserer wunderbaren Welt, auch in der Gemeinde. Amen.

Er hat uns errettet aus der Herrschaft der Finsternis und hat uns versetzt in das Reich des Sohnes seiner Liebe. Er. Wer ist dieser Er? Jesus Christus. Es gibt keinen wunderbaren Namen auf dieser Welt als dieser Name Jesus Christus. Und allein um ihn soll es heute gehen. Und dieser Gottesdienst ist für seine Ehre. Jesus Christus ist das Zentrum dieses Morgens. Es geht um ihn. Und wir lesen in dem Vers, dass er rettet. Er rettet. Und er beschenkt. Jesus Christus, der Gott ist, der hat die Eigenschaft, dass er rettet und beschenkt. Jesus Christus möchte dir nicht ein Leben schenken in finanzieller Freiheit. Er möchte dich nicht aus der finanziellen Not in erster Linie herausretten. Er will dich auch nicht retten vor der nächsten Steuer. Er will dich auch nicht beschenken mit einem Leben, was ohne Krankheit ist oder ohne Sorgen. Er will dir nicht das beste Leben schenken, was du dir wünschst. Er will dir etwas schenken, was viel größer ist als das, was ich gerade erwähnt habe. Viel größer als alles Materielle, was wir uns vorstellen können, was wir uns nur erwünschen könnten. Er will uns reichlich beschenken. Und um uns zu beschenken, will er uns retten. Das ist seine Eigenschaft. Jesus Christus ist gekommen in diese Welt, um zu suchen und zu retten, was verloren ist. So Dinge wie finanzielle Unabhängigkeit, Reichtum, Reichtümer der Welt, Gesundheit, all solche Dinge kannst du viel aus eigener Kraft erreichen. Du kannst dich so gesund ernähren, wie du nur oder wie es nur geht, und dann wirst du auch ein relativ gesundes Leben führen. Du kannst deine Finanzen so im Griff haben, dass du viel zurücklegst, viel sparst. Du kannst einen tollen Job haben. Du hast alle Möglichkeiten in dieser Welt, um genau diese Dinge alle zu erreichen. Deswegen schenkt dir genau Jesus diese Dinge nicht, weil er will dir heute an diesem Tag Dinge schenken, die du nicht selbst schaffen kannst, die du nicht erreichen kannst. Und zwar Jesus Christus will dich heute retten aus der Gebundenheit. Jesus Christus will dich heute beschenken mit echter Freiheit. Damit das geschieht, lasst uns Gottes Wort betrachten. Schlagt mit mir auch gerne auf, wenn ihr eine Bibel habt, Gottes Wort, 2. Mose, Kapitel 1. Um das zu verstehen, diese Wahrheit, müssen wir ein paar Jahrtausende zurück, weil aus der Geschichte kann man gut lernen. Wir lesen ab Vers 7, 2. Mose Kapitel 1 ab Vers 7. Aber die Kinder Israels waren fruchtbar, regten und mehrten sich und wurden so zahlreich, dass das Land von ihnen voll wurde. Da kam ein neuer König auf über Ägypten, der nichts von Josef wusste. Der sprach zu seinem Volk: Siehe, das Volk der Kinder Israels ist zahlreicher und stärker als wir. Wohlan, lasst uns kluge Maßnahmen gegen sie ergreifen, dass sie nicht zu viele werden. Sie könnten sonst, wenn sich ein Krieg erhebt, womöglich zu unseren Feinden übergehen und gegen uns kämpfen und aus dem Land ziehen. Darum setze man Sklaventreiber über sie, um sie durch Lasten zu bedrücken. Und sie bauten dem Pharao die Vorratsstädte Pithom und Ramses. Je mehr sie aber das Volk bedrückten, desto zahlreicher wurde es, desto mehr breitete es sich aus, sodass ihnen vor den Kindern Israels graute. Darum zwangen die Ägypter die Kinder Israels mit Gewalt zum Dienst. Also wir befinden uns hier in Ägypten. Und hier ist ja die Rede von dem Volk Israel. Und was macht das Volk Israel in Ägypten? Der Urvater, der Urgründer sozusagen des Volkes Israels ist, der hieß Abraham. Und der wurde von Gott berufen.
in ein Land zu gehen. Es wurde ihm ein Land verheißen. Das Land hieß Kanaan, das heutige Israel. In diesem Land zog er dann auch hin, lebte dort, vermehrte sich. Gott segnete ihn mit vielen Kindern. Und so ging die Generation weiter. Und dann geschah es, dass eine Hungersnot in Kanaan ausbrach. Und die Nachkommen von Abraham, die sind dann nach Ägypten gegangen, weil dort war eben einer von ihnen, der Josef, der hat dort durch Gottes Hilfe Ägypten zu hohem Ansehen gebracht, zu Reichtum und eben halt auch, dass dort genug zu essen war in der Hungersnot, durch Gottes Hand. Und so geht dieses kleine Volk Israel nach Ägypten und lebt dort, hat genug zu essen, baut sich vielleicht Häuser und lebt dort ein Leben in Fülle, in Freiheit. Und es mehrt sich. Und das haben wir jetzt gerade gelesen. Es mehrt sich. Und es wird irgendwann größer als die Ägypter. Und der neue Pharao kriegt Angst. Der bekommt Angst. Die werden vielleicht irgendwann zu den Feinden übergehen und mich besiegen. Oder sie werden weglaufen. Und er wollte sie ja für sich behalten, weil es waren gute Arbeiter. Sie haben sich ja eingebracht, wahrscheinlich in die Gesellschaft. Was macht er jetzt, der Pharao? Wir haben gelesen, er legt ihnen Lasten auf. Er bedrückt sie. Zwangsarbeit wird den Israeliten auferlegt. Sklaventreiber peitschen sie von A nach B und von B nach A, so wie eben der Sklaventreiber das will. In der sengenden ägyptischen Sonne müssen sie schwerste, körperlichste Arbeit vollrichten, sind gepeinigt. Ihnen ist es bitter und sie leiden unter dem Zwang des ägyptischen Herrschers. Sie sind nicht mehr frei. Sie stehen hier in völliger Schmach. Und jetzt gibt es mehrere Möglichkeiten, was der Israelit jetzt machen kann. Der einzelne Israelit, der könnte jetzt einfach weglaufen. Aber wo will er hin? Ringsherum ist die Wüste. Er wird wahrscheinlich sterben. Er könnte einen Aufstand anzetteln, aber das Volk der Ägypter ist trotzdem stark und hat wahrscheinlich eine militärische Macht, was eben die Israeliten nicht haben. Also keine Möglichkeit zu entrinnen. Eine Hoffnung gäbe es. Eine einzige. Es rettet jemand das Volk Israel von außen. Aber wer sieht dieses Volk? In Ägypten ringsherum ist Wüste, da ziehen ein paar Nomaden umher. Da wohnen nur Irre. Die interessieren sich nicht für das Volk Israel. Wer interessiert sich? Wer sieht ihre Lasten, ihren Zwang, ihre Gefangenschaft? Wer sieht sie? Lass uns zwei Kapitel weiter aufschlagen. 2. Mose Kapitel 3. Und der Herr sprach: Ich habe das Elend meines Volkes in Ägypten sehr wohl gesehen. Ich habe ihr Geschrei gehört über die, welche sie antreiben. Ja, ich kenne ihre Schmerzen. Gott, der Gott der Bibel, ist der Schöpfer Himmels und der Erde. Und er sieht dieses Volk Israel. Er sieht sie, da wo sie keiner sieht. Er hört ihr Geschrei. Er kennt ihre Schmerzen. Er nimmt Anteil an ihnen. Und Vers 8. Und ich bin Gott, ich bin herabgekommen, um sie zu erretten aus der Hand der Ägypter und sie aus diesem Land zu führen in ein gutes und weites Land, in ein Land, in dem Milch und Honig fließt, an dem Ort der Kanaaniter, Hethiter, Amoriter, Pherisiter, Heviter und Jebusiter. Gott kommt selbst herab, um das Volk Israel zu retten. Das Problem ist jetzt, wenn Gott hier auf diese Welt kommen würde, wir würden alle sofort sterben, die ganze Menschheit wäre ausgelöscht, weil Gott heilig ist. Gott ist so anders als wir Menschen. Und wir Menschen denken manchmal, wir sind selbst wie Gott. Und wir denken manchmal, Gott ist so wie wir, aber Gott ist gar nicht so. Gott hat keine Sünde.
Wir kommen später noch darauf zu sprechen, was genau Sünde überhaupt definiert und wie schrecklich das ist, in die Hände des lebendigen Gottes zu fallen. Und deswegen zieht Gott einen Handschuh an und dieser Handschuh ist Mose. Ein ganz normaler Mann. Ein ganz normaler Mann. Er wird berufen und er wird sozusagen das Werkzeug Gottes. Durch Mose führt Gott diese Rettungsaktion durch für das Volk Israel. Durch Mose beginnt die sogenannte Befreiungsaktion vom Volk Israel durch Gottes Hand. Und Mose muss vor den Pharao treten und fordert ihn heraus und sagt, lass das Volk doch ziehen. Lass es aus der Gefangenschaft heraus. Aber der Pharao weigert sich. Er verstockt sein Herz. Er will nicht. Und Mose darf durch Gottes Gnade Plagen senden über Ägypten. Schreckliche Dinge passieren. Gott richtet Ägypten und warnt den Pharao, sein Herz doch endlich umzukehren. Und er tut's nicht. Und dann passiert etwas Schreckliches. Gott verstockt das Herz des Pharaos. Das ist so schrecklich. Wenn Gott das Herz eines Menschen verstockt, dann ist keine Gnade mehr. Gott verstockt das Herz dieses Pharaos. Und wir sehen in 10 Plagen dieser Kampf zwischen Licht und Finsternis. Und diese unsichtbare Welt um uns herum, die wir nicht sehen, die ist so real. Licht und Finsternis. Und spätestens in deinem Herzen, in deiner Seele spürst du diesen Kampf. Gut und böse. Manchmal wird so vereinfacht dargestellt. Ja, dann hast du den guten Engel auf der einen Seite und den schlechten Engel auf der anderen Seite. Wenn das wirklich so simpel wäre. Oh, es ist so viel größer, diese unsichtbare Welt. Können wir uns gar nicht vorstellen. Wenn wir uns da diese 10 Plagen mal anschauen, sehen wir, was dafür

nicht mit Kindern und Frauen hinterher, um zu jubeln und sich zu freuen. Nein, er läuft diesem Volk hinterher mit seinen Streitwagen, mit seinem gesamten Militär und will das Volk Israel einfach nur vernichten. Und sie sind in der Sackgasse. Wieder keine Kraft. Der Mensch hat wieder nicht die Kraft, da aus sich rauszukommen. Ja, wie kommt er da raus? Gott sagt, sei still, sei still. Und Gott teilt durch Mose dieses Meer. Das Volk Israel getrockneten Fußes durch. Und in dem Moment, wo das ägyptische Volk durch das Meer hindurchzieht, wo das Volk Israel schon raus ist, schickt Gott einen Sturmwind und diese Wassermassen prasseln auf diese ägyptische Militärmacht ein. Vernichtet. Jetzt ist Israel frei. Nicht, wenn man einfach nur denkt, ich gehe ein bisschen weg. Ich bin jetzt nicht mehr im ägyptischen Land, also bin ich frei. Nein, nein, nein. Wenn diese andere Macht, dieser ägyptische Pharao und seine ganze militärische Macht, wenn die noch lebt, dann haben wir auch noch Macht über sie, über diese Israeliten. Ganz einfach, ja gut, ich bin kein Sklave, ne? Ich bin ganz normaler Arbeiter, ich mache mir darüber gar keine Gedanken doch in meinem Alltag. Ja, manchmal denkt man, okay, ich bin vielleicht ein bisschen ein Sklave des Systems, aber ich habe doch meinen freien Willen. Ich kann doch tun und machen, was ich will. Ich habe niemanden über mir, der mich irgendwie an einer Kette rumführt und sagt, tu jetzt die Arbeit und so weiter. Nein, ich habe schon einen freien Willen. Ich kann jetzt zu meinem Arbeitgeber sagen, nee, ich komme morgen nicht. Ja gut, dann ist es so. Das ist dein freier Wille. Wir sind nicht Sklaven in dem Sinne wie Israel. Aber es gibt eine Sache, die ist noch 100-mal schlimmer als Sklave von irgendeinem Pharao oder irgendeinem schlimmen Machthaber zu sein. Es gibt eine Versklavung, die ist so viel schlimmer. Als Jesus mit den Juden einmal spricht, um den es ja heute gehen soll, Jesus Christus, als er hier auf der Erde war, sprach er mit den Juden und er redete ihnen etwas von einer sogenannten Freiheit. Er sprach von Wahrheit. Er sprach davon, die Wahrheit wird euch frei machen. Und dann, in Johannes 8, antworten die Juden daraufhin. Johannes 8, schlag gerne mit mir auf. Johannes 8, Vers 33. Da antworten die Juden, wir sind Abrahams Same und sind nie jemandes Knechtes gewesen. Wie kannst du da sagen, ihr sollt frei werden? Und der Jude sagt, naja, er denkt gar nicht mehr an Ägypten, auch so ganz verdrehtes Denken hier. Sie waren mal Knechte, aber sie sagen, naja, ich bin ja jetzt kein Knecht mehr, ich bin doch hier Abrahams Same. Ich gehöre doch zu Gott. Und Jesus Christus spricht daraufhin im Vers 34, Jesus antwortete ihnen, wahrlich, wahrlich, ich sage euch, jeder, der die Sünde tut, ist ein Knecht der Sünde. Jeder, der die Sünde tut, ist ein Knecht der Sünde. Das ist das, was so viel schlimmer ist. Wenn Sünde uns umschließt, wenn Sünde uns umringt wie eine Kette, dann ist es 100-mal schlimmer, als von irgendeinem Pharao oder Herrschafter in der Gefangenschaft zu sein. Es ist nur ein Bild, was die Bibel gebraucht, um uns diese Wahrheit heute deutlich zu machen. Jeder, der die Sünde tut, das heißt immer wieder tut, der ist ein Knecht von dieser. Römerbrief, Kapitel 6, Vers 16, da steht, wisst ihr nicht, wem ihr euch als Sklaven hingebt, um ihm zu gehorchen, dessen Sklaven seid ihr. Wenn du dich der Sünde zur Verfügung stellst, sie also fortlaufend tust, dann bist du ein Sklave. Du bist ein Sklave wie in Ägypten, ein Israelit. Und 2. Petrus 2, Vers 19. Dabei verheißen sie ihnen Freiheit. Und so kennen wir das doch alle, ne? Wir selber denken immer, ja, ich bin doch frei. Und wir leben in einer Zeit, die
sehr von dieser Freiheit geprägt ist. In einer freien Welt. Ich kann tun und machen, was ich will. Ich kann mir den Partner aussuchen, mit dem ich

schlafen werde. Ich kann konsumieren, was ich will. Ich kann mir den Job aussuchen. Ich bin doch frei. Dabei verheißen sie ihnen Freiheit, obgleich sie doch selbst Sklaven des Verderbens sind. Denn wovon jemand überwunden ist, dessen Sklave ist er auch geworden. Überwunden kann auch besiegt sein. Wenn die Sünde dich besiegt, wenn du nicht anders kannst als sündigen, dann bist du ein Sklave der Sünde. Und jetzt gibt es so eine wunderbare Sache. Der Israelit kam ja nicht aus eigener Kraft da raus, aus Ägypten. Und die Menschen haben versucht, aus dieser sündigen Macht irgendwie herauszukommen. Sie haben erkannt, okay, ich kann nicht zu Gott kommen. Ich habe keine Gemeinschaft mehr mit ihm. Ich lebe nicht, wie Gott es möchte. Ich schaffe nicht, rein zu bleiben. Ich schaffe nicht, nicht zu lügen, immer die Wahrheit zu sagen. Ich bin nicht immer ein ehrlicher Mensch. Und ich bin getrennt von Gott. Das merken wir alle irgendwo in unserem Alltag. Und dann bauen die Menschen sich Religion. Und jede Religion ist gleich. Man kann zum Islam konvertieren, zum Hinduismus, Buddhismus und zu ganz vielen Sekten noch und so weiter. Wenn man die Menschen mal fragt, ja, wie kommst du denn zu Gott in den Himmel? Ja, indem ich mir anstrengend gute Werke tue. Ja, du tust etwas. Kam der Israelit aus eigener Kraft da raus? Nein, niemals. Da ist keine Freiheit, das ist nicht echt. Du kannst zwar diese religiösen Normen tun, auch im christlichen Sinne. Man kann schön christlich sich kleiden, christlich die Bibel lesen, christlich beten, alles christlich erscheinen. Aber innen drin, da ist nur Sünde, Sklaverei, Tod und Verderben. Da ist Sünde und Knechtsein. Äußerlich war das Volk Israel immer noch Israel. Und innerlich waren sie gebunden. Sie waren kein freies Volk mehr. Es war dahin. Und jetzt ist kurz die Definition, was ist überhaupt Sünde? Ich habe schon eben gerade einige Dinge genannt. Einfach gesagt, Verfehlung. Du hast einen Schöpfer, der hat dich gemacht. Oder du bist halt eine Biomasse. Kannst du dir aussuchen. Du bist geschaffen, weil alles andere wollen die Menschen nicht. Sonst ist dein Leben sinnlos. Du hast einen Schöpfer und der hat gesagt, ich mache dich und lebe zu meiner Ehre. Das ist der Sinn deines Lebens. Das wird dir wirkliche Freiheit schenken. Aber was tun wir Menschen? Wir leben in Rebellion gegen diesen Gott. Wir tun nicht die Dinge, die Gott möchte. Wir sind dagegen. Wir rebellieren gegen diesen Gott. Und Sünde ist so, im ersten Moment ist sie richtig schön, schmackhaft, schmeckt gut. Kennt ihr aus meinem Leben. Als bin ja noch sehr jung, aber als Jugendlicher, Alkohol trinken, boah, Hammer. Ja, toll, hast du gemacht, hast 3-4 Mal gemacht und danach, und jetzt? Ja, musst du immer wieder machen, weil du willst ja ausbrechen von diesem Montag bis Freitag, Samstag, Sonntag, Eskalation. Sklave. Du entscheidest ja gar nicht mehr, was du tust. Du lässt dich ja von so einer Flasche leiten oder einer Zigarette. Ein kleiner Glimmstab beherrscht dich? Ja, ist Sünde. Pornografie. Ein bisschen angehäufte Fleischlichkeit beherrscht dich? Ja, genau so ist es. Das ist im Herzen des Menschen. Der Mensch kann nicht anders, weil er eben ein Sklave dessen ist. Wir sind mit einem verdorbenen Herzen auf diese Welt gekommen. Wir können da nicht raus. Es gibt keiner, der uns da retten kann. Nicht eigene Kraft. Es muss jemand von außerhalb kommen. Aber wer sieht uns in diesem Leid? Wer sieht uns in dieser Schmach? Wie kommen wir da raus? Religion helfen uns nicht. Wer sieht uns? Und es ist derselbe, der uns sieht, der auch das Volk Israel sah. Und der Herr sprach, ich habe das Elend meines Volkes in Ägypten sehr wohl gesehen. Gott sieht dich, wo du auch immer bist, was jetzt in dir vorgeht. Er sieht dich, er weiß, wo du bist. Er weiß, ob du nah dran bist oder nicht weit. Ihm brauchst du nichts vorheucheln. Ich habe ihr Geschrei gehört. Wisst ihr, Schreien kann auch manchmal ganz leise sein, dass es keiner hört.
weil man so im Stress des Lebens ist. Man hat vielleicht Kinder zu Hause oder sonstige Dinge. Wer hört der Mutter zu oder dem gestressten Vater? Gott sieht dein leises Geschrei und erkennt deine Schmerzen. Als Jesus Christus hier auf der Erde war, wurde er in allem versucht. Er weiß, womit du zu tun hast, womit du zu kämpfen hast. Er kennt dich. Und dieser Jesus Christus: Ich bin herabgekommen, um sie zu erretten, aus der Hand der Ägypter, um sie aus dem Land zu führen in ein gutes und weites Land, in ein Land, in dem Milch und Honig fließt. Gott ist ein Retter und Gott ist ein Beschenker. Er will dich retten und er will dich beschenken heute. Johannes 3, Vers 16, denn so sehr hat Gott die Welt geliebt, dass er seinen eingeborenen Sohn gab, damit jeder, der an ihn glaubt, nicht verloren geht, sondern ewiges Leben hat. Gott selbst sandte dann nicht Mose, sandte nicht irgendjemand anderen. Er kam selbst. Der Sohn Gottes kam selbst auf diese Welt. Er nahm einen menschlichen Körper an. Das musste er. Durchlebte das Leben, was wir auch durchleben. Kann uns also verstehen, kennt uns. Er war perfekt. Stell dir einen Menschen vor, der nicht an sich denkt. Stell dir einen Menschen vor, mit dem du dich unterhältst und er ist wirklich echt interessiert an dir. Immer. Der hat keinen egoistischen Moment. Ich kenne keinen. Außer wenn wir die vier Evangelien durchlesen. Jesus Christus. Aber er ist am Kreuz gestorben. Am Kreuz ist er gestorben und er ist auferstanden. Und in diesem Tod und der Auferstehung ist was geschehen? Die Wasserfluten sind über dem Feind zusammengebrochen, die Ketten sind zerbrochen. Es ist Freiheit da. In Jesus Christus ist Freiheit. Und Jesus Christus spricht in Johannes 8, Vers 36, wenn euch nun der Sohn frei machen wird, so seid ihr wirklich frei von aller Sache. Glaubst du das? Glaubst du das wirklich, dass er dich frei machen kann? Glaubst du das, dass er dich längst frei gemacht hat? Weil häufig sind Christen so, sie sagen, ja, ich bin bekehrt, aber irgendwie, ich lebe ja noch, ich tue ja immer noch Sünde. Glaubst du, dass er dich frei gemacht hat? Dann lebe so. Wenn du noch nicht dich bekehrt hast, heute möchte dich Jesus Christus frei machen. Er möchte dich rufen. Er will dir alles wegnehmen. Glaube an ihn. Tue Buße. Wende dich von der Sünde ab. Und er wird dir eine wunderbare Sache schenken. Keine Religion. Gnade. Gnade Gottes für dich ganz persönlich. Und das macht frei. Jesus Christus ist gekommen, um zu suchen und zu retten, was verloren ist. Amen.

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Ja, es ist Gnade um Gnade allein. Wir sind heute in dem Teil 2 von Lukas 15 angekommen. Und wir wollen ja das ganze Lukas 15, das eine Kapitel, uns anschauen und darüber uns Gedanken machen. Heute der zweite Teil, verloren durch Verletzungen. Und ich habe das ja auch gestern schon gesagt, dass ich so am Anfang immer so ein bisschen eine Geschichte kurz mit euch mit reinnehme über Verlorenheit oder um das Gefühl dafür ein bisschen mehr zu bekommen, was Verlorenheit ist. Und heute möchte ich das mit einem Buch tun, und zwar dieses Buch, Du sollst leben, heißt das, von Heather Hornbeck. Das ist eine Frau, die schreibt dieses Buch, es ist sehr lesenswert, eine wirklich interessante Geschichte von einer Frau, die von ihrer eigenen Mutter als Vierjährige überrollt wird. Und die ist so verloren in dieser Verletzung. Sie begleitet diese Verletzung von 4 Jahren abwärts, begleitet sie in vielen Zweifeln, in vielen Verlorenheiten, bis sie dann endlich Gott kennenlernt. Und sie muss über 200 OPs über sich ergehen lassen und ist aber, was so interessant ist, als sie Gott kennenlernt, nach vielen Fragen, sie war also gerade in dieser Verlorenheit so stark drin, und aber später zum Schluss heiratet sie und wird selbst Mutter. Und das ist unglaublich, deshalb finde ich es sehr interessant. Ich möchte einfach den Auszug lesen, wo sie von ihrer Mutter überrollt wird. Und das möchte ich einfach kurz zitieren, damit ihr so